0: 12 Grad. Tagsüber erst überall Schauer oder Gewitter, im Süden und in Ostsachsen meist trocken und sonnig, bei bis zu 18 Grad im Norden und 32 Grad im Süden. Morgen im Südosten Regen, sonst Schauer oder Gewitter, bis 22 Grad, 2.03 Uhr.
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2: Mit Tobias Hürenbach herzlich willkommen zu dieser Stunde. Die beginnt zauberhaft mit der zauberhaften Zauberharfe von Franz Schubert. Das ist eine Ouvertüre, die er zum gleichnamigen Schauspiel von Georg von Hoffmann komponierte und dann beim Schauspiel Rosamunde wieder verwendete. Diese Ouvertüre präsentiert uns das Swedish Chamber Orchestra Örebro unter der Leitung von Thomas Dausgaard.

Die Zauberharfe, die Ouvertüre von Franz Schubert, gespielt vom Swedish Chamber Orchestra Örebro unter der Leitung von Thomas Dausgaard hier im ARD-Nachkonzert. Da haben wir jetzt einen Auszug aus der Semi-Opera The Fairy Queen von Henry Purcell für Sie. Ein Stück, das er 1692 in London nachlegte nach seinem großen Erfolg King Arthur. The Fairy Queen hat zur Vorlage den Sommernachtstraum von Shakespeare. Dieser war damals schon 100 Jahre alt und musste an den zeitgenössischen Geschmack angepasst werden. Kein Problem für Henry Purcell.

Oh, lasst mich weinen, ewig weinen, das Klagelied der Fairy Queen aus der gleichnamigen Semi-Opera von Henry Purcell. Die Sopranistin war Sylvia McNair, Concentus Musicus Wien, spielte unter der Leitung von Nikolaus Harnoncourt. Sie hören das ARD-Nachkonzert, präsentiert von BR Klassik. Da kommen wir jetzt zu drei musikalischen Gemälden von Debussy. Kupferstiche heißt diese Sammlung mit den drei Titeln Pagoden, Abend in Granada und Gärten im Regen. Präsentiert von Daniel Barenboim am Klavier.

Daniel Barenboim zauberte die Kupferstiche von Claude Debussy. Tolle Aufnahme hier aus dem Jahr 2017. Große Sinfonik steht an bei uns im ARD-Nachtkonzert. Das bedeutet, Gustav Mahler ist ihr Komponist. Wir hören von Mahler die Sinfonie Nummer 7, E-Moll, mit den Sätzen Langsam, Allegro Resoluto, dann die Nachtmusik 1, das Scherzo hat den Beinamen bekommen, Schattenhaft, dann die Nachtmusik Nummer 2 und zum Schluss dann Rondo Finale in zwei verschiedenen Tempi. Das Sinfonieorchester des Südwestfunks, damals noch 1993, Baden-Baden und Freiburg unter der Leitung von Michael Gielen.

Einmal was länger durchatmen. Die Sinfonie Nummer 7, E-Moll von Gustav Mahler war das. In einer Aufnahme aus dem Jahr 1993, damals noch das Sinfonieorchester des Südwestfunks Baden-Baden und Freiburg unter der Leitung von Michael Gielen. Kurz vor 4 Uhr ist es hier im ARD-Nachtkonzert aus dieser Stunde raus mit ein paar Takten von Ottorino Respighi.

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1: Um 4 Uhr mit Ronald Lessig. Die CDU in Sachsen-Anhalt will ihren Landesvorstand neu aufstellen. Der bisherige Vorsitzende, Ministerpräsident Schulze, sagte nach einer Sitzung, die Neuwahl solle Ende November oder Anfang Dezember stattfinden. Aus der Nachrichtenredaktion Johannes Zuber.
2: Schulze selbst will dann nicht mehr für den Landesparteivorsitz kandidieren. Damit zieht er Konsequenzen aus dem schlechten Abschneiden seiner Partei bei der Landtagswahl. Mit ihm als Spitzenkandidat hatte die CDU ihr Ergebnis im Vergleich zur Wahl vor 5 Jahren mehr als halbiert und stellt künftig nur noch 15 der 83 Abgeordneten im Magdeburger Landtag. Als Nachfolger für Schulze will sich der Bundestagsabgeordnete Sepp Müller bewerben. Das hat der 37-Jährige am Abend angekündigt.
1: Im Bundestag beginnt heute die erste Debattenrunde über den Haushalt für das kommende Jahr. Der Entwurf von Bundesfinanzminister Klingbeil sieht Ausgaben in Höhe von mehr als 555 Milliarden Euro vor und damit etwas mehr als in diesem Jahr. Die Neuverschuldung soll inklusive Sondervermögen bei gut 200 Milliarden Euro liegen. Bei den Beratungen bis Freitag dürfte auch der Wahlsieg der AfD in Sachsen-Anhalt eine Rolle spielen. In Teilen der Koalition in Berlin werden nun die erklärten Reformkurse in Frage gestellt. Am Vormittag wird die neue PISA-Studie vorgestellt. Bei der Untersuchung wird analysiert, wie es um das Wissen von 15-Jährigen weltweit bestellt ist. In der aktuellen Ausgabe der Studie wurde neben Lesekompetenz und Mathe ein Schwerpunkt auf Naturwissenschaften und digitales Lernen gelegt. Bei der ersten Studie vor 25 Jahren schnitt Deutschland im Vergleich eher schlecht ab. Auch zuletzt lagen die Leistungen an deutschen Schulen eher im Mittelfeld. Mehrere italienische Gewerkschaften haben seit gestern Abend für 24 Stunden zu einem landesweiten Bahnstreik aufgerufen. Betroffen sind sowohl Regional- als auch Hochgeschwindigkeitszüge. Hintergrund sind Tarifverhandlungen. Die Gewerkschaften fordern höhere Löhne für das Zugpersonal. Anna Giordano aus Rom.
3: Laut Italiens staatlicher Bahngesellschaft FS muss den ganzen Tag über mit Ausfällen und Verspätungen gerechnet werden, auch beim privaten Konkurrenten Italo. Das italienische Streikrecht schreibt allerdings sogenannte garantierte Zeitfenster vor. Regionalzüge müssen morgens zwischen 6 und 9 Uhr sowie am Abend zwischen 18 und 21 Uhr für Berufspendler verkehren.
1: Das waren die Nachrichten. Das Wetter in Deutschland. Tagsüber fast überall Schauer oder Regen, im Süden und in Ostsachsen dagegen sonnig, bei bis zu 18 Grad im Norden und 32 Grad im Süden. Morgen im Südosten Regen, im Nordwesten Schauer oder Gewitter, dazwischen heiter, 16 bis 22 Grad. Am Donnerstag Sonne und Wolken, im Norden einzelne Schauer bis 23 Grad. Es ist 4.03 Uhr.
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4: Dazu begrüßt Sie Tobias Führenbach, ganz herzlich willkommen. Wir starten in die Stunde mit Musik der amerikanischen Komponistin Marian Eugenie Bauer, eine wegweisende Komponistin, Musikkritikerin, Autorin und Pädagogin. Und sie spielt eine zentrale Rolle in der Etablierung der modernen zeitgenössischen Musik in den USA. Ihr Klavierkonzert hat denn auch den Titel bekommen American Youth. Wir hören hier Diane Ambush und das von ihr gegründete Ambush Chamber Orchestra.

American Youth, so heißt dieses Klavierkonzert hier von Marion Eugenie Bauer. Wir hörten Diane Ambush und das von ihr gegründete Kammerorchester, eine Aufnahme aus dem Jahr 2004, hier zu hören im ARD-Nachkonzert. Mit Musik von Johann Sebastian Bach geht es jetzt in diese Nacht auf Dienstag. Und zwar hören wir seine Sonate für Cembalo D-Moll, Bach-Werkeverzeichnis 964. Am Cembalo sitzt Andreas Steyer.

Andreas Steyer im Sophiensaal in München 1996 solo am Cembalo zu erleben. Er präsentierte da die Sonate D-Moll, Bachwerk, Verzeichnis 964 von Johann Sebastian Bach. Und mit Franz Danzi geht es jetzt weiter hier im ARD-Nachtkonzert. Seine Sinfonia Concertante in S-Dur, die schrieb er für Flöte, Oboe, Horn, Fagott und Orchester. Das ist ein Fall für das HR-Sinfonieorchester und mit dabei noch Mitglieder des Aulos-Quintetts. Die Leitung hat John Merkel.

Sinfonia Concertante in feierlichem S-Dur von Franz Danzi. Wir hörten Mitglieder des Aulus Quintetts zusammen mit dem HR-Sinfonieorchester unter der Leitung von John Merkel. Zum Abschluss dieser Stunde jetzt noch ein paar Takte von Ermanno Wolf Ferrari.

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1: Um 5 Uhr mit Ronald Lessig. Nach dem Wahlsieg der AfD in Sachsen-Anhalt hat der Sozialverband Deutschland die Bundesregierung zu einer Kurskorrektur aufgerufen. Konkret geht es dem Verband um die geplanten Reformvorhaben im sozialen Bereich. Aus der Nachrichtenredaktion Veronika Streuer.
2: Es brauche Reformen, die die Menschen verlässlich absichern, Belastung gerecht verteilen und die öffentliche Daseinsvorsorge stärken, so äußerte sich Verbandschefin Engelmeier in der Rheinischen Post. Sie forderte die Regierung auf, ihre geplanten Kürzungen bei sozialen Leistungen kritisch zu überprüfen. Der Wirtschaftsweise und Mitglied der Rentenkommission Werding mahnte hingegen, die Bundesregierung dürfe sich nicht beirren lassen. Es könne am Rentenpaket nötigenfalls nachjustiert werden, die Regierung sollte es aber nicht komplett aufschnüren und zerfleddern, so Werding ebenfalls in der Rheinischen Post.
1: Die CDU in Sachsen-Anhalt zieht nach dem schlechten Abschneiden bei der Landtagswahl Konsequenzen. Wie Landeschef und Spitzenkandidat Schulze nach einer Sitzung mitteilte, stellen alle Mitglieder des Landesvorstands ihre Ämter zur Verfügung. Über eine neue Parteiführung soll auf einem Sonderparteitag im November oder Dezember entschieden werden. Im Bundestag beginnt heute die erste Debattenrunde über den Haushalt für das kommende Jahr. Der Entwurf von Bundesfinanzminister Klingbeil sieht Ausgaben in Höhe von mehr als 555 Milliarden Euro vor und damit etwas mehr als in diesem Jahr. Bei den Beratungen bis Freitag dürfte auch der Wahlsieg der AfD in Sachsen-Anhalt eine Rolle spielen. In Teilen der Koalition in Berlin werden nun die erklärten Reformkurse in Frage gestellt. In Berlin werden heute die Ergebnisse der neuen PISA-Studie vorgestellt. Die Bildungsstudie von der Organisation für wirtschaftliche Zusammenarbeit und Entwicklung untersucht alle 3 Jahre weltweit die schulischen Leistungen von Kindern und Jugendlichen. Aus der Nachrichtenredaktion Wiebke Drescher.
3: Die PISA-Studie testet Jugendliche auf ihre Kompetenzen in Lesen, Mathematik und Naturwissenschaften. Letzteres war dieses Mal der Schwerpunkt. Neu hinzu kamen Fremdsprachen und Lernen in der digitalen Welt. In Deutschland wurden rund 6.700 Schülerinnen und Schüler geprüft. Fast 800.000 Jugendliche waren es weltweit insgesamt. Bei der ersten Studie vor 25 Jahren schnitt Deutschland vergleichsweise schlecht ab. Dabei wurde deutlich, dass soziale Herkunft und Bildungschancen eng zusammenhängen. Die PISA-Werte wurden danach durch Bildungsreformen besser. Seit 2015 jedoch sind sie wieder gesunken.
1: Das waren die Nachrichten. Das Wetter in Deutschland. Tagsüber fast überall Schauer oder Regen, im äußersten Süden und in Ostsachsen sonnig und trocken bei bis zu 18 Grad im Norden und 32 Grad im Süden. Morgen im Südosten Regen, im Nordwesten Schauer oder Gewitter, dazwischen heiter bei 16 bis 22 Grad. Am Donnerstag Sonne und Wolken, im Norden einzelne Schauer bis 23 Grad. Es ist 5.03 Uhr.
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4: Mit Tobias Führenbach. Hallo und herzlich willkommen am Dienstagmorgen. Einen schönen Start in den Tag wünsche ich Ihnen.

Grüße aus Tschechien, musikalische Grüße von Franz Krommer. Das war ein Auszug aus der Partita für zwei Klarinetten, zwei Oboen, zwei Hörner, zwei Fagotte und Kontrabass F-Dur. Zu erleben hier die Bläsersolisten der Deutschen Kammerphilharmonie. Hier im ARD-Nachtkonzert geht es jetzt weiter mit feierlicher Musik von Josef Strauß, nämlich dem Walzer Krönungslieder. Die staatliche slowakische Philharmonie Košice dreht sich unter der Leitung von John Georgiadis.

Eine gute Portion Schwung am Dienstagmorgen, das war der Walzer Krönungslieder von Josef Strauß mit dem staatlichen slowakischen Philharmonieorchester aus Košice, am Pult John Georgiadis. Johann David Heinichen heißt unser nächster Komponist hier am Dienstagmorgen im ARD-Nachtkonzert. Und zwar in Sachen Konzert, da hat er sich inspirieren lassen von Antonio Vivaldi, den er in Venedig persönlich kennengelernt hatte. Und bei ihm hat er so ein bisschen reingeschnuppert, über die Schulter geschaut und dann das ein oder andere auch für seine Konzerte umgesetzt. Hier zum Beispiel zu hören das G-Dur-Konzert für Solovioline, zwei Blockflöten, zwei Oboen, Streicher und Basso Continuo mit dem Züricher Barockorchester.

ganz farbenfroh instrumentiert, das Konzert G-Dur von Johann David Heinichen, hier gerade zu hören, das Züricher Barockorchester. Mit Musik von Alexander Glasunow geht es jetzt in diesen Dienstagmorgen. Wir hören den dritten Satz aus Glasunows zweiter Sinfonie Fis-Moll, ein Fall für die Bamberger Symphoniker. Die spielen hier unter dem Dirigat von Neme Järvi.

Der dritte Satz aus der zweiten Sinfonie Fis-Moll von Alexander Glasunow, Neeme Järvi, dirigierte die Bamberger Symphoniker. Sie hören das ARD-Nachtkonzert am Dienstagmorgen, präsentiert von BR Klassik. Und da gehen wir jetzt mit Christoph Heinrich Förster in den Tag. Und zwar ein Mann des galanten Stils, also seine Werke, die kombinieren so den gelernten, strengen Barock-Kontrapunkt damals mit leichten, fließenden und gesanglichen Melodien. Zu erleben zum Beispiel im Konzert für Horn, Streicher und Basso Continuo, Es-Dur. Der Solist ist hier Alec Frank Germel. Er konzertiert zusammen mit dem schwedischen Kammerorchester Örebro unter der Leitung von Niklas McGeegan.

Alec Frank Gammel und das schwedische Kammerorchester Örebro unter Niklas McGeegan mit dem Hornkonzert S-Dur von Christoph Heinrich Förster. Das heutige ARD-Nachtkonzert, das neigt sich langsam dem Ende zu. Und zwar mit Musik von Alexander von Zemlinsky. Jetzt ein Auszug aus seiner Serenade für Violine und Klavier A-Dur mit Miriam Konzen und Herbert Schuch.

Er war Lehrer und Förderer von Arnold Schönberg, Alexander von Zemlinsky, und er hat auch reichlich komponiert, zum Beispiel diese Serenade hier für Violine und Klavier A-Dur. Das war ein kleiner Auszug daraus mit Miriam Konzen und Herbert Schuch. Soweit das heutige ARD-Nachtkonzert. Tobias Hürenbach wünscht noch einen guten Start in den Dienstagmorgen. Zum Abschluss noch musikalische Grüße von Peter Tschaikowski. Auf bald. Ciao. Tschüss.

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1: In Sachsen-Anhalt zieht die CDU Konsequenzen aus ihrer Niederlage bei der Landtagswahl. Noch Ministerpräsident und CDU-Landeschef Schulze hat am Abend angekündigt, dass im Herbst ein neuer Parteivorstand gewählt wird. Er selbst will offenbar nicht wieder für den Vorsitz kandidieren. Dafür hat sich Unionsfraktionsvize Müller ins Spiel gebracht. Er ist gestern indirekt von Bundeskanzler Merz kritisiert worden. Hintergrund ist Müllers Aussage kurz vor der Wahl, dass AfD-Spitzenkandidat Siegmund bei einem deutlichen Sieg den Auftrag zur Regierungsbildung haben sollte. Siegmund will nach eigener Aussage jetzt bei den anderen Fraktionen im Landtag und einzelnen Abgeordneten eine Mehrheit suchen. Mit Blick auf die Abgeordnetenhauswahl in Berlin schließt der CDU-Spitzenkandidat Evers aus, anschließend mit der AfD zusammenzuarbeiten. Er hat dem RBB knapp 2 Wochen vor der Wahl gesagt, dass er dafür einstehen werde.
2: Die AfD, die steht so ziemlich für alles, was Berlin nicht ausmacht. Berlin steht für Weltoffenheit, wir stehen für Internationalität, wir stehen für einen Zusammenhalt über die Grenzen von Kulturen hinweg. Die AfD will genau das zerstören. Und deswegen werde ich auch mit allem, was ich kann und allem, was wir haben, dafür einstehen, dass es niemals eine Art der Zusammenarbeit mit dieser AfD gibt.
1: Der Berliner Finanz- und Kultursenator Stefan Evers, Spitzenkandidat der CDU für die Abgeordnetenhauswahl. Brandenburgs Ministerpräsident Woidke spricht sich als Reaktion auf die Wahl in Sachsen-Anhalt dafür aus, dass die SPD wieder stärker auf Emotionen setzt. Das hat er am Rande einer Gedenkveranstaltung zu Ehren der früheren sozialdemokratischen Landessozialministerin Hildebrand gesagt. Von ihr und ihrer kämpferischen Grundhaltung für die Menschen im Land könne man lernen, so der SPD-Politiker. Wie Woidke RBB 24 Brandenburg aktuell gesagt hat, rechnet er nicht damit, dass sich die politische Lage in Sachsen-Anhalt schnell klärt.
3: Ich persönlich fürchte, dass es jetzt eine lange Phase der Instabilität insgesamt gibt in unserem Nachbarland. Das hat natürlich auch eventuell negative Auswirkungen auf Brandenburg. Aber ich wünsche den Sachsen-Anhaltinern, dass es möglichst schnell eine handlungsfähige Regierung gibt, die noch dazu die richtigen Entscheidungen trifft.
1: Brandenburgs Ministerpräsident Dietmar Woidke von der SPD. Junge Menschen in Berlin finden, dass ihre Anliegen von der Politik zu wenig berücksichtigt werden. Das zeigt der aktuelle Berlin-Trend von Infratest DIMAP im Auftrag des RBB. Demnach geben 76% der Befragten im Alter zwischen 16 und 34 Jahren an, dass die Berliner Politik sich schlecht um ihre Anliegen kümmert. Nur 15% sehen sich gut vertreten. Zugleich hat eine Mehrheit von 53% in dieser Altersgruppe, dass sie über die Kandidaten und Programme der Parteien zur bevorstehenden Abgeordnetenhauswahl nur schlecht informiert seien. Beliebteste Partei bei den 16- bis 34-Jährigen ist in der Umfrage mit 38% die Linke. Bei der internationalen Vergleichsstudie PISA haben Schülerinnen und Schüler in Deutschland offenbar erneut schlechter abgeschnitten. Nach Informationen der Bild-Zeitung können 15-Jährige in Deutschland immer schlechter lesen und rechnen. Auch in den Naturwissenschaften seien die Ergebnisse weiter gesunken. Am Vormittag stellen Bildungsministerin Prien und die Präsidentin der Bildungsministerkonferenz Stolz die Ergebnisse der aktuellen Untersuchung vor. Schon in der letzten Studie 2023 schnitt das deutsche Bildungssystem schlecht ab. In Berlin-Steglitz hat am Abend ein Mehrfamilienhaus gebrannt. Wie die Feuerwehr mitgeteilt hat, brannte das Dach des dreigeschossigen Hauses zwischenzeitlich auf einer Fläche von 300 Quadratmetern. Die Flammen griffen demnach auch auf eine darunterliegende Wohnung über. Ob es Verletzte gibt, ist noch nicht bekannt. Der deutsche Tennisprofi Alexander Zverev steht bei den US Open im Viertelfinale. Der 29-Jährige setzte sich in New York gegen den Italiener Luciano Darderi glatt in 3 Sätzen durch. Die deutschen Basketballerinnen haben bei der Heim-WM in Berlin die Finalrunde erreicht. Sie gewannen ihr letztes Vorrundenspiel in der Arena am Ostbahnhof gegen Mali mit 83-58. Heute geht es in der Qualifikationsrunde für das Viertelfinale gegen Südkorea. Die Fußballerinnen von Union Berlin haben in der Bundesliga auch ihr 3. Saisonspiel verloren mit 0-1 gegen Eintracht Frankfurt. Soweit die Nachrichten, weitere Meldungen aus Berlin und Brandenburg auf rbb24.de. Das Wetter. Heute teils sonnig, teils dichter bewölkt mit einzelnen schwachen Schauern bei maximal 28 Grad. Aktuell in Berlin-Kreuzberg 15, in Spandau 12, in Wusterwitz 19, in Templin 12 Grad. Morgen viele Wolken, nur wenig Sonne und zeitweise Regen. Es wird wieder kühler mit höchstens 20 Grad. Die Zeit 6.05 Uhr.
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4: Einen schönen guten Morgen wünsche ich Ihnen. Wie es sich wohl anfühlt, wenn man jahrelang im riesigen New York gelebt hat und dann ins deutlich ruhigere Nashville zieht, im Süden der USA. Die Musikerin Sarah Yaros, die hat vor einigen Jahren genau diesen Schritt gemacht. Und beim Umzug ist ihr dieser Song hier aus der Seele geflossen. Das ist ein sehnsüchtiger Abschiedsgruß für New York. Columbus and 89th heißt der Song, benannt nach genau der Ecke, an der sie gewohnt hat.

0: Eine nostalgische Hommage an New York, Columbus in 89th von Sarah Yaris. Hier auf Radio 3 an diesem Dienstagmorgen. In ganz Deutschland wirkt die Wahl in Sachsen-Anhalt nach. Auch in Berlin und Potsdam hat es gestern Demos gegeben gegen die AfD. Tausende waren auf den Straßen. Werden wir auch nochmal drüber sprechen im Laufe des Morgens hier. Jetzt hören wir aber erstmal Reaktionen aus der Kulturwelt. Die Kulturszene in Sachsen-Anhalt, die hat ja schon vor der Wahl vor einer starken AfD gewarnt. Es gab eine breit aufgestellte Initiative verschiedener Kultureinrichtungen für Meinungsfreiheit, Kunstfreiheit. Denn in ihrem Wahlprogramm wirbt die AfD ja ganz explizit für eine patriotische Kulturpolitik, will Förderung von Vorgaben von patriotischer Ausrichtung abhängig machen. Und wie diese Kulturinitiativen in Sachsen-Anhalt jetzt auf den Wahlausgang reagieren, erzählt uns Vivian Fied aus der MDR Kulturredaktion.
1: Enttäuschung und Resignation sind spürbar. Sogar Tränen fließen bei den Interviews für diesen Beitrag. Denn trotz der vorherigen Umfrageergebnisse zeigen sich viele Kulturschaffende Sachsen-Anhalts geschockt von dem hohen Wahlergebnis für die AfD.
2: All das, wofür ich stehe, ist etwas anderes, als was jetzt passiert ist. Und ich stehe da natürlich zusammen mit den Künstlern. Und es war in den letzten Wochen so eine große Kraft zu spüren und ein großer Zusammenhalt. Und auch die letzten Tage haben gezeigt, dass die Demokratie auf dem Vormarsch ist und nichts anderes. Und jetzt kommt dieses Wahlergebnis, was mich persönlich einfach umhaut.
1: Sagt etwa Manon Bursian von der Kunststiftung des Landes Sachsen-Anhalt. Im Falle einer AfD-Regierung befürchtet sie die Beschneidung der Kunstfreiheit und das ginge mit zeitgenössischer Kunst nicht zusammen. An Aufgeben sei für sie jedoch nicht zu denken. Als nächstes will sie sich mit anderen Stiftungen zusammenschließen.
2: Weil das ist das, was wir können: gemeinsam handeln, Dinge initiieren und lautstark uns äußern.
1: Auch die Präsidentin des Landesmusikrats Sachsen-Anhalt sieht große Probleme auf sich zukommen. Jutta Schnitzer-Ungefug zeigt sich vor allem über den Plan der AfD besorgt, die Schulpflicht aufzuheben, worunter auch die musikalische Bildung leiden könnte.
3: Ganz viele Studien zeigen, dass je mehr Musikunterricht auch in jungen Jahren in der ersten, zweiten, dritten Klasse unterrichtet wird, umso besser gestalten sich die kognitiven Fähigkeiten junger Menschen.
1: Einen starken Einschnitt befürchtet die Vorsitzende des Landesmusikrats auch bei der Vergabe von Fördermitteln. Diese könnte zum Beispiel zahlreiche Musikfestivals beeinträchtigen.
3: Wenn dort dann es so sein wird, dass es Restriktionen gibt, dass es Vorgaben gibt, was künftig gefördert werden kann, dann ist das ein Riesenproblem für eine kulturschaffende Nation, wie wir das in Deutschland seit Hunderten von Jahren sind. Also wenn ich mir vorstelle, dass es heißt, wir fördern patriotische Musik, dann ist für mich die Frage, wo beginnt es, wo endet es? Nehmen wir Georg Friedrich Händel, der mit 18 Jahren aus Deutschland wegging, nach England ging. Dürfen wir den dann noch spielen?
1: Überhaupt von einer AfD-Regierung gefördert zu werden, das ist eine Sorge der Kulturschaffenden. Daran schließt sich die Frage, ob man die Förderung dann annehmen möchte. Für den Intendanten der Köthener Bachfesttage, Volkert Ude, ist klar, dass er kein Geld von einer, Zitat, rechtsnationalen Landesregierung annehmen wird.
4: Weil wir nicht wollen, dass Johann Sebastian Bach und seine Kunst missbraucht wird, wie das zu anderen Zeiten schon geschehen ist. Wir müssen uns dann um andere Finanzierungsquellen außerhalb des Bundeslandes bemühen und das werden wir auch schaffen.
1: Auch das Theater von Sachsen-Anhalts Landeshauptstadt Magdeburg ist von der Finanzierung durch das Land abhängig. Demnächst wird es einen neuen Vertrag mit der Stadt und auch dem Land aushandeln müssen. Bis dahin plant das Haus aber weiterzumachen wie bisher, mit möglichst gutem Theater. So Schauspieldirektor Bastian Lomschee.
5: Wir beschäftigen uns mit der Stadt und mit dem Land und mit den politischen Verhältnissen. Und das wollen wir auch genauso weitermachen. Über was wir allerdings auch nachgedacht haben, ist, wie man jetzt kurzfristig Räume schaffen kann, um verstärkt ins Gespräch zu kommen noch mit den Menschen vor Ort.
1: Dabei müssen die Gespräche nicht zwangsläufig politisch aufgeladen sein, sondern können auch einfach nur ablenken, erklärt der Schauspieldirektor. Auf das Zusammenkommen durch Kunst und Kultur setzt auch der Intendant der Händel-Festspiele Florian Amort.
6: Man kann künstlerisch Ideen finden, vielleicht Antworten finden und eben da Antworten zu geben, die eben nicht politisch oder finanzieller Natur sind, sondern eben kreativ und mit Emotionen und da einen Weg zu finden. Und das wäre ein Beitrag, den ich mir wünsche und den hoffe ich auch erfüllen zu können im nächsten Jahr.
1: Kunst- und Kulturschaffende in Sachsen-Anhalt suchen derzeit nach Wegen, die Kulturlandschaft des Landes weiterhin vielfältig zu gestalten. Auch wenn derzeit noch nicht klar ist, wer Sachsen-Anhalt regieren wird und auf welche Herausforderungen sie in naher Zukunft stoßen werden.
0: Stimmen aus der Kulturszene von Sachsen-Anhalt waren das, zusammengetragen von einem Team der MDR Kulturredaktion. Und wir werden heute Morgen hier auf Radio 3 noch öfter nach Sachsen-Anhalt schauen. In einer halben Stunde zum Beispiel sprechen wir hier mit Dennis Yücel vom PEN Berlin, der vor der Wahl in Sachsen-Anhalt unterwegs gewesen ist und dort zu Gesprächen über den Begriff Heimat eingeladen hat und der damit auch Menschen mit ganz verschiedenen politischen Vorstellungen, Weltbildern zusammenbringen wollte. Wie das geklappt hat, was er da für Gespräche erlebt hat und warum er solche Gespräche auch in Berlin plant, das erzählt uns Dennis Yücel um kurz nach halb sieben hier auf Radio 3.

0: Ja, entstanden zu Covid-Zeiten der Lockdown Blues, als diese italienisch-norwegische Band La Comitiva alle wenigen Möglichkeiten fürs Zusammenkommen genutzt hat und diesen Song hier aufgenommen hat.
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0: Eine Interessensvertretung für geflüchtete Menschen in Deutschland. Bis Mitte der 80er hat es das hier nicht gegeben. Doch dann wurde heute, vor 40 Jahren, am 8. September 1986, die Organisation Pro Asyl gegründet. Bis heute eine der wichtigsten Vertreterorganisationen für Schutzsuchende in Deutschland. Und mein Kollege Oliver Rustemeyer schaut jetzt auf die Zeit der Gründung zurück.
2: Hier ist das erste deutsche Fernsehen mit der Tagesschau.
3: Der Strom von Asylanten in die Bundesrepublik wird zum innenpolitischen Zankapfel. Fast 100.000 werden es sein, ihr gegen Jahresende eine Änderung in Verfahrensrecht und Praxis den Zustrom drosselt.
4: Ich bin auch der Meinung, dass sich die Not der Erde auf deutschem Boden nicht lösen lässt.
5: Bayerns CSU-Innenminister Gerold Tantler im Bundestagswahlkampf vor 40 Jahren. Die Stimmung gegenüber Asylsuchenden, von denen seit dem Herbst 1985 immer mehr ins Land strömen, ist nicht nur in Bayern ablehnend. Unterstützung für Geflüchtete gibt es zwar, aber die Hilfsangebote sind zersplittert. Und so bündeln im Herbst 86 Mitarbeiter aus Menschenrechtsorganisationen, Kirchengemeinden und Gewerkschaften ihre Kräfte. In der Bundesarbeitsgemeinschaft Pro Asyl.
6: Es war eine Situation des Vorwahlkampfs 1986 und wir haben erlebt, dass immer wieder die Asylthematik reingezogen wird, um Stimmen zu fangen. Und in der Situation kam die Gründung gerade rechtzeitig, um die Stimme zu erheben, sagen so nicht.
5: Gründungsmitglied Günther Burkhardt und sein Team sehen hier einen Auftrag. Gerade Anfang der 90er, nach den heftigen, rassistisch motivierten Ausschreitungen in Rostock-Lichtenhagen.
7: Bis nachts 2 Uhr flogen Brandflaschen gegen das Ausländerwohnheim und gegen die Polizei.
8: Die Vorgänge hier werden begleitet von Sprechchören Deutschland den Deutschen und Ausländer raus. Eine wirklich ekelhafte Veranstaltung.
5: Die politische Debatte nimmt eine klare Richtung. Das Grundrecht auf Asyl soll im Grundgesetz eingeschränkt werden. Die Änderung kommt 1993.
9: Das war eine ganz große Niederlage. Als wir Pro Asyl gegründet haben, konnten wir eigentlich davon nicht ausgehen, dass es mal zu einer Änderung unserer Verfassung kommt, um die Situation von Flüchtlingen schlechter zu stellen.
5: Gründungsmitglied Jürgen Miksch und seine Kollegen vertreten immer wieder Schutzsuchende vor Gericht. Sie haben sich in Griechenland vom Zustand der Abschiebezentren ein Bild gemacht oder wie hier Günther Burkhardt am Frankfurter Flughafen gegen die Abschiebung afghanischer Flüchtlinge protestiert.
10: Wo auf dem Rücken der Betroffenen ein Exempel statuiert wird, vor allem mit Signalen auf die rechtspopulistischen Wählerschichten in Deutschland, die offensichtlich das Innenministerium und die CDU/CSU wieder für sich gewinnen wollen.
5: Pro-Asyl-Mitbegründer ist damals der mittlerweile verstorbene Priester Herbert Leuninger. Er ließ sich teilweise von der katholischen Kirche freistellen, um sich unabhängig zu engagieren und hat es nie bereut.
11: Das schönste Erlebnis war die Freundschaft mit Flüchtlingen und ich denke vor allem daran zurück, dass ich Flüchtlingskinder taufen durfte.
5: Auch 40 Jahre nach der Gründung von Pro Asyl ist die politische Debatte über eine humane Flüchtlingspolitik in vollem Gang. Ganz aktuell, seitdem im Sommer 2026 die Reform des gemeinsamen europäischen Asylsystems in Kraft getreten ist.
12: Die Migrationswende ist eingeleitet, national und europäisch.
13: Nach Jahren der Unordnung.
14: Abschiebezentren in Drittstaaten.
15: Die EU schafft damit die Möglichkeit, Menschen in Länder abzuschieben, mit denen sie überhaupt gar nichts verbindet.
16: Für mich heißt die Reform jetzt nicht

Das ist eine Live-Aufnahme aus dem Berliner A-Train. Erik Leuthäuser mit einer Hommage an die beinahe vergessene amerikanische Sängerin Irene Kral, die diesen Song hier 1977 schon aufgenommen hat. It isn't so good, it couldn't get better. Es ist nicht so gut, dass es nicht noch besser werden könnte. Gute Motivation, immer ans noch Bessere zu glauben. Und ähnlich zuversichtlich ist auch die Sängerin Robin Bennett. Wir hören hier einen Song von ihr voller Beharrlichkeit, denn sie weiß, die eigenen Träume, die sind noch längst nicht ausgeträumt. It's not over, heißt der Song.

0: Ja, weiter geht's. It's not over von Robin Bennett. Und jetzt ist Enrique Leisner hier im Studio mit dem Neuesten aus der Kultur.
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0: Morgen, Enrico.
2: Guten Morgen.
0: Wir starten in Großbritannien. Das Pitt Rivers Museum der Universität Oxford gibt jetzt Gebeine an das Volk der Naga im Nordosten Indiens zurück.
2: Das hat die Universität bekannt gegeben. Und zwar gab es da einen Restitutionsantrag einer Naga-Organisation, Forum for Naga Reconciliation, FNR heißt die. Und da wurde dann auch zugestimmt, dass das gemacht werden soll. Es ist auch so, dass das Pitt Rivers Museum die weltgrößte Sammlung an Naga-Artefakten hat, die auch bis 2020 ausgestellt wurden zu einem großen Teil. Jetzt wird das Ganze zurückgegeben. Es wird noch ein Termin vereinbart. Die Museumsdirektorin sagt, die Gebeine seien sowieso viel zu lang fern ihrer Heimat gewesen. Wenig überraschend ist FNR und auch andere Naga-Organisationen beglückt über diese Rückgabe. In einer Stellungnahme schreiben sie, für die Naga bedeutet Rückführung nicht nur, dass Gebeine und sterbliche Überreste der Vorfahren ihren Weg zurück ins Land finden, sondern vor allem, dass die Erinnerung dorthin zurückkehrt, wo sie hingehört.
0: Und jetzt verbinden wir Andy Warhol und Beethoven. Tatsächlich war das letzte Werk, mit dem sich Andy Warhol vor seinem Tod beschäftigt hat, ein Beethoven-Zyklus, Porträts von Beethoven, ein Zyklus von 4 Siebdrucken für Warhol, typisch in sehr knalligen Farben. Und das Beethoven-Haus in Bonn hat jetzt überraschende neue Erkenntnisse dazu zutage gefördert.
2: Man hat vor allem herausgefunden, warum und alles in der Welt sich überhaupt Warhol mit Beethoven beschäftigt hat. Der Grund hieß Hermann Wünsche und war ein Bonner Galerist. Warhol und Wünsche, die kannten sich schon eine ganze Weile. Der Galerist hat auch mal eine Ausstellung mit Werken von Warhol in Bonn organisiert. Und er hat dem Künstler vorgeschlagen, Werke anzufertigen für die 2000-Jahr-Feier der Stadt Bonn im Jahr 1989. Und hier kommt jetzt der gebürtige Bonner Komponist Beethoven ins Spiel. Warhol hat sich wahrscheinlich aus diesem Anlass begonnen, mit Beethoven zu beschäftigen. Und das übrigens auch nicht so nebenbei, sondern wirklich intensiv. Das hat Malte C. Böcker berichtet, der Direktor des Beethoven-Hauses. Und Warhol hat nicht nur diese 4 Siebdrucke angefertigt, sondern er hat ganz viele Motive ausprobiert. Er hat auch Leinwände bemalt, die sind jetzt alle aufgetaucht und die werden jetzt auch ausgestellt im Beethovenhaus in Bonn, passend zum Beethovenfest, das ja letzte Woche gestartet ist. Die Besucherinnen und Besucher haben jetzt also nicht nur was zu hören, sondern auch was zu sehen.
0: Und mehr vom Beethovenfest gibt es auch hier bei uns auf Radio 3 am Freitagabend diese Woche. Da senden wir im Rahmen des ARD Radio Festivals einen Mitschnitt vom Eröffnungskonzert dieses Musikfestes. Morgen, also am 9. September, da beginnt die Berlin Art Week. Die bietet dann 5 Tage lang ein abwechslungsreiches Festivalprogramm, an dem sind über 100 Museen, Sammlungen, Galerien, Projekträume beteiligt. Eine Kunstmesse gibt es auch. Und du, Henrike, empfiehlst uns jetzt schon mal einen Programmpunkt dieser Berlin Art Week.
2: In der Galerie Contemporary Fine Arts in Berlin-Charlottenburg gibt es gleich 2 Ausstellungen, die man besuchen kann. In der einen sind Werke der japanisch-schweizerischen Künstlerin Leiko Ikemura zu sehen. In der anderen gibt es Werke des Österreichers Walter Pichler. Das sind wirklich 2 sehr, sehr erfolgreiche, international renommierte Künstler. Wir haben gestern mit Nicole Hackert von der Galerie Contemporary Fine Arts gesprochen und sie hat die beiden Ausstellungen in die Art Week eingeordnet.
3: Es gefällt mir, dass beide Positionen eher zu einer Art kontemplativen Betrachtung einladen. Mhm. Also das ist nicht sehr laut. Und Sie sagen ja selber, Halligalli, hier ist was los, hier eine Performance, da eine Öffnung und so weiter. Und wir nicht aus Opposition, ganz und gar nicht, sondern vielleicht eher als ein Ort, wo man vielleicht, wenn man sich auf die Werke einlässt, auch mal zur Ruhe kommen kann. Vielleicht hat das ein bisschen auch subkutan eine Rolle gespielt, dass wir uns für die Position entschieden haben.
2: Also 2 Ausstellungen, die man sich anschauen kann, wenn man diesem ganzen Berlin Art Week Trubel mal ein bisschen entkommen möchte. Das sagt Nicole Hackert von der Galerie Contemporary Fine Arts. Das ganze Gespräch gibt's auf radio3.de. Und wer die beiden Ausstellungen sehen möchte in der Galerie in der Grohlmannstraße in Berlin-Charlottenburg, die Ausstellungseröffnung ist diese Woche am Donnerstag ab 18 Uhr. Und die beiden Ausstellungen werden auch noch ein bisschen länger zu sehen sein, auch noch bis zum 24. Oktober.
0: Und morgen beginnt die Berlin Art Week und wir werden ja auf Radio 3 auch noch öfter drüber sprechen, zum Beispiel mit unserer Kunstkritikerin Silke Hennig, morgen dann von der neuen Nationalgalerie berichten. Vielen Dank dir, Enrique.
2: Gerne.
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Der spanische Sänger Álvaro Soler ist das mit Santa Alegría hier auf Radio 3. Und jetzt gibt's ikonischen Jazz. Der Pianist Chick Corea, der hat einige sehr ikonische Jazz-Songs geschrieben, die schon seit Jahrzehnten von unzähligen Musikern immer wieder aufgegriffen und frisch interpretiert werden. Und einer davon ist der folgende Song Windows, voller Leichtigkeit, voller Drive, ist schon gleich nach dem Erscheinen 1975 zu einem Jazz-Standard geworden. Und wir hören jetzt hier aber das Original von Chick Corea, der Song Windows.

0: Magic Career mit Windows hier auf Radio 3. Was passiert, wenn Menschen mit unterschiedlichen politischen Perspektiven aufeinandertreffen, miteinander ins Gespräch kommen? Kann das fruchtbar werden? Kann das die gefühlte Spaltung, um die es auch in diesen Tagen nach der Wahl in Sachsen-Anhalt so viel geht, überbrücken? Der PEN Berlin organisiert seit einigen Monaten Gespräche über den Begriff Heimat, zu dem ganz ausdrücklich Menschen mit unterschiedlichen Meinungen und Weltbildern eingeladen sind. Die Gespräche finden an verschiedenen Orten statt. Auch in Berlin sind welche geplant, jetzt vor der Wahl. Und in Sachsen-Anhalt hat es im August auch solche Heimatgespräche gegeben, moderiert von Dennis Yücel vom PEN Berlin. Und mit Dennis Yücel bin ich jetzt verbunden. Guten Morgen, Herr Yücel.
1: Guten Morgen, Herr Mayo. Aber ich entschuldige, dass Sie gleich korrigiert. Ja. Warst du bei allen Veranstaltungen anwesend, aber wir haben immer eine andere Besetzung auf dem Podium. Also zwei Gäste und auch die Moderation wechselt sich ab. Da waren sehr oft Kolleginnen und Kollegen von Regionalmedien. Ich war selbst einmal auf dem Podium und ansonsten bin ich bei der Veranstaltung anwesend, aber ich bin nicht immer auf dem Podium, auch nicht als Moderator.
0: Okay, das ist gut zu wissen. Ihr Ziel ist es auf jeden Fall, mit diesen Veranstaltungen Menschen mit verschiedenen Ansichten ins Gespräch zu bringen. Sicher überall nicht leicht. Wie hat das in Sachsen-Anhalt funktioniert? Waren die Gespräche da anders als an anderen Orten?
1: Wir haben ja den Vergleich. Wir waren vor 2 Jahren, waren wir in Sachsen, Thüringen und Brandenburg, da auch im Vorfeld der Landtagswahlen unterwegs mit einem anderen Thema, mit dem Thema Meinungsfreiheit, aber mit dem gleichen Konzept, also moderiertes Gespräch, 2 Leute auf dem Podium plus sehr viel Publikumsbeteiligung. Und Anfang des Jahres waren wir in Baden-Württemberg und Rheinland-Pfalz. Und wenn ich Sachsen-Anhalt vergleiche mit diesen beiden Erfahrungen, also in anderen Teilen Ostdeutschlands vor 2 Jahren und mit dem Südwesten Deutschlands Anfang des Jahres, stellen wir 2 Sachen fest. Das eine ist Wählerinnen und Wähler der AfD oder Leute, von denen wir das anhand ihrer Wortmeldung vermuten. Manche sagen das auch offen, dass sie Stadtrat der AfD sind oder Bezirksbürgermeister oder Ortsbürgermeister. Wähler der AfD kommen seltener zu diesen Veranstaltungen. Wenn sie kommen, ergreifen sie seltener das Wort. Und wenn sie das Wort ergreifen, ist die Bereitschaft bei den anderen, einfach erstmal zuzuhören, ohne sofort dazwischen zu rufen, in Gegrummel auszubrechen, ist sehr viel niedriger als vor 2 Jahren. Mhm. Und noch eine andere Sache im Vergleich zwischen Sachsen-Anhalt und Baden-Württemberg. Da hatten wir auch dieses Ungehaltensein, diese geringe Bereitschaft, auch nur zuzuhören, die haben wir in Baden-Württemberg auch gemerkt. Nur dort war das aus einem anderen Grund. Da war das eher aus Empörung, selbst wenn jemand, das musste nicht mal eine AfD-Position sein, selbst wenn jemand in einer schwäbischen Kleinstadt nur davon sprach, dass sie Angst hat, abends wohnt in der Innenstadt und hat Angst, abends auf die Straße zu gehen und sagt dann, das ist nicht mehr meine Heimat, sprachen dann gefühlt Dutzende Leute sofort dagegen, um ihr dieses Gefühl auszureden. Also in Schwaben, in Baden-Württemberg war es eher Empörung dann bei den anderen. In Sachsen-Anhalt war es eher Angst. Also diese Angst vor einer, dass die AfD an die Regierung kommt, das war für uns ganz deutlich zu spüren bei den Leuten, die auf der Veranstaltung waren. Und diese Angst macht natürlich, mindert genauso die Gesprächsbereitschaft. Und auf der anderen Seite, bei AfD-Wählern ist unser Eindruck, sie sind viel weniger an solchen Gesprächen interessiert. Auch wenn ich das auch noch dazu sagen muss, und dann komme ich auch zum Ende, das Ziel dieser Veranstaltung ist, oder der Erfolg, das Gelingen einer Veranstaltung bemisst sich jetzt nicht allein daran, wie viele AfD-Wähler dazu kommen. Das muss ich natürlich auch sagen.
0: Der Erfolg oder das Ziel ist ja vielleicht eher das Zusammenbringen. Ne? Also Sie haben jetzt ja gerade die Herausforderungen geschildert und wie schwierig das dann ist, dass es zu einem Gespräch kommt. Das ist ja was so viele Menschen vermissen in unserer Gesellschaft, deshalb auch ihr Anliegen. Aber es klingt ja fast, als wäre ein Gespräch, wie Sie sich das gewünscht haben, kaum möglich gewesen. Oder wie sind Sie umgegangen
1: mit diesem Pferd? Es ist ja nicht so, dass alle, die nicht die AfD wählen, alle der gleichen Ansicht wären. Und das Gelingen einer Veranstaltung bemisst sich zuerst daran, wenn alle auch mit ihrer eigenen Mitwirkung einen gelungenen Abend hatten, einen anregenden Abend hatten, dann ist dieser Abend schon, das ist das erste Ziel. Aber es ist diese Spaltung, das ist zu überwinden, auch Leute, die miteinander nicht, sonst nicht mehr reden, miteinander zum Reden zu bringen. Das ist wirklich schwierig, obwohl wir, das muss ich auch sagen, obwohl wir nicht nur in Kulturzentren und Literaturhäusern und Theatern zu Gast waren, da auch, aber wir sind auch an Einrichtungen, ich bin gerade in Pasewalk, das ist nicht so weit vom RBB-Sendegebiet, in Vorpommern. Gestern waren wir in Pasewalk bei der Freiwilligen Feuerwehr. Wir waren auch in Sachsen-Anhalt, wir waren beim VfB Sangerhausen, wir waren bei der Winzervereinigung an der Unstrut, wir waren beim Chorverein, also wir waren auch in solchen Einrichtungen, die jetzt nicht im engeren Sinne zum Kulturbereich gehören, wo man sagen könnte, okay, eine bestimmte Klientel geht da sowieso weniger hin. Und auch unsere Podiumsgäste waren auch in der Breite, hatten wir auch immer wieder auch Podiumsgäste, die einen Namen haben in der Publizistik, in der Literatur, aber die politisch, sagen wir mal, Kritiker der Brandmauer sind. Aber obwohl wir in solchen Einrichtungen waren, obwohl wir auch Gäste hatten, wo man annehmen könnte, dass sie auch eine AfD-Wählerschaft auch anzieht, ist die Bereitschaft, auf der Seite überhaupt an solchen Gesprächen teilzunehmen, ist sehr gering. Vor 2 Jahren wurde uns immer wieder gesagt, danke, dass ihr das hier möglich gemacht habt. Ich hätte das nicht gedacht, dass überhaupt ein Gespräch noch stattfinden kann. Und inzwischen, es gibt natürlich bei den anderen, gibt es auch Differenzen. Es gibt politische Differenzen. Es sind ja nicht alle gleich, nur weil man nicht die AfD wählt. Mhm. Aber diese Barriere in Richtung AfD, nicht in Richtung BSW, das ist anders, obwohl die ja sehr viel kleiner sind in den Wahlergebnissen, aber in Richtung AfD, da ist sehr viel Verhärtung. Mhm. Und zwar auf beiden Seiten, ist mein Eindruck.
0: Sie führen diese Gespräche ja auch weiter, jetzt auch in Berlin, also vor den Wahlen hier in Berlin. Was würden Sie denn sagen, wie können solche Gespräche noch mehr dazu beitragen, wirklich, dass es zu einem Austausch kommt, dass die Menschen sich zuhören? Haben Sie da bestimmte Strategien oder wie gehen Sie da vor?
1: Na, ich glaube, um die Verwerfung, mit denen wir es gerade zu tun haben, reichen Gespräche nicht. Also ich komme aus Rüsselsheim. Für mich ist die deutsche Automobilindustrie nicht nur eine volkswirtschaftliche Größe, sondern auch ein Stück Heimat. Ich würde gerne da auch was ändern, die aus der Krise holen. Ich würde gerne dafür sorgen, dass Wohnraum bezahlbar bleibt, dass man auch als gesetzlich versicherter Patient keine 3 Monate auf einen Facharzttermin warten muss und. All das ist aber nicht unser Bereich. Unser Bereich ist der öffentliche Raum. Und unser Versuch, unser Angebot, dass wir Abend für Abend gestern in Güstrow, in Pasewalk, vorgestern in Güstrow, heute Abend in Greifswald immer wieder machen, ist ein Gespräch. Es ist ein offenes Angebot. Wir sagen, hier kann jeder alles sagen. Wir stellen keine Verbotsschilder auf. Und das ist ein sehr verzweifelter Versuch im Moment. Aber ich wüsste in dem Bereich nichts anderes, als wieder und wieder zu versuchen, den öffentlichen Raum herzustellen, wieder, dass man also ohne zu reden, ohne miteinander zu reden, auch ohne miteinander zu streiten, funktioniert Demokratie schlecht. Und dafür ist genau dafür machen wir Abend für Abend ein Angebot und so werden wir auch in Berlin ab dem 14., also ab nächste Woche Montag, da sind wir auch außerhalb des S-Bahn-Rings größtenteils und zum Abschluss der Reihe in Berlin am 19., am Samstag gibt es einen Poetry Slam in der Mokka-Milchbar in der Karl-Marx-Allee.
0: Ja. Das sagt Dennis Yücel, Sprecher des PEN Berlin, der seit vielen Monaten durchs Land reist und Menschen mit unterschiedlichen Positionen zu Diskussionen zum Thema Heimat einlädt und ab nächste Woche dann auch eben in Berlin am 14. September in Hellersdorf und am 19. September dann mit einem Poetry Slam zum Thema Heimat und alle Meinungen und Perspektiven sind da herzlich eingeladen. Mehr Infos dazu finden Sie auch unter penberlin.de. Ganz herzlichen Dank für Ihre Einblicke, Dennis Yücel.
1: Herr Mayo, ich danke Ihnen.

0: Das ist Musik, die so klingt, als würde man in den 70er Jahren das Autoradio einschalten. So wünscht sich auf jeden Fall der Macher Matt Duncan aus den USA. The Keys heißt dieser Song hier auf Radio 3. Noch knappe 2 Wochen, dann wird gewählt hier in Berlin. Und weil Wählen nur eine Möglichkeit ist, sich in der Gesellschaft einzubringen, hören wir diese Woche in den Worten für den Tag jeden Morgen Menschen, die von ihrem ehrenamtlichen Engagement erzählen. Heute hören wir Viktoria Hellwig, Chefin aus Berlin.
1: Früher gehörten Gerichtsshows zum Nachmittagsprogramm im Privatfernsehen. Richterin Barbara Salesch, Richter Alexander Holt, aufgeregte Zeuginnen und Zeugen, dramatische Wendungen am Ende. Dann wusste man, wer schuldig war. Ich fand das faszinierend, Gericht. Das schien damals vor allem eins zu sein, ziemlich viel Drama und ziemlich schnelle Urteile. Heute sitze ich selber regelmäßig in einem Gerichtssaal, als sogenannte Laienrichterin, als Chefin. Zusammen mit einem Berufsrichter und einer Mitchefin entscheide ich über Fälle, bei denen es um Menschen und ihre Lebensgeschichten geht. Und natürlich ist die Wirklichkeit sehr viel weniger spektakulär als im Fernsehen. Vor allem aber ist sie komplizierter. Da sitzen keine Laienschauspieler, sondern Menschen mit ihren ganz individuellen Geschichten, Entscheidungen, ihren Fehlern. Und es gibt dabei selten den einen Moment, nach dem alles eindeutig ist. Als Chefin lerne ich immer wieder, wie wichtig es ist, genau hinzusehen, genau zuzuhören, bevor man urteilt, unterschiedliche Perspektiven auszuhalten, sich ein eigenes Bild zu machen und dabei nicht zu vergessen, dass hinter jeder Akte ein Mensch steht. Das ist manchmal anstrengend. Vor allem ist es eine große Verantwortung, denn ein Urteil kann das Leben eines Menschen verändern. Bei den kommenden Wahlen in Berlin werden Menschen darüber entscheiden, wem sie zutrauen, Verantwortung für die Stadt zu übernehmen. Gerade in großen Städten kennen wir die Kandidierenden selten genau und persönlich. Wir kennen bestenfalls ihre Programme, ihre öffentlichen Auftritte und Positionen. Wir hören Versprechen und Debatten. Auch hierbei gilt, die Wirklichkeit ist komplizierter als das Fernsehen. Demokratie lebt deshalb nicht nur davon, dass wir wählen. Sie lebt davon, dass Menschen bereit sind, Verantwortung zu übernehmen. Für andere und für das Gemeinwohl. Oft neben Beruf und Familie. In der Bibel beim Propheten Micha heißt es: Es ist dir gesagt, Mensch, was gut ist und was der Herr von dir erwartet. Nichts anderes als dies: Recht tun, Güte lieben und achtsam mitgehen mit deinem Gott. Das wäre ein tolles Schlusswort für jede Verhandlung. Recht tun, Güte lieben, achtsam sein. Wir haben die Möglichkeit, mitzuentscheiden, wie wir miteinander leben wollen und Verantwortung dafür zu übernehmen.
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2: In Sachsen-Anhalt zieht die CDU Konsequenzen aus ihrer Niederlage bei der Landtagswahl. Noch Ministerpräsident und CDU-Landeschef Schulze hat am Abend angekündigt, dass im Herbst ein neuer Parteivorstand gewählt wird. Er selbst will offenbar nicht wieder für den Vorsitz kandidieren. Dafür hat sich Unionsfraktionsvize Müller ins Spiel gebracht. Er ist gestern indirekt von Bundeskanzler Merz kritisiert worden. Hintergrund ist Müllers Aussage kurz vor der Wahl, dass AfD-Spitzenkandidat Siegmund bei einem deutlichen Sieg den Auftrag zur Regierungsbildung haben sollte. Siegmund will nach eigener Aussage jetzt bei den anderen Fraktionen im Landtag und einzelnen Abgeordneten eine Mehrheit suchen. Fast 2/3 der Deutschen sind nach einer Umfrage wegen des Ausgangs der Wahl in Sachsen-Anhalt beunruhigt. Knapp 1/4 der Befragten äußerte sich im ARD-Deutschland-Trend erfreut. Bei der Frage, ob AfD-Spitzenkandidat Siegmund mit den Stimmen anderer Parteien zum Ministerpräsidenten gewählt werden sollte, sind fast genauso viele dafür wie dagegen. Aus dem Hauptstadtstudio Markus Sambale.
3: 45% der Befragten sind dafür. 48% meinen, AfD-Mann Siegmund sollte nicht zum Ministerpräsidenten gewählt werden. Beim Thema, wie die anderen Parteien mit der AfD umgehen sollen, zeigt sich ein gemischtes Meinungsbild. Gut 40% sind der Ansicht, dass die anderen Parteien unfair mit der AfD umgehen. Eine knappe Mehrheit von 51% ist dafür, die AfD bei der politischen Arbeit in Zukunft stärker einzubinden.
2: Brandenburgs Ministerpräsident Woidke spricht sich als Reaktion auf die Wahl in Sachsen-Anhalt dafür aus, dass die SPD wieder stärker auf Emotionen setzt. Das hat er am Rande einer Gedenkveranstaltung zu Ehren der früheren sozialdemokratischen Landessozialministerin Hildebrand gesagt. Von ihr und ihrer kämpferischen Grundhaltung für die Menschen im Land könne man lernen, so der SPD-Politiker. Woidke sagte außerdem RBB 24 Brandenburg aktuell, er rechne nicht damit, dass sich die politische Lage in Sachsen-Anhalt schnell klärt.
4: Ich persönlich fürchte, dass es jetzt eine lange Phase der Instabilität insgesamt gibt in unserem Nachbarland. Das hat natürlich auch eventuell negative Auswirkungen auf Brandenburg. Aber ich wünsche den Sachsen-Anhaltinern, dass es möglichst schnell eine handlungsfähige Regierung gibt, die noch dazu die richtigen Entscheidungen trifft.
2: Brandenburgs Ministerpräsident Dietmar Woidke, SPD. Auch der Präsident des Unternehmerverbandes Brandenburg-Berlin, Greif, hat sich wegen des AfD-Wahlsiegs besorgt geäußert. Er hatte im RBB 24 Inforadio gerade gesagt, die Partei wolle raus aus der EU, dem Euro und die Freizügigkeit der Arbeitnehmer einschränken. Wenn keine Zuwanderung mehr zugelassen werde, drohten mittelfristig ganze Industriezweige zu sterben. Laut Greif ist für 2045 damit zu rechnen, dass die Zahl der Erwerbsbevölkerung in Sachsen-Anhalt um 1/4 gesunken ist. Der Landkreis Märkisch-Oderland hat die Empfehlung zum Abkochen von Leitungswasser in einigen Kommunen wieder aufgehoben. Die Proben hätten ergeben, dass die Grenzwerte für Bakterien im Trinkwassernetz dort nicht mehr überschritten werden, teilte die Kreisverwaltung mit. Zu diesen Orten zählen unter anderem Werbig, Neuwerbig, Alt-Langsow und Zechin. Grund sind Bakterien, die durch einen Wasserrohrbruch ins Trinkwasser geraten waren. Bei der internationalen Vergleichsstudie PISA haben Schülerinnen und Schüler in Deutschland offenbar erneut schlechter abgeschnitten. Nach Informationen der Bild-Zeitung können 15-Jährige in Deutschland immer schlechter lesen und rechnen. Auch in den Naturwissenschaften seien die Ergebnisse weiter gesunken. Am Vormittag stellen Bildungsministerin Prien und die Präsidentin der Bildungsministerkonferenz Stolz die Ergebnisse der aktuellen Untersuchung vor. Schon in der letzten Studie 2023 schnitt das deutsche Bildungssystem schlecht ab. Der deutsche Tennisprofi Alexander Zverev steht bei den US Open im Viertelfinale. Der 29-Jährige hat sich in New York gegen den Italiener Luciano Darderi glatt in 3 Sätzen durchgesetzt. Die deutschen Basketballerinnen haben bei der Heim-WM in Berlin das letzte Vorrundenspiel gegen Mali mit 83-58 gewonnen. Die Fußballerinnen von Union Berlin haben in der Bundesliga auch ihr 3. Saisonspiel verloren mit 0-1 gegen Eintracht Frankfurt. Soweit die Nachrichten, weitere Meldungen aus Berlin und Brandenburg auf rbb24.de. Das Wetter. Heute teils sonnig, teils dichter bewölkt mit einzelnen schwachen Schauern, maximal 28 Grad. Aktuell in Berlin-Kreuzberg 15 Grad, in Spandau 12, in Wiesenburg 17, in Bestensee 12 Grad. Morgen viele Wolken, nur wenig Sonne und zeitweise Regen, höchstens 20 Grad. Die Zeit 7.05 Uhr.
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5: Herzlich willkommen. An was denken Sie bei PISA? Die einen bekommen da ja gute Laune, weil sie an Urlaub denken, den schiefen Turm, die schöne Toskana. Andere fühlen aber eher Frust, weil sie an die PISA-Studie denken, die jetzt seit 25 Jahren immer wieder sagt, deutsche Schülerinnen und Schüler, die stehen im internationalen Vergleich nicht gut da. Aber bringen diese PISA-Studien auch was? Schieben sie Veränderungen an? Heute erscheint ja mal wieder eine ganz neue PISA-Studie. Wir haben es gerade in den Nachrichten gehört. Und über ihre Wirkung kann ich gleich sprechen mit der Bildungsforscherin Nina Kolleck.

0: die Berliner New Jazz Pioniere Jazzanova hier zusammen mit Paul Randall von dem Song Let Me Show You.
1: Ein Schock für die Bildungspolitiker. Deutsche Schüler stehen im internationalen Leistungsvergleich ganz unten.
2: Die Unterschiede zwischen den leistungsstärksten und leistungsschwächsten sind größer, als dies in anderen OECD-Staaten der Fall ist.
3: Schüler aus dem Land der Dichter und Denker haben massive Probleme mit dem Lesen und Verstehen von Texten. Das Ergebnis der ersten PISA-Studie ist ein Debakel fürs deutsche Bildungssystem.
0: Ja, ein Debakel war das damals, als die erste PISA-Studie erschienen ist im Jahr 2001. Seitdem steht PISA in Deutschland vor allem für Frust. Und heute Morgen gleich um 9:30, da werden die Ergebnisse der neuesten PISA-Studie veröffentlicht. Und die Reaktionen, die könnten womöglich so ähnlich klingen wie damals vor 25 Jahren. Denn schon vorab wissen wir, dass die Ergebnisse wohl wieder schlecht ausfallen. Wieder fällt der Begriff PISA-Schock wie so oft. Alle 3 Jahre werden die PISA-Ergebnisse heiß diskutiert hier in Deutschland. Aber bringen die Ergebnisse auch was? Helfen sie dabei, Probleme anzugehen, zu lösen? Fördert PISA die Bildungsgerechtigkeit oder fördert PISA vor allem Frust? Das wollen wir gleich besprechen mit der Bildungsforscherin Nina Kolleck von der Universität Potsdam. Erstmal aber wollen wir noch kurz etwas mehr über diese PISA-Studien erfahren.
4: PISA, das steht für Program for International Student Assessment und ist der weltweit größte Schülertest. Alle 3 Jahre fragt die OECD den Leistungsstand von 15-jährigen Schülerinnen und Schülern ab. In den Bereichen Lesekompetenz, mathematische und naturwissenschaftliche Grundbildung. An der aktuellen Studie nehmen 90 Länder teil. Die erste PISA-Studie wurde 2001 veröffentlicht mit schockierendem Ergebnis. Deutsche Schülerinnen und Schüler lagen mit ihren Leistungen unter dem OECD-Schnitt. Nach Reformen verbesserten sich die Ergebnisse bis 2015. Danach ging es wieder bergab. 2023 schnitten Schülerinnen und Schüler in Deutschland noch schlechter ab als 2001. PISA-Schock 2.0 titelten die Zeitungen. Die Ergebnisse der aktuellen Studie werden heute veröffentlicht.
0: Der nächste PISA-Schock, also vielleicht heute. Was uns diese PISA-Studien bringen, das bespreche ich jetzt mit der Bildungsforscherin und Politikwissenschaftlerin Nina Kolleck. Guten Morgen, Frau Kolleck.
5: Guten Morgen, Herr Mayo.
0: Wir haben gerade gehört, wie diese erste PISA-Studie durch alle Medien ging und viele schockiert hat. Erinnern Sie sich noch daran, wie Sie damals das wahrgenommen haben, 2001? Sie waren da, wenn ich richtig weiß, gerade mit der Schule fertig. Wie haben Sie damals reagiert?
5: Ja, genau. Ich hatte gerade das Abi in der Tasche. Also die Schule saß quasi noch im Nacken, hatte ich auf jeden Fall noch genau vor Augen. Und ich erinnere mich noch sehr gut daran. Damals wurde es ja auch noch viel breiter diskutiert, denn damals brach ja ein Selbstverständnis in Deutschland zusammen. Nämlich Deutschland verstand sich ja als die große Bildungsnation, die Nation der Dichter und Denker. Und die Studie zeigte damals durchschnittliche Leistungen, obwohl Deutschland eben dachte, dass wir sehr überdurchschnittlich abschneiden würde. Und vor allem hat man damals schon gesehen, dass es sehr viele extrem leistungsschwache Jugendliche gibt und eine ganz besonders starke Abhängigkeit in Deutschland von der sozialen Herkunft. Also Kinder und Jugendliche mit einer eher schlechten, in Anführungszeichen, sozialen Herkunft haben eben besonders schlecht abgeschnitten.
0: Die Frage ist ja vielleicht, wie aussagekräftig diese Studie ist. Wie sehr muss es uns beunruhigen, wenn deutsche Schülerinnen und Schüler da schlecht abschneiden? Ist das ein wirklich wichtiger Maßstab, diese PISA-Studie?
5: Also es ist ein wichtiger Maßstab, aber natürlich kein vollständiges Zeugnis über unser Bildungssystem und auch über Bildung an sich. Die Studie untersucht ja, wie gut 15-Jährige ihre Kenntnisse in Lesen, Mathematik und Naturwissenschaften auf lebensnahe Aufgaben auch wirklich anwenden können. Also es geht hier nicht nur um eine Abfrage von Fachwissen, sondern um tatsächlich Basiskompetenzen, die hier gemessen werden. Aber Bildung ist natürlich viel mehr als das. Also auch Kreativität, auch sich auf neue Dinge einzulassen, soziale Fähigkeiten, politische Bildung, Persönlichkeitsentwicklung und auch die Qualität pädagogischer Beziehungen, die auch enorm wichtig ist, die werden nicht erfasst oder kaum erfasst. Und deshalb ist PISA schon ein gutes Diagnoseinstrument, weil die Studie eben zeigen kann, wo genau die Probleme liegen und was nachgebessert werden muss, aber eben ja kein abschließendes Urteil über den Stand unseres Bildungssystems und kann natürlich auch, wie wir ja mittlerweile auch wissen, negative Konsequenzen haben. Wenn es zu so einer dauerhaften Krisenerzählung kommt, kann das Vertrauen in Schulen und staatliche Institutionen eben auch geschwächt werden. Und das können dann wiederum extremistische oder radikale Kräfte für sich nutzen, also diese Unzufriedenheit dann aufgreifen und komplexe Ursachen vereinfachen, um eben einzelne Gruppen zu Schuldigen zu erklären oder die Schulpflicht beispielsweise auch ganz abzuschaffen.
0: Wie jetzt in Sachsen-Anhalt die AfD fordert. Das ist ja, was man sich von der Diagnose ja wünscht. Das ist eine Diagnose, wie Sie sagen. Dann wünscht man sich, okay, dann wissen wir, wo liegen die Probleme und dann können wir die angehen und können die lösen. Kann man denn sagen, die Studie eignet sich auch dazu, um Lehren zu ziehen? Können die Zahlen dabei helfen, Missstände zu verbessern?
5: Ja, auf jeden Fall, denn wir sehen ja zum Beispiel, dass die Bildungsungleichheit besonders stark ausgeprägt ist und hier können wir nachbessern, hier können wir ein viel inklusiveres Schulsystem schaffen, denn Schule hat eigentlich die Aufgabe, das auszugleichen, was vorher schon passiert ist. Also in der Forschung nennen wir es primäre Sozialisation, also das, was die Kinder zu Hause lernen und dass die einen eben bevorzugt sind, weil sie schon von Anfang an Kinderbücher bekommen, mit den Eltern auf Deutsch sich unterhalten, auch eine ganz andere Unterstützung bekommen, in Museen gehen etc. und dadurch ja schon besser gestellt sind als andere Kinder, die eben ohne Bücher aufwachsen und ohne kulturelle Angebote zum Beispiel. Und das soll eigentlich die Schule ausgleichen und hier eben für die Gesellschaft, auch für eine demokratische Gesellschaft, dann dazu führen, dass die Bildungsungleichheit, also dass Bildung nicht mehr allein nur von der Herkunft abhängt, sondern dass jedes Kind die gleichen Chancen hat an der Schule. Das ist das Versprechen auch der Demokratie. Mhm. Und wenn das nicht erfüllt ist, dann kann hier natürlich mehr Gerechtigkeit geschaffen werden, auch politisch mehr in diese Dinge investiert werden.
0: Gleichzeitig kann man sagen, diese Probleme, die sind uns jetzt bekannt seit vielen Jahren, Chancenungleichheit im Bildungssystem in Deutschland durch PISA und durch andere Studien auch. Und gleichzeitig passiert ja gar nicht so viel oder scheinbar schneidet Deutschland jetzt ja wieder so schlecht ab. Wie kommt es denn dazu?
5: Ja, das Problem, das wir haben, ist, dass wir vor allem immer nur unsere Diagnoseinstrumente verbessern und nicht im gleichen Maße die Bedingungen an den Schulen. Das heißt, es werden ja auch in der Folge von PISA neue Bildungsstandards und andere Vergleichsarbeiten eingeführt, um eben noch besser zu verstehen, warum eben in Deutschland diese Bildungsungleichheit zum Beispiel oder auch die Kompetenzen eben schlechter werden. Und diese Leistung, wenn wir diese Leistung immer besser messen, dann verbessert sich aber die Praxis nicht zugleich. Denn die Daten alleine verändern ja noch nicht den Unterricht. Dafür braucht es natürlich ausreichend Lehrkräfte. Es braucht Zeit für eine individuelle Förderung. Wir brauchen Schulsozialarbeit, multiprofessionelle Teams, also dass Lehrkräfte auch entlastet werden, damit sie sich auf die Kernarbeit fokussieren können. Und in unser Schulsystem, also wir wissen eigentlich genau, wo wir nachsteuern müssen, aber es wird halt nicht ausreichend getan und das lässt sich auch ganz objektiv feststellen. Denn viele Reformen, die dann auch eingeführt wurden, es ist ja nicht so, dass die Politik nichts gemacht hat, aber es wurden viele Reformen eingeführt, die aber sehr kurzfristig angedacht waren und dann oft auch schnell wieder rückgängig gemacht wurden. Die wurden kurzfristig eingeführt, nicht dauerhaft und auch nicht ausreichend finanziert, sodass sie dann eher zu einem Chaos oft geführt haben. Also wir denken mal an die G8, G9-Debatte. Da wurde dann erst das Abitur verkürzt. Nach 12 Jahren sollte das Abitur gemacht werden. Und dann sind viele Bundesländer ganz schnell wieder zurückgerudert und haben gesagt, nee, jetzt machen wir es doch wieder erst nach 13 Jahren. Und das ist nur ein Beispiel unter vielen Reformen, die nur so halbherzig umgesetzt wurden und dann schnell wieder rückgängig gemacht wurden und dann das Bildungssystem eher noch stärker verunsichert haben.
0: Also es gibt einiges zu tun und vielleicht ist es gar nicht so schwer herauszufinden, was zu tun ist. Das sagt die Bildungsforscherin und Politikwissenschaftlerin Nina Kolleck von der Uni Potsdam zur Bedeutung der PISA-Studie in Deutschland. Und die ganz aktuelle Studie, die wird dann heute Morgen um 9:30 in allen Details vorgestellt. Hören Sie dann sicher auch mehr dazu hier bei uns auf Radio 3. Ganz herzlichen Dank für Ihre Einordnung, Frau Kolleck.
5: Ich danke Ihnen.

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1: Der Kunsttheoretiker Batson Brock.
2: Alle Zeit, die vergangene und die zukünftige, fällt im heutigen Tag zusammen. Und jeder ist bloß ein Heutiger.

Musik aus London ist das Dele Sosimi hier auf Radio 3. 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

0: ist ein Song, der entstanden ist für eine TV-Doku-Serie der BBC, Digging for Britain, in der es um archäologische Forschung in Großbritannien geht, mit dieser Musik.
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0: Das Aktuelle aus der Kultur hat Henrike Leisner für uns, das Berliner X-Jazz-Festival. Mit dem starten wir. Das sollte dieses Jahr ja eigentlich im Oktober stattfinden. Aber seit gestern ist bekannt, so wie geplant, kann das Festival nicht stattfinden.
2: Weil es einen Ablehnungsbescheid für die Förderung vom Land Berlin gab, 4 Wochen vor geplantem Festivalbeginn. Das ist für das Team vom X-Jazz natürlich ein absoluter Albtraum und ein Albtraum, der sich wiederholt. Denn das Festival wurde dieses Jahr schon verschoben vom Mai in den Oktober, weil die Förderung für das Festival im Mai abgelehnt wurde. Wir haben damals mit dem Festivalleiter und Gründer Sebastian Studnitzky hier auf Radio 3 gesprochen. Er hat berichtet, dass das Problem unter anderem sei, dass

0: ganz verkürzt formuliert, keine Fördergelder eingeplant werden dürfen, die noch nicht genehmigt sind. Das klingt eigentlich logisch, aber da gibt es für die praktische Umsetzung eines Festivals ein Problem.
1: Es ist so, dass die Verwaltung immer sehr spät am Jahresanfang aus dem Knick kommt, uns die Förderregularien mitzuteilen. In einem Zeitraum, wo wir schon mitten in der Durchführung sind. Letztes Jahr kam der Förderbescheid 9 Tage vorm Festival.
0: Ja, 9 Tage, das ist natürlich zu knapp.
1: Jeder außer der Senatsverwaltung weiß, dass man Hotelkontingente, große Locations, internationale Künstler eher ein Dreivierteljahr im Voraus schon buchen muss und nicht erst 2, 3 Wochen vor dem Festival. Da clasht halt einfach die Langsamkeit der Verwaltung mit der Realität.
0: Ja, jetzt ist 4 Wochen vor dem neu für Oktober angesetzten Festival wieder passiert, was schon mal passiert ist dieses Jahr. Die Förderung wurde abgelehnt. Der Vorverkauf wurde jetzt natürlich abgebrochen. Auf der Website des Festivals wird man gleich sehen, man kann keine Tickets mehr kaufen. Sebastian Studnitzky und sein Team versuchen jetzt, eine Art Notlösung auf die Beine zu stellen. Insgesamt sieht es aber nicht gut aus.
2: Großer Verlust für die Berliner Jazz- und Jazz-Festival-Szene. Sprechen wir über den Premium Imperiale. Da wird heute bekannt gegeben, wer diesen Preis bekommt, und er wird gerne auch als Nobelpreis der Künste bezeichnet.
0: Er ist einer der wichtigsten internationalen Kunstpreise und vor allem einer der Preise, für den es das meiste Preisgeld gibt. 15 Millionen Yen nämlich, das sind umgerechnet 83.000 oder 90.000 Euro, so in dem Dreh. Und bei der Währung ist dann vielleicht auch schon klar, woher dieser Preis kommt. Er kommt aus Japan, die Japan Art Association vergibt den. Und zwar immer für ein Lebenswerk und auch in unterschiedlichen Kategorien. Da ist Malerei dabei, Skulptur, Architektur, Musik ist auch dabei. Und es ist übrigens tatsächlich so, dass jeder Gewinner in dieser Kategorie dieses volle Preisgeld bekommt. Das wird nicht in etwa gesplittet. Da ist wirklich viel Geld da. Renommierte Künstlerinnen und Künstler haben diesen Preis schon gewonnen. Rebecca Horn, der Pianist Andra Schiff, der hat es im letzten Jahr gewonnen. Die Geigerin Anne-Sophie Mutter oder die Künstlerin Fujiko Nakaya, deren Nebelskulptur ja gerade in der Neuen Nationalgalerie sichtbar ist. Alle haben diesen Premium Imperiale bekommen. Wer dieses Jahr ausgezeichnet wird, das wird heute verkündet, zeitgleich in Tokio, London, Paris, Rom, New York und Berlin. In Berlin findet das Ganze im Japanisch-Deutschen Zentrum statt.
2: Und unser Reporter Thomas Witzel ist da mit dabei und der berichtet dann heute um 17:45 hier auf Radio 3 heute Nachmittag. In 2 Wochen gibt es an der Deutschen Oper in Berlin die erste Premiere dieser Saison. Stockhausens Mittwoch aus Licht steht da auf dem Programm. Und heute spielt das Orchester der Oper im Rahmen des Musikfests Berlin ein Konzert, das zu dieser Aufführung passt. Gespielt wird unter anderem nämlich ein Ausschnitt aus Donnerstag aus Licht.
0: Ja, jetzt muss man vielleicht erstmal überlegen, Mittwoch, Donnerstag, Freitag, worum geht's hier? Also, Stockhausen hat einen ganzen Wochenzyklus komponiert, also dieser Donnerstag aus Licht, der ist auch von Stockhausen. Heute Abend gibt es einen kleinen Ausschnitt draus zu hören, konkret Michaels Reise um die Erde. Michael, das ist einer der Protagonisten von diesem Zyklus Licht. Im Donnerstag steht er im Mittelpunkt. In dem Teil, in dem es heute Abend zu hören gibt, wird er trotz Oper nicht gesungen, sondern von einer Solotrompete präsentiert. Das klingt so. Neue Musik. Das zweite große Werk, das es heute Abend zu hören gibt, das ist Wagners Parsifal, also Konterprogramm. Ja. 2 große Opernwerke bzw. Ausschnitte an einem Abend, das ist natürlich viel. Und ich finde, es ist ein Geniestreich, dass das Orchester der Deutschen Oper zwischen diese Werke ein Werk von Cage setzt, nämlich John Cages 433, also ein Stück, in dem kein einziger Ton gespielt wird, sondern eine Pause zelebriert wird. Man hat dann also auch wirklich mal kurz Pause für die Ohren zwischen diesen beiden Opernausschnitten. Ein spannendes Konzert im Konzerthaus Berlin. Um 19 Uhr geht's los. Die Tickets gibt's ab 18 Euro. Und wer sich vorher nochmal mit der gespielten Musik da beschäftigen möchte, es gibt eine Einführung ab 18.15 Uhr im Musikclub.
2: Sehr spannender Konzertabend. Vielen Dank, Henrike Leisner.
0: Gerne.
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What a Little Love Can Do, so heißt dieser Song hier von Sladek auf Radio 3. Eine Gitarre wird ja in der Popwelt gerne durch Gesang ergänzt, aber die zwei Brüder Gutierrez, die machen das anders. Die ergänzen die Gitarre durch eine weitere Gitarre, denn beide Brüder sind absolute Gitarrenenthusiasten und spielen zusammen, ganz ohne Gesang, ihre Gitarren-Duo-Musik und verbinden da kolumbianische Klänge, denn sie haben kolumbianische Wurzeln, mit viel Psychedelic, mit Global Sounds der letzten Jahre und schaffen eine ganz eigene und eine sehr weite Klangwelt für ein Gitarren-Duo. Wir hören hier einen ganz neuen Song von den Zweien. Wir hören die Hermanos Gutierrez mit Los Ojos del Cóndor, die Augen des Kondors.

0: Sie hören Radio 3 an diesem Dienstagmorgen, 7.42 Uhr haben wir es. Der japanische Künstler Ryuichi Sakamoto, der steht für so viel. Er war Künstler, Schauspieler, vor allem Musiker und Komponist, der immer wieder Neues geschaffen hat, sich an allen Grenzen bewegt hat, von Jazz, Klassik, Elektronik und auch viel mit anderen Künstlerinnen und Künstlern ganz unterschiedlicher Form zusammengearbeitet hat, auch im Bereich Film, Performance und auch bildende Kunst. Und im Hamburger Bahnhof in Berlin ist ab Ende dieser Woche zum ersten Mal in Europa eine Übersicht über Raumarbeiten von Ryuichi Sakamoto zu sehen. Das hier ist eine Musik aus dieser Ausstellung. Die Ausstellung heißt Seeing Sound, Hearing Time. Spreche ich jetzt drüber mit Silke Hennig, die diese Ausstellung für uns gesehen hat. Guten Morgen, Silke.
1: Guten Morgen, Massimo.
0: Klang sehen, Zeit hören, so der Titel. Was gibt es denn in diesem Fall hier zu sehen?
1: Ja, zu dieser eher tastenden Musik von Ryuichi Sakamoto sieht man auf einer raumfüllenden Leinwand einen Film. Auch die Kamera tastet in diesem Fall zahllose Regalreihen ab, in denen Tierskelette, Schädel, ausgestopfte Tiere aufbewahrt sind. Zeit, Vergänglichkeit, also wie mit Händen zu greifen. Das ist ein Motiv, das diese Ausstellung durchzieht. Der Film stammt vom Künstler und Musiker Carsten Nicolai, ein langjähriger Freund und Weggefährte Sakamotos, und ist, wie Nicolai sagt, natürlich auch eine Referenz, denn Sakamoto habe sich zuletzt eben stark mit Leben und Tod beschäftigt. Es gibt auch noch weitere Beispiele für Kollaborationen in dieser Ausstellung. Also Ryuichi Sakamoto war sehr im Austausch mit anderen. Carsten Nicolai beschreibt ihn als Brückenbauer, der Leute aus ganz unterschiedlichen Feldern zusammengebracht hat. Die Summe seiner eigenen Zusammenarbeit mit Sakamoto, das gemeinsame Album 12 Conversations, das wird auch noch diesen Monat erscheinen. Und wäre der Tod nicht dazwischen gekommen, 2023 erlag Sakamoto einem Krebsleiden, dann hätte er auch noch an Carsten Nicolais aktuellem Filmprojekt mitgearbeitet, das auf Jules Vernes Roman 20.000 Meilen unter dem Meer basiert.
2: Diese Figur des Captain Nemo, des Utopisten, der sozusagen versucht, in einer Welt eine zweite Welt zu schaffen, so sehe ich auch in gewisser Weise Ryuichi. Ja, also so sehe ich mich auch selbst. Das hat uns auch so stark miteinander verbunden.
0: Also die Figur des Utopisten macht Carsten Nicolai hier groß. Ist das in der Ausstellung auch zu sehen? Bekommt man da den Eindruck eines Utopisten Ryuichi Sakamoto?
1: Ja, das wäre zu viel gesagt. Aber doch jemand, der Potenziale erkennen konnte, wo andere ja vielleicht nichts sehen. Also etwa in einem Klavier, einem Flügel, der den Tsunami nach dem Erdbeben in Japan 2011 überstanden hat. Oder eigentlich, muss man sagen, zum Opfer fiel. Also im Grunde wertlos gewordenes Instrument. Sakamoto aber sah darin ein von der Natur gestimmtes Instrument, das jetzt in einem abgedunkelten Raum steht. Ja, also das Instrument, das noch diese dissonanten Töne von sich geben kann, das steht jetzt in einem Wasserbecken, versehen mit einem Aufsatz, der seismologische Echtzeitdaten, also Erdbebenaktivitäten weltweit, mithilfe des Klaviers in Töne übersetzt. Es ist also eine Art Medium geworden, kann man sagen, für diese Erdbewegungen, während man darüber eine Videoprojektion sieht mit so blassem Schneefall. Das ist für mich der eindrücklichste, auch schlichteste Raum in dieser Ausstellung, die aber selbst da, wo die Bildwände also wirklich überwältigend groß sind, sehr viel Ruhe vermittelt. Also ich denke, am Ende dieser übervollen Art, wie kann man sich dorthin, wie in so ein Sanatorium vielleicht zurückziehen. Hm.
0: Der Titel der Ausstellung ist ja auch interessant, es ist ja so ein Spiel mit den Sinnen, Seeing Sound, Hearing Time. Ist das denn so, dass man da tatsächlich irgendwie so, dass die eigene Wahrnehmung verändert wird? Löst diese Ausstellung das ein, was der Titel verspricht?
1: Also sie schafft zumindest Voraussetzungen dafür, wie es ankommt bei uns, beim Publikum, das hängt natürlich dann auch immer vom Einzelnen ab. Hm. Was von Ryuichi Sakamoto hier zu hören ist, sind durchweg Klanglandschaften, ohne Anfang und Ende. Ich kann also mein eigenes Zeitmaß anwenden. Ich würde schon sagen, es schärft die Sinne. Ja? Also was höre ich, wenn ich fast nichts mehr höre? Wird mir die Zeit dann lang? Der thailändische Filmemacher Apichatpong Wirasettakul, auch so ein wiederholter Kollaborateur Sakamotos, hat über dessen Komposition Async gesagt, sie gebe ihm das Gefühl, die Geräusche der Natur wie zum ersten Mal zu hören. Async, also asynchron, ja, ein Verweis auf all das, was zeitversetzt passiert. Und Wirasettakul hat dazu selbst einen Film gemacht, der Menschen zeigt oder auch mal einen Hund, die schlafen oder gerade dabei sind, einzuschlafen. Dazwischen sieht man immer wieder die gleiche Straße, aus einem Auto heraus gefilmt, bei Tag bis in die Dunkelheit. Es ist immer dasselbe und es ist doch immer anders. Und damit weitet sich der Raum. Und das entspricht genau auch der Musik Sakamotos. Also ja, ich würde schon sagen, der Wahrnehmung werden hier Türen aufgestoßen. Es sind schon auch ein bisschen Andachtsräume hier im Hamburger Bahnhof, durch die man da geht. Aber ja, warum nicht?
0: Unsere Kunstkennerin Silke Hennig über die Ausstellung Seeing Sound, Hearing Time von Ryuichi Sakamoto ist die erste europäische Ausstellung, die Raumarbeiten von Ryuichi Sakamoto versammelt. Und die ist zu sehen im Hamburger Bahnhof in Berlin. Eröffnung ist am Freitag und läuft dann dort bis zum 20. Juni. Vielen herzlichen Dank für deine Eindrücke, Silke.
1: Bitte.

0: Das sind 7 Musikerinnen und Musiker, die hier zusammenspielen und die allesamt Teil des Bundesjazzorchesters sind. Sanuyi nennen sie sich und wir haben hier ihren Song Summit Weiß gehört auf Radio 3. Der Wahlausgang in Sachsen-Anhalt, der sorgt bundesweit für Besorgnis. Laut einem aktuellen ARD-Deutschland-Trend zeigen sich 2/3 der Befragten in Deutschland beunruhigt über dieses Ergebnis. Am Brandenburger Tor in Berlin haben gestern Abend mehrere tausend Menschen gegen die AfD protestiert. Zu spüren war die Angst davor, dass demokratische Grundwerte zunehmend unter Druck geraten könnten.
1: Klar, die Lage ist komplex, die Welt ist irgendwie schwierig. Da möchte man vielleicht gerne einfache Lösungen hören und die anderen Parteien bieten sie nicht so richtig an. Aber ich glaube, das sind keine echten Lösungen, die da versprochen werden.
2: Es droht unter Umständen Faschismus in Deutschland. Na, und wenn man da nicht reagiert, tja, dann ist man auch selber schuld.
0: Auf den Transparenten standen Slogans wie Faschismus ist keine Alternative oder auch Schluss mit Rassismus und Sozialabbau. Und mit Blick auf die Berliner Abgeordnetenhauswahl am 20. September war auch die Botschaft zu lesen, Berlin wähle anders. Und unter den Demonstranten waren auch zahlreiche queere Menschen dabei, die einen gesellschaftlichen Rechtsruck auch mit großer Sorge betrachten.
3: Ich lebe mit einer Frau zusammen, habe 2 Kinder, wir sind in der Ehe und ich fühle mich dahin in Gefahr, dass ich hier nicht mehr so leben, nicht mehr dann so frei leben kann. Auch in Berlin merkt man ja, dass die AfD weiter an Punkte zugewinnt und ich habe mich hier immer sicher gefühlt und jetzt immer mehr hat man ein bisschen Angst, wenn es auch immer mehr hier an die Macht kommen sollte, dass man hier nicht mehr frei und offen leben kann.
0: Ja, und trotz aller Sorge, allem Entsetzen über das Wahlergebnis in Sachsen-Anhalt war die Stimmung auch insgesamt positiv, sollte Mut machen. Unter den Teilnehmenden waren auch Klima- und Politikaktivistin Luisa Neubauer zum Beispiel und die Spitzenkandidaten der Grünen und der Linken für die Berlin-Wahl. Und in ihren Redebeiträgen haben die dazu aufgerufen, sich weiterhin gegen Rechtsextremismus und demokratiefeindliche Tendenzen zu engagieren. Und auch Forderungen nach einem AfD-Verbotsverfahren waren da zu hören bei der Demo am Brandenburger Tor gestern Abend. Die Veranstalter der Demo Camp Act und Fridays for Future, die haben auch bereits weitere Proteste angekündigt. Für Sonntag sind zum Beispiel weitere bundesweite Aktionen geplant. Und wir sprechen hier gleich nach 8 auch über die Folgen dieses AfD-Erfolgs für die Bundesregierung und für die Reformvorhaben der Bundesregierung. Die werden nämlich nach dieser Wahl von vielen in Frage gestellt. Zu Recht in Frage gestellt. Das ist gleich unsere Frage des Tages hier auf Radio 3, gleich um 8:15.

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2: Der Unternehmerverband Brandenburg-Berlin hat sich besorgt über den Wahlerfolg der AfD geäußert. Verbandspräsident Greif sagte im RBB 24 Inforadio, dass ganze Industriezweige sterben würden, sollte die AfD wie angekündigt auf zugewanderte Arbeitskräfte weitestgehend verzichten. Vor allem der Mittelstand sei hier in Gefahr. Greif äußerte außerdem die Befürchtung, dass Unternehmen Sachsen-Anhalt verlassen könnten, um sich anderswo niederzulassen. Die Ziele der AfD bezeichnete der Präsident des Unternehmerverbandes als Angriff auf die Grundpfeiler der deutschen Wirtschaft. Diese beruhe auf einem starken Mittelstand, einer starken Industrie und einer sozialen Marktwirtschaft. Der CDU-Spitzenkandidat bei der Berliner Abgeordnetenhauswahl Evers schließt aus, dass seine Partei mit der AfD zusammenarbeitet. Evers hat dem RBB knapp 2 Wochen vor der Abstimmung gesagt, dass er dafür einstehen werde. Kirsten Buchmann, RBB 24, Landespolitik.
3: Berlin stehe für Weltoffenheit, Internationalität und einen Zusammenhalt über die Grenzen von Kulturen hinweg, so der CDU-Spitzenkandidat Stefan Evers. Die AfD wolle genau das zerstören. Evers sagte, beim Erstarken der AfD und der politischen Ränder generell sei ein Misstrauen gegen die Institutionen zu erleben, sowie dagegen, wie Politik gemacht werde. Politisch auszuhandeln, Kompromisse zu finden und in einer Koalition über die Parteigrenzen hinweg die Verständigung zu suchen, all das lehne die AfD ab. Sie richte sich deshalb insgesamt nicht nur gegen einzelne Parteien, sondern gegen die Demokratie.
2: Der Sozialverband Deutschland fordert nach dem Wahlerfolg der AfD in Sachsen-Anhalt eine Kurskorrektur bei den geplanten Reformen. Die Bundesregierung müsse die Kürzungen bei sozialen Leistungen kritisch prüfen, sagte Verbandschefin Engelmeier der Rheinischen Post. Die Antwort auf Unzufriedenheit und Abstiegsängste dürfe nicht sein, soziale Sicherheit weiter in Frage zu stellen. Die Wirtschaftsweise Grimm hat davor gewarnt, die geplanten Reformen wieder aufzuschnüren. Sie sagte der Augsburger Allgemeinen, notwendige Reformen würden seit Jahren mit dem Argument vertagt, sie könnten Wähler an die politischen Ränder treiben. Genau dieses Aufschieben verstärke aber den Eindruck, dass die politische Mitte nicht mehr handlungsfähig sei. Junge Menschen in Berlin finden, dass ihre Anliegen von der Politik zu wenig berücksichtigt werden. Das zeigt der aktuelle Berlin-Trend von InfratestDiMAP im Auftrag des RBB. Demnach geben 76% der Befragten im Alter zwischen 16 und 34 Jahren an, dass die Berliner Politik sich schlecht um ihre Anliegen kümmert. Zugleich sagt eine Mehrheit von 53%, dass sie über die Kandidaten und Programme der Parteien zur bevorstehenden Abgeordnetenhauswahl nur schlecht informiert sei. Beliebteste Partei in der Altersgruppe ist in der Umfrage mit 38% die Linke. Bundesfinanzminister Klingbeil stellt heute den Haushalt für das kommende Jahr vor. Er plant Ausgaben von mehr als 555 Milliarden Euro. Das ist deutlich mehr als im laufenden Jahr. Hauptstadtkorrespondent Mario Kubina.
4: Auch die Neuverschuldung steigt auf fast 119 Milliarden. Und da sind die Sondertöpfe für Infrastruktur und Bundeswehr noch gar nicht mitgerechnet. Dementsprechend muss der Finanzminister auch mehr Geld für Zinszahlungen einplanen. Fast 42 Milliarden sind dafür veranschlagt. Tendenz für die darauffolgenden Jahre stark steigend. Der Bundesrechnungshof hat das gerade erst kritisiert. Er sieht die Regierung auf dem Weg in die Schuldenfalle.
2: In Schönefeld im Landkreis Dahme-Spreewald wird am Vormittag eine sogenannte Agri-Photovoltaikanlage in Betrieb genommen. Dabei wurden Solarmodule über einem Acker installiert. Die Fläche unter der Anlage kann weiter landwirtschaftlich genutzt werden, während oben Strom erzeugt wird. Laut dem Entwickler ist ein weiterer Vorteil, dass die Module Schatten spenden, so kann die Verdunstung um bis zu 40% reduziert werden. Der Strom soll ausreichen, um über 16.500 Haushalte zu versorgen. In Berlin-Steglitz hat es am Abend ein Feuer in einem Mehrfamilienhaus gegeben. Wie die Feuerwehr mitgeteilt hat, brannte das Dach des dreigeschossigen Hauses zwischenzeitlich in voller Ausdehnung auf einer Fläche von 300 Quadratmetern. Die Flammen haben demnach auch auf eine darunterliegende Wohnung übergegriffen. Über Verletzte ist nichts bekannt. Soweit die Nachrichten. 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Das Wetter. Heute teils sonnig, teils dichter bewölkt, einzelne schwache Schauer, maximal 28 Grad. Aktuell in Berlin-Steglitz 15 Grad, in Buch 13, in Wiesenburg 17, in Bestensee 12 Grad. Morgen viele Wolken, nur wenig Sonne, zeitweise Regen. Wieder kühler mit höchstens 20 Grad. Die Zeit 8.05 Uhr.
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5: Einen schönen guten Morgen wünsche ich Ihnen. Findet da gerade ein Umdenken statt in der Bundesregierung nach dieser Wahl in Sachsen-Anhalt? Einige sehen diese Wahl ja als Hinweis darauf, wie schlecht das Reformpaket bei vielen Wählerinnen und Wählern ankommt. Sollte man an dieses lange ausgehandelte Paket jetzt also tatsächlich noch mal ran? Frage ich gleich den Politikwissenschaftler und Historiker Götz Ali.

0: Catching the Detectives, so heißt dieser Song, gesungen hier von den Henry Girls auf Radio 3. Was bedeutet die Wahl in Sachsen-Anhalt für die Bundespolitik? Es ist ja nicht nur das extrem starke Abschneiden der AfD, das vielen zu denken gibt, sondern auch der extreme Stimmenverlust der CDU. Das sei die schwerste Wahlniederlage für die CDU seit Jahrzehnten, sagt Bundeskanzler Friedrich Merz. Und es sei klar, dass die CDU jetzt nicht zur Tagesordnung übergehen könne, sagt auch Merz. Und da rückt natürlich auch sofort das Reformpaket in den Blick, an dem Union und SPD jetzt sehr lange gefeilt haben und das vor allem im Osten Deutschlands für massive Kritik gesorgt hat. Findet da jetzt ein Umdenken statt? Von der SPD gibt es da einige Forderungen. SPD-Chefin Bärbel Baas sagt zum Beispiel, wir dürfen die Sozialreform nicht gegen die Menschen machen.
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0: Herr Ali, Sie sind Politikwissenschaftler und Historiker. Was sagen Sie? Ist nach diesem deutlichen AfD-Sieg in Sachsen-Anhalt das Reformpaket der Bundesregierung in Gefahr? Guten Morgen.
2: Guten Morgen. Ja, natürlich ist es in Gefahr. Also das Problem ist ja aber nicht nur die Politik in Berlin und die Parteien, die Altparteien. Das Problem ist ja die Bevölkerung. Das sind wir. Wir sind ein Volk von fraktionierten Besitzstandswaren. Alles, was wir haben, wollen wir behalten. Und dabei wissen wir, dass es so nicht weitergehen kann. Und das ist das Problem. Es ist völlig klar, in Sachsen-Anhalt ist nicht wegen des Reformpaketes so viel die AfD gewählt worden. Das hat ganz andere Gründe. Das sind Behauptungen, die jetzt aufkommen. Es ist auch nicht so, dass es dem Osten wesentlich schlechter geht oder dass er benachteiligt wäre durch dieses Reformpaket. Es ist zwingend notwendig, das zu machen. Die SPD, die abgesehen von einer Legislaturperiode in der Regierung Merkel immer dabei war, hat verhindert seit Jahren, dass diese Reformen möglich gemacht worden sind, von denen alle wissen aufgrund des demografischen Wandels, dass sie gemacht werden müssen. Das betrifft Rente, das betrifft Pflegeversicherung, das betrifft Krankenkassen. Das ist so klar wie Kloßbrühe, da kommt man überhaupt nicht dran vorbei. Die SPD hat alle ihre guten Leute, vor allem denke ich an Franz Müntefering, der die Rente mit 63 abgeschafft hat und der wesentliche Schritte gemacht hat, um das zu verändern. Ich denke aber auch an Gerhard Schröder, der große Reformen gemacht hat, von der dann die Regierung Merkel 16 Jahre lang hat leben können. Ich denke auch an Helmut Schmidt, früher natürlich Herbert Wehner. Solche Figuren gehen der SPD inzwischen vollständig ab. Wenn ich an einen Wahlabend mit dem SPD-Generalsekretär Klüssendorf denke, den ich nur gerade erleben musste, wissen Sie, das Problem ist doch, man kann sich keinen einzigen Satz von dem merken. Das sind hohle Floskeln, das ist Geschwätz. Er weicht sämtlichen Problemen aus. Das Einzige, was man sich von ihm merken kann, ist die Frisur. Das war's dann. Und so wird es weitergehen. Die SPD wird in Berlin verlieren. Aber warum? Nicht, weil sie für Sozialreformen ist, sondern weil sie in Berlin einen teils korrupten Flügel, der in Spandau angeführt wird von Reitzer Lech, in Moabit, in Reinickendorf hat, der alle guten Leute wegbeißt. Und da kann auch ein Herr Krach nichts ausrichten. Die SPD wird knapp über 10% kommen in Berlin, eine Partei, in der sie jahrzehntelang großartig und mit Erfolg regiert hat. So wird es kommen. Die Reformen müssen gemacht werden. Und wenn Bärbel Baas jetzt sagt, wir dürfen nicht gegen die Leute und so weiter, die sind nicht in der Lage, öffentlich zu erklären, warum sie das machen, warum es notwendig ist. Jemand wie Schröder hat seine Regierung riskiert und hat es gemacht und durchgezogen und später haben andere davon profitiert. Und das ist jetzt notwendig. Merz und die SPD haben es versäumt, gleich am Anfang dieser Reform straff durchzuziehen. Jetzt ist es höchste Zeit und wenn sie es nicht schaffen, dann wird halt auch diese Regierung scheitern und sie wird nicht mehr gewählt werden.
0: Ganz herzlichen Dank für Ihre Perspektive, Herr Ali.
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0: spielt mit Vorliebe Konzerte in ihrem eigenen Wohnzimmer, die sie dann in die ganze Welt überträgt, hat zu Corona-Zeiten damit angefangen und streamt ihre Konzerte bis heute. Martina da Silva aus New York mit dem Song You're the Top hier auf Radio 3. Das Internationale Literaturfestival Berlin ist in diesem Jahr so musikalisch wie noch nie. Die Berliner Philharmoniker begleiten dieses Festival. Gestern Abend zum Beispiel hat die südkoreanische Literaturnobelpreisträgerin Han Kang zwei ihrer Bücher vorgestellt beim Festival. Ihren neuen Essayband Der goldene Faden und ihren aktuellen Roman Unmöglicher Abschied. Und das Ganze fand im Kammermusiksaal der Philharmonie statt. Und die Berliner Philharmoniker, die haben diese Lesung begleitet. Satzwechsel heißt dieses neue Format beim Internationalen Literaturfestival. Und für uns mit dabei war Łukasz Tomaszewski. Łukasz, Literatur, Nobelpreisträgerin, trifft auf Philharmoniker. Wie genau müssen wir uns dieses Setting vorstellen?
1: Ja, wie du schon sagst, ist eine Kooperation zwischen den Philharmonikern und dem Internationalen Literaturfestival ILB, das ja gerade läuft, und Satzwechsel soll einfach fortan dreimal im Jahr stattfinden. Das war sozusagen die große Premiere mit prominenten Namen. Im Zentrum stehen da einfach jetzt auch immer wieder Weltstars der Literatur, lesen aus ihren Werken, und ganz wichtig, das Ganze findet eben, wie du schon sagtest, in kleinerem Kammermusiksaal statt. Also dementsprechend wurde Han Kang gestern von 7 Musikerinnen und Musikern begleitet, von Harfe, Flöte, natürlich alle Streichinstrumente durch. Auf dem Programm Musik von Claude Debussys Danse Sacre und Danse Profane und Maurice Ravels Ma Mère Loire, zwei Klassiker des französischen Impressionismus.

0: Stilistisch eignen sich wirklich beide Kompositionen sehr gut als Begleitung von Literatur. Sie sind einfach so geheimnisvoll, verwunschen, bildreich. Wobei die Musik, muss man sagen, als Klammer gesetzt wurde. Also es gab nicht Lesung und Musik gleichzeitig. Mhm. In der Mitte hat Han Kang nämlich sogar auch eine Kurzpassage auf Koreanisch gelesen. Das Ganze wurde dann simultan übersetzt.
1: 마침내 봄이 되어 무척 앳되어 보이는 조경사님을 소개받았다. 평생 도시 사람으로 살아온 나로서는
0: Ja, auch wenn es die wenigsten Hörerinnen und Hörer verstehen, ich wollte einfach mal ihre Originalstimme stehen lassen. Ja, außerdem gab es dann natürlich ein moderiertes Gespräch und es wurden zwei Passagen dann aus der deutschen Übersetzung gelesen von der Schauspielerin Martina Gedeck.
2: Das ist ein neues Format, nicht ganz gewöhnlich. Musik trifft auf Literatur. Wie ist das denn aufgegangen? Wie hast du es erlebt?
0: Ja, Musikauswahl und Literatur haben stilistisch wirklich sehr gut zusammengepasst. Han Kang schreibt ja in ihren Romanen oft von sehr schweren historischen Themen. In Menschenwerk und Unmöglicher Abschied, da geht es ja um Gewalttraumata der Südkoreaner, ausgelöst durch Massaker der Armee, des Militärs, der 40er, dann der 80er Jahre. Ihre Literatur, die fragt, wie sich Menschen sowas eigentlich gegenseitig antun können. Sie beschreibt sehr eindringlich den Schmerz, setzt die vergangenen Schreckensmomente in Dialog mit der Gegenwart, benutzt dabei zum Kontrastieren leise, leichte Motive.
2: Zum Beispiel, was sind das für welche?
0: Ja, das ist mal eine Kerze, und die unter der Meeresoberfläche brennt, oder wieder eine detaillierte Beschreibung von Schneekristallen. Im Gespräch sagte Han Kang gestern der Moderatorin Katharina Borchert, sie sei auf der Suche nach dem Licht aus dem Dunkeln. Und ich zitiere jetzt mal: Wenn wir die Menschheit lieben, dann müssen wir auch Schmerz und Leid teilen können. Und die Kammermusik, die hat diese Komplexität einfach aufgefangen, nicht orchestral und laut, sondern eben bedacht und zurückhaltend, unterstützt durch diese irrsinnig gute Raumakustik, wo man wirklich das Pedal der Harfenistin gehört hat und das Umschlagen der Notenblätter hörte. Also wirklich sehr tolle, intime Stimmung.
2: Und ein moderiertes Gespräch mit Han Kang hat es auch gegeben, hast du schon gesagt. Um was ging es da? Was für Themen wurden da besprochen?
0: Naja, Moderatorin Borchert und Han Kang, die kennen sich wohl seit über 20 Jahren. Es war also sehr vertraut. Es ging zum Beispiel um ein Essay aus der Goldene Faden. Da erzählt Han Kang von ihrem Mikrogarten von nur knapp 17 Quadratmeter, den sie in Seoul gekauft hat, weil der zur Nordseite zeigt und sehr dunkel ist, da musste sie 8 Spiegel installieren, um das Tageslicht auf die Pflanzen umzulenken. Hier ein Ausschnitt gelesen von Martina Gedeck.
3: Wenn die Spiegel das Licht reflektieren, öffnet sich an der Nordseite der weißen Hofmauer ein strahlendes Fenster. Schatten von Blättern und Zweigen bilden darin zarte Muster. Es gibt diesen durchscheinenden, hellgrünen Schimmer, der entsteht, wenn die Sonne durch Blätter fällt. Jedes Mal, wenn ich ihn sehe, überkommt mich eine urtümliche Freude, die mir eingebrannt zu sein scheint, in die Gene des Menschen, der seit jeher von Pflanzen umgeben lebt. Von dieser Freude gefangen, unterbreche ich das Schreiben und gehe jede Viertelstunde in den Hof hinaus, um die Spiegel neu auszurichten. So hat mein Garten Licht.
0: Ja, sehr inniges Verhältnis, was sie dann über die Jahre zu ihren Pflanzen noch aufgebaut hat. Und Pflanzen sind wie Kinder, hat sie dann auch noch gestern gesagt. Nach ein paar Jahren seien einige Pflanzen und Bäume dann so groß geworden, dass sich das Licht dann selbst geholt haben und ihre Fürsorge dann gar nicht mehr gebraucht haben.
2: Also nicht nur ein Einblick in das Werk von Han Kang, sondern auch so ein bisschen in ihr Leben. Ne? Man ist auch schön, sie auf Koreanisch gehört zu haben. Mhm. Ist man Han Kang da wirklich näher gekommen?
0: Also ich persönlich schon. An einer Stelle ging es zum Beispiel um den Moment vor 2 Jahren, als ihr am Telefon die Nachricht übermittelt wurde, dass sie den Literaturnobelpreis gewonnen hat. Mhm. Und sie habe sich da bedankt und gesagt, vielen Dank, ich feiere jetzt mit meinem Sohn und trinke einen Kamillentee. Ja, und diese bescheidene Reaktion sei dermaßen oft in den Medien immer wiedergegeben worden, dass ihr die Menschen seitdem immer wieder Kamillentee schenken. Und sie sagt, sie hat jetzt mittlerweile ein riesiges Lager für die nächsten 10 Jahre. Also solche Anekdoten, die kamen natürlich sehr gut an, aber sie hat auch Einblicke in ihre Schreibroutinen geliefert. Eigentlich brauche sie absolute Stimme, aber dann muss es wieder körperlich werden. Entweder durch wahnsinnig laute Musik, die ihr Zimmer zum Beben bringt, oder aber durch stundenlange Spaziergänge.

0: dass sie sich auch schätzen. Und dazu passten dann sowohl Frau Gedeck als auch die Musiker. Also insgesamt eine runde Sache.
1: Yeah, I find it really interesting because I personally like Impressionist Ravel and the Debussy. Definitely reflects the characteristics.
2: Ja, diese junge Südkoreanerin, die sagt, Ravel und Debussy hat gut gepasst und ihr auch diese Kombination noch mal näher gebracht, sie noch mal näher an Han Kang rangebracht. Ja, und da bei ihrem Schlepptau in diesem Grüppchen von Südkoreanern und Südkoreanerinnen, da sagte mir ein junger Mann, es sei einfach das coolste Literatur-Highlight für ihn gewesen und wie toll, dass da seine Landsfrau auch noch auf der Bühne war.
3: Unser Reporter Roger Stamaszewski mit seinen Eindrücken von der gestrigen Buchvorstellung von Han Kang und der musikalischen Begleitung dazu durch die Berliner Philharmoniker. Das war die Premiere des neuen Formats Satzwechsel. Und Roger Stamaszewski begleitet das ganze internationale Berliner Literaturfestival für uns hier auf Radio 3. Ab morgen Abend bis Freitag gibt es jeweils ab 18.30 Uhr die neuesten Eindrücke und Gespräche in unserem Radio 3 ILB Festival Radio. Natürlich bei uns zu hören und dann auch zu finden auf unserer Seite radio3.de. Vielen Dank, dir, Lukas.
2: Sehr gerne.

0: Der unvergessene Nick Drake, hier aus seinem dritten und letzten Album vor seinem frühen Tod. Ein Album, das er nur 2 Nächten aufgenommen hat. Fast nur Gitarre und Gesang darauf, wie auch bei diesem Song hier, Place to Be.
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0: Mit Henrike Leisner hier bei uns im Studio. In ein paar Wochen, am 5. Oktober, da wird der Deutsche Buchpreis vom Börsenverein des Deutschen Buchhandels verliehen. Wer ihn bekommt, wissen wir noch nicht, aber der Kreis der Kandidatinnen und Kandidaten, der wird kleiner. Um 10 Uhr heute Morgen wird die Shortlist veröffentlicht.
2: Und da schauen wir natürlich ganz genau hin. Die Longlist wurde vor einigen Wochen im Juni veröffentlicht. Darauf stehen 20 Werke mit dabei, sind zum Beispiel Peggy Mädlers Selbstregulierung des Herzens, Ingo Schulzes Das Wasser im August und Jadi Jasmin Önders Buch Anti-Müller. Unsere Literaturkritikerin Nadine Kreuzhaller hat vor einigen Wochen erzählt, was ihr bei dieser Longlist aufgefallen ist.
3: Es ist eine sehr weiblich dominierte Longlist, finde ich. Das ist jetzt nun auch keine Neuheit. Das war in den vergangenen Jahren eigentlich auch schon so.

0: 13 von 20 Romanen sind von Autorinnen geschrieben. Und es ist außerdem auch eine Liste, also diese 20 Romane, die die Jury jetzt aus 205 Titeln ausgewählt hat, die zeigt, wie vielsprachig und auch mehrkulturig und divers die deutschsprachige Literatur der Gegenwart ist. Es sind Autorinnen und Autorinnen dabei, die ihre Wurzeln in Ungarn haben, im Iran, im Kurdischen oder auch in der jüdischen Kultur.
1: Das komplette Gespräch mit Nadine Kreuzhaler, die von der Longlist übrigens sehr angetan war, gibt's auf radio3.de. Und in wenigen Stunden wissen wir dann, welche 6 Werke es auf die Shortlist geschafft haben.
2: Und heute Nachmittag um 3:45 sprechen wir dann mit unserer Literaturexpertin Anne-Dore Krohn über diese Shortlist bei uns auf Radio 3. Vor genau einer Woche hat Außenminister Wadefuhl bekannt gegeben, dass das russische Haus in Berlin schließen wird. Hintergrund war der Anschlagsversuch mit einer Sprengstoffdrohne auf dem Flughafen Leipzig. Halle. Und wenige Tage später kam aus Russland die Reaktion, die Goethe-Institute im Land werden geschlossen. Und jetzt gibt es offenbar einen Zeitplan für diese Schließung.
1: Und der ist sehr straff. Die Mitarbeiterinnen und Mitarbeiter der Institute in St. Petersburg, Moskau und Nowosibirsk müssen bis zum 13. September ausreisen. Das ist schon Ende dieser Woche, das ist der Sonntag. Das geht jetzt natürlich alles sehr schnell. Und man fragt sich, wie man so schnell die Zelte abbrechen kann. Aber das Goethe-Institut in Russland wurde schon länger zwangsweise auf Sparflamme betrieben. Das hat uns in der vergangenen Woche der Autor Jens Siegert erzählt. Er hat für das Institut in Russland gearbeitet.
3: Das Goethe-Institut ist schon seit 2022 nur noch sehr, sehr eingeschränkt funktionsfähig. Eigentlich öffentlich gibt es nur noch bisher nur noch die Bibliothek, die geöffnet war, 3 Tage in der Woche für 4 Stunden in Moskau. Und vor allen Dingen, das ist das Wichtigste wahrscheinlich, es wird jetzt wahrscheinlich keine Deutschkurse mehr geben und keine Prüfungen, bei denen die Deutschkenntnisse gezeigt werden können. Ansonsten ist die gesamte Arbeit des Goethe-Instituts im Grunde online gewesen.
1: Und das wird wohl auch so fortgeführt. Das komplette Gespräch mit Jens Siegert gibt es auf radio3.de. Ab der kommenden Woche wird beim Goethe-Institut also digital gearbeitet, dann aber nicht mehr von Russland aus. Ja, und ob das klappt, das werden wir sehen.
2: Gefühlt ist ja schon Herbst und es ist auch September. Meteorologisch gesehen ist auch tatsächlich Herbst, aber im Berliner Jazzclub A-Train, da laufen noch die Sommerwochenkonzerte. Das heißt, ein Künstler, eine Künstlerin tritt gleich an mehreren Abenden hintereinander auf. Und diese Woche ist das die Komponistin, Produzentin, Jazz- und Popsängerin Chris Bennett.
1: Ein Superstar aus den L.A. ist da zu Gast. In den 70ern und 80ern ist sie vor allem mit Disco-Pop berühmt geworden. Später ging es dann mehr so Richtung Jazz. In den USA ist sie, glaube ich, vor allem als Produzentin bekannt. Chris Bennett hat Songs von Tina Turner und Donna Summer produziert, zuletzt von Capmo. Den spielen wir hier auf Radio 3 ja auch gerne. Also sie ist wirklich noch sehr aktiv. Wenn sie nicht in den USA ist, ist sie scheinbar am allerliebsten in Berlin im A-Train. Sie hat hier schon ganz viele Konzerte gegeben. Sogar 2 Alben hat sie im A-Train aufgenommen. Hier mal ein kleines Beispiel.
2: So klingt Chris Bennett im A-Train.
1: Chris Bennett im A-Train vor übrigens 20, ich glaube 26 Jahren sogar.
2: Oh wow, okay.
1: Genau. Sie ist aber immer noch sehr frisch, klingt fantastisch, Chris Bennett. Mit dabei heute Abend ist der Saxophonist Rick Ross, auch aus L.A., den hat sie quasi im Koffer mitgenommen. Das Konzert beginnt um 20.30 Uhr, die Tickets kosten 25, ermäßigt 20 Euro.
2: Der Tipp von Henrike Leisner. Vielen Dank, Henrike.
1: Gerne.
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Das ist eine Band, die ursprünglich nur für ein Theaterprojekt entstanden ist, dann aber einfach zusammengeblieben ist. Delia Yildirim und die Gruppe Schimschek mit dem Song Daddledim Daddledim hier auf Radio 3. Und jetzt hören wir das Kammerorchester der Odessa Philharmonic in der Ukraine. Die haben sich letztes Jahr zusammengetan mit dem Berliner Jazz-Visionär Sebastian Studnitzky, dem Gründer des so beliebten und auch gerade auf der Kippe stehenden X-Jazz-Festivals. Wir haben heute Morgen drüber gesprochen. Ein Festival für alle Ränder des Jazz. Und zusammen haben Sebastian Studnitzky und das Odessa Philharmonic Kammerorchester die Ränder zwischen Jazz, Klassik und Clubmusik bespielt. Und wir hören die Zusammenarbeit mit Ihnen in dem Song Sonja.

0: Das Kammerorchester der Odessa Philharmonic zusammen mit Sebastian Studnitzky, dem Song Sonja hier auf Radio 3. Wir haben es heute Morgen schon gehört, das internationale Berliner Literaturfestival läuft und holt gerade sehr viele unterschiedliche Autorinnen und Autoren aus der ganzen Welt nach Berlin. Und morgen ist zum Beispiel eine der gefragtesten Autorinnen der aktuellen osteuropäischen Literatur zu Gast. Tatjana Cibuleac kommt aus Moldau, lebt heute in Frankreich, wurde schon mehrfach ausgezeichnet für ihre Romane, in denen es oft um schwierige Familienbeziehungen geht und gesellschaftliche Umbrüche in Osteuropa. Nächste Woche erscheint jetzt ihr neuer Roman, ist ihr dritter. Und morgen stellt sie diesen Roman vor beim ILB, der heißt Schlag zu, sagt das Glück. Und meine Kollegin Susanne Lang hat den für uns gelesen. Guten Morgen, Susanne.
1: Guten Morgen.
0: Führt uns dieser Roman auch wieder nach Moldau in die postsozialistische Zeit, wie die letzten Romane von ihr?
1: Ja, unter anderem, aber eher indirekt, also sehr viel über Erinnerungen. Der Roman, der verfolgt ganz verschiedene Stränge und einer führt eben zurück in die Kindheit der Protagonistin. Das ist Mila, die ist eben in Moldau aufgewachsen, hat dort studiert, arbeitet dann auch an der Uni, beschließt jedoch dann nach Paris zu gehen und das fällt zeitlich eben in diese Umbruchszeit, du hast es schon beschrieben, und die spiegelt sich eher in der Familie. Das ist historisch gar nicht so eindeutig benannt, aber man merkt es zum Beispiel, der Vater, das ist so ein Autor und eher so Bohemier, der ist sehr gefragt, weil er eben lateinische Schrift genauso lesen kann wie die kyrillische. Er spricht auch Russisch, Ukrainisch und Rumänisch. Später dann allerdings wird er arbeitslos und dann ist Armut plötzlich ein Thema in der Familie.
0: Mhm. Merkt schon, sind so viele Stränge, die da zusammenkommen. Herkunft, Armut. Um was geht's noch? Was für Stränge werden da verfolgt?
1: Ja, das ist ein ganzes Knäuel. Wir könnten wahrscheinlich eine Stunde über den Roman sprechen. Das ist aber auch deshalb so toll. Also ein sehr intensiver Text, auch mit so einer sprachlichen Wucht, die wirklich berührt. Und der Roman führt einem ganz schonungslos in das Innenleben von Mila, deshalb dieses Knäuel, die dem als Akademikerin in Paris dann nur noch als Haushaltshilfe über die Runden kommt und ihre Erinnerungen springen dann so hin und her. Immer wieder geht es um die Sehnsucht nach einem liebenden Vater. Es geht um Wut, um Scham, auch Selbsthass. Und dazwischen stehen dann gesellschaftliche Reflexionen, aber auch sehr zarte, muss man sagen, poetische Passagen und Selbstironie findet sich auch. Wir können mal ein Beispiel hören.
2: Um mich vom Trinken abzulenken, so wie jetzt, putze ich mir die Zähne, bis Blut fließt und gehe in den Wald laufen. Mein Laufen ist wohl ein empörtes Gehen, ein mobiles Ärgern. Und der Wald ist ein Park hinterm Haus, der vor Raupen und Ratten nur so wimmelt. Aber Wald und Laufen klingt besser als Park und Gehen. Es klingt nach Selbstannahme und Entschlossenheit. Und Annahme und Entschlossenheit sind die besten Freunde des aufstrebenden Alkoholikers.
0: Da kriegt man einen schönen Eindruck von ihrer Sprache und auch einen Eindruck von einem anderen Thema. Geht auch um Alkoholsucht, ja?
1: Ja, Mila, und das erfährt man gleich zu Beginn des Romans, sie macht eine Therapie. Sie will vom Alkohol loskommen und schreibt diesen, Zitat, Haufen Wörter, wie sie es nennt, die ihr wie Schuppen von der Haut abfallen. Das ist dann eben dieser Roman. Und das Schreiben selbst ist bei Mila auch tief verwoben mit ihrer Biografie. Ihr Vater hatte ihr schon als Kind die Aufgabe gegeben, Tagebuch zu schreiben und das in einem literarisch anspruchsvollen Stil. Also sie sollte Metaphern benutzen, vor allem das Oxymoron. Das ist wohl sein Lieblingsstilmittel gewesen. Und das wiederum ist tatsächlich selbst ein ganz schönes Bild für den Roman, weil der produziert einen Widerspruch neben dem nächsten und verkörpert deshalb die Protagonistin auch so gut. Also es ist so ein lebender Widerspruch und dabei sucht sie doch wie so viele nur das Glück.
0: Genau, das Glück taucht ja auch im Titel auf. Schlag zu, sagt das Glück. Klingt auch wie so ein Widerspruch so ein bisschen. Aber was ist das für ein Glück? Was sucht sie hier genau?
1: Also ich würde sagen, sie sucht so ein Gefühl von Aufgehobenheit. Also einmal in der Familie, zurück in der Kindheit in Moldau, die ja so fragil war, weil ihre Mutter auch früh gestorben ist und der Vater hat ebenfalls viel getrunken. Aber sie sucht es auch im Heute. Es ist so eine Ausweichbewegung, würde ich sagen. Da sucht sie die Geborgenheit bei Freunden, so eine Ersatzfamilie. Und im Mittelpunkt der Erzählung steht dann auch so eine Dreiecksbeziehung, ein Trio. Also sie, Mila, dann ihr Freund und Kindheitsfreund und spätere Liebe. Auch Malik und eine ganz geheimnisvolle, sehr idealisierte Freundin, die im Roman nur sie genannt wird meistens, Anastasia, aber meistens nur sie. Und die und Malik gehen dann nach Paris und da folgt Mila ihnen dann und ja, mit einer ganz bitteren Bilanz.
2: Was haben wir gewonnen, indem wir hergekommen sind? Malik, nichts. Ich, nichts. Aus einem Ingenieur und einer Dozentin sind wir zu einem Wachmann und einer Pflegekraft geworden. Sie hat wenigstens Martha. Obwohl, eigentlich nicht. Sie hat alles. Das hat uns damals niemand gesagt. Geld rennt dem Geld nach, Kinder. Von all den Migranten, die ich in Paris kennengelernt habe, sind die am glücklichsten, die des Geldes wegen gekommen sind.
1: Ja, Geld spielt dann auch nochmal eine Rolle. Also in Paris wird sie Zeugin, wie diese Freundin dann in so einen Kreislauf aus Reichtum, Geld und aber auch Gewalt gerät, also sexualisierte Gewalt auch. Mila selbst erfährt das auch zum Teil. Also der Titel, finde ich, bekommt dadurch eine fast beklemmende Note. Schlag und Glück, die gehören hier auf jeden Fall untrennbar zusammen. Also ein harter Roman, würde ich sagen, aber der gibt einer Frau eine Stimme, die sonst oft überhört wird und deshalb ganz toll eigentlich.
0: Schlag zu, sagt das Glück, so heißt dieser neue Roman von Tatjana Zabuleak aus Moldau. Der erscheint nächste Woche auf Deutsch und morgen ist aber die Buchpremiere schon mit der Autorin beim Internationalen Literaturfestival Berlin im Haus der Berliner Festspiele. Und ich sage herzlichen Dank fürs Besprechen und Vorstellen dieses Buchs an Susanne Lang.
1: Gerne.

0: Soul Woman, so heißt dieser Song hier von Michelle Davids auf Radio 3. Ja, Science-Fiction-Fans erkennen diese Musik sofort. Das ist natürlich die Titelmelodie von Star Trek. Mit dieser Fanfare haben jahrelang die Weltraumabenteuer begonnen von Captain Kirk und Commander Spock und anderen. Und das erste Star Trek-Abenteuer, das lief genau heute, vor 60 Jahren, am 8. September 1966, damals im US-Fernsehen, ist ein Jubiläumstag heute für alle Trekkies weltweit und auch im brandenburgischen Eberswalde. Da wird dieses Jubiläum heute auch begangen, und zwar mit der Theaterpremiere Sterne im Karton. Der Schauspieler Benjamin Stöwe, der schlüpft da in die Rolle des Star Trek-Erfinders Gene Roddenberry.
1: Alle sagen mir, das Ding sei zu teuer, zu seltsam, zu philosophisch, zu groß für unser kleines Studio. Aber wissen Sie was? Gute Ideen werden immer zweimal abgelehnt. Schlechte nur einmal. Sie haben Serien im Programm, die zeigen, wie die Welt ist. Ich möchte eine Serie machen, die zeigt, wie die Welt sein könnte.
0: Ein kleiner Ausschnitt aus dem Stück Sterne im Karton ist ab heute in der Villa Weiß in Eberswalde zu sehen. Und es kommt an in Eberswalde, denn nicht nur die Premiere, sondern auch alle anderen Vorstellungen, die sind schon ausverkauft. Aber es gibt da auch noch die Website Raumschiff Eberswalde. Das ist ein virtuelles Star Trek Museum im Internet. Auch das hat Benjamin Stöwe ins Leben gerufen. Und dort kann man jederzeit vorbeischauen und sich interaktiv durch 60 Jahre Star Trek Geschichte klicken.
2: Dann entdeckt man Kostüme, Masken, Modelle, seltene Dokumente und zum Beispiel auch den Schreibtisch des Star Trek-Erfinders Gene Roddenberry. Daran kann man dann virtuell Platz nehmen und sich vertiefen, nicht nur in 60 Jahre Produktionsgeschichte dieser Fernseh- und Filmreihe, sondern vor allem auch in 1000 Jahre fiktive Geschichte in die Zukunft. Denn Star Trek spielt ja zwischen dem 22. und 32. Jahrhundert, und Exponate aus diesem Zeitraum kann man sich angucken im virtuellen 1701 Museum.
0: Und in diesem virtuellen Star Trek Museum, da wird heute natürlich auch der 60. Star Trek Geburtstag gefeiert. Und wir alle können da mitfeiern. Kann man einfach vorbeischauen auf der Seite raumschiff-eberswalde.com.

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2: Der Unternehmerverband Brandenburg-Berlin hat sich besorgt über den Wahlerfolg der AfD geäußert. Verbandspräsident Greif sagte im RBB 24 Inforadio, dass ganze Industriezweige sterben würden, sollte die AfD wie angekündigt auf zugewanderte Arbeitskräfte weitestgehend verzichten. Vor allem der Mittelstand sei hier in Gefahr. Greif äußerte außerdem die Befürchtung, dass Unternehmen Sachsen-Anhalt verlassen könnten, um sich anderswo niederzulassen. Die Ziele der AfD bezeichnete der Präsident des Unternehmerverbands als Angriff auf die Grundpfeiler der deutschen Wirtschaft. Diese beruhe auf einem starken Mittelstand, einer starken Industrie und einer sozialen Marktwirtschaft. In Sachsen-Anhalt zieht die CDU Konsequenzen aus ihrer Niederlage bei der Landtagswahl. Noch Ministerpräsident und CDU-Landeschef Schulze hat am Abend angekündigt, dass im Herbst ein neuer Parteivorstand gewählt wird. Er selbst will offenbar nicht wieder für den Vorsitz kandidieren. Dafür hat sich Unionsfraktionsvize Müller ins Spiel gebracht. Er ist gestern indirekt von Bundeskanzler Merz kritisiert worden. Hintergrund ist Müllers Aussage kurz vor der Wahl, dass AfD-Spitzenkandidat Siegmund bei einem deutlichen Sieg den Auftrag zur Regierungsbildung haben sollte. Siegmund will nach eigener Aussage jetzt bei den anderen Fraktionen im Landtag und einzelnen Abgeordneten eine Mehrheit suchen. Brandenburgs Ministerpräsident Woidke spricht sich als Reaktion auf die Wahl in Sachsen-Anhalt dafür aus, dass die SPD wieder stärker auf Emotionen setzt. Das hat er am Rande einer Gedenkveranstaltung zu Ehren der früheren sozialdemokratischen Landessozialministerin Hildebrand gesagt. Von ihr und ihrer kämpferischen Grundhaltung für die Menschen im Land könne man lernen, so der SPD-Politiker. Woidke sagte außerdem RBB 24 Brandenburg aktuell, er rechne nicht damit, dass sich die politische Lage in Sachsen-Anhalt schnell klärt.
3: Ich persönlich fürchte, dass es jetzt eine lange Phase der Instabilität insgesamt gibt in unserem Nachbarland. Das hat natürlich auch eventuell negative Auswirkungen auf Brandenburg. Aber ich wünsche den Sachsen-Anhaltinern, dass es möglichst schnell eine handlungsfähige Regierung gibt, die noch dazu die richtigen Entscheidungen trifft.
2: Brandenburgs Ministerpräsident Dietmar Woidke, SPD. In etwa einer halben Stunde werden die Ergebnisse der neuen PISA-Studie vorgestellt. Wie die Bild-Zeitung vorab berichtet, haben deutsche Schüler beim Lesen und Rechnen und in Naturwissenschaften wieder schlecht abgeschnitten. Aus dem Hauptstadtstudio Philipp Eckstein.
4: 6.700 Schüler nahmen im vergangenen Jahr in Deutschland an dem Test teil. Weltweit waren es mehr als 760.000. Die PISA-Studie wird von der Organisation für wirtschaftliche Zusammenarbeit und Entwicklung, OECD, durchgeführt. Die ersten Ergebnisse vor 25 Jahren sorgten für den sogenannten PISA-Schock. Deutlich wurde damals nämlich, dass deutsche Schülerinnen und Schüler im internationalen Vergleich nur mäßig abschneiden. Bei der letzten PISA-Studie, die 2023 veröffentlicht wurde, war das Bildungsniveau an deutschen Schulen so schlecht wie nie zuvor im Test.
2: Bundesfinanzminister Klingbeil stellt heute den Haushalt für das kommende Jahr vor. Er plante Ausgaben von mehr als 555 Milliarden Euro. Das ist deutlich mehr als im laufenden Jahr. Auch die Neuverschuldung steigt auf fast 119 Milliarden Euro. Dazu kommen neue Kredite, etwa aus den Sondervermögen für die Bundeswehr oder die Infrastruktur. Kritik kam vorab schon aus der Opposition von Gewerkschaften und Verbänden. Sie kritisieren unter anderem, dass die Ausgaben für Verteidigung zu hoch sind, zu wenig in Bildung investiert und im Sozialbereich gekürzt wird. Der Bundesrechnungshof sieht die Regierung wegen der steigenden Ausgaben für Zinsen auf dem Weg in die Schuldenfalle. In Schönefeld im Landkreis Dahme-Spreewald wird am Vormittag eine sogenannte Agri-Photovoltaik-Anlage in Betrieb genommen. Dabei wurden Solarmodule über einem Acker installiert. Die Fläche unter der Anlage kann weiter landwirtschaftlich genutzt werden, während oben Strom erzeugt wird. Laut dem Entwickler ist ein weiterer Vorteil, dass die Module Schatten spenden. So kann die Verdunstung um bis zu 40% reduziert werden. Der Strom geht an das Energieunternehmen LEAG. Den Angaben zufolge soll Strom für mehr als 16.500 Haushalte erzeugt werden. Soweit die Nachrichten. 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Das Wetter. Heute teils sonnig, teils dichter bewölkt mit einzelnen schwachen Schauern, maximal 28 Grad. Aktuell in Berlin-Steglitz 16 Grad, in Friedrichshagen 13, in Rathenow 17, in Koschen 12 Grad. Morgen viele Wolken, wenig Sonne und zeitweise Regen. Es wird wieder kühler mit höchstens 20 Grad. Die Zeit 9.05 Uhr.
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5: Einen schönen guten Morgen wünsche ich Ihnen. Ein Leuchtturm der freien Berliner Kulturszene, so wird das Radialsystem sehr häufig bezeichnet. Und ab morgen leuchtet dieser Turm wieder ganz besonders, denn das Radialsystem feiert 20-jähriges Bestehen. Und wie genau das Radialsystem das feiert und wie es dem Radialsystem geht nach 20 Jahren in diesen aktuellen Sparzeiten, das fragen wir hier gleich nach.

0: ist Ezra Collective mit dem Song The Herald. Hier auf Radio 3. Eine der großen Institutionen der Berliner freien Szene feiert diese Woche Jubiläum, das Radialsystem direkt an der Spree. Experimentelle Musik, zeitgenössischer Tanz, Musiktheater, dafür ist das Radialsystem seit genau 20 Jahren eine der größten, renommiertesten Bühnen in der Stadt. Die international gefeierte Tanzkunst von Sascha Walz zum Beispiel ist aufs Allerengste mit dem Radialsystem verknüpft. Und morgen, vor 20 Jahren, da wurde das Radialsystem eröffnet und ab morgen wird das jetzt auch gefeiert im Radialsystem. Bis Samstag gibt es Tanz, Performance, Musik, Diskussionen und was da genau geplant ist und wie es dem Radialsystem geht mit 20. Das kann ich jetzt besprechen mit dem künstlerischen Geschäftsführer Matthias Mohr. Guten Morgen, Herr Mohr.
1: Ja, schönen guten Morgen.
0: Wir schauen Ihr Festprogramm für die nächsten Tage gleich noch genauer an, aber erstmal können wir uns vielleicht nochmal vor Augen führen, für was das Radialsystem steht. Seit 20 Jahren eben für experimentelle Musik, Tanz, Performance, alles dazwischen. Experimenteller Schutzraum für die freie Szene, so hieß es damals. Wenn Sie auf die letzten 20 Jahre zurückschauen, was ist geblieben von diesem Anfangsgeist und was hat sich auch stark verändert?
1: Ja, vieles. Wir haben uns natürlich entwickelt. Die Welt um uns herum verändert sich natürlich und auch so ein Ort verändert sich und wird sich auch in den nächsten 20 Jahren weiter verändern. Und gleichzeitig vieles von diesen Anfangsgedanken von, gerade diesem Dazwischen, ne? Sie haben es schon genannt. Also vielleicht nicht Dinge zu machen, wo wir gleich sagen können, ja, da bin ich jetzt, sehe ich gerade eine Oper oder sehe ich ein Konzert oder eine Choreografie, sondern vielleicht weiß ich gar nicht, wie ich das nennen soll. Vielleicht ist es was ganz Unbekanntes und das macht uns besonders Lust, wenn wir irgendwie gemeinsam auch mit den KünstlerInnen ins Unbekannte gehen und neue Formen erfinden, neue Formen suchen, damit auch Kultur verhandeln, auch überlegen, wie, was sind das eigentlich für Geschichten, die wir uns erzählen. Es ist immer nur eine Perspektive oder im besten Fall ganz viele auf einmal. Und das ist sowas, wofür das Radialsystem steht. Und auch das Zusammensein, das Verbindende, dass Menschen einfach an so einem Ort auch sein wollen. Nicht in so einem Tempel sozusagen die Marmortreppen hinaufsteigen, sondern eigentlich sich sehr auf einem gemeinsamen Level treffen und was erleben.
0: Und immer wieder was Neues dann finden, sich selbst auch neu finden.
1: Genau.
0: Ich habe mich gefragt, ob das mittlerweile schwerer ist. Ich glaube, vor 20 Jahren war das wahrscheinlich kulturell gesehen in den großen Bühnen der Stadt oder so, gab es es auch noch weniger. Jetzt gibt es es ja vielleicht auch noch öfter, auch in den großen Bühnen, wenn man an die Deutsche Oper denkt, neue Intendanz da, auch viele Dazwischentöne. Wie sehen Sie da das Verhältnis? Was hat sich da verändert?
1: Ja, also glücklicherweise sind viele Dinge, die das Radialsystem angestoßen hat vor 20 Jahren heute auch andernorts zu sehen. Und gleichzeitig gibt es immer noch viel zu tun. Ja? Also gerade die Frage zum Beispiel, nicht nur, wie führen wir Dinge auf, sondern was ist das überhaupt? Also welche Geschichten, wie gesagt, werden überhaupt, oder welche Musiken, welche Tänze werden überhaupt erlebt und hörbar? Wenn wir zum Beispiel über klassische Musik sprechen, ist das dann immer, sind das immer diese 40 Stücke aus den letzten 300 Jahren? Oder gibt es klassische Musiken oder Kunstmusiken auch natürlich außerhalb von Europa? Und wie schaffen wir es dann, diese Begriffe aufzulösen, auch zeitgenössische Musik, was heißt das eigentlich? Ja? Ist das immer sowas total Verkopftes oder ist das einfach das Aktuelle, was wir miteinander teilen? So. Und ich glaube, da ist noch viel zu tun, also weg von diesen sehr dominanten, auf einmal diesen monolithischen Begriffen zu kommen, sondern einfach in so ein offenes, hey, ich mache das, lass uns das teilen miteinander, lass uns zuhören gegenseitig und daraus vielleicht einen Kulturbegriff schaffen.
0: Sie sind ja jetzt seit 8 Jahren als künstlerischer Geschäftsführer beim Radialsystem. Was würden Sie sagen, was haben Sie da persönlich mit reingebracht? Was ist Ihr Anliegen, was hat sich verändert durch Sie? Was für Perspektiven, Sie haben jetzt so oft von Perspektiven gesprochen, was für Perspektiven bringen Sie rein?
1: Ja, also ganz biografisch, ich bin Deutsch-Kolumbianer, das heißt, das sind schon mal zwei Perspektiven. Das ist ein großes Privileg, finde ich, wenn man so mit verschiedenen kulturellen Einflüssen auch aufwachsen kann und vielleicht gleich auch so mit der Nase drauf gestoßen mit, ah, Moment mal, es ist gar nicht so leicht zu sagen, ah, das eine ist es jetzt, sondern es gibt mal mindestens schon mal was anderes. Ja. Ja, also dieses, das eigene sozusagen immer auch als was wahrzunehmen, was immer durchzogen ist auch von ganz vielen anderen Dingen. Und das ist was wir sehr stark gemacht haben in den letzten Jahren im Radialsystem, dass wir einfach sehr viele, auch aus Lateinamerika, aber aus vielen anderen Ländern auch der Welt, Musiken und Ausdrucksformen eingeladen haben und das nach wie vor tun, aber auch vor allem zum Beispiel im Tanz uns auch in Berlin sehr stark auf ein sehr breites Publikum, auch vielleicht ein Publikum der nächsten Generation eingestimmt haben, eingeladen haben. Sehr viele jüngere Choreografinnen sind bei uns unterwegs. Und sehr viel spannende Musik, die wir so noch nicht kennen und vielleicht sogar Musik und Choreografie im Wechselspiel. Viele KünstlerInnen, die bei uns auftreten, lernen sich dann kennen und machen vielleicht im nächsten Jahr was gemeinsam und entwickeln Dinge, die wir vorher so noch nicht kannten.
0: Das klingt lebendig und Sie haben es gesagt, da gibt es auch noch viel, was man da entdecken kann natürlich. Gleichzeitig leben wir in Zeiten, wo es der Berliner Kultur durch die Sparmaßnahmen natürlich nicht gut geht. Sie haben vor dem Jahr selber von einem tiefen Einschnitt gesprochen, haben gesagt, für viele bedeuten diese Sparmaßnahmen faktisch das Aus. Was bedeuten diese Sparmaßnahmen denn für das Radialsystem? Wie nehmen Sie das wahr?
1: Ja, das ist eine gute Frage, weil wir seit 2018 gefördert sind vom Berliner Senat. Wir bekommen so eine infrastrukturelle Förderung, nennt sich das. Das heißt, unsere Räume werden immer dann, wenn wir Kunst und Kultur anbieten, subventioniert. Das reicht für einen bestimmten Zeitraum im Jahr, aber auch nicht für das ganze Jahr. Wir müssen relativ viel vermieten. Also wir vermieten unsere Räumlichkeiten für Kongresse und für kommerzielle Nutzung. Und das finanziert uns immerhin zu 2/3. Also das ist ein ziemlich großer Batzen Geld, den wir im Jahr erwirtschaften müssen. Und das ist was nur dann funktioniert, wenn der Markt funktioniert und wenn wirtschaftlich aber, und das ist ja auch was, womit wir uns gesamtgesellschaftlich auch auseinandersetzen, wenn es wirtschaftlich mal nicht so rosig aussieht, dann ist so ein Ort wie das Radialsystem sehr schnell wirklich existenziell bedroht. Also da geht es dann nicht darum, ein Stück weniger zu machen oder so, wie man das dann oft so salopp sagt, sondern dann ist direkt sozusagen die Infrastruktur bedroht. Das heißt, dann kann auch so ein Ort vielleicht morgen nicht mehr existieren. Und das ist natürlich die große Aufgabe. Mhm. Auch eine politische Aufgabe. Dafür brauchst du natürlich Gestaltungswillen, diese Orte wie das Radialsystem auch langfristig abzusichern. Weil das sind diese, wenn man so sagt, diese Ankerinstitutionen der freien Szene in Berlin, die sind eigentlich im Gros eher prekär aufgestellt und können sehr schnell auch verschwinden. Und das ist die große Gefahr.
0: Und wie reagieren Sie auf diese Unsicherheit? Heißt das, also stricken Sie Ihr Programm um? Oder was bedeutet das für Ihr Programm? Oder auch wenn man jetzt auf die nächsten Monate, Jahre schaut, planen Sie da ganz anders jetzt?
1: Na, wir werden natürlich diesen kommerziellen Bereich immer weiter auch versuchen, als unsere Sicherheit, als unser sicheres Standbein auch weiter beizubehalten. Wir müssen aber gleichzeitig politisch sehr stark dafür kämpfen und das ist, ohne das wird es nicht gehen, dass so ein Ort wirklich abgesichert wird durch eine Förderung. Also wir haben derzeit eine Situation, wo eigentlich unsere Förderung jedes Jahr auslaufen kann. Das heißt, jedes Jahr aufs Neue, müsste ich vorstellen, ist kurz und ein Ort, was jetzt 20 Jahre operiert und der dann auch noch in die nächsten 20 Jahre in die Zukunft planen will, das geht natürlich nicht von Jahr zu Jahr. Und da brauchst du einfach einen politischen Willen zu sagen, wir stellen euch jetzt mal anders auf, sodass ihr auch langfristiger planen könnt.
0: Ja, okay. Also man hat nicht alles selber in der Hand, sondern man ist noch angewiesen auf die Politik. Und dennoch feiern Sie jetzt trotz dieser Umstände natürlich die 20 Jahre Bestehen im Radialsystem. Ab morgen beginnt das Jubiläumsprogramm mit besonderem Programm. Und was da genau geplant ist, das schauen wir uns gleich weiter genauer an mit dem künstlerischen Geschäftsführer des Radialsystems, Matthias Mohr, hier auf Radio 3.

0: Hayley Tuck lädt ein, bei ihr zu weinen, Cry to Me, hier auf Radio 3. Ab morgen feiert das Radialsystem in Berlin 20 Jahre Jubiläum. Wir haben gerade schon über die besondere Bedeutung des Radialsystems gesprochen für die freie Tanz-, Musik-, Musiktheaterszene in Berlin. Und jetzt wollen wir uns das anschauen, wie das Radialsystem diese letzten 20 Jahre feiern wird, was da genau geplant ist in den nächsten 4 Jahren. Da gibt es zum Beispiel sowas Ähnliches wie das hier. Das ist das Solistenensemble Kaleidoskop, das seit vielen Jahren sehr eng mit dem Radialsystem verbunden ist. Eines der freien Ensembles, für die das Radialsystem eben so ein Schutz- und Arbeitsort ist und auch Präsentationsort. Bei mir zu Gast ist der künstlerische Geschäftsführer des Radialsystems, Matthias Mohr. Herr Mohr, was macht denn das Solistenensemble Kaleidoskop für das Radialsystem so wichtig und was präsentieren die in den nächsten Tagen?
1: Ja, das ist ein Ensemble, was mehr oder weniger zeitgleich gegründet wurde mit dem Radialsystem. Und was sehr stark eben nach diesem Raum zwischen Aufführung von Musik und dem Körper, was bedeutet der Körper eigentlich dabei? Also was bedeutet Aufführung? Ja? Also das kann man dann Musiktheater nennen, das kann man Performance nennen, Konzert. Und da forscht das Ensemble Kaleidoskop ziemlich aufregend, auch sich immer wieder aufs Spiel setzen selber. Also da sehen Sie dann auf einmal Menschen, die auf einem höchsten Level ein Instrument spielen und dabei rumspringen und Dinge tun, die man sonst nicht erwarten würde. Und das ist wirklich ein tolles Ensemble. Es sind auch einfach unglaublich nette Leute. Und ja, das Radialsystem und das Ensemble Kaleidoskop sind von Anfang an einen Weg zusammengegangen. Es gab viele Kooperationen mit der Kompanie Sascha Weiss und Guest zum Beispiel, vor allem in den Anfangsjahren. Und jetzt mit sehr, sehr vielen KünstlerInnen, gerade auch aus dem choreografischen Bereich. Die sind total wichtig, was so Impulse angeht. Wie kann sich so ein Begriff wie Musiktheater zum Beispiel weiterentwickeln?
0: Mhm. Und jetzt spielt das Solistenensemble Kaleidoskop, wenn ich richtig weiß, Walden bei Walden mit von Heiner Goebbels, diesem Stück, was ja vor 20 Jahren, glaube ich, auf uraufgeführt wurde und was sie jetzt wieder neu interpretieren. Das ist ja ein Stück, mit dem Sie persönlich, glaube ich, auch viel verbinden.
1: Ne? Ja, mich verbindet mit Heiner Goebbels einfach sehr viel. Ich arbeite mit ihm seit 20 Jahren, also sind wieder die 20, auch zusammen als Dramaturg und sind irgendwie auch freundschaftlich einfach verbunden. Das ist auch ein toller Künstler, der eben auch genau diese Frage oder so ein Verständnis von Kunst, von ich mache nicht Dinge, die ich vorher schon weiß, sondern ich mache erstmal Dinge, wo es um eine Suche geht und wo es auch vielleicht um ein sich verlaufen geht, ja, in einem Wald zum Beispiel, ja, und dabei Dinge erleben, die ich vorher so noch nicht wusste und noch nicht kannte und mich überraschen lasse. Sehr, sehr viel Neugierde spielt bei so einem Kunstbegriff eine große Rolle. Das ist auch was, was wir im Radialsystem einfach total wichtig finden. Mhm. Und deshalb freue ich mich, dass Walden, diese Komposition von Heiner Goebbels, wird dann gespielt eben morgen Abend vom Ensemble Klang, das ist aus den Niederlanden, und gemeinsam mit dem Ensemble Kaleidoskop, und da führen dann eben solche verschiedenen Stränge zusammen. Und Walden ist einfach auch, ich meine, einige kennen den Roman, ist ein ganz, ganz, ganz, kann man nur empfehlen zu lesen, ganz tolles Buch, wo es auch um einen Blick auf Gesellschaft geht, was ist eigentlich wichtig, wie verbinden wir uns wieder mit Natur, wie verbinden wir uns untereinander. Also es hat sehr viel mit uns und auch mit dieser Jubiläumswoche zu tun.
0: Ja. Und Sascha Walz ist natürlich auch mit dabei, das ist ja der Name, der wahrscheinlich am allermeisten mit dem Radialsystem verbunden wird. Sie war Teil der Gründung des Radialsystems vor genau 20 Jahren und wird jetzt auch wieder was zeigen mit ihrer Tanzkompanie. Was wird es da zu sehen geben?
1: Ja, genau. Sascha Walz war einfach zusammen mit Volkert Ude und Jochen Sandig da sehr, sehr, sehr wichtig, was dieses auch wahnsinnige Unterfangen der Gründung vor 20 Jahren angeht, und deshalb ist es natürlich ganz toll, dass sie jetzt mit der Kompanie am Samstag dann als Abschluss von unserem großen Open House, unserem großen Tag der offenen Tür ein Stück zeigen wird, In C heißt es, was auf einer Komposition von Terry Riley basiert. Und das wird sie in dem Fall in der speziellen Version machen mit Acid Pauli. Einige kennen Acid Pauli noch so aus dem Konsole-Nordwist-Kontext. Auch ein ganz, ganz toller, neugieriger Elektronikkünstler. Und der wird da mit verschiedenen Musikern zusammen mit Sascha Weiss und Guest In C aufführen und danach noch auflegen. Das heißt, wir werden auch bis spät in die Nacht noch tanzen miteinander. Über den Tag wird es verschiedene Angebote geben für Familien, für Kinder. Wir werden ein Picknick machen von 12 bis 14 Uhr. Es gibt Listening Sessions, es gibt Diskussionsreihen, es gibt ein tolles Programm von einer Reihe, die heißt Unexpected Lessons, die wird zu Gast sein, wo es genau um diesen Blick jenseits von europäischen Grenzen geht, sozusagen, was gibt es eigentlich eigentlich für Erzählungen aus dem afrikanischen Kontinent, aus dem lateinamerikanischen Kontinent. Also es wird richtig brummen, es wird viel zu essen und zu trinken und zu spielen und mitzumachen geben und darauf freuen wir uns total.
0: Und das alles an der Spree, natürlich auch ein besonderer Ort und es klingt nach einer großen Konstante, die da durchgeht, so viel, was da zusammenkommt und dieses Dazwischen, was jetzt auch bei diesem Jubiläum gefeiert wird und erkundet wird. Von morgen bis Samstag feiert das Radialsystem in Berlin 20-jähriges Jubiläum mit Beiträgen von Sascha Walz, Ensemble Kaleidoskop, einem Stück von Heiner Goebbels, vielen Workshops, Diskussionsrunden und das genaue Programm, das finden Sie auf der Seite des Radialsystems. Und für die Einblicke hier auf Radio 3 bedanke ich mich bei Matthias Mohr, dem künstlerischen Geschäftsführer des Radialsystems. Vielen Dank und alles Gute für das Fest.
1: Vielen Dank.

0: Ja, brasilianisch beeinflusst, ganz deutlich. Vestido de Bolero von Mati hier auf Radio 3. Und jetzt ist Henrike Leisner wieder hier mit dem Neuesten aus der Kulturwelt.
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0: Wir schauen nach Sachsen-Anhalt und sprechen über die Frage, wie es weitergeht mit der Kulturszene dort nach der Wahl am Sonntag, bei der die AfD stärkste Partei geworden ist. Auf diesen Wahlausgang schauen viele Kulturschaffende dort mit sehr gemischten Gefühlen.
2: Besonders die sogenannte Patriotismusklausel im Wahlprogramm der AfD bereitet den Kulturschaffenden Sorgen. Dort wird festgehalten, dass mit Staats- und Steuergeld in Zukunft vorwiegend solche Kunst gefördert werden soll, die einen Beitrag zur deutschen Identitätsstiftung leistet. Wer das entscheidet, ist klar die AfD. Jutta Schnitzler, Ungefug vom Landesmusikrat, sieht das sehr kritisch.
3: Wenn dort dann es so sein wird, dass es Restriktionen gibt, dass es Vorgaben gibt, was künftig gefördert werden kann, dann ist das ein Riesenproblem für eine kulturschaffende Nation, wie wir das in Deutschland seit Hunderten von Jahren sind. Also wenn ich mir vorstelle, dass es heißt, wir fördern patriotische Musik, dann ist für mich die Frage, wo beginnt es, wo endet es? Nehmen wir Georg Friedrich Händel, der mit 18 Jahren aus Deutschland wegging,

0: nach England ging. Dürfen wir den dann noch spielen?
1: Das hat Jutta Schnitzler Ungefug unseren Kollegen vom MDR berichtet. Die Frage, die sich auch stellt, ist, ob man als Kulturschaffender oder als Festival überhaupt eine Förderung annehmen will, die von einem Bundesland kommt, das von der AfD regiert wird. Der Leiter des Bachfests in Köthen, Volker Ude, sagt nein.
2: Weil wir nicht wollen, dass Johann Sebastian Bach und seine Kunst missbraucht wird, wie das zu anderen Zeiten schon geschehen ist. Wir müssen uns dann um andere Finanzierungsquellen außerhalb des Bundeslandes bemühen. Und das werden wir auch schaffen.
1: Das sagt Volkert Ude. Also Optimismus ein ganz kleines bisschen, aber vor allem Kampfgeist von der Kulturszene in Sachsen-Anhalt.
3: In Berlin gibt es heute Mittag vor dem Konrad-Adenauer-Haus eine Kundgebung, die sich an die Bundesministerin für Wirtschaft und Energie richtet, Katharina Reiche von der CDU. Und bei dieser Kundgebung spielt auch die Kultur eine Rolle, denn das ist organisiert vom Zentrum für politische Schönheit und vom Autor Marc-Uwe Kling. Der Titel der Aktion: Reichlich Gründe für einen Rücktritt.
1: Ja, und wer da zum Rücktritt bewegt werden soll, das deutet dieser Titel schon
3: reichlich
1: an. Reichlich, genau. Es geht um Katharina Reiche von der CDU, die Bundesministerin für Wirtschaft und Energie. In seinem Podcast Fun Facts hat Marc-Uwe Kling gleich zwei Folgen über die Energiepolitik von Reiche gesprochen. Sein Eindruck, diese Politikerin macht keinen guten Job. Ein Vorwurf lautet zum Beispiel, dass Reiche auf neue fossile Infrastruktur setze, statt auf Wärmepumpenspeicher und erneuerbare Energien. Kling hat sein Publikum aufgefordert, Gründe einzureichen, warum Katharina Reiche zurücktreten soll. Das wurde gemacht. Sehr, sehr fleißig. Über 1500 Kommentare wurden gezählt. Da heißt es zum Beispiel auch ganz lapidar: Wir können uns Reiche nicht leisten. Finde ich erstens ein schöner Wortwitz und gut gesagt. Die vielen Gründe für einen Rücktritt der Bundesministerin werden heute bei einer gemeinsamen Aktion eben mit dem Zentrum für politische Schönheit und mit dem Podcast-Team von Fun Facts vorgetragen. Das klingt so ein bisschen wie eine große Kunstaktion, die da geplant ist. Ja. Kurz vor Happening. Das Ganze vorm Konrad-Adenauer-Haus. Da werden diese Begründungen für einen Rücktritt laut vorgelesen, und zwar mit dem Bus des Zentrums für politische Schönheit. Und wir wissen, der kann sehr laut machen. Mhm. Also ich nehme an, das wird weit hörbar sein. Um 12 Uhr geht's los.
3: Und ich nehme an, da werden wir auch noch mal drüber sprechen, über diese Aktion. 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Diesmal nicht wie vor anderthalb Wochen Open Air beim Parkfest, sondern diesmal wieder in gewohnter Umgebung in der Bredouille Bar in Berlin-Mitte. 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
1: Also eine Größe der deutschen Jazzszene. Esther Kaiser ist wirklich schon viele Jahre gut im Geschäft hier in Deutschland. Sie ist Mitbegründerin des Vokalensembles Berlin Voices. Sie hat bei Klangbezirk gesungen und beim Bundesjugend-Jazz-Orchester. Und jetzt hat sie schon seit ganz vielen Jahren eine Professur für Jazzgesang an der Musikhochschule in Dresden. Seit 2004 veröffentlicht sie ein Studioalbum nach dem anderen. Ende August, erst vor ungefähr anderthalb Wochen, kam das letzte raus. Breathing heißt es, und so klingt's.
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1: Winter in July vom neuen Album von Esther Kaiser. Ich finde, ein ganz typisches Esther Kaiser-Album. Darüber wird sie mit unserem Kollegen Florian Rumberg sprechen, aber natürlich nicht nur über diese Musik. Florian und Esther Kaiser haben eine gemeinsame Playlist für den Abend erstellt. Über die Musik werden sie sprechen in lauschigster Bar-Atmosphäre in der Bredouille Bar. Da gibt es übrigens auch tolle alkoholfreie Cocktails. Mhm. Das als kleiner Tipp. Wir laden alle ein, dorthin zu kommen in die Radio 3 Listening Lounge am kommenden Montag um 19 Uhr ist Einlass. 19:30 geht's los. 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
3: Und dann gibt's wieder tolle Gespräche, initiiert durch Musik in unserer Radio 3 Listening Lounge. Vielen Dank, Henrike.
1: Gern.
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eine Band, die benannt ist nach der Orgel, die hier sehr präsent und ziemlich funky zu hören ist. Das ist das Delvin Lamar Organ Trio mit dem Curtis Mayfield Klassiker Move On Up auf Radio 3. Und jetzt hören wir hier in unser aktuelles Album der Woche rein. Das kommt diesmal von einem Duo, Anna Bakraza am Klavier und Christoph Croisset am Cello. Und die spielen auf ihrem neuen Album lauter Stücke, die einen folkloristischen Hintergrund haben. Folklore ist was, was jede Kultur und jedes Land hat und die sich natürlich auch in der Musik widerspiegelt, so sagt es der Cellist Christoph Croisset. Und wie die zwei diese Folklore-Wurzeln in ihr Cello-Klavier-Duo übersetzt haben, das hören wir jetzt. Wir hören Anna Bakraza und Christoph Croisset mit einem Stück, inspiriert von georgischer Folklore, aus unserem Radio 3 Album der Woche.

0: Folklore, so heißt dieses Album von Anna Bakratze und Christoph Croisset. Und das ist unser Album der Woche. Und Sie finden mehr Infos dazu auf unserer Seite auf radio3.de.
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0: Wir widmen uns heute einem Berliner Meisterwerk der Literatur, Erich Kästners Fabian oder Der Gang vor die Hunde. Das ist ein Buch, das 1931 zum ersten Mal erschienen ist, damals aber gekürzt werden musste. Erst vor einigen Jahren ist die Originalversion erschienen, wie Erich Kästner sie geschrieben hat. Und die ist sowohl politisch als auch sexuell deutlich expliziter als das, was damals erschienen ist. Und warum dieser Roman ein Berliner Meisterwerk ist, das kann uns jetzt der Mann erzählen, der die ursprüngliche Romanfassung rekonstruiert hat und herausgebracht hat, der Erich Kästner Biograf Sven Hanuschek, mit dem meine Kollegin Sarah Murrenhoff gesprochen hat.
2: Ich würde sagen, dass der Fabian Gang vor die Hunde, dass das Kästners wichtigster Roman ist. Es ist ein Berlin-Roman. Es ist die Großstadt, die Metropole, die Weltstadt auch der Zeit. Der Fabian, der Protagonist, bewegt sich so ganz virtuos durch die Viertel, durch die verschiedenen Milieus, auch anzüglichere Milieus. Fabian ist ja sowas wie ein heimatloser Intellektueller, könnte man sagen. Also er ist ein Akademiker, hat promoviert, muss aber als Werbemann arbeiten, fliegt dann auch relativ schnell raus, weil er zu frech ist, ist dann also ein arbeitsloser Akademiker, hat durch seine Bildung eigentlich zu allem eine Meinung. Also er ist immer sehr schnell dabei und gleichzeitig hat er so eine Art Hemmung. Also ist auch sehr bisschen resigniert, bisschen melancholisch immer wieder. Also er kriegt es noch fertig, im unmittelbaren Umfeld Menschen zu helfen. Also er hilft einem Mädchen, das sich einen Aschenbecher klaut, das es seiner Mutter schenken will, was kein Geld hat. Dann kauft er halt dem Kind das und sorgt dafür, dass es jetzt nicht abgeführt wird von der Polizei. Also es gibt immer so auf Schritt und Tritt im direkten Kontakt Leute, denen er hilft. Aber im Unterschied zu seinem Freund Labude, der ja politische Reden hält, der sich engagiert, der in einer Art Initiative ist, keine Partei, das hält er alles für... Ja, nicht zwecklos, aber vergeblich. Also er ist viel pessimistischer da als sein Freund. Das ist so ein Rundumschlag, Rundumblick durch das Berlin und auch die Weimarer Republik damals, 31, das so ein bisschen satirisch überspitzt ist, aber nur wenig. Und es hat immer noch eine Frische im Ton und eine Schnelligkeit, ein Tempo, das wenige Texte aus der Zeit haben. Es gab viele Überlegungen von Kästner, wie der Roman heißen sollte. Also sowas wie Sodom und Gomorra. Also es sollte jedenfalls immer irgendwas Sündenpfuhl-artiges oder so. Und er hat immer wieder behauptet, sein Wunschtitel sei Der Gang vor die Hunde gewesen. Den hätte er nicht durchsetzen können damals. Also die Erstausgabe, die ja 31 erschienen ist, die ist von der DVA, von den Lektoren damals stark bearbeitet worden. Und es gibt ein Typoskript im Nachlass mit Korrekturen von seiner Hand. Und ich habe daraus diese Fassung rekonstruiert, wie es wohl eigentlich hätte sein sollen. Aber es sind eben auch starke Eingriffe, die Politik betreffen. Zum einen, die so im Umgang mit Erotik betreffen. Also die Gang vor die Hunde-Fassung ist etwas, würde ich sagen, etwas frivoler, etwas anzüglicher, offener, frecher. Das ist so, als hätte man ein bisschen die Patina abgewischt. Ein großes Thema, also auch für uns heute, weil wir das anders wahrnehmen, sind die Frauenfiguren, finde ich. Die sind ja sehr wichtig in dem Roman und zum Teil befremdlich. Und es gibt zwei Frauen, die sehr stark kritisiert werden, eigentlich als unmoralisch. Also eine Irene Moll, die einen Männerpuff aufmachen will für Frauen im Grunde und die ihn ständig irgendwie verfolgt. Und es gibt eine eigentlich auch ganz schöne, teilweise Liebesgeschichte mit Cornelia Battenberg, also die sich dann eigentlich dem Filmproduzenten hingibt, um Karriere zu machen, um nicht in diesem Elend stecken zu bleiben, der Arbeitslosigkeit, des auch akademischen Prekariats, das damals auch stark war. Und das verurteilt Fabian alles ganz schrecklich. Andererseits muss man sagen, also schwimmen können diese Frauen, im Unterschied zu ihm, der das nicht kann.
3: Es
2: Also der Roman ist ja so erzählt, dass sie Zeitungsschlagzeilen haben über jedem Kapitel. Und nur über dem letzten Kapitel gibt es eine direkte Publikumsansprache. Lernt schwimmen. Also dieser Jakob Fabian hilft einem Jungen, der in den Fluss fällt, springt ihm hinterher. Der Junge schwimmt ans Ufer und Fabian ertrinkt. Und das ist jetzt sehr lieblos eigentlich, sehr schnöde diesem Protagonisten gegenüber. Der wird so abgetan. Eigentlich ist das ein empörender Schluss. Und das ist aber natürlich genau der Sinn dieses Schlusses, dass man sich darüber empört und diese Aufforderung lernt schwimmen, naja, nicht folgt, aber darüber nachdenkt, was er denn damit nun gemeint haben kann. Und ich denke, da steckt die Frage nach dem politischen Engagement drin. Und es ist ein radikal diesseitiger Roman. Also der ist schon so, dass man sich auf das Hier und Jetzt einfach auch einlassen muss. Aber eben das ohne so einen starken pädagogischen oder ideologischen Duktus zu haben. Also mit Offenheit, mit Spiel, mit Übermut auch, mit einer Komik drin, mit satirischen Überspitzungen. Also all das ist ja da. Dazu gehört eine gewisse Flapsigkeit, ein Umgangston, eine Frechheit, die dann aber auch doch ganz gut durchgearbeitet ist. Also so eins meiner Lieblingszitate ist, er meinte immer, ja, ein Satz müsse wirken wie hingespuckt. Ja, ich finde den Roman deswegen so berührend, weil er eigentlich so vielschichtig ist, weil er so emotional ist. Also man wird durch sein Wechselbad eigentlich durchgeführt und das finde ich schon großartig, also wie schnell man da durchgeht von einer Emotion zur anderen und von einer kritischen, distanzierten Haltung dann mitten reingeworfen wird in was ganz anderes. Also da merkt man, finde ich, für mich auch noch den Lyriker. Der kann einfach kurz und schnell die Register wechseln. Ja, kurz und schnell und hell eigentlich, ne? Also das ist das, glaube ich, was wirklich übrig bleibt von Kästner.
0: Das sagt der Literaturwissenschaftler Sven Hanuschek über Fabian oder Der Gang vor die Hunde, dem berühmten Berlin-Roman von Erich Kästner aus dem Jahr 1931, der dank Sven Hanuschek mittlerweile mit allen Passagen und Szenen vorliegt. Und diese Originalversion, die gibt's heute Abend auch als Theaterstück zu sehen. Fabian, Der Gang vor die Hunde, feiert heute Abend Premiere in der Vagantenbühne, inszeniert von Lilli Kuhlmann, ist zu sehen in der Kantstraße in Berlin-Charlottenburg.

0: Naja, so kann man das Stück natürlich auch spielen. Ein sehr verlangsamter Groove, der aber dann trotzdem seine Wirkung entfaltet. No Diggity, hier vom Scott Bradleys Postmodern Jukebox gespielt auf Radio 3. Bei mir schon Anja Herzog, die macht ja gleich weiter. Herr Anja.
1: Guten Morgen.
0: Klassik bis zwei gibt's bei dir hier gleich und du hast jemanden zu Gast.
1: Ich habe nicht nur jemanden, ich habe sogar zweifach Gast sozusagen um kurz nach 12 und zwar zwei wirklich richtig, richtig gute Musikerinnen. Rahel Rilling kommt, Geigerin, kennt man hier aus dem Programm auf Radio 3 und Annika Treutler, Pianistin. Die beiden gehen zusammen ab Ende September auf Schultour durch Deutschland. Sprechen mit den Schülerinnen und Schülern, machen da Musik. Das geht um Demokratieförderung, um Gespräche über Demokratie, über Identität. Das sind ganz unterschiedliche Schulformen, die sie da besuchen. Hier in Berlin sind sie an einem Gymnasium in Neukölln. Das ist auch mal als Projekt, als Erinnerungsprojekt gegründet worden. Da ging es auch um den Holocaust und um die Erinnerung daran wachzuhalten. Also es ist ein großes Projekt.
0: Mal schauen, was sie erzählen.
1: Immer mit Musik. Die gehen mit zu viert, also vier Musikerinnen, Musiker gehen durch die Schulen, haben immer spezielle Musik dabei und dann kommen sie darüber ins Gespräch. Und was sie da genau jetzt dieses Jahr machen, das erzählen sie mir um kurz nach 12.
0: Sind wir neugierig, das zu hören.
1: Sehr.
0: Hören wir um kurz nach 12 in Klassik bis 2 mit Anja Herzog. Ich bin Massimo Maio und ich freue mich, Sie morgen früh wieder hier zu hören bei Radio 3, der Morgen.

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2: Die schulischen Leistungen der 15-Jährigen in Deutschland sind auf einem neuen Tiefststand. In der aktuellen PISA-Studie schneiden die Jugendlichen in Naturwissenschaften, Lesen und Mathematik so schlecht ab wie noch nie seit Beginn der Studie. Demnach hat fast jeder Dritte Probleme mit grundlegenden Aufgaben, wie zum Beispiel Strecken oder Preise zu vergleichen. Deutschland liegt damit zwar im Durchschnitt der OECD-Länder, deutlich besser schneiden zum Beispiel aber Estland, Japan und Korea ab. Ein weiteres Ergebnis: In Deutschland hängt der Bildungserfolg von Kindern nach wie vor besonders stark vom Bildungsgrad und dem Geldbeutel der Eltern ab. Andere Länder verringerten diesen sozialen Unterschied. Die PISA-Studie wird alle 3 Jahre erhoben, die erste gab es im Jahr 2000. Nach dem Wahlerfolg der AfD in Sachsen-Anhalt äußern sich Wirtschaftsvertreter besorgt. Der Präsident des Unternehmerverbandes Brandenburg-Berlin Greif hat im RBB 24 Inforadio gesagt, dass vor allem der Mittelstand leiden könnte. Ganze Industriezweige würden sterben, sollte die AfD, wie im Wahlprogramm gefordert, auf zugewanderte Arbeitskräfte weitestgehend verzichten.
3: Die AfD hat ja eine ganz klare Programmatik, will aus der EU raus, will aus dem Euro raus und will, wie Sie ja sagten, die Freizügigkeit der Arbeitskräfte einschränken. Das ist eine ganz klare Linie gegen eigentlich die Grundpfeiler der deutschen Wirtschaft, eine starke Industrie, starker Mittelstand und die soziale Marktwirtschaft.
2: Der Präsident des Unternehmensverbandes Brandenburg-Berlin und Sprecher der Verbände Ostdeutschlands, Burkhard Greif. In Sachsen-Anhalt zieht die CDU Konsequenzen aus ihrer Niederlage bei der Landtagswahl. Noch Ministerpräsident und CDU-Landeschef Schulze hat am Abend angekündigt, dass im Herbst ein neuer Parteivorstand gewählt wird. Er selbst will offenbar nicht wieder für den Vorsitz kandidieren. Dafür hat sich Unionsfraktionsvize Müller ins Spiel gebracht. Er ist gestern indirekt von Bundeskanzler Merz kritisiert worden. Hintergrund ist Müllers Aussage kurz vor der Wahl, dass AfD-Spitzenkandidat Siegmund bei einem deutlichen Sieg den Auftrag zur Regierungsbildung haben sollte. Siegmund will nach eigener Aussage jetzt bei den anderen Fraktionen im Landtag und einzelnen Abgeordneten eine Mehrheit suchen. Bundesfinanzminister Klingbeil stellt am Vormittag den Haushalt für das kommende Jahr vor. Er plant Ausgaben von mehr als 555 Milliarden Euro. Das ist deutlich mehr als im laufenden Jahr. Auch die Neuverschuldung steigt auf fast 119 Milliarden Euro. Dazu kommen neue Kredite etwa aus den Sondervermögen für die Bundeswehr oder die Infrastruktur. Kritik kam vorab schon aus der Opposition, von Gewerkschaften und Verbänden. Sie kritisieren unter anderem, dass die Ausgaben für Verteidigung zu hoch sind, zu wenig in Bildung investiert und im Sozialbereich gekürzt wird. Der Bundesrechnungshof sieht die Regierung wegen der steigenden Ausgaben für Zinsen auf dem Weg in die Schuldenfalle. In Schönefeld im Landkreis Dahme-Spreewald wird am Vormittag eine sogenannte Agri-Photovoltaikanlage in Betrieb genommen. Dabei wurden Solarmodule über einem Acker installiert. Die Fläche unter der Anlage kann weiter landwirtschaftlich genutzt werden, während oben Strom erzeugt wird. Laut dem Entwickler ist ein weiterer Vorteil, dass die Module Schatten spenden. So kann die Verdunstung um bis zu 40% reduziert werden. Der Strom geht an das Energieunternehmen LEAG. Den Angaben zufolge soll Strom für mehr als 16.500 Haushalte erzeugt werden. Für einige Teile von Hawaii ist eine Hurrikanwarnung ausgerufen worden. Hurricane Lowell soll in den kommenden Stunden an den US-Inseln im Pazifik vorbeiziehen. USA-Korrespondentin Gabi Biesinger.
4: Der Gouverneur von Hawaii, Josh Green, hat Schulen und Behörden auf den westlichen Inseln Kauai und Niihau schließen lassen. Zudem rief er die Bewohner dazu auf, sich von der Küste fernzuhalten, nicht durch Hochwasser zu fahren und sich auf Stromausfälle einzustellen. Das US-Hurricane-Zentrum warnt vor Windgeschwindigkeiten von bis zu 185 Stundenkilometern und heftigem Regen mit bis zu 250 Litern Niederschlag pro Quadratmeter. Hurricane Lovell könnte Überschwemmungen und Schlammlawinen auslösen.
2: Soweit die Nachrichten. 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Das Wetter. Heute teils sonnig, teils dichter bewölkt mit einzelnen schwachen Schauern bei maximal 31 Grad. Aktuell in Berlin-Steglitz 19 Grad, in Friedrichshagen 17, in Altdöbern 22, in Küritz 18 Grad. Morgen viele Wolken, nur wenig Sonne und zeitweise Regen. Es wird wieder kühler mit höchstens 20 Grad. Die Zeit 10.05 Uhr.
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5: Ja, da gibt's noch mal so einen Sommerausreißer heute mit Werten um die 30 Grad. Nicht schlecht. Ich hoffe, Sie finden Ihre Sandalen noch. Und ich wünsche Ihnen einen schönen Dienstagmorgen.

Concerto Italiano unter Rinaldo Alessandrini mit dem dritten Satz des vierten brandenburgischen Konzerts von Johann Sebastian Bach. 10:10 ist es. Erinnern Sie sich noch an 2020? Damals war ja ein großes Jahr ausgerufen worden, das Beethoven-Jahr. Sein 250. Geburtstag hatte man lange, lange geplant mit Konzerten, Ausstellungen, Events aller Art, nicht nur in seiner Geburtsstadt Bonn, und dann Corona. Beethoven wurde still und leise 250 und niemand konnte das so richtig feiern. Jetzt gibt es aber die nächste Chance. Ist jetzt nicht ganz so ein Jubeljahr, aber immerhin im kommenden Jahr 2027 steht sein 200. Todestag an. Da können wir es doch nochmal versuchen vielleicht, oder? Jede Menge Konzerte sind schon mal geplant. Igor Levit spielt zum Beispiel sämtliche Sonaten in NRW. In Leipzig gibt es ein ganzes Beethoven-Festival, fast 2 Wochen lang im Mai. Und hier bei uns auf Radio 3 bekommen Sie 2027 natürlich auch ganz viel Beethoven. Also noch mehr als sowieso schon. Das hier jetzt kommt aus seinem vierten Klavierkonzert. Das machen wir auch 2026.

Beifall für Maurizio Pollini und die Berliner Philharmoniker unter Claudio Abbado. Die beiden, Abbado und Pollini, haben ja immer einmal im Jahr, im Mai, in der Philharmonie ein Konzert zusammen gemacht. Und das hier war das Rondo, der dritte Satz aus dem vierten Klavierkonzert von Beethoven. Die Gesamtaufnahme von Haydns Sinfonie mit Giovanni Antonini ist dieses Jahr im Mai ein weiteres Stückchen des Ganzen erschienen. Da sind Trauerwerke zu hören, auch Haydns sogenannte Trauersinfonie, stimmungsvolles E-Moll. Dieser Titel, der stammt wie fast immer ja nicht von Haydn selbst. Er soll mal gesagt haben, bei seiner Beerdigung könnte man doch prima den langsamen Satz daraus spielen. Vielleicht deshalb Trauersinfonie. Der erste Satz, den Sie jetzt hier hören, der klingt, finde ich allerdings, jetzt nicht so sehr nach Beerdigung.

0: Ja, Trauermusik kann auch bewegt sein, zumal dieses hier eigentlich gar keine ist, denn Trauersinfonie heißt die nicht, weil Joseph Haydn sie selbst so genannt hat, seine Nummer 44. Es war der erste Satz darauf in einer Aufnahme, die neu ist, von Il Giardino Armonico und Giovanni Antonini. 10.31 Uhr ist es mittlerweile.
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0: Mit Henrike Leisner. Hallo Henrike.
2: Hallo.
0: Das letzte Werk, mit dem sich Andy Warhol vor seinem Tod 1987 beschäftigt hat, das ist ein Zyklus von 4 Siebdrucken, auf denen Ludwig van Beethoven zu sehen ist. Haben Sie bestimmt schon mal irgendwo gesehen. Für Warhol total typisch, in sehr knalligen Farben. Und das Beethovenhaus in Bonn hat jetzt überraschende neue Erkenntnisse dazu zutage gefördert.
2: Man hat unter anderem herausgefunden, warum um alles in der Welt sich Warhol vor seinem Tod mit Beethoven beschäftigt hat. Der Grund hieß Hermann Wünsche und war ein Bonner Galerist. Warhol und Wünsche, die kannten sich schon eine ganze Weile. Wünsche hat auch mal Werke von Warhol ausgestellt. Und ein paar Jahre in dieser Freundschaft hat Wünsche Warhol vorgeschlagen, doch Werke anzufertigen für die 2000-Jahr-Feier der Stadt Bonn im Jahr 1989. Und hier kommt jetzt natürlich der gebürtige Bonner Komponist Beethoven ins Spiel. Warhol hat begonnen, sich mit Beethoven zu befassen, auch ganz intensiv wohl, das weiß man jetzt auch. Also das war nicht nur so nebenbei, sondern der hat sich damit richtig auseinandergesetzt. Und was jetzt auch rauskam, es sind nicht nur diese 4 Siebdrucke von Beethoven entstanden, sondern es gibt sogar Leinwände und Warhol hat sich wohl richtig ausprobiert. Es gibt eine ganze Sammlung, die jetzt zu diesem Zyklus hinzukommt und die man jetzt im Beethovenhaus in Bonn sich auch anschauen kann. Das passt auch ganz gut, da ist ja gerade das Beethovenfest gestartet. Man kann da jetzt also nicht nur was hören, sondern auch was sehen.
0: Und wahrscheinlich was ziemlich Buntes sehen, wenn Andy Warhol draufsteht. Mehr vom Beethovenfest gibt es sowieso hier auch bei uns auf Radio 3, Freitagabend diese Woche. Da senden wir im Rahmen vom Radiofestival Mitschnitt vom Eröffnungskonzert des Musikfestes. Und vorher, kurz nach 19 Uhr, da steht das Fest und seine mitunter nicht nur bewegte, sondern auch etwas schräge Geschichte im Mittelpunkt. In der Sendung Auftakt, da hören wir dann mehr von dir, Henrike. Ganz anderes, Nobelpreis der Künste, so wird ja der Premium Imperiale auch genannt. Und heute wird bekannt gegeben, wer diesen Preis bekommt.
2: Das ist einer der wichtigsten internationalen Kunstpreise und vor allem einer der höchst dotierten internationalen.

0: internationalen Kunstpreise. 15 Millionen Yen gibt es für den Gewinner. Das sind so um die 90.000 Euro, also ist wirklich viel Geld.
1: Nicht schlecht.
0: Ja, bei der Währung ist dann aber auch schon klar, woher dieser Preis kommt, nämlich aus Japan. Die Japan Art Association verleiht diesen Preis und zwar immer für ein Lebenswerk in unterschiedlichen Kategorien. Also es gibt zum Beispiel die Kategorie Malerei, Skulptur, Architektur oder Musik. Und ich muss es nochmal sagen, jeder in dieser Kategorie bekommt wirklich dieses volle Preisgeld. Das muss nicht etwa gesplittet werden. Also das lohnt sich richtig, den zu bekommen.
1: Es dürfte sich dann allerdings eher nicht um junge Künstlerinnen und Künstler handeln.
0: In der Tat, bei einem Lebenswerk, da werden dann doch eher die schon etwas älteren Künstlerinnen und Künstler geehrt. Letztes Jahr war es zum Beispiel Andras Schiff, der Pianist, die Geigerin Anne-Sophie Mutter hat den Preis auch schon bekommen oder der Dirigent Riccardo Muti. Und da habe ich mich sehr gefreut, Fuchiko Nakaya, das ist die Künstlerin, die diese tolle Nebelskulptur gerade hat, die auch in der Neuen Nationalgalerie sichtbar ist, die hat den Preis auch schon bekommen. Wer dieses Jahr ausgezeichnet wird, das wird heute zeitgleich in Tokio, London, Paris, Rom, New York und Berlin verkündet. In Berlin ist das im Japanisch-Deutschen Zentrum.
1: Gut, sind wir gespannt, wen es dann trifft im positivsten Sinn. Jetzt schauen wir noch kurz zum Lausitz-Festival. Da ist heute der französische Pianist Pierre-Laurent Aimard zu Gast. Und das ist wirklich was Tolles. Das ist ein toller Pianist. Ja. Auf dem Programm stehen jetzt allerdings, Henrike, 33 Stücke. Das heißt, das ist nicht ein Abend, sondern drei? Oder was macht er da?
0: Es sind tatsächlich nur 2 Stunden für diese 33 Stücke angesetzt. Das heißt, man muss jetzt nicht alle Termine an den nächsten 2 Tagen verschieben. Diese 33 Stücke sind kurze Stücke von Johann Sebastian Bach und Dörte Kurtag. Also nochmal eine kleine Kurtag-Hommage. Wir haben ja dieses Jahr den 100. Geburtstag dieses Komponisten gefeiert. Ja, und zu ihm passt natürlich hervorragend Johann Sebastian Bach, denn Kurtag hat verschiedene Kompositionen von Bach für Klavier zu 4 Händen bearbeitet und er bezieht sich in seinen eigenen Werken auch immer auf Bach. Jetzt ist es aber nicht so, dass die Kompositionen von Kurtag unbedingt nach Bach klingen. Das ist eher so eine konzeptionelle Ähnlichkeit. Hier mal ein kleines Beispiel. Das ist ein Ausschnitt aus dem Zyklus Jatekok, also Spiele. Den gibt es heute Abend auch zu hören. Jatekok, das ist so eine Sammlung kleiner Stücke, bei dem man auch so ein bisschen improvisieren darf. Also im Großen vielleicht ein bisschen ähnlich Notenbüchlein von Anna Magdalena Bach, wenn man möchte, wohltemperiertes Klavier, also die konzeptionelle Ähnlichkeit.
1: Gewagter Vergleich.
0: Die muss man ein bisschen suchen. Allerdings ist das natürlich trotzdem ein tolles Konzertprogramm mit diesem tollen Pianisten, der heute Abend auftritt in der evangelischen Brüdergemeinde Herrnhut. Auch in Herrnhut auf der Website des Lausitz-Festivals kann man sich informieren, wie man da am besten hinkommt, auch mit dem ÖPNV. Das Konzert beginnt um 19.30 Uhr. Die Tickets kosten 36, ermäßigt 32 Euro.
1: Und ich möchte noch als Anregung dalassen, wir haben hier in unserem System ein Stück von Ludwig van Beethoven, welches da selbst nur 10 Sekunden Länge hat, eigentlich sogar nur 9. Es ist hinten ein bisschen Luft dran, das ist eine kleine Bagatelle. Also wenn man so ein Programm zusammenstellt, dann ist man mit 33 Stücken in ein paar Minuten vorbei.
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0: Der dritte Satz der zweiten Sinfonie von Johannes Brahms mit dem Brandenburgischen Staatsorchester Frankfurt unter Howard Griffiths. Mittlerweile hat das Staatsorchester Frankfurt ja neuen Generalmusikdirektor Felix Mildenberger nämlich. Letzte Woche war er bei Caroline Pierich hier auf Radio 3 zu Gast im Gespräch und das können Sie noch nachhören auf radio3.de. 10.42 Uhr ist es. Im musikalischen Kalenderblatt bekommen Sie heute einmal mehr Einblick in die etwas schwierigen Familienverhältnisse von Franz Liszt.
1: Weimar, 8. September 1855. Franz Liszt gibt seine Töchter Blondine und Cosima in die Obhut von Franziska von Bülow nach Berlin. Dort sind die beiden weit genug entfernt von ihrer Mutter Marie Dagou und deren Einflussnahme. Für Liszts Geschmack sind seine Mädchen nämlich in letzter Zeit zu häufig der Gouvernante entwischt und haben sich im großbürgerlichen Haus der Mutter an den Champs-Élysées vergnügt. Die Salons, die dort stattfinden, sind kein optimales Ambiente für pubertierende Töchter, findet Liszt. Sie sollen
2: das Maß lernen und die Schlichtheit des Herzens zu schätzen wissen.
1: Nun könnte man sagen, soll Papa Liszt die beiden eben selbst erziehen. Aber davon will er nichts wissen. Jahrelang hat er seine Kinder kein einziges Mal getroffen. Und als er dann einen Abstecher zu ihnen nach Paris macht, vermeidet er vertrauliche, väterliche Momente. Tochter Cosima kommt das Wiedersehen vor wie der Staatsbesuch eines Star-Virtuosen, nicht wie ein Familientreffen, schreibt sie viele Jahre später.
3: Wie mein Vater nach 8 Jahren auf 8 Tage kam, uns wiederzusehen, wurden wir nirgends mitgenommen und fanden es ganz natürlich, dass er nur mit Caroline von Wittgenstein ausging.
1: Und doch, es mag der Anflug eines schlechten Gewissens sein, lädt Liszt Cosima und Blondine für ein paar Tage zu sich nach Weimar. Die beiden genießen die Zeit mit dem Vater, ohne zu ahnen, dass sie nicht mehr nach Paris zurückkehren würden. Hinter ihrem Rücken hat Liszt Frau von Bülow zur Ersatzmutter auserkoren. Ihr Sohn, Hans von Bülow, soll sich um die musikalische Erziehung der Töchter kümmern.
2: Sie haben zum Voraus einen ganz gehörigen Respekt vor dir und es wird dir nicht schwerfallen, sie gehörig einzupauken.
1: Dass sich dieser Hans beim Einpauken in Cosima verlieben würde, damit hat Franz Liszt freilich nicht gerechnet. Ob sich Hans von Bülow wirklich in Cosima verliebt hat, ist bis heute fraglich. Liszt gesteht er:
4: Der Gedanke, Ihnen damit näher zu kommen, erfüllt all meine Träume. Cosima ist für mich die größte aller Frauen. Nicht allein, weil sie ihren Namen trägt, sondern weil sie Ihnen so sehr ähnelt.
1: Trotzdem. Die Trauung von Cosima und Liszts Lieblingsschüler Hans von Bülow findet 2 Jahre später in Berlin statt. 1870 lässt Cosima sich scheiden, um Richard Wagner zu heiraten.

Ja, so war das damals im Hause List. Das war das musikalische Kalenderblatt, heute von Silvia Schreiber. Und das hier kommt von Clara Schumann. Das sind die drei Romanzen für Violine und Klavier mit Nick Barr und Ben Kim.

Die drei Romanzen von Clara Schumann waren das mit Nick Barr und Ben Kim. Das alte Musikensemble Los Temperamentos, das sind Absolventen von der Musikhochschule Bremen. Die stammen aus Ungarn, Deutschland, Mexiko, Kolumbien und verbinden Musik aus Europa und Lateinamerika. Hier hören Sie sie jetzt mit Musik aus Peru aus dem 18. Jahrhundert.

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2: Die schulischen Leistungen der 15-Jährigen in Deutschland sind auf einem historischen Tiefpunkt. Das ist das Ergebnis der aktuellen PISA-Studie. Demnach erzielen die Jugendlichen in Naturwissenschaften, Lesen und Mathematik die schlechtesten Werte seit Beginn der Studie. Anna Küch aus der ARD-Wissenschaftsredaktion.
3: Fast jeder dritte 15-Jährige in Deutschland hat Probleme mit grundlegenden Aufgaben, etwa die Kernaussage eines Textes zu verstehen oder einfache Preise und Strecken zu vergleichen. Deutschland liegt damit im internationalen Vergleich im OECD-Durchschnitt. Deutlich besser schneiden unter anderem Singapur, Japan, Korea und Estland ab. Alarmierend für die OECD, weltweit haben die Lesefähigkeiten der Jugendlichen nachgelassen. Zugleich gibt es deutlich mehr Hasty Readers, Jugendliche, die Texte nur hastig überfliegen und dann falsche Antworten geben. In Deutschland bleibt außerdem ein altes Problem besonders ausgeprägt. Der Bildungserfolg eines Kindes hängt weiterhin stark davon ab, wie viel Geld und Ressourcen die Familie hat und wie gut der Bildungsgrad der Eltern ist.
2: Arbeitgeberpräsident Dulger hat Konsequenzen aus der PISA-Studie gefordert. Bildung sei eine Kernaufgabe des Staates. Lehrkräfte bräuchten zudem eine Ausbildung, die sie besser auf den Schulalltag vorbereite. Und Schulen eine moderne Ausstattung, so Dulger. Der Drogenbeauftragte der Bundesregierung, Streeck, forderte im Hinblick auf die PISA-Ergebnisse erneut, die Nutzung sozialer Medien für Jugendliche einzuschränken. Aktuelle Studien zeigten, dass ein früherer und problematischer Social-Media-Konsum die schulische Leistung messbar beeinträchtige. Bundesfinanzminister Klingbeil hat im Bundestag gerade den Haushalt für das kommende Jahr vorgestellt. Er plante Ausgaben von mehr als 555 Milliarden Euro. Das ist deutlich mehr als im laufenden Jahr. Hauptstadtkorrespondent Mario Kubina.
4: Auch die Neuverschuldung steigt auf fast 119 Milliarden. Und da sind die Sondertöpfe für Infrastruktur und Bundeswehr noch gar nicht mitgerechnet. Dementsprechend muss der Finanzminister auch mehr Geld für Zinszahlungen einplanen. Fast 42 Milliarden sind dafür veranschlagt. Tendenz für die darauffolgenden Jahre stark steigend. Der Bundesrechnungshof hat das gerade erst kritisiert. Er sieht die Regierung auf dem Weg in die Schuldenfalle.
2: Der Unternehmerverband Brandenburg-Berlin hat sich besorgt über den Wahlerfolg der AfD geäußert. Verbandspräsident Greif sagte im rbb24-Inforadio, dass ganze Industriezweige sterben würden, sollte die AfD, wie angekündigt, auf zugewanderte Arbeitskräfte weitestgehend verzichten. Vor allem der Mittelstand sei hier in Gefahr. Greif äußerte außerdem die Befürchtung, dass Unternehmen Sachsen-Anhalt verlassen könnten, um sich anderswo niederzulassen. Die Ziele der AfD bezeichnete der Präsident des Unternehmerverbands als Angriff auf die Grundpfeiler der deutschen Wirtschaft. Diese beruhe auf einem starken Mittelstand, einer starken Industrie und einer sozialen Marktwirtschaft. Fast 60% des erzeugten Stroms in Deutschland stammt aus erneuerbaren Energien. Das hat das Statistische Bundesamt mitgeteilt. Im Vergleich zum Vorjahr stieg dieser Wert demnach um rund einen Prozentpunkt. Auch Strom aus Kohle und Gas legte leicht zu. Das ist damit zu erklären, dass insgesamt mehr Strom erzeugt wurde. Wichtigste Energiequelle in Deutschland war den Angaben zufolge die Windkraft. Danach folgen Kohle- und Photovoltaikanlagen. In Schönefeld im Landkreis Dahme-Spreewald wird am Vormittag eine sogenannte Agri-Photovoltaikanlage in Betrieb genommen. Dabei wurden Solarmodule über einem Acker installiert. Die Fläche unter der Anlage kann weiter landwirtschaftlich genutzt werden, während oben Strom erzeugt wird. Laut dem Entwickler ist ein weiterer Vorteil, dass die Module Schatten spenden. So kann die Verdunstung um bis zu 40% reduziert werden. Der Strom geht an das Energieunternehmen LEAG. Den Angaben zufolge soll Strom für mehr als 16.500 Haushalte erzeugt werden. Für einige Teile von Hawaii ist eine Hurrikanwarnung ausgerufen worden. Der Hurrikan soll in den kommenden Stunden an den US-Inseln im Pazifik vorbeiziehen. Der Gouverneur von Hawaii hat Schulen und Behörden auf einigen westlichen Inseln schließen lassen. Außerdem rief er die Bewohner auf, sich von der Küste fernzuhalten und sich auf Stromausfälle einzustellen. Es wird vor Windgeschwindigkeiten von bis zu 185 Kilometern pro Stunde gewarnt. Soweit die Nachrichten. Weitere Meldungen aus Berlin und Brandenburg auf rbb24.de. Das Wetter. Heute teils sonnig, teils dichter bewölkt. Auch einzelne schwache Schauer sind möglich und es wird warm bei maximal 31 Grad. Aktuell in Berlin-Steglitz 23, in Wannsee 21 Grad, in Cottbus 24 und in Strausberg 21 Grad. Morgen viele Wolken, wenig Sonne. Es wird wieder kühler mit höchstens 20 Grad. Die Zeit 11.05 Uhr.
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5: Ich grüße Sie herzlich. Das hier ist eine tolle spanische Oboistin, Cristina Gómez Godoy, und die spielt hier Mozart.

Das ist der dritte Satz des Oboenkonzerts von Mozart mit Christina Gomez-Godoy und dem West Eastern Divan Orchestra unter Daniel Barenboim. 11:11 ist es mittlerweile. Und jetzt bekommen Sie bei uns hier eine Radio 3-Aufnahme, die kommt aus dem Jahr 2012. Da waren wir im Konzerthaus am Gendarmenmarkt und haben das Debüt des US-amerikanischen Dirigenten James Gaffigan aufgenommen. Der stand damals zum allerersten Mal am Pult des Konzerthausorchesters. Auf dem Programm unter anderem die 5. Sinfonie von Franz Schubert, der war gerade mal 19, als er die komponiert hat. Das hier ist der zweite Satz daraus.

0: Das ist eine Radio-3-Aufnahme, die haben wir im Dezember 2012 im Konzerthaus Berlin gemacht. James Gaffigan am Pult des Rundfunksinfonieorchesters Berlin mit dem zweiten Satz, fünfte Sinfonie von Franz Schubert. Und Gaffigan ist ja seit der Saison 2023/24 GMD, Generalmusikdirektor der Komischen Oper Berlin. Und diese Saison eröffnen die wieder im Hangar im Flughafen Tempelhof mit einem Klassiker des modernen Musiktheaters mit Aribert Reimanns Lear, nämlich in der Inszenierung von Barry Kosky. Die Premiere ist Mittwoch, 16. September und dann gibt es noch einige weitere Aufführungsabende. 11.22 Uhr ist es.
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2: Der Kunsttheoretiker Batson Brock.
3: Alle Zeit, die vergangene und die zukünftige, fällt im heutigen Tag zusammen. Und jeder ist bloß ein Heutiger.

0: Das ist der Geiger Emanuel Tjekna-Vorjan, Österreicher, stammt aber aus einer armenischen Musikerfamilie und hier hat er den dritten Satz des Violinkonzerts Opus 1 seines Vaters gespielt, Loris Tjekna-Vorjan, zusammen mit dem HR Sinfonieorchester. Emanuel Tjekna-Vorjan allerdings legt die Geige immer häufiger weg, der macht jetzt mehr Karriere als Dirigent, ist seit 2 Jahren Musikdirektor des Orchestra Sinfonica di Milano. 11.30 Uhr ist es.
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0: Und Anne Spohr ist im Studio. Wie schön. Hallo Anne.
2: Hallo Anja.
0: In ein paar Wochen, am 5. Oktober, da wird der Deutsche Buchpreis vom Börsenverein des Deutschen Buchhandels verliehen. Ja, und wer ihn bekommt, das wissen wir jetzt auch noch nicht. Da müssen wir noch ein bisschen hinhalten. Aber um 10 Uhr wurde zumindest schon mal eine Shortlist veröffentlicht. Und diese 6 Kandidatinnen und Kandidaten könnten es also werden.
2: Nominiert sind Sheida Basia und ihr Roman Die Lücken, Franziska Gensler mit Orca, Schleifen von Elias Hirschel, Anton und Alma von Dana Vohwinkel, Peggy Mädels Selbstregulierung des Herzens und Die Zikade entschlüpft ihrer goldglänzenden Hülle von Valeria Gordejew. Über diesen Roman haben wir auch hier auf Radio 3 schon gesprochen. Gordejew ist eine Autorin aus Tübingen, sie lebt aber in Berlin und im Jahr 2023 hat sie den Ingeborg-Bachmann-Wettbewerb gewonnen mit einem Auszug aus ihrem Debütroman. Und das ist genau das Buch, das jetzt auf der Shortlist für den Deutschen Buchpreis steht. In Die Zikade entschlüpft ihrer goldglänzenden Hülle erzählt Valeria Gordejew die Geschichte einer Familie zwischen Russland und der Ukraine. Das tut sie allerdings auf eine ganz spezielle Weise.
3: Da sind Dialoge, Berichte, Nachrichten, Protokolle, Online-Rezensionen, Transkription von Fernsehsendungen wie Bares für Rares. Es gibt Bildbeschreibungen und von der Autorin selbst gezeichnete Piktogramme und Bilder aus Buchstaben, die wie konkrete Poesie das Geschriebene kommentieren. Der Text, der sprudelt förmlich vor Gestaltungswille. Er ist auch mehrsprachig und die vielen Erzählstränge, die bauen sich erst nach und nach auf und zusammen. Ja, und am Anfang im Buch heißt es, ein Wind fuhr durch die Wörter, rüttelte an allen Türen, verwüstete das Haus. Und so in etwa würde ich vielleicht auch die Lektüre beschreiben. Das ist ein Wahnsinn, dieses Buch.
2: Man muss es also dechiffrieren können, sagt Corinne Orlowski. Das komplette Gespräch mit ihr gibt's zu hören auf radio3.de. Im Oktober wissen wir dann, ob dieses Romandebüt den Deutschen Buchpreis gewinnt. Heute Nachmittag um 16.10 Uhr sprechen wir mit unserer Literaturexpertin Anne-Dore Krohn über die gerade erschienene Shortlist für den Deutschen Buchpreis hier auf Radio 3.
0: So, wenn Sie durch Berlin City West laufen und den Blick auf die Gedächtniskirche dort richten, dann werden Sie feststellen, der Glockenturm, der ist verhüllt, seit gestern schon. Mit so einer Kunstaktion à la Christo allerdings hat das nicht so viel zu tun.
2: Die Plane muss sein, denn der Glockenturm wird saniert. Also vielleicht ist es ja jemand auch schon noch gar nicht aufgefallen, dass der Turm überhaupt verhüllt ist, denn die Plane auf der Plane ist gedruckt, was auch drunter eigentlich zu sehen ist, nämlich blaue Glasbausteine. Und das täuscht erstmal. Aber auf der Seite des Townsien, da ist auch eine richtig große Reklame aufgedruckt. Und das fällt dann schon auf. Der Turm sah früher einfach mal anders aus. Die geplante Restaurierung wird ziemlich aufwendig. 10.232 Glasfenster der neuen Kirche und des Glockenturms müssen einzeln ausgebaut und von Hand restauriert werden. Die Ausschreibung für diese Gewerke, die sind noch gar nicht abgeschlossen. Also das heißt, wahrscheinlich legen die Handwerker erst Anfang kommenden Jahres so richtig los. In 2 Jahren sollen die Arbeiten dann abgeschlossen sein. Mal schauen.

0: Aber dann ist es eben auch so schön, wenn man da drinnen ist und das Licht durch diese blauen Glasbausteine durchscheint. Das ist schon sehr, das hat eine besondere Atmo. Also wenn Sie das noch nicht kennen, gucken Sie sich das unbedingt mal an. Im Palais Lichtenau in Potsdam gibt es heute Abend Konzert mit dem Elbvier-Quartett und mit der Pianistin Katerina Titova.
1: Das Elbvier-Quartett, das reist aus Hamburg an. Der Name des Ensembles verrät schon ein bisschen, in welchem Orchester sich die vier Musiker da kennengelernt haben, nämlich im NDR Elbphilharmonieorchester. Heute Abend tritt das Quartett mit einer langjährigen Kammermusikpartnerin auf, eben mit der ukrainischen Pianistin Katerina Titova. Fürs Programm heißt es, es gibt nicht nur ein Streichquartett zu hören, sondern auch ein Klavierquintett. Genauer gesagt Mendelssohns Streichquartett in F-Moll und Robert Schumanns Klavierquintett in S-Dur. Mendelssohn war streng genommen sogar am Klavierquintett beteiligt, denn er hat Schumann bei der Komposition beraten. Das ist allerdings schon eine Weile her. Heute Abend also Schumann und Mendelssohn mit dem Elbvier-Quartett und der Pianistin Katerina Titova im Palais Lichtenau in Potsdam. Um 19 Uhr geht's los. Der Eintritt ist frei, aber es empfiehlt sich eine Mail zu schreiben und sich anzumelden unter reservierung@palais-lichtenau.de.
0: Danke auch für diesen Tipp, Anne.
1: Gerne.
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Ein schönes, etwas sentimentales Stück von Leopold Godowsky. Das ist eine Courante, gehört in sein Stück Renaissance. Das sind freie Bearbeitungen alter Meisterwerke. Gespielt hat es hier Roman Borisow. Und der ist in dieser Saison der sogenannte Debütkünstler des Nikolaisaals. Diese Reihe Debüt im Nikolaisaal, die bringt ja junge Musiker und Musikerinnen von Weltniveau nach Potsdam. Die spielen dann Konzerte dort und begegnen in verschiedenen Formaten auch örtlichen Schulklassen. Am 20. Oktober spielt Roman Borisow dann zusammen mit dem Cellisten Jamin Hahn im Nikolaisaal ein Konzert im Rahmen dieser Reihe. 11:40 Uhr ist es. Das hier ist das Finale der Frühlingssinfonie von Robert Schumann.

Das Finale der Frühlingssinfonie von Robert Schumann mit Daniel Barenboim und der Staatskapelle Berlin. Unser Album der Woche hier auf Radio 3, das kommt in dieser Woche von Christoph Croiset und Anna Bacharze. Es heißt Folklore und sie finden tatsächlich Folkloristisches darauf, allerdings mitunter auch im weitesten Sinn. Mehr über dieses Album finden Sie natürlich bei uns auf radio3.de unter Album der Woche. Das ist überraschungsfrei und da gibt es auch dieses Formular, wo Sie Ihre Daten eintragen können bis nächsten Montag und an der Verlosung teilnehmen können. Dussmann, das Kulturkaufhaus macht es möglich, dass wir wieder diese CD, dieses Album verlosen können. Sie hören jetzt was davon, kommt von Béla Bartók aus seinen rumänischen Volkstänzen.

Béla Bartóks rumänische Volkstänze für Cello und Klavier mit Christoph Croiset und Anna Bachraze. Das kommt von unserem Album der Woche, Folklore. Kurz nach 12 gleich kommen zwei tolle Musikerinnen zu mir ins Studio, die Pianistin Annika Treutler und die Geigerin Rahel Rilling. Die gehen jetzt mit zwei weiteren auf Schultour durch Deutschland und haben im Gepäck das deutsch-jüdische Liederbuch von Abraham Zvi Idelson. Darüber wollen sie mit den SchülerInnen ins Gespräch kommen. Respond in Music heißt das Projekt. Darüber sprechen wir gleich hier auf Radio 3, kurz nach 12.

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2: Wegen der schwachen Ergebnisse in der neuen PISA-Studie fordert der Drogenbeauftragte der Bundesregierung Streeck erneut ein Einschränken sozialer Medien. Studien würden zeigen, dass ein problematischer Social-Media-Konsum die schulische Leistung messbar beeinträchtigte, so der CDU-Politiker. Das IFO-Institut fordert ein Umdenken in der deutschen Bildungspolitik. Arbeitgeberpräsident Dulger schlägt eine bessere Lehrerausbildung vor. In der neuen PISA-Studie haben deutsche Schüler so schlecht abgeschnitten wie noch nie. Getestet wurden 15-Jährige in Lesen, Mathematik und Naturwissenschaften. Die PISA-Studie wird alle 3 Jahre durchgeführt. Die erste gab es im Jahr 2000. Der Bundestag debattiert zum ersten Mal über den Haushalt für 2027. Er sieht Ausgaben von mehr als 555 Milliarden Euro vor. Außerdem neue Schulden von fast 119 Milliarden Euro. Hinzu kommen die Sonderschulden für Infrastruktur und Militär. Der haushaltspolitische Sprecher der AfD warf der Regierung vor, Deutschland in den Ruin zu treiben. Bundesfinanzminister Klingbeil hat die Schuldenaufnahme verteidigt. Lissy Kaufmann aus dem Hauptstadtstudio.
3: Klingbeil betonte die Bedeutung der Ausgaben für die Infrastruktur. Die Bagger rollen, sagte der SPD-Politiker wörtlich. Etwa um Straßen und Brücken zu sanieren, Schulen, Kitas und Sportplätze zu bauen. Aus dem 500 Milliarden schweren schuldenfinanzierten Sondervermögen für Infrastruktur seien bereits 50 Milliarden abgeflossen. Für den Bund steigt angesichts der Schulden aber auch die Zinslast. Zuletzt sind die Zinsen am Anleihemarkt, also dort, wo der Bund das Geld leiht, gestiegen. Bis 2030 könnten pro Jahr mehr als 80 Milliarden Euro Zinsen fällig werden, was den Handlungsspielraum einschränkt.
2: Heute beginnt die erste Ausschreibungsrunde für den Bau neuer Kraftwerke. Bis Mitternacht können sich Betreiber dafür bewerben. Darunter ist auch die LEAG mit dem Standort Schwarze Pumpe. Insgesamt sollen Anlagen mit Kapazitäten von 11 Gigawatt entstehen. Der Bund fördert den Bau mit bis zu 35 Milliarden Euro. Die Kosten sollen ab 2031 über eine Umlage auf den Strompreis finanziert werden. Die Kraftwerke sollen die Phasen abdecken, in denen Windkraft und Solaranlagen nicht genug Strom liefern. Gaskraftwerke sollen ab 2045 mit klimaneutral erzeugtem Wasserstoff betrieben werden. Umweltverbände kritisieren, dass die Ausschreibungsvorgaben klimafreundlichere Lösungen wie Batteriekraftwerke faktisch ausschließen. Der illegale Tabakhandel und die illegale Produktion von Zigaretten werden zu einem immer größeren Problem in der EU. Zu diesem Ergebnis kommt der Europäische Rechnungshof in einem Sonderbericht, der heute Abend veröffentlicht werden soll. Dem ARD-Politikmagazin Report Mainz liegt er bereits vor. Demnach sind rund 9% der Zigaretten in der EU entweder illegal hergestellt oder geschmuggelt worden. Der Steuerschaden belaufe sich auf rund 13 Milliarden Euro jährlich. Die EU räumte auf Anfrage ein, dass die Kontrollen der Lieferketten in der Tabakindustrie nicht effizient genug seien. Nach der Abreise der US-Gesandten aus Kiew haben Russland und die Ukraine ihre gegenseitigen Angriffe wieder aufgenommen. Russland meldet 3 Tote durch ukrainische Attacken. In Kiew und Umgebung wurden nach Angaben der Behörden dort mindestens 2 Menschen getötet und 10 verletzt. Aus Kiew, Peter Sawicki.
4: Bereits Montagabend waren einige Vororte Kiews mit Attacken aus der Luft überzogen worden. Auch hier wurde zivile Infrastruktur getroffen. Insgesamt feuerte Russland nach Angaben der ukrainischen Luftwaffe mehr als 30 Marschflugkörper, etwa 160 Drohnen sowie eine nicht näher genannte Zahl an ballistischen Raketen auf das Land ab. Stark betroffen von den Luftangriffen waren unter anderem auch die Region Odessa sowie Kharkiv. Die neuerlichen Angriffe speziell auf Kiew erfolgten kurz nach der Abreise der US-Unterhändler Steve Witkoff und Jared Kushner. Sie waren am Sonntag zu Gesprächen über ein mögliches Kriegsende erstmals in die Ukraine gereist. Während ihres Aufenthalts hatte es in Kiew keine russischen Luftangriffe gegeben.
2: Für einige Teile von Hawaii ist eine Hurrikanwarnung ausgerufen worden. Hurricane Lowell soll in den kommenden Stunden an den US-Inseln im Pazifik vorbeiziehen. Der Gouverneur von Hawaii hat Schulen und Behörden auf einigen westlichen Inseln schließen lassen. Außerdem rief er die Bewohner auf, sich von der Küste fernzuhalten und sich auf Stromausfälle einzustellen. Soweit die Nachrichten. Weitere Meldungen aus Berlin und Brandenburg auf rbb24.de. Das Wetter: und heute teils sonnig, teils Wolken mit einzelnen schwachen Schauern, maximal 31 Grad. Aktuell in Berlin-Kreuzberg 23, Wannsee 24, 24 Grad auch in Frankfurt-Oder und in Guben 26 Grad. Morgen viele Wolken, wenig Sonne, zeitweise Regen und es wird wieder kühler mit höchstens 20 Grad. Die Zeit 12.05 Uhr.
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5: Und dazu begrüße ich Sie herzlich. Das hier jetzt, das ist das Klavierquintett von Jean Sibelius. Das ist ein frühes Werk von ihm. Das ist kaum mal zu hören. Zu hören ist es allerdings auf dem aktuellen Album der Pianistin Annika Treutler. Hat sie mit dem Ares-Quartett aufgenommen. Und daraus hören Sie jetzt das Intermezzo.

0: Das ist der zweite Satz des Intermezzo aus dem selten gespielten Klavierquintett von Jean Sibelius mit dem Ares-Quartett und mit der Pianistin Annika Treutler. Es kommt von ihrem aktuellen Sibelius-Album. Das war erst vor kurzem unser Album der Woche hier auf Radio 3. Annika Treutler tritt allerdings als Pianistin nicht nur mit Musik am Klavier in Erscheinung. Schon 2020 hat sie Respond in Music ins Leben gerufen. Das ist mittlerweile als e.V. ein gemeinnütziger kultureller Förderverein, der sich in seinen Projekten für Zusammenhalt, Demokratie, Vielfalt einsetzt. Das Ziel ist, über klassische Musik mit jungen Menschen ins Gespräch zu kommen. In 2 Wochen startet Annika Treutler mit 3 weiteren Musikerinnen und Musikern eine Tour durch 7 deutsche Städte, in denen sie jeweils eine Schule besuchen. Ich freue mich sehr. Nicht nur Annika Treutler ist bei mir jetzt hier im Radio 3 Studio. Mit ihr die Geigerin Rahel Rilling, 2 ganz herausragende Musikerinnen. Beide kennen Sie mit vielen Aufnahmen hier aus unserem Musikprogramm auf Radio 3. Ich grüße Sie beide. Schön, dass Sie hier sind.
1: Hallo, vielen Dank für die Einladung.
2: Wir freuen uns auch.
0: Ihre Terminkalender dürften beide mehr als gut gefüllt sein. Dennoch liegt Ihnen dieses Projekt mit Schülerinnen und Schülern so sehr am Herzen, dass Sie sich die Zeit dafür nehmen. Gehen wir erstmal noch mal kurz zurück an den Beginn des Projekts. Frau Treutler, Sie haben das 2020 initiiert, in den Tagen rund um den 75. Jahrestag der Befreiung des Konzentrationslagers in Auschwitz-Birkenau. Was waren das damals? Was hat Sie dazu bewegt?
1: Die Ursprünge gehen sogar noch etwas weiter zurück. Ich war viele Jahre Teil des Krzyżowa Music Festivals, das Festival in Kreisau, ein geschichtsträchtiger Ort. Mhm. Und dort gibt es nicht nur ganz viele wunderbare Konzerte mit verschiedensten MusikerInnen, sondern eben auch Symposien. Und ein Symposium beschäftigte sich mit der Frage, inwieweit wir als MusikerInnen politisch oder unpolitisch sein wollen und können. Und ich merkte, damals war ich, glaube ich, Mitte 20, dass ich dazu noch gar keine Haltung hatte. Und die Frage wirkte lange nach und hat weiter gearbeitet. Und ich merkte, dass für mich mein Beitrag ein persönlicher ist durch meine eigene Geschichte, nämlich durch die deutsche Geschichte. Ich bezeichne mich gerne so als deutsches Gewächs. Ja, ich bin hier aufgewachsen, ich bin auch musikalisch in dieser deutschen Pianistentradition letztlich groß geworden und habe auch als Bürgerin dieses Landes sehr früh die Verantwortung der Geschichte wirklich einverleibt bekommen und habe mich dafür immer sehr interessiert und stark gemacht und merkte dann, dass ich das auch von mir als Musikerin nicht trennen möchte. Und so ist dieses Projekt entstanden und für mich ist dieses Projekt auch allein schon in dem Namen Respond in Music, also eine Antwort auch auf diese Frage in der Musik zu bekommen, wahnsinnig wichtig und sehe das nun auch so als Initiative. Ich spiele den Ball, aber ich möchte gerne eben auch viele weitere MusikerInnen dazu einladen und eben diese Werte des Projekts weitertragen.
0: Genau, was Sie genau machen, dazu kommen wir gleich. Daraus ist jetzt allerdings dieser Verein geworden, das ist wichtig gewesen, ne?
1: Ja, also wir hatten eine erste Förderperiode, so kann man sagen, einen ersten Aufschlag. Wir haben schon einmal eine 2-wöchige Schultour im Jahr 2020.
0: Mhm. Mit den Corona
1: gemacht, das war mit den super. Corona, noch mit Masken und tatsächlich auch Schulen, die uns kurzfristig absagen mussten, weil es einen Corona-Fall gab. Das war eine sehr spannende Zeit, aber auch eine so bereichernde Zeit, dass das in uns MusikerInnen lange nachwirkte und der Wunsch von innen, aber auch von außen so groß wurde, dass wir gesagt haben, wir wollen das verstetigen. Aber dafür braucht es eben auch die Strukturen, die das überhaupt trägt. Und jetzt haben wir die letzten Jahre, kann man schon fast sagen, das Netzwerk weitergesponnen, wunderbare Menschen gefunden, die das Ganze unterstützen und haben jetzt eben einen Verein und können so auch erst wirklich aktiv werden. Ne? Also es gehört ein ganzer Apparat dazu und jetzt habe ich das erste Mal auch das Gefühl, dass das Projekt auf sicheren Beinen steht und auch langfristig tragen kann und das ist unser Ziel.
0: Ja, die Struktur eines Vereins, die hilft sehr, sehr weiter, um sowas dann wirklich auch weiterzutragen. Rahel Rilling, wie sind Sie ins Spiel gekommen? An welcher Stelle haben Sie da mitgemacht? Es geht ja darum, als Musikerin in Schulen hineinzugehen und über die Musik mit den Schülerinnen und Schülern ins Gespräch zu kommen.
2: Ja, also Annika und ich sind ja schon seit langer Zeit verbunden. Wir haben schon ganz viel Musik zusammen gemacht. Unter anderem haben wir zusammen eine CD aufgenommen mit den Werken meines Urgroßvaters Robert Kahn, der jüdische Wurzeln hatte und damals 1938 aus Deutschland emigrieren musste. Er hat aber sehr, sehr schöne Musik geschrieben und anhand dieser Geschichte, also was so meine Identität natürlich auch ausmacht, hat Annika da, glaube ich, freundlicherweise an mich gedacht, worüber ich mich sehr freue, weil ich finde das ein ganz, ganz tolles Projekt. Das ist ja ein sehr vielseitiges Projekt auch. Also es sind sehr viele verschiedene Identitäten dabei. Und das finde ich gerade in unserer heutigen Zeit jetzt so wichtig, dass man irgendwie ein Beispiel gibt, wie das gehen kann, dass wir alle zusammen was Schönes erschaffen und uns gut vertragen und jeder den anderen akzeptiert, so wie er ist. Mhm. Und das eben an Schulen zu bringen und gerade für jungen Leuten zu zeigen, dass das gut möglich ist, das finde ich gerade wichtiger denn je.
0: Ja, ich wollte gerade sagen, ne? Also jetzt wichtiger als jemals wahrscheinlich. Sie haben gerade von Identität gesprochen, das finde ich ganz interessant. Sie haben gerade gesagt, dass Sie betrachten sich als deutsche Pflanze. Aus welcher Perspektive gehen Sie da heran?
2: Ja, ich betrachte mich genauso als deutsche
0: Eigentlich
2: Pflanze.
0: Schon, ne?
2: Ja, total. Also mein Vater ist ja, ich bin ja also musikalisch mit meinem Vater erstmal groß geworden, Helmut Rilling, der sich mit Bach im Besonderen, aber natürlich mit Musik im Allgemeinen sehr viel auseinandergesetzt hat. Aber auch schon, sein Thema war auch schon immer, dass er Projekte geschaffen hat, die völkerverbindend waren. Und das jetzt in dieser Form weiterzutragen, finde ich toll. Und natürlich ist er auch, hat er deutsche Wurzeln. Meine Mutter hat aber auch deutsche Wurzeln. Trotzdem auch die jüdischen Wurzeln und das, was das genau bedeutet, das finde ich ist eine Lebensaufgabe, sich damit auseinanderzusetzen, was es eigentlich genau heißt, jüdisch zu sein, ohne dass man jetzt wirklich jüdisch gläubig ist, weil wir waren, also seit ich denken kann und wie weit ich zurückdenken kann, waren glaube ich die Eltern von Robert Kahn irgendwann mal in der jüdischen Gemeinde, aber das ist wirklich so lange her, dass sich keiner mehr richtig dran erinnert und seitdem. Also wir haben eigentlich keine jüdische Glaubenstradition oder sowas je gehabt. Und man fragt sich dann, woher, was ist das denn eigentlich?
0: Und dann geht man dem Ganzen nach und dann eröffnet sich auch ein ganzer Kosmos, auch im Denken. Man fängt auch an, anders zu denken und sich neu aufzustellen. Das kann ich mir zumindest vorstellen. Sie gehen bei diesem Projekt also in Schulen. Sie haben das ja bereits getan. Das ist nicht das allererste Mal. Was für Musik haben Sie dann da mitgebracht? War das immer Musik von verfemten jüdischen Komponisten?
1: Also bei der letzten Schultour 2020 hatten wir einen klaren Fokus auf erstmal verfemten KomponistInnen, denen ich das Projekt auch zunächst gewidmet habe. Wir haben dann festgestellt, dass dieses Projekt doch auch noch mehr umfasst. Nämlich wir haben uns inzwischen auf die Werte konzentriert, die mir noch wichtiger sind. Die verfemten Komponisten sind ein Teil dessen. Bei der letzten Schultour hatten wir vor allem dadurch auch die Geschichte von Viktor Ullmann erzählt, beispielhaft für viele andere. Vergessene Stimmen, die erstmal wieder herausgeholt werden müssen. Und vor allem haben wir aber auch durch unsere Wortbeiträge und durch den Dialog mit den SchülerInnen gezeigt, dass eben wir eine Brücke schlagen können von der Vergangenheit und durch die Erinnerung in die Zukunft. Nun hat sich die Welt ja verändert auch seither und auch mein Weltbild. Und ich wollte gerne dieses Projekt weiterleben lassen, aber nicht mit den gleichen Schwerpunkten. Und so haben wir jetzt dieses Mal einen neuen Schwerpunkt. Und zwar bekam ich in die Hände das Liederbuch, ein deutsch-jüdisches Liederbuch, mit der Idee, jemand gab mir das und sagte, fällt dir dazu irgendwas ein? Und dann sah ich zunächst, nun Lieder und Chorgesänge ist wahrscheinlich nicht das, was mir am nächsten ist, aber interessanterweise Mendelssohn tauchte auf beiden Seiten auf. Und das hat für mich die Frage aufgemacht, könnten wir nicht in diesem Projekt nun auch musikalisch beleuchten, was es bedeutet, wenn eine Person auch verschiedene kulturelle Identitäten in sich trägt? Und das ist nun auch in unserem Land ein sehr vorherrschendes Thema. Und ich glaube, anhand von wieder einem sehr populären Beispiel, nun Mendelssohn, der sehr bekannt ist, kann man dazu den Dialog öffnen, Geschichten erzählen. Und wir wollen eben versuchen, durch Musik, zum einen durch Mendelssohns Musik, aber zum anderen auch ganz anderes. Also wir haben MusikerInnen, wir sind ein Quartett mit verschiedenen Herkünften. Nun hat Rahel gerade schon erzählt, woher sie kommt. Das ist eine sehr individuelle Geschichte, die sie erzählen wird. Wir werden auch Musik von Robert Kahn unterbringen. Gleichzeitig haben wir eine türkische Cellistin, Ayşe Deniz Birdal. Sie wird Musik aus ihrer Heimat spielen. Sie ist selber auch Komponistin. Sie singt auch. Sie wird da von sich erzählen, auch ihren Werten, was sie vertritt und was das auch zu tun hat mit ihrer Heimat, mit ihrer Herkunft und vielleicht auch dem Gefühl von Zugehörigkeit. Und wir haben einen Bratschisten dabei, der chilenische und afghanische Wurzeln hat und in Deutschland lebt. Also wir werden verschiedenste Blickwinkel haben und das ist eigentlich das Schöne. Also ich erzähle meine Geschichte etwas und dann wird der Faden sozusagen, der rote Faden werden die Werte sein. Aber jeder von uns Musikerinnen wird sehr persönlich erzählen und darüber hoffen wir, dass wir ähnlich wie auf der vergangenen Schultour in 2020 auch den Dialog öffnen können, dass die SchülerInnen sich durch die Musik, auch die wir machen, öffnen können. Damals wusste ich nicht, ist das naive vielleicht zu glauben, ist das eine naive Vorstellung, dass das passieren wird, aber wir hatten so berührende Momente und
0: daher. Zu denen möchte ich gerne gleich kommen. Wir haben mal kurz einen Mendelssohn, damit wir einen kleinen Eindruck bekommen, was die Schülerinnen und Schüler da eigentlich zu hören bekommen.

0: So, das ist jetzt hier ein Gruß aus den 6 Liedern, Opus 19a von Felix Mendelssohn Bartholdy. Leise zieht durch mein Gemüt mit Peter Schreier und Werner Olberts am Klavier. Bei mir im Radio 3 Studio ist die Geigerin Rahel Rilling und die Pianistin Annika Treutler. Die beiden gehen durch Schulen jetzt ab 22. September und spielen genau solche Musik mit weiteren zwei Musikerinnen. Was machen Sie da? Sie spielen dann Mendelssohn, in diesem Fall eben, das ist eins der Stücke, glaube ich, die dann da vorgestellt werden. Und dann, die Schülerinnen und Schüler hören zu, Frau Rilling, und dann?
1: Ja, also die Idee ist, dass die ein bisschen integriert werden sollen und die Möglichkeit bekommen, da auch mitzusummen oder im Idealfall auch mitzusingen, wenn sie sich trauen. Das muss man eben dann, glaube ich, von Fall zu Fall sehen, inwiefern das auch gelingt. Aber das wäre schön, wenn man dann, wenn das nicht als Konzert dort stattfindet, sondern eben wirklich der Dialog stattfindet, dass die auch teilnehmen und wir uns auch mit ihnen auseinandersetzen, auch im Gespräch.
0: Das bedeutet, über die Musik kommen sie ins Gespräch. Wie holt man die ins Gespräch rein? Das sind ja Gesamtschulen, Gymnasien, das sind Jugendliche von, ich sag mal, 15 Jahren vielleicht oder so. Die hören im besten Falle, wie Sie gerade gesagt haben, Frau Rilling, gut zu, summen vielleicht sogar mit. Und dann, wie komme ich dann über diese Musik ins Gespräch, über Identität, Demokratie?
2: Also, wir werden sehen, wie es funktioniert. Wir wissen auch bei jedem neuen Tag nicht, was uns erwartet. Das ist für uns als MusikerInnen auch unglaublich spannend. Vielleicht habe ich ein gutes Gefühl schon aufgrund der letzten Tour, die wir gemacht haben. Also wir fangen übrigens zunächst an mit einem ganz anderen Stil. Wir beginnen den Schulbesuch gar nicht mit Mendelssohn. Vielleicht dürfen wir das noch gar nicht verraten, damit es für die Schülerinnen eine Überraschung bleibt. Aber ich kann ja vielleicht so viel spoilern, dass wir verschiedenste Stile mitbringen. Und wir wollen gerne auch erstmal das Gespräch grundsätzlich ganz allgemein über Musik öffnen, erstmal zu fragen, hört ihr Musik? Wenn ihr Musik hört, was hört ihr für Musik? Und dann vielleicht auch schon ein bisschen zum Reflektieren anregen, wenn ihr Musik hört, hört ihr die Musik, um eure Stimmung zu verstärken oder vielleicht zu verändern? Das sind erste mögliche Fragen, die wir stellen könnten. Und dann glaube ich, aus Erfahrung sagen zu können, dass es durchaus möglich ist, die jungen Menschen zu berühren, wenn wir uns öffnen. Wenn wir eigene, persönliche, wichtige, für uns entscheidende Werte und Überzeugungen teilen, vielleicht auch verletzliche Geschichten, dass dann auch was zurückkommt. Und wir hatten im vergangenen, vor 5 Jahren, auch Erfahrungen, in denen wir uns einmal kurz, das kann ich vielleicht als ganz kleine Anekdote erzählen, sehr hinterfragt haben. Wir hatten eben die Corona-Masken vor uns, eine ganz kleine Schülergruppe. Das war in der Gesamtschule in Herne. Und wir hatten die zypriotische Sängerin Sarah Aristidou dabei, die erzählte, Hass kann keine Lösung sein. So, weil sie in einer geteilten Stadt groß geworden ist. Und wir sahen einen Schüler vorne aus Syrien, der mit einer Maske im Gesicht sagte, mit riesigen Augen, und sagte, doch. Also für ihn Hass ist die Lösung. Und in dem Moment hat uns das etwas aus dem Konzept gebracht. Wir haben in Bruchteilen von Sekunden das hinterfragt, was wir da tun, weil wir natürlich nicht die Erfahrungen gemacht haben, die er gemacht haben muss. Dann haben wir das Konzept kurzerhand verändert, haben Ravel Kaddish gespielt, ein Gebet im Andenken an die Toten. Und hinterher kam dieser Schüler mit einer ganz anderen Miene auf uns zu, nahm die Hände vor die Brust, hat uns gedankt und seine Geschichte erzählt und hat gesagt, dass er vor kurzem aus Syrien gekommen sei erst und seinen Bruder im Krieg dort verloren hat. Und hat uns hinterher sogar noch einen langen Brief geschrieben, dass wir wirklich was bei ihm berührt und verändert hätten.
0: Und schon alleine für diesen einen Schüler lohnt es sich, die gesamte Tour zu machen.
2: Ja. Und das hat uns alle bis heute sehr berührt und gleichzeitig auch gezeigt, es ist nicht naiv zu glauben, dass wir was verändern können. Und wenn es ein Bruchteil der SchülerInnen ist, die wir anregen können, über gewisse Dinge nachzudenken, sich von Musik berühren zu lassen. Und ich glaube, dass wir durch die Kombination zwischen unseren eigenen persönlichen Geschichten, durch die Worte, die wir teilen können und gleichzeitig die Kraft der Musik, dass wir dann wirklich es schaffen, auch die Herzen zu erreichen.
0: Alles Gute Ihnen beiden. Toll, dass Sie das machen. Eine Musik haben wir noch ganz zum Schluss. Rahel Rilling, das ist ein Stück von Robert Kahn, über den wir vorhin gesprochen haben, mit dem Hohenstaufen-Ensemble aus seinem zweiten Klavierquartett. Das ist schon so Beispiel für Robert Kahn-Musik,
1: ja,
0: oder?
1: Ja, sehr, sehr typisch.
0: Sehr typisch.
1: Ja, wir freuen uns sehr auf dieses Projekt und es ist, wird, glaube ich, viele spannende Momente geben.
0: Und man kann nicht vorher genau wissen, was da passiert.
2: Gar nichts.
0: Danke fürs Kommen. Die Pianistin Annika Treutler, die Geigerin Rahel Rilling auf Radio 3 über das Projekt Respond in Music. Und das Ganze finden Sie natürlich gleich auch auf radio3.de.

0: Das ist der dritte Satz des zweiten Klavierquartetts von Robert Kahn, gespielt vom Hohenstaufen-Ensemble, mit dabei die Geigerin Rahel Rilling, die hier gerade bei mir zu Gast war, mit Annika Treutler. Die haben von ihrem Schulprojekt erzählt, das jetzt losgeht, Responde Music. Und mitten in dieser Zeit, wo sie also durch Deutschland zu den Schulen fahren, gibt es auch noch das Hohenstaufen-Festival, die mittlerweile 21. Ausgabe. Da treten die beiden auch mit Kammermusik auf am 26. und 27. September in Hohenstaufen. Jetzt aber 12.32 Uhr.
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0: Und Themawechsel mit Anne Spohr. In Frankreich ist nämlich schon wieder in ein Museum eingebrochen worden. Dieses Mal hat's eins erwischt im südfranzösischen Cagnes-sur-Mer. Das ist das Renoir-Museum in der Nähe von Nizza, 1960 gegründet worden. Das befindet sich im letzten Wohnhaus des Malers Pierre-Auguste Renoir an der Côte d'Azur.
2: Aufnahmen einer Überwachungskamera zeigen nach Angaben des Bürgermeisters Masson, wie Diebe vier Bilder, also vier Renoirs mitgenommen haben. Die Gemälde seien mehrere Millionen Euro wert. Das hat Masson französischen Medien zufolge erklärt. Die Alarmanlage des Museums ist offenbar kurz vor 6 Uhr ausgelöst worden, 6 Uhr morgens, und die Polizei sei 5 Minuten später vor Ort gewesen. Die Diebe waren schon weg und jetzt wird natürlich nach ihnen gefahndet.
0: Ja, good luck. Und wir bleiben noch ein bisschen in Frankreich mit einer etwas kuriosen Meldung. Am Eiffelturm nämlich ist es gestern zu einem eher außergewöhnlichen Streik gekommen.
2: Anlass war der Besuch einer hinduistischen Delegation am Samstag. Das waren rund 100 Menschen und die hatten darum gebeten, den Kontakt ihres spirituellen Oberhaupts mit Frauen zu begrenzen.
0: Aha.
2: Aus welchen Gründen auch immer. Und so kam es, dass weibliche Beschäftigte deshalb teilweise von ihren Arbeitsplätzen abgezogen worden sind und durch Männer ersetzt wurden. Das hat natürlich für großen Unmut auf Seiten der Belegschaft geführt. Und die protestierte dann gegen diese Unsichtbarmachung von Frauen. Daher blieb der Eiffelturm gestern komplett geschlossen. Politikerinnen und Politiker in Frankreich haben den Vorfall

0: verurteilt und der Pariser Bürgermeister hat eine Untersuchung angekündigt.
1: Ich bitte darum. Dein Tipp ist für heute vielleicht, ist das ja einer der vorerst letzten Sommerabende. Der Sommernachtstraum von William Shakespeare passt da jedenfalls auf alle Fälle gut. Open Air, Montbijou Theater.
0: Ja, es spielt in einem verzauberten Wald und da haust der wütende Feenkönig Oberon. Vier Liebende sind da, ein Kobold mit einem Liebestrank und eine Gruppe Handwerker, die probieren, studieren und proben eine Tragödie im Unterholz. Es geht also drunter und drüber bei diesem shakespearschen Verwirrspiel um die Liebe. Die Geister ziehen hier die Fäden, Menschen werden verwandelt und verwechseln dann einander. Angestiftet das Ganze von Kobold Puck. Jonas Kling, der spielt Puck neben noch zwei anderen Schauspielern im Wechsel. Und der hat die Rolle von Puck im Interview so beschrieben.
2: Generell ist Puck ein Kobold und das macht diese Figur erst einmal zu einer weißen Leinwand. Man kann da alles spielen und nichts. Also ist irgendwie ein Geschenk, weil man kann sich das sehr körperlich vorstellen, man kann wahnsinnig crazy Stimmen machen und so weiter. Gleichzeitig hat man da aber auch so viel Freiheit, dass es manchmal schon auch kompliziert werden kann, sich dann zu entscheiden, was man eigentlich spielen möchte. Das Montbijou-Theater ist ja wirklich schon sehr interaktiv und die Stellen, wo Puck auftritt, sind auch wirklich immer interaktiv mit dem Publikum. Also ich habe fast nur Monologe und die laufen alle über Publikum.
0: Also, wer Interaktion mit Puck möchte, heute Abend ab 19.30 Uhr, kein Problem, bei Ein Sommernachtstraum im Montbijou Theater an der Museumsinsel in Berlin-Mitte. Karten kosten 19, ermäßigt 15 Euro. 19.30 Uhr geht's los.
1: Viel Spaß mit Puck.
0: Danke.
1: Anne, danke.
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Das ist der zweite Satz des Konzerts für Oboe und Streicher von Ralph Vaughan Williams mit David Theodore und dem London Symphony Orchestra unter Bryden Thompson. 12.40 Uhr ist es ganz genau. 14 Jahre lang hat Brad Dean als Bratscher bei den Berliner Philharmonikern gespielt. Dann hat er die Komponistenlaufbahn eingeschlagen mit viel Erfolg. Und jetzt kehrt er als Composer in Residence zu seinem ehemaligen Orchester zurück. Zum Auftakt seiner Residency steht Brad Dean selbst am Puls des Orchesters mit einem ja klangsinnlichen Programm. In seinen Conversations with Schumann spielt er dem komplexen Seelenleben des romantischen Komponisten nach. Dann gibt's And Once I Played Ophelia. Das ist ein anrührendes Porträt von Hamlets geliebter Ophelia. Dann gibt's Beggars and Angels. Da bezieht das Stück musikalische Spannung aus dem Gegensatz von irdischen und himmlischen Wesen. Und es gibt auch etwas nicht von Brad Dean, eine Debussy-Bearbeitung, nämlich La Cathédrale Engloutie, die versunkene Kathedrale. Drei Konzerte sind das, vom 10. bis zum 12. September, also Donnerstag bis Samstagabend in dieser Woche in der Philharmonie Berlin, großer Saal. Brad Dean dirigiert die Philharmoniker beim Musikfest Berlin. Außerdem mit dabei die Sopranistin Jennifer Franz. 24 bis 77 Euro kosten die Karten dafür. Und jetzt kommt's für Freitagabend, diesen Freitagabend, 11. September, 20 Uhr, haben wir Radio 3 Karten für Sie. Rufen Sie uns jetzt an. 030 für Berlin, 30 20 00 40. Viel Glück wünsche ich Ihnen. 030 30 20 00 40. Das hier kommt von Edward Elgar, eigentlich aus den Enigma-Variationen. Das ist allerdings dann doch eine interessante Bearbeitung. Lux Aeterna, eine Bearbeitung nämlich von einem Satz aus den Enigma-Variationen. Nimrod. Das klingt tatsächlich wie Licht durchflutet in dieser Aufnahme.

Ja, draußen bis zu 30 Grad und ich stehe hier mit einer Gänsehaut. Das liegt an dieser Musik. Auf Lux Aeterna, auf diesen Text wurde hier gesungen. Nimrod aus den Enigma-Variationen von Edward Elgar. Das ist im Original natürlich ein Orchesterstück, ein groß angelegtes, wie auch hier in dieser Chor-A-Cappella-Version durchschien. Das Ensemble All Terror haben Sie hier gehört unter Christopher Lowry. 12.47 Uhr wird es. Das hier kommt jetzt von Anton Bruckner. Das ist das Scherzo aus seiner 7. Sinfonie, Philipp Herwehre und das Orchestre des Champs-Élysées.

Ja, die Scherzi in den Sinfonien von Anton Bruckner sind ja immer so ziemlich das Bekannteste. Die werden auch entkoppelt gespielt. Hier war es das Scherzo aus der 7. von ihm, Philipp Herrewehre und das Orchestre des Champs-Élysées. 12:56 Uhr.

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2: Die Polizei hat laut übereinstimmenden Medienberichten den Mann gefasst, der für die Attacken auf die Strominfrastruktur verantwortlich sein soll. Danach wurde er in der Nähe des Kraftwerks Weißweiler bei Aachen festgenommen. Nach dem 48-Jährigen wurde international gefahndet. Mit seinem Namen waren mehrere Bekennerschreiben unterzeichnet. Darin bezeichnete er fossile Energieträger als Verbrechen. Ihm wird vorgeworfen, in der Nähe von Umspannwerken in Brandenburg, Sachsen und Nordrhein-Westfalen Vorrichtungen installiert zu haben, um die Leitungen zu sabotieren. Weil deutsche Schülerinnen und Schüler in der neuen PISA-Studie so schlecht abgeschnitten haben wie noch nie, werden Forderungen nach Konsequenzen laut. Der Drogenbeauftragte der Bundesregierung, Streeck, mahnt erneut an, die Nutzung sozialer Medien einzuschränken. Arbeitgeberpräsident Dulger fordert eine bessere Lehrerausbildung. Brandenburgs Bildungsminister Hoffmann sagte, man müsse genau hinschauen, wo Schüler Unterstützung brauchen. Bildungspolitik müsse dabei aber vorausschauend gedacht werden, so der CDU-Politiker im RBB.
3: Wenn man etwas ändert, dann kann man nicht gleich am nächsten Tag die Ergebnisse ablesen. Insofern glaube ich, haben wir bereits die richtigen Weichen gestellt. Wir wollen stärker auf die Basiskompetenzen, auf die Grundfertigkeiten setzen. Wir haben unsere Lesen, Schreiben, Rechnen-Offensive aufgerufen. Und insofern bin ich überzeugt, dass wir auf dem richtigen Weg sind. Wir müssen ihnen nur weitergehen und dann werden irgendwann auch die Ergebnisse folgen.
2: Brandenburgs Bildungsminister Gordon Hoffmann, CDU. Der illegale Tabakhandel und die illegale Produktion von Zigaretten werden zu einem immer größeren Problem in der EU. Zu diesem Ergebnis kommt der Europäische Rechnungshof in einem Sonderbericht, der heute Abend veröffentlicht werden soll. Dem ARD-Politikmagazin Report Mainz liegt dieser bereits vor. Danach sind rund 9% der Zigaretten in der EU entweder illegal hergestellt oder geschmuggelt worden. Der Steuerschaden belaufe sich auf rund 13 Milliarden Euro jährlich. Die EU räumte auf Anfrage ein, dass die Kontrollen der Lieferketten in der Tabakindustrie nicht effizient genug seien. Bundesfinanzminister Klingbeil hat den Haushalt für das kommende Jahr offiziell vorgestellt. Er sieht Ausgaben von mehr als 555 Milliarden Euro vor, deutlich mehr als im laufenden Jahr. Klingbeil sagte in seiner Rede, es gehe darum, Vertrauen in die eigene Stärke des Landes aufzubauen. Die geplanten Investitionen seien gut für Deutschland.
4: 2027 stehen insgesamt 118 Milliarden für Investitionen zur Verfügung. Wir investieren weiter in die wirtschaftliche Stärke und eine lebenswerte Zukunft. 17,7 Milliarden Euro allein aus dem Sondervermögen gehen 27 in Schienen, in Brücken, in Tunnel, in Straßen, in Wasserwege. 9 Milliarden gehen in die Digitalisierung, etwa für schnelles Internet oder eine moderne Verwaltung.
2: Bundesfinanzminister Lars Klingbeil, SPD. Kritik an den Plänen kam von der Opposition. Der haushaltspolitische Sprecher der AfD, Espen Diller, warf der Regierung vor, Deutschland in den Ruin zu treiben, vor allem wegen hoher Zinsen. In Südfrankreich sind Unbekannte in der vergangenen Nacht in das Renoir-Museum in der Nähe von Nizza eingebrochen. Sie haben 4 Gemälde des impressionistischen Malers gestohlen. 2 davon haben sie auf der Flucht im Garten zurückgelassen, wie der Bürgermeister der Stadt Cagnes-sur-Mer mitteilte. Der Schaden wird auf mehrere Millionen Euro geschätzt. 2 Täter sollen von Überwachungskameras gefilmt worden sein. Das Museum befindet sich im letzten Wohnhaus Renoirs, in dem der Maler bis zu seinem Tod 1919 lebte. In Frankreich gibt es immer wieder Kunstdiebstähle. Zu den spektakulärsten zählt der Einbruch im Louvre vor knapp einem Jahr. Die Finalisten für den Deutschen Buchpreis stehen fest. 5 der 6 Werke wurden von Frauen geschrieben. Auf der sogenannten Shortlist sind Scheider Basea, Franziska Gensler, Valeria Gordejew, Elias Hirschel, Peggy Mädler und Dana Vohwinkel. Ihre Werke wurden aus über 200 Titeln ausgewählt. Die Auszeichnung für den besten deutschsprachigen Roman findet Anfang Oktober statt, zum Auftakt der Frankfurter Buchmesse. Soweit die Nachrichten. 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Das Wetter. Am Nachmittag im Süden noch recht sonnig und trocken, nach Norden dann mehr Wolken und auch einzelne Schauer bei maximal 31 Grad. Aktuell in Berlin-Kreuzberg 23, Wannsee und Frankfurt-Oder 24 Grad und in Guben 26. Morgen viele Wolken, nur wenig Sonne und zeitweise Regen und es wird wieder kühler mit höchstens 20 Grad. Die Zeit 13.05 Uhr.
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5: Und dazu begrüße ich Sie herzlich mit Bach jetzt.

Lisa Batyashvili und François Leleu, auch privat ein Paar, hier zusammen zu hören mit dem Kammerorchester des Symphonieorchesters des Bayerischen Rundfunks. Es war der dritte Satz des Konzerts für Oboe und Violine von Johann Sebastian Bach. Für dieses Album hier, Alto Appassionato, gab es den Preis der deutschen Schallplattenkritik in der Kategorie Kammermusik. Da hören Sie den jungen britischen Bratschisten Timothy Ridout und seinen US-amerikanischen Klavierpartner Jonathan Ware, und die spielen auf diesem Album Komponisten, die allesamt in Paris gelebt haben. Der hier auch, der Rumäne George Enescu, Komponist, Geiger und Dirigent, der kam schon mit 14 nach Paris, um dort am Konservatorium zu studieren. Und danach war die Stadt jahrzehntelang seine künstlerische Basis in Westeuropa und später auch permanenter Wohnsitz. Hier hören Sie von ihm ein Konzertstück für Bratsche und Klavier.

Das ist das Konzertstück für Bratsche und Klavier von George Enescu mit Timothy Ridout und Jonathan Ware. Das kommt vom Album Alto Appassionato. 13.18 Uhr ist es und das hier ist Mozart. Ich finde, einer der schönsten Anfänge in seinen Sinfonien, nämlich der erste Satz der Sinfonie Nummer 29, Claudio Abbado und das Orchestra Mozart.

0: Das ist das Orchester Mozart mit Claudio Abbado und im ersten Satz der Sinfonie Nummer 29 von Mozart. 13.28 Uhr ist es jetzt.
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0: Und da hören Sie jetzt den achten Teil unserer Lesung des autobiografischen Romans von Theodor Fontane, Meine Kinderjahre. Ausführlich schildert Fontane da eine Hinrichtung, die in Swinemünde stattgefunden hat. Sein Vater war dabei und berichtet davon, wie ein Mörder namens Mohr gerädert wurde. Ein Ereignis, das den 10-jährigen Theodor nachhaltig beschäftigt. Es liest wieder der Schauspieler Kurt Böwe.
2: Was wir in Haus und Stadt erlebten. Die Geschichte mit Mohr blieb für mich das große Stadtereignis. Und nur Einzelnes, bei dem die Elemente eine Rolle spielten, prägte sich mir mit ähnlicher Lebendigkeit ein. Ein paar Vorkommnisse derart will ich erzählen. Es war ein

Ich weiß nicht weshalb, ebenso mein Vater, der nicht dabei sein konnte, weil er Wache hatte. Wache haben war ein Terminus technicus und hieß so viel wie statt des Gehülfen, der seinen freien Sonntag hatte, das Geschäftliche persönlich übernehmen, also statt seiner auf Wache zu ziehen. Mein Vater fand dies immer etwas inferior für einen Mann von seinen Qualitäten, jedenfalls aber sehr langweilig. Weshalb er nie unterließ, sich für die Nachmittags- und Abendstunden eine Spielpartie einzuladen. Dazu dieser, wenn irgend möglich, auch die beiden Doktoren der Stadt gehörten, so war er auf diese Weise ziemlich sicher, vor Mixturenmischen und Ähnlichem bewacht zu bleiben. Solche Einladung an 2, 3 Freunde war auch an dem hier zu schildernden Tage ergangen. Wir aber fuhren in aller Frühe schon auf die Oberförsterei zu, denn es war ein weiter Weg. Erst Albeck, dann Heringsdorf, dann Gothen und zuletzt Pudagla selbst, das in einem weiten Bezirk kostbarer alter Buchen lag. Nach dem Strand hin, in einiger Entfernung, erhob sich der Streckelberg, der höchste Berg dieser Gegenden, zu dessen Füßen Vineta gelegen haben soll. Um 10 waren wir draußen, frühstückten und bewunderten zunächst ein junges Reh, das man in einem Abschlag des großen Gemüsegartens eingehegt hatte. Dann gingen wir zu Tisch. Gegen 4 Uhr, so war das Nachmittagsprogramm, wollten wir in den Wald und dort Kaffee trinken. Es war inzwischen aber so heiß geworden, dass wir den Schatten des Hauses vorzogen und uns in Flur und Küche vergnügten, bis wir aus des Oberförsters Munde hörten, dass ein schweres Gewitter im Anzuge sei. »Dann wollen wir eilen«, sagte meine Mutter. »Wir fahren gute 3 Stunden, bei Dunkel werden vielleicht noch länger. Und mein Mann wird in Unruhe sein, weil er weiß, dass die Kinder sich ängstigen.« Ob sie dies alles glaubte, denn mein Papa ängstigte sich wenig um uns, weiß ich nicht. Der gute Oberförster aber gab nach, und um 6 Uhr fuhr der Wagen vor. Ich kam vorn zu dem Kutscher, einen Strauß mit Erdbeeren in der Hand, der mich zunächst tröstete. »Viel vor 9 kommt es nicht herauf«, waren des Oberförsters letzte Worte gewesen, und er schien auch recht behalten zu sollen. Wir litten zunächst wenig von der Schwüle, bis wir nach fast 1,5-stündiger Fahrt am Strand hin in den Wald einbogen. Es war zwischen Gothen und Heringsdorf und nun änderte sich die Situation sehr schnell, denn kaum, dass wir unter den Bäumen waren, so fuhr auch schon ein heller Blitz durch das Dunkel. Von Donner hörten wir nichts. In der Tat, es war zunächst nur Wetterleuchten, aber von solcher Intensität, dass der Wald wie in Feuer stand. Die Pferde wurden immer unruhiger. Und als wir an die ersten Häuser von Albeck gekommen waren, wandte sich der Kutscher in den Fond des Wagens hinein und fragte, ob wir nicht vor dem Dorfkruge halten und das Wetter abwarten sollten. Aber meine Mutter in der ihr eigenen Resolutheit wollte davon nichts wissen, nur zu. Und so ging es dann weiter. Zunächst zwischen den Häusern und Hütten hin und dann wieder in den jenseits des Dorfes sich fortsetzenden Wald hinein. Das Wetter hielt sich noch immer, und erst als wir wieder im Freien und schon in Nähe des zwischen den Dünen gelegenen mehr erwähnten Kirchhofs waren, hörten wir ein dumpfes Rollen und sahen, wie sich etliche vereinzelt umherstehende Kiefern im Winde zu beugen begannen. Es war sicher, das Losbrechen war nur noch eine Frage von Minuten. Vorwärts! Aber die Pferde konnten kaum noch, und immer langsamer malte der Wagen in dem tiefen Sande. Trotzdem schien alles gut für uns ablaufen zu sollen. Das Unwetter gab uns erneut eine Frist, und als wir unser Haus und die Kirche schon in Sicht hatten, war noch kein Tropfen Regen gefallen. Im selben Augenblick jedoch, wo wir hielten, gab es Blitz und Schlag zugleich so mächtig, dass wir erschreckt in unsere Sitze zurückfielen. Es musste ganz in der Nähe eingeschlagen haben, und wolkenbruchartig stürzte der Regen auf uns nieder. In der Gehilfenstube, so viel sahen wir wohl, war Licht, aber niemand kam, um uns behilflich zu sein. Und zu rufen oder mit der Peitsche zu knipsen, konnte bei dem Wetter, das tobte, nicht viel helfen. Ich sprang also vom Bock und half meiner Mutter,

0: und den Geschwistern so gut es ging. Als wir kaum 2 Minuten später in den dunklen Hausflur eintraten, waren wir total durchnässt und stapften auf den Fliesen umher, um den Regen abzuschütteln. Aus der Küche kam jetzt eins der Mädchen, einen Blaker in der Hand. Gott, Madame! Aber unser in seine Whistpartie vertiefter Vater erschien noch immer nicht und wurde erst sichtbar, als meine Mutter, die mit einem Male klar in der Sache sah, die zur Gehilfenstube führende Tür hastig aufriss und mit nicht misszuverstehender Ausgesprochenheit hineinrief: Guten Abend, Louis, wir sind da. Nun, das ist ja gut, eben muss es eingeschlagen haben. Und während er diese Betrachtungen anstellte, legte er die letzten Trumpfkarten auf den Tisch und sagte: 3 Trick macht einen Rupper von 7, Doktor, Sie geben. An Begrüßung war nicht zu denken und meine Mutter zog sich empört in ihre Stube zurück. Und nun sollten wir zu Bett gebracht werden. Ich bat aber, aufbleiben zu dürfen, was mir auch gewährt wurde. Das Gewitter, eins von den ganz schweren, nahm inzwischen seinen Fortgang, mich fröstelte und ich wusste nicht recht, wo ich hin sollte. Da stahl ich mich unbemerkt wieder nach vorn in die Stube, wo die 4 Whistspieler noch immer saßen und dann und wann in ihrer Spielerregung so scharf auf die Tischkante schlugen, dass die Glasmanschetten auf den Messingleuchtern schwirrten und klirrten. Die Lichter waren fast schon niedergebrannt. Ich denke, noch einen Rubber. Und dabei fuhr mein Vater mit dem Daumen über die Seitenwand der wieder zusammengerafften Karten. Nimm ab, Werkentin. Ein greller Schein leuchtete durch die Ritze der Fensterladen und mir war, als müsse der Blitz zwischen die Spieler fahren. Das Wetter war aber schon im Schwinden und ich ging in meine Kammer, wo meine Geschwister bereits schliefen. Was eine halbe Stunde später drüben auf der anderen Seite des Flurs zur Sprache kam, lag mir zum Glück außer Hörweite. Wenn ich nicht irre, war es in demselben Jahre, dass die Herbsttage mit starkem Sturm einsetzten. Und als wir Kinder eines Abends auf Schemeln und Fußbänken in der Küche saßen, um uns an dem großen Herdfeuer zu wärmen, erschien mit einem Male mein Vater und sagte: Nun wird es ernst, der Wind steht gerade auf die Molen und kein Tropfen Wasser kann heraus. Bleibt es so, so können wir morgen Kahn fahren oder vielleicht sitzen wir auch auf dem Dach. Er glaubte es alles selber nicht recht. Aber etwas, was vom Alltäglichen abwich in sich zu stellen, war ihm ein besonderes Vergnügen und wir Kinder waren wenigstens in diesem Stück alle so sehr nach ihm geartet, dass wir ihm Dank dafür wussten. Und unsere Mutter nicht begriffen, die von solcher Fantasiebelastung nie was wissen wollte. »Können wir untergehen?« fragte ich. »Ja, mein lieber Junge, wer will sowas sagen? Möglich ist alles. Übrigens ist es ein Glück, dass unsere Küste den Alluvialcharakter hat. Kein ewiges Rumoren in der Erde, nichts Feuerspeiendes. Andere Gegenden sind schlimmer dran, in Caracas.« Einer südamerikanischen Stadt, deren Einwohnerzahl nicht genau feststeht, hat neulich eine Welle eine französische Brick gepackt und von der Reede her auf den großen Marktplatz der Stadt gestellt. Und dann zog sich die Welle wieder zurück und ließ die Brick genau da, wo sie stand, sodass die Bewohner von Caracas hinaufsteigen und den französischen Kapitän besuchen konnten. Das ist aber nur, weil da alles vulkanisch ist. Gerade da, wo das Schiff vor Anker lag, ging es los. Eine sogenannte Eruption. Er sprach dann noch eine Weile so weiter und hinterließ uns in einem sehr aufgeregten Zustande. Dann und wann, wenn ein Windstoß kam, fielen große Stücke Ruß aus dem Rauchfang auf den Herd. Und wenn dann die glimmenden Scheiter aufflackerten und auseinanderflogen, fuhren wir zusammen. Und ich meinerseits dachte, wenn es hier doch vielleicht vulkanisch wäre. Wie die Nacht verging, weiß ich nicht mehr, aber das weiß ich, dass wir am anderen Tage sehr enttäuscht am Frühstückstisch saßen. Der Wind, ein richtiger Nordwester, war ganz nach Westen herumgegangen. Die Stauung hatte aufgehört und das Wasser im Strom stand nicht viel höher als gewöhnlich. Es blieb uns also nichts anderes übrig, als unsere Mappen zu packen und unseren Schulgang ganz alltäglich zu Fuß anzutreten. Während wir doch mit Sicherheit darauf gerechnet hatten, in einem Boot in die Schule fahren und unterwegs bei Bäcker Woltermann unsere Frühstücksbrötchen kaufen zu können. Ein kleiner romantischer Hang saß uns allen tief im Geblüt und blieb uns auch für manches weitere Jahr. Wie wir in die Schule gingen und lernten. Als wir Johanni 27 in dem Hause mit dem Riesendach und der hölzernen Dachrinne, darin mein Vater bequem seine Hand legen konnte, glücklich untergebracht waren, meldete sich alsbald auch die Frage, was wird nun aus den Kindern, in welche Schule schicken wir sie? Wäre meine Mutter schon mit zur Stelle gewesen, so hätte sich wahrscheinlich ein Ausweg gefunden, der, wenn nicht aufs Lernen, so doch auf das Standesgemäße die gebührende Rücksicht genommen hätte. Da meine Mama jedoch, wie schon erzählt, einer Nervenkur halber in Berlin zurückgeblieben war, so lag die Entscheidung bei meinem Vater, der schnell mit der Sache fertig war und sich in einem seiner Selbstgespräche mutmaßlich dahin resolvierte: Die Stadt hat nur eine Schule, die Stadtschule, und da diese Stadtschule die einzige ist, so ist sie auch die beste. Gesagt, getan, und ehe eine Woche um war, war ich Schüler der Stadtschule. Nur wenig ist mir davon in Erinnerung geblieben. Eine große Stube mit einer schwarzen Tafel, stickige Luft, trotz immer offenstehender Fenster und zahllose Jungs in Fries- und Leinwandjacken, ungekämmt und barfüßig oder aber in Holzpantoffeln, die einen furchtbaren Lärm machten. Es war sehr traurig. Ich verknüpfte jedoch damals, wie leider auch später noch, mit in die Schule gehen so wenig angenehmen Vorstellungen, dass mir der vorgeschilderte Zustand, als ich seine Bekanntschaft machte, nicht als etwas besonders Schreckliches erschien. Ich ging eben davon aus, dass das so sein müsse. Als aber gegen den Herbst hin meine Mutter eintraf und mich mit den Holzpantoffeljungs aus der Schule kommen sah, war sie außer sich und warf einen ängstlichen Blick auf meine Locken, denen sie in dieser Gesellschaft nicht mehr recht trauen mochte. Sie hatte dann eines ihrer energischen Zwiegespräche mit meinem Vater, dem wahrscheinlich gesagt wurde, er habe mal wieder bloß an sich gedacht, und denselben Tag noch erfolgte meine Abmeldung bei dem uns schräg gegenüber wohnenden Rektor Beda. Als es aber nun galt, etwas Besseres an die Stelle zu setzen, wusste auch meine Mutter nicht aus noch ein. Lehrkräfte schienen zu fehlen oder fehlten wirklich. So wurde beschlossen, mich vorläufig wild aufwachsen zu lassen und ruhig zu warten, bis sich etwas fände. Um mich aber vor Rückfall in dunkelste Nacht zu bewahren, sollte ich täglich eine Stunde bei meiner Mutter lesen und bei meinem Vater einige lateinische und französische Vokabeln lernen, dazu Geographie und Geschichte. »Wirst du das auch können, Louis?« hatte meine Mutter gefragt. »Können, was heißt können? Natürlich kann ich es. Immer das alte Misstrauen. Es ist noch keine 24 Stunden, dass du selber voller Zweifel warst. Da werde ich wohl keine Lust gehabt haben. Aber wenn es darauf ankommt, ich verstehe die Pharmakopöa borussica so gut wie jeder andere. Und in meiner Eltern Haus wurde Französisch gesprochen. Und das andere, davon zu sprechen, wäre lächerlich. Du weißt, dass ich da 10 Studierte in den Sack stecke.« Und wirklich, es kam zu solchen Stunden. Und so sonderbar diese Stunden waren, so habe ich doch mehr dabei gelernt als bei manchem berühmten Lehrer. Mein Vater griff ganz willkürlich Dinge heraus, die er von lange her auswendig wusste oder vielleicht auch erst am selben Tage gelesen hatte, dabei das Geografische mit dem Historischen verquickend. Natürlich immer so, dass seine bevorzugten Themata schließlich dabei zu ihrem Rechte kamen, etwa so: »Du kennst Ost- und Westpreußen?« »Ja, Papa, das ist das Land, wonach Preußen Preußen heißt und wonach wir alle Preußen heißen.« »Sehr gut, ein bisschen viel Preußen, aber das schadet nichts. Und du kennst auch die Hauptstädte beider Provinzen? Ja, Papa, Königsberg und Danzig. Sehr gut, in Danzig bin ich selber gewesen und beinahe auch in Königsberg, bloß es kam etwas dazwischen. Und hast du mal gehört, wer Danzig nach tapferer Verteidigung durch unseren General Kalkreuth doch schließlich eroberte? Nein, Papa. Nun, es ist doch nichts zu verlangen, es wissen es nur wenige und die sogenannten Höhergebildeten wissen es nie. Das war nämlich der General Lefebvre, ein Mann von besonderer Bravour, die Napoleon dann auch zum Duc de Danzig ernannte. Mit einem C hinten. Darin unterscheiden sich die Sprachen. Das alles war im Jahre 1807. So verliefen die Geographiestunden, immer mit geschichtlichen Anekdoten abschließend. Am liebsten fing er gleich mit dem Historischen an. Oder doch mit dem, was ihm Historie schien. Ich muss dabei seiner ausgesprochenen Vorliebe für alle Ereignisse samt den dazugehörigen Personen, die zwischen der Belagerung von Toulon und der Gefangenschaft auf St. Helena lagen, Erwähnung tun. Auf diese Personen und Dinge griff er immer wieder zurück. Oben an Ney und Lann. Aber einer, der seinem Herzen vielleicht noch näher stand, war La Tour d'Auvergne, von dem er mir schon in unseren Rubinertagen allerlei Geschichten erzählt hatte. La Tour d'Auvergne, so hieß es in diesen seinen Erzählungen, habe den Titel geführt Le Premier Grenadier de France oder Erster Grenadier von Frankreich, als welcher er, trotzdem er Generalsrang gehabt, immer in Reih und Glied, und zwar unmittelbar neben dem rechten Flügelmann der alten Garde, gestanden habe. Als er dann aber in dem Treffen bei Neuburg gefallen sei, habe Napoleon angeordnet, dass das Herz des ersten Grenadiers in eine Urne getan und bei der Truppe mitgeführt, sein Name La Tour d'Auvergne, aber bei jedem Appell immer aufs Neue mit aufgerufen werde, wobei dann der jedesmalige Flügelmann Ordre gehabt, statt des ersten Grenadiers zu antworten und Auskunft zu geben, wo er sei. Das war ungefähr das, was ich von meinem Vater her längst auswendig wusste. Seine Vorliebe für diese Gestalt aber war so groß, dass er, wenn's irgend ging, immer wieder auf diese zurückkam und dieselben Fragen tat. Oder richtiger, immer wieder dieselbe Szene inszenierte, denn es war eine Szene. Kennst du La Tour d'Auvergne? So begann er dann in der Regel. Gewiss, er war le premier Grenadier de France. Gut. Und weißt du auch, wie man ihn ehrte, als er schon tot war? Gewiss. Dann sage mir, wie es war. Ja, dann musst du aber erst aufstehen, Papa, und Flügelmann sein, sonst geht es nicht. Und nun stand er wirklich von seinem Sofaplatz auf, stellte sich als Flügelmann der alten Garde militärisch vor mich hin, während ich, Knirps, der ich war, die Rolle des appellabnehmenden Offiziers spielte. Und nun aufrufend begann ich, La Tour d'Auvergne. Je ne pas ici, antwortete mein Vater in tiefstem Bass. Où est-il donc? Il est mort sur les champs d'honneur. Es kam vor, dass meine Mutter diesen eigenartigen Unterrichtsstunden beiwohnte. Nur das mit La Tour d'Auvergne wagten wir nicht in ihrer Gegenwart. Und bei der Gelegenheit durch ihr Mienenspiel zu verstehen gab, dass sie diese ganze Form des Unterrichts, die mein Vater mit einem unnachahmlichen Gesichtsausdruck seine sokratische Methode nannte, höchst zweifelhaft findet. Sie hatte aber in diesem Stück und auch sonst noch ganz konventionellen Natur total Unrecht. Denn, um es noch einmal zu sagen, ich verdanke diesen Unterrichtsstunden, wie den daran anknüpfenden gleichartigen Gesprächen, eigentlich alles Beste, jedenfalls alles Brauchbarste, was ich weiß. Von dem, was mir mein Vater beizubringen verstand, ist mir nichts verloren gegangen. Und auch nichts unnütz für mich gewesen. Nicht bloß gesellschaftlich sind mir in einem langen Leben diese Geschichten hundertfach zugute gekommen. Auch bei meinen Schreibereien waren sie mir immer wie ein Schatzkästlein zur Hand. Und wenn ich gefragt würde, welchem Lehrer ich mich so recht zu Dank verpflichtet fühle, so würde ich antworten müssen, meinem Vater. Meinem Vater, der sozusagen gar nichts wusste, mich aber mit dem aus Zeitungen und Journalen aufgepickten und über alle möglichen Themata sich verbreitenden Anekdotenreichtum unendlich viel mehr unterstützt hat, als alle Gymnasial- und Realschullehrer zusammengenommen. Was die mir geboten, auch wenn es gut war, ist so ziemlich wieder von mir abgefallen. Die Geschichten von Nee und Rab aber sind mir bis in diese Stunde geblieben. Diese, so sehr ich mich hier verpflichtet fühle, doch immerhin etwas sonderbare väterliche Lehrmethode, der alles Konsequente und Logische fehlte, würde, da meine Mutter nur eben die Schwächen und nicht die Vorzüge derselben erkannte, sehr wahrscheinlich zu heftigen Streitigkeiten zwischen den beiden Eltern geführt haben, wenn meine kritikübende Mama dem Ganzen überhaupt eine tiefere Bedeutung beigelegt hätte. Das war aber nicht der Fall. Sie fand nur, dass meines Vaters Lehrart etwas vom üblichen völlig Abweichendes sei, wobei nicht viel Reelles, das heißt nicht viel Examenfähiges, herauskommen würde, worin sie auch vollkommen recht hatte. Da ihr selber aber alles Wissen sehr wenig galt, so belächelte sie zwar die sokratische Methode, sah aber keinen Grund, sich ernsthaft darüber zu ereifern. Es kam ihrer aufrichtigsten Überzeugung nach im Leben auf ganz andere Dinge an, als auf Wissen oder gar Gelehrsamkeit. Und diese anderen Dinge hießen gutes Aussehen und gute Manieren. Dass ihre Kinder sämtlich gut aussehen, war eine Art Glaubensartikel bei ihr. Und dass sie gute Manieren entweder schon hätten oder sich aneignen würden, betrachtete sie als eine natürliche Folge des guten Aussehens. Es kam also darauf an, sich vorteilhaft zu präsentieren. Ernste Studien erschienen ihr nicht als Mittel, sondern umgekehrt als Hindernis zum Glück, zu wirklichem Glück, das sie von Besitz und Vermögen als unzertrennlich ansah.
1: Meine Kinderjahre von Theodor Fontane, das war die 8. von 12 Folgen des Romans. Und die hat wieder Kurt Böwe gelesen. Die Fortsetzung hören Sie morgen wieder, 13:30 hier auf Radio 3. So, 13:52 ist es jetzt, kurz nach 2 gleich geht's hier weiter mit Kai Lührs Kaiser, mit seiner Musik. Kai, was hast du heute vor?
2: Ich war ein paar Wochen nicht da, nämlich im Urlaub. Mhm. Und deswegen haben sich diverse Sängerinnen und sowas angesammelt, die nicht mehr leben. Ja, die werden bei mir nicht einfach so gehen gelassen, ohne hier gebührend verabschiedet zu werden. Mhm. Das mache ich also auch. Und dann, da ich ja weg war, habe ich in Bad Ischl die Leha-Villa besucht. Wie schön. Also das Domizil, das ich Leha gekauft hatte, von den Einkünften der lustigen Witwe übrigens, und das jahrelang gesperrt und geschlossen war, weil es renoviert werden musste, weil es nämlich abzurutschen drohte in die Traun hinein. Es steht direkt am Ufer da. Anyway, davon berichte ich dann. Das ist ein sehr schönes Komponistenhaus, eines der schönsten, die ich kenne. Kennst du auch ein schönes?
1: Ich kenne ein schönes in Finnland. Ich war gerade erst im Sommer in Ainola. Da ist Sibelius mit seiner Frau und seinen Kindern
2: das
1: gewesen.
2: Das kenne ich auch, das finde ich auch fantastisch.
1: Das ist großartig, oder?
2: Damit haben wir fast schon die beiden schönsten Komponistenhäuser,
1: die anderen brauchen Sie alle nicht sehen, gesagt. Einmal Bad Ischl und einmal Ainola.
2: In der Nähe von Lahti ist es, glaube ich. Ne?
1: Das ist in der Nähe von Itala, zwischen Helsinki und Itala. Und was ich mitgenommen habe, es gibt ja immer so Tafeln dort im Haus an der Holzwand, und auf einer steht drauf: Der Mann, der niemals lachte.
2: Ah, ja.
1: Und ich fürchte, damit haben Sie bei Sibelius auch ganz gut ins Schwarze
2: gekommen. Ich fand auch sehr wohlschmeckend die Äpfel, die man da im Garten ernten kann.
1: Wir hatten Walderdbeeren.
2: Das ist natürlich noch besser. Du warst wahrscheinlich mit dem Einheimischen unterwegs.
1: Ich war mit dem Einheimischen unterwegs, das stimmt nicht ganz. Finne schon, ganz einheimisch nicht. Wir haben Familie besucht und haben dann die Familie von Sibelius auch gleich noch besucht, sozusagen.
2: Übrigens, um keine Schlagseite zu kriegen, kann ich auch noch das Grieghaus in der Nähe von Bergen empfehlen.
1: Das steht auch noch auf meinem Speisezettel, aber das habe ich bis jetzt
2: nicht geschafft. Der hat sogar auch ein eigenes Komponierhäuschen gehabt, auch direkt an dem Ufer. Das ist wahnsinnig toll.
1: Und da gibt es Trolle im Garten, glaube ich.
2: Ne? Ja, natürlich.
1: Natürlich gibt es Trolle im Garten, wenn Grieg da gewohnt hat. Also Trolle nicht, aber einiges werden Sie gleich noch hören von Kai Lührs Kaiser. Ab kurz nach 2 hier in seiner Musik. Ich bin Anja Herzog und ich habe hier jetzt auch noch Musik für Sie, die Sie ganz bestimmt kennen. Die war heute vor 60 Jahren zum ersten Mal zu hören. Am 8. September 66 wurde nämlich die erste Folge Star Trek im amerikanischen Fernsehen gezeigt. Bis heute super beliebt, vielleicht auch, weil dort eine bessere Zukunft versprochen. gesprochen wird. Also auf in neue Welten. Ich wünsche Ihnen einen intergalaktisch schönen Nachmittag.

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2: Die Polizei hat laut übereinstimmenden Medienberichten den Mann gefasst, der für die Attacken auf die Strominfrastruktur verantwortlich sein soll. Danach wurde er in der Nähe des Kraftwerks Weißweiler bei Aachen festgenommen. Nach dem 48-Jährigen wurde international gefahndet. Mit seinem Namen waren mehrere Bekennerschreiben unterzeichnet. Darin bezeichnete er fossile Energieträger als Verbrechen. Ihm wird vorgeworfen, in der Nähe von Umspannwerken in Brandenburg, Sachsen und Nordrhein-Westfalen Vorrichtungen installiert zu haben, um die Leitungen zu sabotieren. Weil deutsche Schülerinnen und Schüler in der neuen PISA-Studie so schlecht abgeschnitten haben wie noch nie, werden Forderungen nach Konsequenzen laut. Der Drogenbeauftragte der Bundesregierung, Streeck, mahnt erneut an, die Nutzung sozialer Medien einzuschränken. Arbeitgeberpräsident Dulger fordert eine bessere Lehrerausbildung. Der Brandenburger Bildungsminister Hoffmann sagte, man müsse genau hinschauen, wo Schülerinnen und Schüler Unterstützung brauchen. Bildungspolitik müsse dabei aber vorausschauend gedacht werden, so der CDU-Politiker im RBB.
3: Wenn man etwas ändert, dann kann man nicht gleich am nächsten Tag die Ergebnisse ablesen. Insofern glaube ich, haben wir bereits die richtigen Weichen gestellt. Wir wollen stärker auf die Basiskompetenzen, auf die Grundfertigkeiten setzen. Wir haben unsere Lesen, Schreiben, Rechnen-Offensive aufgerufen. Und insofern bin ich überzeugt, dass wir auf dem richtigen Weg sind. Wir müssen ihnen nur weitergehen und dann werden irgendwann auch die Ergebnisse folgen.
2: Der Brandenburger Bildungsminister Gordon Hoffmann, CDU. Bundesfinanzminister Klingbeil hat den Haushalt für das kommende Jahr vorgestellt. Die Bundesregierung plant Ausgaben von mehr als 555 Milliarden Euro. Man dürfe sich nicht mehr von Krise zu Krise hangeln, sagte Klingbeil in seiner Rede im Bundestag. Deshalb investiere man in die Zukunft. Der Haushalt spiegele wider, wie sehr sich Dinge in Deutschland verändern. Kritik an den Plänen kam von der Opposition. Der haushaltspolitische Sprecher der AfD, Espendiller, warf der Regierung vor, Deutschland in den Ruin zu treiben, vor allem wegen der hohen Zinsen. Heute beginnt die erste Ausschreibungsrunde für den Bau neuer Kraftwerke. Bis Mitternacht können sich Betreiber dafür bewerben. Darunter ist auch die LEAG mit dem Standort Schwarze Pumpe. Insgesamt sollen Anlagen mit Kapazitäten von 11 Gigawatt entstehen. Der Bund fördert den Bau mit bis zu 35 Milliarden Euro. Die Kosten sollen ab 2031 über eine Umlage auf den Strompreis finanziert werden. Die Kraftwerke sollen die Phasen abdecken, in denen Windkraft oder Solaranlagen nicht genug Strom liefern. Gaskraftwerke sollen ab 2045 mit klimaneutral erzeugtem Wasserstoff betrieben werden. Umweltverbände kritisieren, dass die Ausschreibungsvorgaben klimafreundlichere Lösungen wie Batteriekraftwerke faktisch ausschließen. Nach dem Wahlerfolg der AfD in Sachsen-Anhalt hat sich der Unternehmerverband Brandenburg-Berlin besorgt geäußert. Verbandspräsident Greif sagte im rbb24-Inforadio, dass vor allem der Mittelstand leiden könnte. Matthias Wetzel.
4: Greif malt ein düsteres Bild. Ganze Industriezweige könnten sterben, sollte die AfD ihre Ankündigungen aus dem Wahlkampf umsetzen. Unternehmen würden in Nachbarländer oder ins Ausland gehen, um dort neue Existenzen aufzubauen. Würde man die Freizügigkeit für Arbeitskräfte einschränken und weitestgehend auf zugewanderte Arbeitskräfte verzichten. Die ganze Programmatik der AfD sei schädlich für die Wirtschaft, so Greif. Die Partei wolle raus aus der EU und raus aus dem Euro. Das bedrohe die Grundpfeiler der deutschen Wirtschaft. In Potsdam findet heute der 8. Ostdeutsche Unternehmertag statt. Dabei beraten Unternehmen mit Vertretern von Politik, Wissenschaft, Verbänden und Verwaltungen auch über die Auswirkungen der Wahl in Sachsen-Anhalt.
2: Die Finalisten für den Deutschen Buchpreis stehen fest. 5 der 6 Werke wurden von Frauen geschrieben. Auf der sogenannten Shortlist sind Sheida Bassia, Franziska Gensler, Valeria Gordeev, Elias Hirschel, Peggy Mädler und Dana Vohwinkel. Ihre Werke wurden aus über 200 Titeln ausgewählt. Die Auszeichnung für den besten deutschsprachigen Roman findet Anfang Oktober statt, zum Auftakt der Frankfurter Buchmesse. Soweit die Nachrichten. 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Das Wetter: am Nachmittag im Süden noch recht sonnig und trocken, nach Norden mehr Wolken und einzelne Schauer und das bei maximal 31 Grad. Aktuell in Berlin Tempelhof 27, Steglitz 28 Grad. 25 Grad sind es in Fürstenberg-Havel und 26 in Wusterwitz. Morgen viele Wolken, nur wenig Sonne und zeitweise Regen und es wird wieder kühler mit höchstens 20 Grad. Die Zeit 14.05 Uhr.
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5: Und ich sage schönen guten Tag.

Streicherserenade nach Antonin Dvořák, hier für Tango Quintett bearbeitet von Chloe Pfeiffer mit dem Gutmann Tango Quintett. Und damit hereinspaziert zur Sendung, nominell die 300. innerhalb der Reihe Meine Musik, am Dienstag wie immer mit Kai Lürs Kaiser. Unpolitischer Eindruck oder Einstieg, eher unpolitischer Einstieg, und zwar mit Bedacht, ab nächste Woche Mittwoch, tobt im Hangar 9 des Flughafens Tempelhof eine Neuinszenierung des Lear von Aribert Reimann. Es ist die dritte Berliner Produktion an diesem Haus von diesem Stück. Nach Harry Kupfer und nach Hans Neuenfels widmet sich nun Barry Kosky, mittlerweile auf der heißen Agenda auch für den Intendantenposten der Salzburger Festspiele, dem Hauptwerk des Berliner Komponisten Aribert Reimann. Dagmar Manzel spielt den Narren, eine Hauptrolle in dem Werk. Zum Event ausgerufen wird der Lear bei dieser Gelegenheit, wenn man die Größe des Aufführungsortes bedenkt, zum ersten Mal. Wir hören das Zwischenspiel Nummer 1 in der Aufnahme mit dem Frankfurter Museumsorchester unter Sebastian Weigle.

Zwischenspiel 1 aus der Oper Lear von Aribert Reimann, das Frankfurter Museumsorchester 2009 unter Sebastian Weigle. Im Alter von 97 Jahren starb schon vor 2 Wochen, aber ich konnte früher nicht drauf zu sprechen kommen, die Sopranistin Annie Schlemm. Annie Schlemm, das ist fast so ein Name wie Frieda Hempel oder Emmy Bettendorf, sehr deutsch, denkt man. Was hat uns eine solche Sängerin heute noch zu sagen? Nun, es gab Jahre, in denen die in Berlin stark beheimatete Annie Schlemm, vor allem an der Komischen Oper und an der Staatsoper, sozusagen alles konnte. Bei Operetten vermochte sie sogar Elisabeth Schwarzkopf das Wasser zu reichen und diese beinahe zu übertreffen. Hören Sie mal hier, steiler, herausfordernd, witziger werden Sie die Dübari von Karl Millöcker nirgendwo finden.

Und jedes Wort verstanden haben sie auch, denn so ist sie, die Du Barry aus Die Du Barry von Karl Millecker, Annie Schlemm, 1954 mit dem Norddeutschen Rundfunkorchester unter Wilhelm Stephan. An der Komischen Oper Berlin verkörperte die jetzt mit biblischen 97 Jahren verstorbene Sopranistin von Carmen bis Clytemnestra, von der Boulotte in Offenbachs Ritter Blaubart, legendäre Aufführung, bis zur Michaela in Carmen und Desdemona in Othello, alles, was nicht nied- und nagelfest war, noch in der Ära von Harry Kupfer, war Annie Schlemm am Haus der Komischen Oper, die Gräfin in Pique Dame und zuletzt eben die böse Mutter in Elektra. Das Maß ihrer Unfehlbarkeit reichte auch auf Schallplatten von der Rosalinde in der Fledermaus, noch unter Ferenc Fritschei, über die verkaufte Braut unter Ottmar Suitner bis zur Knusperhexe in Hänsel und Gretel unter Georg Scholti. Bei letzterem hatte sie schon in Glyndebourne 1954 die Zerlina im Don Giovanni gesungen. Das ist auch dokumentiert. Unglaubliches Rollenspektrum. Und doch war sie selbstverständlich nicht eigentlich eine Schallplattenstimme, denn sie war ein bisschen frostig im Timbre, manchmal auch sogar ein bisschen hart und dabei eben mit entsprechend gesteigerter dramatischer Angriffslust gesegnet, wie es das sonst kaum irgendwo gibt. Die Aggressivität, das Draufgängertum, das sie vermittelte, schien tatsächlich aus überschüssiger guter Laune zu kommen. Erstaunlich auch ihre Stenka in der Arabella von Richard Strauss unter Joseph Kalbert. Die Aufnahme ist akustisch ziemlich mangelhaft, entstand an der Berliner Staatsoper, also hier im Ort 1950. Den Mandrika an der Seite von Annie Schlemm und Christel Golz singt, wie es ihn nie wieder gegeben hat, Josef Metternich.

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Ja, geht ziemlich drunter und drüber, aber inmitten leuchtet unverfehlbar Annie Schlemm als Stenka im dritten Akt der Arabella von Richard Strauss, neben ihr Carola Görlich als Adelaide, Erich Witte als Matteo, Josef Metternich als Mandrika und Christel Golz als Arabella, Staatskapelle Berlin, live anno 1950 im Admiralspalast, damals das Ausweichquartier der Staatsoper unter Leitung von Josef Keilbert. Kurioserweise, wie der unersetzliche Klaus Thiel hervorgehoben hat, begann Annie Schlemm ihre Karriere hauptsächlich in Hosenrollen. Stenka gehört ja auch dazu und hatte doch eine der weiblichsten, femininsten Stimmen, die man sich denken kann. Nun, das war gerade typisch, würde ich denken. Auch die Vamps und Huren wurden ja zum Beispiel im Film der 50er Jahre vorzugsweise mit Doris Day, Audrey Hepburn oder Shirley MacLaine besetzt, die sämtlich kein Wässerchen trüben konnten, so milderte man das Skandalon. Schon vor Jahren zog Annie Schlemm, die aus Neu-Isenburg stammte, von Berlin weg, zu ihrem Sohn nach Graz, den sie dann tragisch um mehr als ein halbes Jahrzehnt überleben sollte. Er starb als eines der ersten Covid-Opfer im Jahr 2001. Danach lebte Annie Schlemm in einem Seniorenheim in Graz. Hier noch ein weiterer Beleg ihrer Erstaunlichkeit als Puccinis Manon Lescaut.

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Die Orchester Köln 1954 unter Otto Ackermann. Endlich habe ich entdeckt, warum ich meinerseits, was meine literarischen Vorlieben anbetrifft, immer dieselben Autoren lese und keineswegs so unterschiedliche wie möglich. Ich weiß nicht, wie es Ihnen geht. Bücher interessieren mich vielleicht überhaupt nicht, habe ich festgestellt, sondern nur Autoren. Deswegen kann man mir mit Proust, Kafka, Dickens, Balzac, Trollope oder Simenon immer kommen. Aber ob ich den neuen Lutz Seiler gelesen habe oder den letzten Favoriten aus der Shortlist zum Deutschen Buchpreis, apropos, ist mir eigentlich reichlich egal. Dies nur als prekärer Hinweis darauf, dass die Leser eben verschieden sind und die Autoren nicht verschieden genug.

Auf Radio 3 hören Sie die Sendung Meine Musik, dienstags wie immer mit Lyrs Kaiser. Frontispice, der Beginn von Le Rossignol éperdu von Reynaldo Ahn, hier 2009 mit Christina Ariano. Ein für mich etwas merkwürdiger Fall ist der estnische Dirigent Paavo Järvi, denn er ist einer jener Dirigenten, deren Künsten ich zwar nicht bedingungslos vertrauen würde, er ist kein perfekter Orchestererzieher, glaube ich. Alles hängt davon ab, wie gut das Ensemble, das er gerade dirigiert, sowieso schon ist. Wenn er aber ein formidables Ensemble zur Verfügung hat, dann kann ihm Erstaunliches gelingen. So war es immer in seinem Verhältnis zur Kammerphilharmonie in Bremen. Super Orchester, also macht auch Järvi. Bella Figura, was größere Orchester anbetrifft, so war Paavos Zeit beim Cincinnati Symphony Orchestra zum Beispiel nicht ganz so dolle, soweit ich es aus Aufnahmen beurteilen kann, noch weniger seine Ära beim technisch herzlich unzuverlässigen Orchestre de Paris, wo ich mit ihm einige meiner schlechtesten Konzertdarbietungen überhaupt erlebt habe und das bei herkömmlichem Repertoire. Mit größeren Orchestern aber ist Paavo Järvi erst richtig gut geworden, seitdem er das sehr okaye Tonhalle-Orchester in Zürich zur Verfügung hat. Sein dortiger

Mahler-Zyklus wird denn auch zu Recht angepriesen. Seine siebte von Mahler innerhalb dieses Zyklus ist wirklich interessant. Jarvi geht Mahler viel tondichtungshafter, viel naturlautlicher an als fast alle anderen. Vielleicht macht er ihn dadurch leichter, als er ist, aber einem in sich vertrackten Werk wie der siebten von Mahler kann das nur nützen.

transparent, modern, aber überhaupt nicht abstrakt. Das war der Schluss des dritten Satzes aus der Mahlerschen siebten Symphonie, hier dirigiert von Paavo Järvi mit dem Tonhalleorchester Zürich. Ziemlich lasch besetzt, denn die Blöcke D, H und K waren völlig oder fast völlig unbesetzt, war die Wiederaufführung von Wolfgang Riems Erfolgsballett, einstmaligem Erfolgsballett Tutuguri, beim Musikfest 1982. Riem war noch längst nicht so bekannt wie heute, war dieses Poème dansé an der Deutschen Oper Berlin, zur Zeit von Götz Friedrich war das, eine symbolträchtige Produktion. Sie war ein Erfolg, das Publikum kam, Riems Ruf erhielt einen ganz entscheidenden Kick. Das gut zweistündige Ritualwerk, so der hässliche Beschreibungsterminus, kulminiert in einem 40-minütigen Schlagzeugsolo, einem Solo der Schlagzeugergruppe, ohne jedes weitere Instrument. Die Orchestermusiker des Lucerne Contemporary Festival Orchestra hatten dafür nach der Pause die Bühne geräumt, sodass nur noch für ein halb Dutzend Schießbuden der Platz übrig geblieben war. Ganz toll, nur freilich für eine Aufführung ohne Tänzer, ohne Choreografie, eignet sich der erste Teil, also die 90 Minuten bis zur Pause, eigentlich kaum. Das nimmt und nimmt kein Ende. Wieder und wieder verschießt Riem sein Juck- und Krachpulver, ohne sich weiter steigern zu können. Hinzu kam letzten Mittwoch noch die grauenerregende Rezitation der mit dem Werk verbundenen Texte von Antonin Artaud. Nichts gegen Artaud. Einfach schrecklich, ambivalenter Dienst am Kunden. Wir begnügen uns mit einem kleinen, zarten Klavierstück Nummer 4 von Wolfgang Riem.

Beginn des Klavierstücks Nummer 4 aus dem Jahr 1974 von Wolfgang Riem mit Markus Bellheim am Klavier. Seit einiger Zeit wird wahnsinnig viel hergemacht von John Williams als Komponist. Er lebt noch, die späte Ehrung kam nicht zu spät. Anne-Sophie Mutter ist nicht zum wenigsten dafür verantwortlich, im guten Sinne. Ich habe ihr gelegentlich bemängelt, dass sich John Williams recht schamfrei, zum Beispiel bei Erich Wolfgang Korngold und anderen Granden der Filmmusikgeschichte bedient, wenn er komponiert. Auch gefallen mir die Filmmusiken zu E.T. oder Star Wars nicht so wahnsinnig. Jedenfalls kein Vergleich mit Nino Rota bei Fellini oder Bernard Herrmann für Hitchcock. Aber naja, man würde ja auch nicht Bruckner gegen Beethoven ausspielen wollen. Im Zuge der Nobilitierung kommen auch die klassischen Kompositionen, mit denen John Williams bei Zeiten seinen Namen zu machen versuchte, zu neuen Ehren. Ist da viel zu holen? Jedenfalls nicht beim Concerto für Solo Flute, Strings and Percussion von 1969, das neu bei Pentatone erschienen ist, finde ich. Wir hören den Schluss des Werkes mit Jin Ta, Flöte und dem Singapore Symphony Orchestra unter Daryl Ang und Joshua Tan. Um 15 Uhr ist Platz für Wichtigeres.

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2: Die Polizei hat einen Mann festgenommen, der wegen Sabotage auf das Stromnetz in mehreren Bundesländern verantwortlich sein soll. Unter anderem in der Nähe des Kohlekraftwerks in Jenschwalde in Brandenburg. Nach Behördenangaben wurde der Mann in der Nähe eines Kraftwerks bei Aachen festgenommen. Er habe Sprengmittel bei sich gehabt. Außerdem hätten Einsatzkräfte im Unterholz weitere Sprengladungen gefunden. Die Staatsanwaltschaft in Cottbus ermittelt gegen den 48-Jährigen wegen des Verdachts der Herbeiführung einer Sprengstoffexplosion und der Störung öffentlicher Betriebe. Der Verdächtige soll sich in einem Schreiben zu den Taten bekannt haben. Weil deutsche Schüler in der neuen PISA-Studie so schlecht abgeschnitten haben wie noch nie, werden Forderungen nach Konsequenzen laut. Der Drogenbeauftragte der Bundesregierung Streeck mahnt erneut an, die Nutzung sozialer Medien einzuschränken. Arbeitgeberpräsident Dulger fordert eine bessere Lehrerausbildung. Der Brandenburger Bildungsminister Hoffmann sagte, man müsse genau hinschauen, wo Schülerinnen und Schüler Unterstützung brauchen. Bildungspolitik müsse dabei aber vorausschauend gedacht werden, so der CDU-Politiker im RBB.
3: Wenn man etwas ändert, dann kann man nicht gleich am nächsten Tag die Ergebnisse ablesen. Insofern glaube ich, haben wir bereits die richtigen Weichen gestellt. Wir wollen stärker auf die Basiskompetenzen, auf die Grundfertigkeiten setzen. Wir haben unsere Lesen, Schreiben, Rechnen-Offensive aufgerufen. Und insofern bin ich überzeugt, dass wir auf dem richtigen Weg sind. Wir müssen ihnen nur weiter gehen und dann werden irgendwann auch die Ergebnisse folgen.
2: Der Brandenburger Bildungsminister Gordon Hoffmann, CDU. Der Bundestag debattiert zum ersten Mal über den Haushalt für 2027. Dieser sieht Ausgaben von mehr als 555 Milliarden Euro vor. Außerdem neue Schulden von fast 119 Milliarden Euro. Hinzu kommen die Sonderschulden für Infrastruktur und Militär. Der haushaltspolitische Sprecher der AfD, Espendeler, warf der Regierung vor, Deutschland in den Ruin zu treiben. Bundesfinanzminister Klingbeil hat die Schuldenaufnahme verteidigt. Lissy Kaufmann aus dem Hauptstadtstudio.
4: Klingbeil betonte die Bedeutung der Ausgaben für die Infrastruktur. Die Bagger rollen, sagte der SPD-Politiker wörtlich. Etwa um Straßen und Brücken zu sanieren, Schulen, Kitas und Sportplätze zu bauen. Aus dem 500 Milliarden schweren schuldenfinanzierten Sondervermögen für Infrastruktur seien bereits 50 Milliarden abgeflossen. Für den Bund steigt angesichts der Schulden aber auch die Zinslast. Zuletzt sind die Zinsen am Anleihemarkt, also dort, wo der Bund das Geld leiht, gestiegen. Bis 2030 könnten pro Jahr mehr als 80 Milliarden Euro Zinsen fällig werden, was den Handlungsspielraum einschränkt.
2: Die FDP-Politikerin Teuteberg könnte neue Beauftragte des Landes Brandenburg zur Aufarbeitung der SED-Diktatur werden. Amtsinhaberin Noke hat die 45-Jährige als Nachfolgerin vorgeschlagen. Sie selbst geht Anfang Oktober in den Ruhestand. Teuteberg sei eine geborene und gebliebene Brandenburgerin, die sich mit allen Fragen zum SED-Unrecht auskenne, so Noke. Die Entscheidung liegt beim Landtag. Parlamentspräsidentin Liedtke von der SPD sagte, sie werde Teuteberg empfehlen, sie habe die Akzeptanz der Opferverbände. Teuteberg kommt aus Königs Wusterhausen, sie ist stellvertretende FDP-Bundesvorsitzende. Beschäftigte im Großhandel in Berlin und Brandenburg bekommen mehr Geld. Wie die Gewerkschaft Verdi mitgeteilt hat, hat es bei der Verhandlungsrunde gestern einen Abschluss gegeben. Demnach steigen die Löhne rückwirkend zum 1. August um 2,9%, ab kommendem Monat nochmals um gut 2%. In der Tarifrunde hat es in den vergangenen Monaten immer wieder Streiks im Groß- und auch im Einzelhandel gegeben. Für den Einzelhandel in Berlin-Brandenburg steht ein Tarifabschluss allerdings noch aus. In Südfrankreich sind Unbekannte vergangene Nacht in das Renoir-Museum in der Nähe von Nizza eingebrochen. Sie haben 4 Gemälde des impressionistischen Malers gestohlen. 2 davon haben sie auf der Flucht im Garten zurückgelassen, wie der Bürgermeister der Stadt Cagnes-sur-Mer mitteilte. Der Schaden wird auf mehrere Millionen Euro geschätzt. 2 Täter sollen von Überwachungskameras gefilmt worden sein. Das Museum befindet sich im letzten Wohnhaus Renoirs, in dem der Maler bis zu seinem Tode 1919 lebte. Soweit die Nachrichten. 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Das Wetter. Am Nachmittag im Süden noch recht sonnig und trocken, nach Norden mehr Wolken und einzelne Schauer, maximal 31 Grad. Aktuell in Berlin-Tempelhof 27, in Steglitz 28 Grad, 25 in Fürstenberg-Havel und 26 in Wusterwitz. Morgen gibt es dann viele Wolken, weniger Sonne, zeitweise Regen und es wird kühler mit höchstens 20 Grad. Die Zeit 15.05 Uhr.
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5: Und von meiner Seite schönen guten Nachmittag.

Konzerte für Blockflöte, Streicher und Basso Continuo, F-Dur von Christoph Graupner, daraus der dritte Satz mit dem vortrefflichen Max Wolbers Blockflöte, dem neuen Bachischen Collegium Musicum unter Heinhard Göbel. Und mein lieber Kollege Bernhard Schrammeck hat ihn schon benachruft, aber das nützt ihm gar nichts. Ich will auch noch mal ran. 79-jährig starb der niederländische Bassbariton Harry van der Kamp und er war einer der profiliertesten Sänger der alten Musik. Er nahm mit Franz Brüggen die H-Moll-Messe auf und Bach-Kantaten mit Gustav Leonhard, Haydn mit Sigiswald Kölken und Mozart mit Harnoncourt in einer der schönsten Opern des größten Schülers von Monteverdi, also in Francesco Cavallis Giassone sang er den Herkules. Den Jason in der nachfolgenden herrlichen Arie singt Michael Chance, den Besso gibt Michael Schopper, René Jacobs am Pult des Concerto Vocale.

Die Arie des Jason, Delizie Contenti aus Giassone, erster Akt von Francesco Cavalli, hier mit Michael Chance als Jason, und die vorangehende Szene mit Harry van der Kamp als Herkules und Michael Schopper als Besso, Concerto Vocale 1988 unter René Jacobs. Ich habe letzte Woche nach einiger Zeit einmal wieder die Leha-Villa im oberösterreichischen Bad Ischl besucht, eines der schönsten Komponistenmuseen, die ich kenne. Ähnlich wie die Brecht-Wohnung hier in der Berliner Chausseestraße eine der schönsten Schriftstellerwohnungen ist, die man so finden kann. Die Leha-Villa ist unlängst aufwendig restauriert worden und renoviert für 5 Millionen Euro. Das erste Mal seit dem Tod des Komponisten im Jahr 1948. Denn inzwischen war das Innere nicht nur verstaubt und ein bisschen ranzig geworden. Nein, das Ganze an der direkt gelegene Gebäude drohte abzurutschen und sozusagen in den Fluss zu fallen. Und man hätte es wohl abgerissen, wenn nicht ausgerechnet Franz Leha hier zahllose seiner Werke tatsächlich komponiert hätte. Er ist hier auch gestorben und man kann also direkt am Sterbebett stehen, als wäre seitdem nichts passiert. Die Renovierung, was nicht selbstverständlich ist, scheint mir sehr gut gelungen zu sein. Die 100.000 Exponate verströmen immer noch jenen musealen Charakter, den sich Leha selber wohl gewünscht hat. Er hinterließ das Gebäude der Stadt mit der Auflage, ein Museum daraus zu machen. Erneuert wurde nur die Wandverkleidungen und die Tapeten. Sicherlich wurde auch jedes einzelne Objekt aufgefrischt, soweit es geht. Dem erstmaligen Betrachter wird die Tatsache, dass viel Arbeit hier investiert wurde, wahrscheinlich kaum auffallen. Und so ist es ja auch gedacht. Gekauft hatte Leha das Anwesen schon 1912 aus den Einkünften seiner lustigen Witwe von 1905, also 7 Jahre früher. Danach waren ihm mit der Graf von Luxemburg, aber auch mit Zigeunerliebe und Eva noch 3 weitere substanzielle Erfolge gelungen. Als er aber am Traunkai einzog, befand er sich gerade in einer manifesten Krise. Seine Mutter war gestorben und mit Die ideale Gattin, einem Remake seiner Amphitryon-Offenbach-Jade der Göttergatte, war er auch nicht so sehr weit gekommen. Das nächste Werk, Endlich allein, wurde erst durch seine Überarbeitung zu Schön ist die Welt einigermaßen auf Vordermann gebracht. Wo die Lerche singt, war das erste richtig gute Werk, das ihm hier gelang, und danach unzählig viele andere. Im Folgenden dirigiert er selber. Yeah.

Rumpelig, aber immerhin ein Dokument. Franz Lehár dirigiert Franz Lehár. Und zwar das Vorspiel zu Wo die Lerche singt, 1942 mit dem großen Wiener Rundfunkorchester. Die Renovierung der besagten Lehár-Villa in Bad Ischl war übrigens so gründlich, dass man auf dem Dachboden noch etliche Objekte entdeckte, von denen überhaupt niemand was wusste. Darunter ein stummes Klavier, das man jetzt besichtigen kann. Außerdem eine Unmenge Schlüssel, von denen bis heute unklar ist, wozu sie passen mögen, zu den zwei Kasteln jedenfalls nicht, die man gleichfalls in der Villa da oben entdeckte. In einem dieser Kasteln fand sich ein Vorrat von Zyankali-Kapseln, gedacht vermutlich als letzter Ausweg für die von den Nazis durchaus bedrohte Ehefrau von Lehár, Sophie. Sophie Lehár, aus Bad Ischl gebürtig, hatte ihren Ehemann hier kennengelernt, der sie aus einer jüdischen Familie stammte, war ihre Lage, trotz des von Hitler und Goebbels geschützten und geschätzten Lehár, eine höchst riskante. Sie zog nicht deswegen ins Rückgebäude der Villa, sondern schon vorher, weil der Komponist den Gedanken nicht ertrug, dass jemand ihn beim Komponieren belauschen oder hören könne. Immerhin vermochte Lehár seine Ehefrau vor der Deportation zu schützen, was ihm im Fall seines Librettisten, des von der in der ehemaligen Schrattvilla lebenden Fritz Löhner-Beder, bekanntlich nicht gelang und im Fall seines wichtigsten Tenors, Richard Tauber, auch nicht. Löhner-Beder wurde im KZ umgebracht, Tauber starb vorzeitig im Londoner Exil. Beider Villen, nein, die Villen von allen dreien, stehen in Bad Ischl noch. Tauber kam, vor allem um 1930 Giuditta zu besprechen, aus der Nachbarschaft abendlich herüber. Lehár pflegte nachts zu arbeiten. Die Zusammenarbeit hatte seit Paganini, seit der Zarewitsch und natürlich dem Land des Lächelns Fahrt aufgenommen. Ihr erster gemeinsamer großer Erfolg war Frasquita und der entstand gleichfalls hier.

Auf Radio 3 sind Sie unverkennbar bei der Sendung Meine Musik in der Dienstagsausgabe mit Kallios Kaiser. Hab ein blaues Himmelbett aus der Operette Frasquita von Franz Lehár. Richard Tauber 1924 mit einem Orchester unter Leitung von niemand Geringerem als dem Komponistenkollegen Erich Wolfgang Korngold. Auch mit neuen Erkenntnissen bezüglich der Aussprache des Namens Franz Lehár bin ich aus Bad Ischl zurückgekehrt. Gewöhnlich wird ja von Kennern der Materie, und zwar mit ernstem Augenaufschlag, darauf bestanden, Lehár sei Ungar gewesen. Er stammte aus Komorn, dem heutigen zur Slowakei gehörigen Komarno, ungarisch Komarom. Aus diesem Grunde sei sein Name selbstverständlich auf der ersten Silbe zu betonen, also Lehár, ungarisch Lehor. Nun hatte der Lehár-Forscher Stefan Frey in seiner Dissertation schon vor Jahren darauf aufmerksam gemacht, Lehár habe sich sein Leben lang dafür eingesetzt, dass sein Name nicht auf der ersten, sondern auf der zweiten Silbe zu betonen sei, also Lehár. So hatte ich es daher auch immer gemacht. Diese Bemerkung nun hatte Frey in der Überarbeitung seines Buches im Jahr 2020 gerade nicht wiederholt, sondern vielmehr gesprächsweise gleichfalls unterstrichen, nein, Lehár sei Ungar gewesen, also vorne zu betonen. Im Zuge der Renovierung der besagten Lehár-Villa in Bad Ischl wurden nun auch die Altbestände einer Biografie aus Lehárs eigenem Verlag, dem Glockenverlag, wieder zugänglich gemacht. Die Exemplare des Buches von 1950 werden in der Villa verkauft oder verramscht, kann man fast sagen, auch im sehr schön neu gestalteten Museum der Stadt, im Hotel Austria, da wo Sissi Verlobung gefeiert hatte, gleichfalls. Verfasserin des Buches, also der ersten Biografie über Franz Lehár, war die noch persönlich mit ihm bekannt gewesene Schriftstellerin Maria von Peteani. Sie kannte Lehár von ihren Kindesbeinen an. Ihr hat er Wochen vor seinem Tod für die erste Biografie seines Lebens Rede und Antwort gestanden, und zwar indem sie direkt am Krankenbett, das kurz darauf sein Sterbebett werden sollte, vom Komponisten sich hatte instruieren und informieren lassen. Peteani nun beginnt ihr Buch geradezu mit dem Satz: Der Name Lehár wird in allen Staaten der Welt anders ausgesprochen. Um es gleich richtig zu stellen, die Betonung liegt nicht auf der ersten, sondern auf der zweiten Silbe. Und das H muss natürlich zu hören sein. Zitat Ende. Demnach, bis mir bewiesen wird, warum diese von Lehár selbst kommende Autorin hier nicht ernst zu nehmen sei, scheint mir die Sache klar. Lehár, nicht Lehár.

Pikanterienwalzer, früher bekannt unter dem Namen Asklepios-Walzer, eines der ehemals bekanntesten Werke von Franz Lehár. Hier in einer Asbach-uralten Aufnahme mit dem Otto Dobrindt Künstlerorchester. Dritter und letzter Nachruf, aber ich finde, es muss doch sein. Im Alter von 87 Jahren starb die großartige Sopranistin Ileana Kotrubasch in Wien schon vor Wochen. Auch meine Kollegin Fanny Tank hat Ihnen schon berichtet darüber. Ileana Kotrubasch starb in Wien, wo sie lebte. Kotrubasch wurde nicht ganz unähnlich der gleichfalls legendären Teresa Stratas mit nur sehr wenigen Rollen identifiziert, eigentlich hauptsächlich mit einer, die aber verkörperte sie wie niemand sonst. Im Fall von Kotrubasch und auch von Teresa Stratas war das die Rolle der Traviata. Die Kotrubasch, geboren im rumänischen Galați, absolut unvergesslich in der bedeutenden Aufnahme unter Carlos Kleiber verkörpert hat. In Wirklichkeit hat sie noch mehr gemacht. Man trifft sie auch in Cavallis La Callisto, unter Raymond Leppard, in Gianni Schicchi unter Lorin Mazel, im Liebestrank unter John Pritchard und im Rigoletto unter Carlo Maria Giulini, zumeist mit Placido Domingo als Tenorpartner und sämtlich in sehr wichtigen Aufnahmen. Freilich, die Traviata bleibt trotzdem ihre absolute Signature Role. Die Stimme der Kotrubasch ließ sich unter Tausenden mühelos herauserkennen, und zwar, wie so oft wegen gewisser herben Bitterstoffe, leicht ätherisch, geölt und eingefärbt und von heilsam drogistischem Charakter. Dass sie auch Lieder konnte, bewies sie in Salzburg am 18. August 1978, begleitet von Erik Werber.

von Johannes Brahms, wie Melodien zieht es, Opus 105 Nummer 1, Iliana Kotrubasch, live 1978 mit Erik Werber am Klavier. In späteren Jahren machte Kotrubasch nicht zuletzt durch hasserfüllte Repliken auf das Opernregietheater von sich reden. Ich kann das teilweise sogar verstehen, denn der Regiestil ab den 80er Jahren konnte Sängerinnen wie ihr, die ja durchaus einen szenischen Anspruch an ihre Arbeit stellten, wie ein Schlag ins Gesicht vorkommen. Hier hatten sich die Maßstäbe und Standards völlig verändert. Lange Jahre hatte sie gemeinsam mit ihrem Ehemann, dem Dirigenten Michael Ramin, in Monaco gelebt und das Geld gut zusammengehalten. Daran kauften sich die beiden dann in Wien die Wohnung von Thomas Hampson, der auszog, und zwar angeblich für 1 Million, wie mir die Sängerin Christa Ludwig nicht ohne Neid erzählte. Um keinen Zweifel aufkommen zu lassen, mit ihrer Leistung als Traviata unter Carlos Kleiber hat sich Iliana Kotrubasch unsterblich gemacht.

Ileana Kotruba, 1977, in La Traviata von Giuseppe Verdi, Carlos Kleiber am Pult des Bayerischen Staatsorchesters. In der letzten Lockerung heute wiederum Tony Bennett, der in diesem Jahr 100 Jahre alt geworden wäre, diesmal als alter Mann in dem berühmten Duettalbum mit Lady Gaga 2014, I Won't Dance, und danach The Shadow of Your Smile von Johnny Mandel 1966. Hier empfängt sie jetzt gleich meine liebe Kollegin Susanne Papavassiliou. Mein Name ist Kaius Kaiser. Ihnen noch einen schönen Nachmittag und Abend.

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2: Die Polizei hat einen Mann festgenommen, der wegen der Sabotage auf das Stromnetz in mehreren Bundesländern verantwortlich sein soll. Unter anderem in der Nähe des Kohlekraftwerks in Jenschwalde in Brandenburg. Nach Behördenangaben wurde der Mann in der Nähe eines Kraftwerks bei Aachen festgenommen. Er habe Sprengmittel bei sich gehabt. Außerdem hätten Einsatzkräfte im Unterholz weitere Sprengladungen gefunden. Die Staatsanwaltschaft in Cottbus ermittelt gegen den 48-Jährigen wegen des Verdachts der Herbeiführung einer Sprengstoffexplosion und der Störung öffentlicher Betriebe. Der Verdächtige soll sich in einem Schreiben zu den Taten bekannt haben. Nach dem Cyberangriff auf die Berliner Verwaltung will der Senat eine Anlaufstelle für besorgte Bürgerinnen und Bürger schaffen. Digitalstaatssekretär Hauer kündigte an, es werde zunächst eine zentrale Mailadresse eingerichtet, später sei auch eine Telefonhotline denkbar. Sabine Müller, RBB 24 Landespolitik.
3: Dort können sich Menschen und Firmen melden, die fürchten, dass ihre Daten betroffen sind, weil sie zum Beispiel Bauanträge gestellt haben. Wann die Mailadresse erreichbar sein wird, ist noch unklar. Es heißt, so schnell wie möglich. Erst will der Senat weitere Informationen haben, welche konkreten Daten abgeflossen sind. Eine weitere Neuigkeit, auch der Bezirk Lichtenberg will das vom Senat engagierte US-Unternehmen CrowdStrike nun auf seine Server lassen, um die Sicherheit des Landesnetzes zu überprüfen. Wegen Datenschutzbedenken wollte der Bezirk dies zunächst nicht.
2: Deutsche Schüler haben in der neuen PISA-Studie so schlecht abgeschnitten wie noch nie. Als Konsequenz fordert der Drogenbeauftragte der Bundesregierung Streeck eine neue Diskussion über Social-Media-Verbote. Das IFO-Institut spricht sich für ein deutliches Umdenken in der Bildungspolitik aus. Bildungsministerin Prien hatte die PISA-Ergebnisse als besorgniserregend bezeichnet. Juliane Kowalik, RBB 24.
4: Der stärkste Abwärtstrend besteht beim Lesen. Jugendliche können immer schlechter längere Texte verstehen, weil sie nur überfliegen, anstatt zu erfassen. Rund ein Fünftel der Jugendlichen hat in den Bereichen Mathematik, Lesen und Naturwissenschaften keine ausreichende Basiskompetenz. Besonders beunruhigend ist die gestiegene Chancenungleichheit in Deutschland. Noch nie waren die Bildungserfolge von Jugendlichen so stark vom sozioökonomischen Status der Familie abhängig wie jetzt.
2: Bundesfinanzminister Klingbeil hat den Haushalt für das kommende Jahr offiziell vorgestellt. Die Bundesregierung plant Ausgaben von mehr als 555 Milliarden Euro. Man dürfe sich nicht mehr von Krise zu Krise hangeln, sagte Klingbeil in seiner Rede im Bundestag. Deshalb investiere man in die Zukunft. Der Haushalt spiegele wider, wie sehr sich Dinge in Deutschland verändern. Kritik an den Plänen kam von der Opposition. Der haushaltspolitische Sprecher der AfD, Espen Diller, warf der Regierung vor, Deutschland in den Ruin zu treiben, vor allem wegen der hohen Zinsen. Die Stiftung Preußische Schlösser und Gärten soll in den kommenden Jahren jährlich knapp 55 Millionen Euro bekommen. Die Landesregierungen in Brandenburg und Berlin haben einem entsprechenden Abkommen zugestimmt. Danach soll Brandenburg davon rund 20 Millionen zahlen, Berlin etwa 12 Millionen. Der Rest kommt vom Bund. Der Berliner Senat halte mit, damit verpflichte man sich, die Stiftung für die nächsten Jahre weiter auf eine solide Finanzbasis zu stellen. BSW-Gründerin Wagenknecht ist grundsätzlich dafür, einen AfD-Politiker zum Landtagspräsidenten in Sachsen-Anhalt zu wählen. Das hänge aber vom konkreten Kandidaten ab, sagte Wagenknecht dem Magazin Stern. Damit könnte die AfD bundesweit zum ersten Mal einen Landtagspräsidenten stellen. Das BSW will mit der AfD auch über konkrete politische Themen reden, wie der neu gewählte Fraktionschef in Sachsen-Anhalt Schulze gesagt hat. Für uns existiert keine Brandmauer, betonte er. Die AfD hat bei der Landtagswahl am Sonntag die absolute Mehrheit nur knapp um 3 Sitze verpasst. Soweit die Nachrichten. 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Das Wetter. Am Nachmittag im Süden noch recht sonnig und trocken, nach Norden mehr Wolken und einzelne Schauer, maximal 31 Grad. Aktuell in Berlin-Adlershof 27, in Wannsee 25 Grad. 26 Grad sind es in Angermünde und in Cottbus 29 Grad. Morgen viele Wolken, nur wenig Sonne, zeitweise Regen. Es wird wieder kühler mit höchstens 20 Grad. Die Zeit 16.05 Uhr.
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5: Ja, herzlich willkommen. Ein Hochsommernachmittag ist das hier im September. Und das hier ist Sona Jobate. Sie singt hier und spielt die Chora. Da ist sie eine ganz große Meisterin. Sie singt hier von ihrer Heimat Gambia.

Sona Wijobate hier um 16 Uhr und 9 Minuten. 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Wir sprechen hier gleich über die Shortlist des Deutschen Buchpreises. Heute wurde sie vorgestellt. Vorher haben wir aber ein Leckerbissen für Star Wars Fans. Und zwar ein Song vom neuen Album von der US-amerikanischen Neo-Soul-Musiker Thundercat. Der beschäftigt sich immer wieder mit Figuren aus Science-Fiction und Anime-Charakteren. Und dieser Song hier, da geht es darum, dass er hat da so eine ganz eigene Theorie, wie Anakin Skywalker, die später zu Darth Vader wird, zur dunklen Seite der Macht wechselt.

0: Anakin Learns His Fate vom neuen Album von Thundercat. Das heißt Distracted und ist dieses Jahr rausgekommen. Und ja, wenn Ihnen aufgefallen ist, dass ich Anakin Skywalker zu einer Frau gemacht habe, die dann zu Darth Vader wird, dann werden Sie spätestens jetzt wissen, dass ich von Star Wars absolut gar nicht viel verstehe, aber ich habe es jetzt gelernt und jetzt bleibt es haften. Genau, jetzt kommen wir zum Deutschen Buchpreis. Am 5. Oktober wird er ja verliehen, also traditionell zum Auftakt der Frankfurter Buchmesse. Und auf der Longlist waren es gerade noch 20 Titel. Die Liste ist geschrumpft auf die Shortlist. Jetzt sind es nur noch 6, also 6 Titel, die Chance darauf haben, ihn zu gewinnen, diesen Preis. Und in der Literaturwelt ist das eine richtig große Sache. Nicht nur gibt es Geld, 25.000 Euro Preisgeld. Das Gewinnerbuch wird auch ziemlich zuverlässig zum Bestseller. Bei mir im Studio ist jetzt unsere Literaturredakteurin Anne-Dore Krohn mit einer Einschätzung zu dieser Shortlist. Hallo Anne-Dore.
1: Hallo Susanne.
0: Also, wie findest du die Auswahl der Jury?
1: Also erstmal müssen wir hier sagen, die Shortlist zeigt, Berlin ist sehr prominent vertreten, weil 4 der 6 Nominierten leben in Berlin, also in unserem Sendegebiet des RBB. Lala. In der Stadt, in der ja das Leben mit den steigenden Kosten für alle Kulturschaffenden und Kunstschaffenden nicht gerade leichter wird. Und diese Shortlist zeigt, die Literaturstadt Berlin lebt. Ich hoffe, das sehen auch alle, die an den Hebeln und Schaltern für Literaturförderung sitzen.
0: Ja, auf jeden Fall. 4 von 6, das ist wirklich beeindruckend. Also Lokalpatriots muss man ganz beiseite gelassen. Und es stehen aber auch viele Frauen drauf.
1: Ja, 5 sind Frauen. Shada Basiar, Valeria Gordejew, Peggy May, Dana Vohwinkel und Franziska Gänzler. Und dann ist noch Elias Hirschel drauf, der in Wien wohnt. Also das ist schon mal auffallend. Was ich ehrlich gesagt auch sofort total auffallend fand, diese Shortlist ist eine absolute Entscheidung für den literarischen Nachwuchs. Die älteste Autorin auf dieser Liste ist Jahrgang 1976. Das finde ich persönlich jetzt quasi noch jung. Peggy Mädler mit ihrem Roman Selbstregulierung des Herzens. Also 50 Jahre in diesem Jahr, vergleichsweise jung. Und alle anderen auf dieser Shortlist sind 80er oder sogar 90er Jahrgänge.
0: Wie findest du diese Entscheidung? Also das ist ja bemerkenswert.
1: Ich glaube nicht, dass das der Jury zufällig passiert ist. Ich glaube, dass das eine ziemlich konsequente Entscheidung war. Die jüngste, das Küken, ist Dana Vohwinkel. Die ist gerade 30 geworden. Die hat hier in Berlin vor kurzem im literarischen Kolloquium zusammen mit Daniel Killmann ihren Roman Anton und Alma vorgestellt. Das ist eine Liebesgeschichte im Zeichen der aktuellen Ereignisse. Da geht es um die polarisierende Welt, um den wachsenden Antisemitismus. Und mit 30 ist sie ja wirklich auch noch vergleichsweise jung. Ich habe daran gedacht, letztes Jahr bei der Shortlist des Deutschen Buchpreises gab es auch schon sehr viel Nachwuchs drauf. Und dieses Jahr ist es noch konsequenter. Also die Jahrgänge erinnern jetzt beim Deutschen Buchpreis dieses Jahr eher an den Bachmann-Preis, wo ja eine Helga Schubert mit ihren damals 80 Jahren der absolute Ausnahmefall ist. Normalerweise sind das da auch jetzt eher die 80er und 90er Jahrgänge. Ich glaube, für etablierte Autoren wie Ingo Schulze oder Heinz Strunk, die noch auf der Longlist standen, könnte das ein bisschen bitter sein. Aber ich habe schon den Eindruck, die Jury hat sich jetzt ganz klar zu neuen Stimmen und zu literarischem Nachwuchs bekannt mit dieser Shortlist.
0: Und gibt es darüber hinaus auch sowas wie thematischen roten Faden oder stilistisch?
1: Das ist immer das schöne Spiel jedes Jahr und die jeweilige Jury-Sprecherin muss dann immer diese Herausforderung annehmen, irgendwas Verbindendes zu finden. Das hat in diesem Jahr die Berliner Literaturkritikerin Cornelia Geisler wunderbar hinbekommen, die ja hier in Berlin bei der Berliner Zeitung arbeitet. Und sie hat gesagt, diese 6 Romane der Shortlist schärfen den Blick auf Vergangenes, deuten auf politische Verbrechen und zeigen den Kampf dagegen in zaghaften oder waghalsigen Schritten. Das ist schön formuliert und natürlich ist zwischen zaghaft und waghalsig ein großes, weites Feld. Ja? Also eher waghalsig ist zum Beispiel der Roman von Valeria Gordejew, Die Zikade entschlüpft ihrer goldglänzenden Hülle. Das ist der wunderbare poetische Titel. Mhm. Da schickt sie ein Geschwisterpaar durch Deutschland, durch die Ukraine und durch Russland, auch hier im Zeichen des Krieges, wie bei Dana Vohwinkel. Das ist das einzige Debüt auf dieser Shortlist. Die Autorin ist aber schon beim Bachmann-Preis bekannt geworden. Den hat sie 2023 gewonnen. Den Text von damals hat sie auch in diesen Roman eingearbeitet. Und es ist ein ganz poetischer Text mit viel Formen, Fülle und ineinander verschachtelten Geschichten. Also es gibt einige Titel auf dieser Shortlist, die große Sprachlust haben, wie zum Beispiel auch Elias Hirschel, der Wiener mit Schleifen. Der ist auch Poetry Slammer und man merkt in diesem Text, es geht ihm wirklich um die Sprachspielereien. Bisschen weniger um die Handlung als um die erzählerischen Tricks und den Ideenreichtum. Also ein Buch, wo man sich nicht so leicht an die Handlung hängen kann, aber halt sich von diesem Sprachfluss gut mittragen lassen kann.
0: Also du hörst dich ja auf jeden Fall schon begeistert an. Hast du auch einen Tipp, ja, wer die besten Chancen hat? Also
1: ja, es ist natürlich immer wahnsinnig schwierig und jede Jury ist für Überraschungen gut, aber ich würde sagen, Peggy Medler und Shayda Basiar haben gute Chancen. Peggy Medler erzählt in Selbstregulierung des Herzens von einem Programmierer und einer Malerin unter anderem. Sie wollte mit diesem Buch noch einmal zurückblicken auf die DDR und die Wendezeit. Sie ist selbst in Dresden geboren und sie erzählt 4 Jahrzehnte im Leben einiger Freunde und Pärchen. Das ist so ein ganz versiertes, gekonntes Erzählen, nicht so sprachverliebt, aber dafür sprachversiert. Und Shayda Basiar hat einen irren Roman geschrieben mit Die Lücken, der erscheint jetzt gerade erst. Da geht es um ein fiktives Dorf im Hunsrück. Das ist eine große Zeitspanne, 30er Jahre bis in die 2020er. Und da geht es um 2 kurdische Familien, die aus der Großstadt Teheran in die Provinz ziehen. Und wie Shayda Basiar da literarisch über die Frage nachdenkt, worauf wir den Begriff Heimat bauen, das hat nicht nur die Jury des Deutschen Buchpreises begeistert. Sie ist gerade für 3 Preise nominiert, auch für den Bayerischen Buchpreis und den Wilhelm Raabe Preis. Also Die Lücken ist überall hochgehängt. Ein ganz dickes Buch, 512 Seiten. Noch nicht mal das dickste auf der Shortlist. Ich kann nur sagen, wer noch keinen Lesestoff hat für diesen Herbst, der kann sich jetzt mal eindecken.
0: Eine dicke Shortlist. Ja, danke Anne-Dore Krohn. Ja, die Shortlist des Deutschen Buchpreises hört sich wirklich lesenswert an. Seit heute ist bekannt, welche 6 Romane nominiert sind. Am 5. Oktober wissen wir mehr. Dann wird die Preisträgerin oder der Preisträger zum Auftakt der Frankfurter Buchmesse gekürt. Ich danke dir, Anne-Dore.
1: Gerne.

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1: Jane Monheit ist es. Twisted heißt dieser Song um 16.24 Uhr. Hochsommer heute. Also ehrlich, mich freut es tatsächlich etwas, obgleich es sich auch ein bisschen merkwürdig anfühlt. Gestern Pulli, heute Leinenkleid. Es ist ein Tag, der eine Erfrischung braucht und die haben wir für Sie.

0: Eine tolle Stimme aus Kanada. Melissa Lavoe ist das. Sweetwood heißt dieser Song von ihrem Album Dying is a Wild Night. 2013 ist er rausgekommen. Melissa Lavoe ist live eine absolute, ja, ein absoluter Knaller. Ich habe sie hier schon mal erlebt in Potsdam im Nikolaisaal. Sie ist wirklich toll. Und gerade ist sie in Frankreich unterwegs. In unsere Gegend kommt sie leider vorerst nicht. In meine Gegend ist jetzt Anne Spohr gekommen. Schön, dass du da bist.
1: Hallo Susanne.
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0: Ja, er gilt als eine Art Nobelpreis der Künste und ist mit rund 80.000 Euro pro Preisträger dotiert, der japanische Premium Imperiale.
1: Ja, und der geht in diesem Jahr unter anderem an die Schauspielerin Cate Blanchett. Außerdem werden ausgezeichnet der Architekt Daniel Liebeskind, der Dirigent Herbert Blomstedt, die US-Künstlerin Jenny Holzer und der britische Bildhauer Andy Goldsworthy. Der Premium Imperiale, der wird ja auf Anregung des japanischen Kaiserhauses seit dem Jahr 1989 jährlich von der Japan Art Association vergeben und das in 5 Kategorien: Malerei, Skulptur, Architektur, Musik und Theater und Film. Ja, wie du schon richtig sagst, 15 Millionen Yen, das ist die Dotierung, also roundabout 80.000 Euro. Und die Verkündung für den Premium Imperiale, die hat heute zeitgleich in Berlin, Rom, London, New York und Tokio stattgefunden. Und bei der Vorstellung der Preisträger im Japanisch-Deutschen Zentrum in Berlin-Zehlendorf, da war unser Kollege Thomas Fitzel dabei. Und nachher um 17.40 Uhr, also kurz nach 17:30, berichtet er uns hier davon live auf Radio 3.
0: Ja, da freue ich mich auch schon drauf. Die preußischen Schlösser und Gärten, das sind ja Weltkulturerbe und kostspielige Angelegenheit, sie zu erhalten. Aber für die kommenden Jahre ist die Finanzierung wohl ziemlich gesichert.
1: Die Stiftung Preußische Schlösser und Gärten, die soll von nächstem Jahr an bis 2030 jährlich mindestens 54,5 Millionen Euro für ihre Arbeit erhalten. Ein entsprechendes Abkommen hat die Landesregierung von Brandenburg heute auf den Weg gebracht. Davon übernimmt Brandenburg nach eigenen Angaben rund 19,6 Millionen Euro. Weitere rund 22,5 Millionen sollen vom Bund kommen und etwa 12,4 vom Land Berlin. Das Abkommen tritt zum 1. Januar kommenden Jahres in Kraft und Brandenburgs Kulturministerin Schüle hat diese Entscheidung des Kabinetts begrüßt. Die Stiftung Preußische Schlösser und Gärten Berlin-Brandenburg, die ist ja 1955 zwischen Berlin und Brandenburg errichtet worden per Staatsvertrag. Und ein Großteil der Stiftungsliegenschaften in Berlin und Potsdam ist seit 1990 UNESCO-Welterbestätte. Ja, da muss man natürlich Geld reinstecken.
0: Auf jeden Fall. 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
1: 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Es geht auch darum, warum uns Menschen das Fliegen schon immer, mutmaße ich jetzt mal, fasziniert hat. Und natürlich spielt dabei auch der gute alte Otto Lilienthal ein.

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0: Das ist lässige Musik aus Los Angeles, die Allalas. Das sind Schulfreunde, die sich kennengelernt haben und dann in dem berühmten Plattenladen, also falls Sie schon mal in Los Angeles waren, Amoeba, es ist wirklich ein verrückter Plattenladen auf dem Sunset Boulevard, dann haben die zusammen gearbeitet und haben dann eben dort ihren Sound gefunden und machen Musik. Die Zeit 16.39 Uhr, 9 Minuten nach 16:30. Der Anblick von Solaranlagen auf großen Wiesen ist inzwischen ja nichts Ungewöhnliches. Ungewöhnlich ist aber vielleicht die Photovoltaikanlage, die heute eröffnet wurde, nämlich im brandenburgischen Schönefeld. Und zwar die größte sogenannte Agri-Photovoltaikanlage Deutschlands. Dort soll sowohl Landwirtschaft betrieben werden, Solarenergie gewonnen werden und auch noch die Biodiversität gefördert werden. Also gleich drei Ziele. Darüber spreche ich jetzt mit der Agrarwissenschaftlerin Sunoko Dorothea Bellingrath-Kimura vom Leibniz-Zentrum für Agrarlandschaftsforschung.
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0: Ja, herzlich willkommen, Frau Bellingrath-Kimura.
2: Guten Tag, hallo.
0: Dass Photovoltaikanlagen auf Feldern stehen, ist ja inzwischen wirklich schon so ein gewohnter Anblick. Aber diese soll ja die größte Deutschlands sein. Über welche Größenordnung im Vergleich zu den anderen sprechen wir da eigentlich?
2: Die Fläche ist etwa 70 Hektar groß. Die meisten Agri-PV-Anlagen in Deutschland, die es bisher gibt, sind so 1 Hektar, 2 Hektar bis hin zu 25 Hektar. In Grünland gibt es da auch noch eine größere Anlage, so mit 90 Hektar. Aber mit Ackerbau ist es dann absolut die größte Anlage, die heute in Betrieb genommen worden ist.
0: Und sie soll ja auch viel leisten. Wie viel Strom kann sie denn produzieren?
2: Es ist 48 Megawatt Peak, das heißt, wenn es in Höchstleistung ist, in der Stunde, und dann jährlich rund 49 Gigawatt.
0: Also diese Anlage soll ja drei Sachen auf einmal fördern, ökologische Landwirtschaft, erneuerbare Energie erzeugen und dann noch die Förderung der Biodiversität. Wie genau funktioniert das?
2: Das heißt, die Anlagen, die Paneele sind hoch, das sind 3,6 Meter hoch, also richtig hoch. Und die können sich auch bewegen. Und darunter kann man wirklich mit dem Traktor durchfahren. Heute hat auch der Landwirt auch mit dem Grubber ist er durchgefahren, und das ist wirklich möglich, sehr nah an die Paneele zu kommen. Das heißt, die Paneele sind zwar stehen in der Luft, und darunter ist quasi der Boden frei für Ackerbau nutzbar. Das heißt, es ist unter den Paneelen direkt, wo die Ständer stehen, da ist der 2 Meter Puffer, dass man quasi nicht direkt an die Pfosten fahren muss oder kann, aber dazwischen ist so an die 9 Meter Arbeitsbreite vorhanden, wo normaler Ackerbau betrieben werden kann.
0: Um sich das mal praktisch vorzustellen, das hört sich ja wirklich alles riesig an. Was für Pflanzen können denn unter und rund um diese großen Solarpaneele wachsen?
2: Eigentlich fast alles, außer eben sehr hohe Pflanzen, so wie der Mais, der auch sehr viel Licht braucht. Das ist eben unter den Paneelen, da kommt eben weniger Licht durch. Das heißt, es ist nicht kein Licht, aber weniger. Und eben Mais würde dann nicht gut passen, aber sonst normales Wintergetreide, Ackerfrüchte, Körnerleguminosen, eigentlich kann alles eigentlich darunter wachsen.
0: Außer Sachen, die viel Licht brauchen. Okay, aber warum wird diese größte Anlage gerade in Brandenburg eröffnet? Hat das Land dafür besondere Voraussetzungen?
2: Naja, erstmal sind die Flächen groß. Das ist einmal eine gute Voraussetzung, dass man größere Anlagen baut. Dann ist auch die Flächen auch eher flach. Und der sandige Boden ist auch für die Produktivität auch eher nachteilig. Da spielt eben sein Landschaftselement. Es kann auch ein Baum sein, aber hier im Beispiel wird es dann die Photovoltaikpaneelen. Solche Landschaftselemente haben dann einen sehr positiven Effekt, da sie dann zum Beispiel den Wind Erosion verhindern, eben so starken Wind dann brechen. Aber auch dann so durch die Strukturen eben nicht benutzten Boden darunter Biodiversität fördern können. Und auch eben ja Konnektivität schaffen, Wassererosion vermeiden. So verschiedene Aspekte hat es dann besonders, wenn die Schläge groß sind und eben für ja wenig Landschaftselemente vorhanden.
0: Also Brandenburg ist perfekt dafür. Aber das Ganze soll ja auch noch wissenschaftlich begleitet werden. Was wollen Sie denn bei den Forschungsarbeiten dafür herausfinden?
2: Genau, es ist nicht ganz bekannt, wann die Paneelen positive Wirkung haben und wann negativ. Es ist, hängt alles von den Umständen ab. Zum Beispiel bei Frühjahrstrockenheiten ist es sehr positiv, wenn es dann beschattet wird und auch eben der Wind gebrochen wird dann weniger Evapotranspiration, also Verdunstung vorhanden sein. Auf der anderen Seite, wenn es dann eben ein feuchteres Jahr mit viel auch dazwischen mehr Licht ist, dann ist es dann auch negativ. Man kann es eben je nach Situation, Standort und Nutzungsart, wird die positive als auch negative Wirkung variieren sich. Und diese kann man eben bei PV-Paneelen dann steuern. Und was man darunter anbaut, wie man das anbaut, wie man die Paneelen managt, wie man sie hochständert hinlegt und nach Windrichtung unterschiedliche Neigungen gibt. Sowas kann man dann eben steuern. Und das ist eben, wo noch sehr viel Forschung, besonders in dem pflanzenbaulichen Bereich ist, weil bisher wurde das sehr viel auf Energie optimiert und nicht auf Pflanzenproduktion und auch Richtung Biodiversität.
0: Genau, ist das Ganze denn eigentlich für die Landwirte auch wirtschaftlich sinnvoll? Das würde die ja wahrscheinlich besonders interessieren.
2: Genau, das ist dann eben sehr viel, über 90% kommt von Energieerträgen. Das ist dann absolut ein Mehrgewinn. Auf der anderen Seite ist es trotzdem eine Agrarfläche, die produktiv genutzt werden kann. Das heißt, das wird nicht verloren. Und ja, man kann an die 90% der Fläche wird für agrarische Produktion nutzbar sein. Und wie gesagt, je nach Konditionen kann es dann eher auch positiv sein, wenn es dann in Frühjahrstrockenheiten dann eher schützend wirkt und dann die Erträge dann eher noch verbessert wird. Ja. Da könnte man eben noch zu den Energieerwerb dann noch zusätzlich den Agrarproduktion als Plus bekommen.
0: Genau, also wenn die Ergebnisse der Forschung alle Erwartungen erfüllen, könnte das ein Modell der Zukunft sein? Oder wird das ein Ausnahmemodell sein?
2: Absolut. Diese Mehrfachnutzung, es ist eben nicht nur Produktion, sondern eben auch Biodiversität und Energie und eben Ernährung, Nahrungsmittelproduktion. Diese Mehrwert, die ist dazu noch die Klimaanpassung, das ist dann ein absolutes Mehrwert, was es bieten kann, weil es dann an die eben eine positive Anpassung an den Klimawandel ist, der dann den Klimawandel auch eher nutzt, um bessere Produktion zu machen.
0: Na klar, im Idealfall wäre das dann eine Win-Win-Win-Situation. Ja. Solche großen Photovoltaikanlagen, und die ist ja nun riesig, werden ja auch so wie Windräder oft von den Anwohnern kritisiert, weil sie unter anderem natürlich das Landschaftsbild verändern. Wie kann man da zusammenkommen?
2: Genau, das ist dann eben, man muss bei der Herstellung oder der Planung auch die Bürger mitnehmen. Das heißt, wenn man diese positiven Aspekte kennenlernt, dass es dann eben nicht die agrarische Produktion zerstört, sondern sie eher unterstützt, dann aber auch noch Biodiversität mitbringt und auch den Bodenschutz schützen kann und dann eben an den Klimawandel angepasst und aktiv darauf einwirken kann. Wenn man diese positiven Aspekte mitbringt und die eben man richtig so erleben kann, dass man dann durch die PV-Anlagen die Situation verbessern kann, dann ist eigentlich generell eine Akzeptanz da. Und das ist dann noch viel mehr als zum Beispiel nur Freiflächen-PV, wo dann keine Produktion ist, wo dann eben sehr alles Silber aussieht, ist im Vergleich bei der Agri-PV, da sieht man die Kulturen, Früchte darunter, man sieht die Blühstreifen dazwischen, man sieht den Landwirt dazwischen arbeiten. Das heißt, es ist ein ganz anderes Bild, was das dann gibt. Und wenn man das so kennenlernt, ist dann, wir haben auch verschiedene Studien durchgeführt zur Akzeptanz und das ist eine absolut höhere Akzeptanz als andere Energie.
0: Als wenn es nur ein Windrad oder nur eine Photovoltaikanlage normale wäre. Ja, vielen Dank, Sunoko Dorothea Bellingrad-Kimura, für dieses Gespräch.
2: Dankeschön.
0: Schönen Tag noch. 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

Lionsphere heißt die Band, die Sie hier gehört haben. Silk Mountain, der Song. Und Lionsphere ist eine Band aus Berlin. Die nächste Musik, die kommt aus Puerto Rico von Rau Alejandro. Er ist Sänger, Komponist und Tänzer. Und eigentlich war es gar nicht unbedingt sein Plan, Musiker zu werden. Er war schon auf dem besten Wege, Profifußballer zu werden. Aber Fußball ist ja wirklich ein krasser Sport. Eine Verletzung hat ihm einen Strich durch die Rechnung gemacht und er hat dann begonnen zu tanzen. Das ging offenbar noch, um in Bewegung zu bleiben. Und weil ihm das schon immer Spaß gemacht hat. Tja, und irgendwann hat er sich gedacht, Mensch, die Musik zum Tanzen, die kann ich doch vielleicht auch selber schreiben. Und das macht er bis heute und ist damit sehr erfolgreich. Wir bitten zum Tanz.

0: Musik von Raúl Alejandro. Die PISA-Studie, die hat es natürlich in die Nachrichten geschafft. Man könnte das Ergebnis streng und etwas konservativ zusammenfassen mit 6 Sätzen. In der nächsten Stunde haben wir dazu ein Gespräch hier bei uns auf Radio 3 mit unter anderem mit der Leiterin der PISA-Studie für Deutschland.
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3: Die Polizei hat einen Mann festgenommen, der wegen der Sabotage auf das Stromnetz in mehreren Bundesländern verantwortlich sein soll, unter anderem in der Nähe des Kohlekraftwerks in Jenschwalde. Nach Behördenangaben wurde der Mann in der Nähe eines Kraftwerks bei Aachen festgenommen. Er habe Sprengmittel bei sich gehabt. Außerdem hätten Einsatzkräfte im Unterholz weitere Sprengladungen gefunden. Die Staatsanwaltschaft in Cottbus ermittelt gegen den 48-Jährigen wegen des Verdachts der Herbeiführung einer Sprengstoffexplosion und der Störung öffentlicher Betriebe. Der Verdächtige soll Anlagen gebaut haben, um Drähte in Stromleitungen zu schießen. Ihm werden entsprechende Bekennerbriefe zugeschrieben. Nach dem Cyberangriff auf die Berliner Verwaltung will der Senat so schnell wie möglich eine Anlaufstelle für Bürger und Unternehmen schaffen. Wie Digitalstaatssekretär Hauer angekündigt hat, wird eine zentrale Mailadresse eingerichtet. Dort könnten sich Menschen und Firmen melden, die fürchten, dass ihre persönlichen Daten von dem Cyberangriff betroffen sind, zum Beispiel, weil sie Bauanträge beim Land Berlin gestellt haben. Wann diese Mailadresse erreichbar sein wird, ist aber noch unklar. Zunächst will der Senat weitere Informationen haben, welche konkreten Daten abgeflossen sind. Weil deutsche Schülerinnen und Schüler in der neuen PISA-Studie so schlecht abgeschnitten haben wie noch nie, werden Forderungen nach Konsequenzen laut. Der Drogenbeauftragte der Bundesregierung Streeck mahnt erneut an, die Nutzung sozialer Medien einzuschränken. Arbeitgeberpräsident Dulger fordert eine bessere Lehrerausbildung. Der Brandenburger Bildungsminister Hoffmann sagte, man müsse genau hinschauen, wo Schülerinnen und Schüler Unterstützung brauchen. Bildungspolitik müsse dabei aber vorausschauend gedacht werden, so der CDU-Politiker im RBB.
4: Wenn man etwas ändert, dann kann man nicht gleich am nächsten Tag die Ergebnisse ablesen. Insofern glaube ich, haben wir bereits die richtigen Weichen gestellt. Wir wollen stärker auf die Basiskompetenzen, auf die Grundfertigkeiten setzen. Wir haben unsere Lesen, Schreiben, Rechnen-Offensive aufgerufen. Und insofern bin ich überzeugt, dass wir auf dem richtigen Weg sind. Wir müssen ihnen nur weitergehen und dann werden irgendwann auch die Ergebnisse folgen.
3: Der Brandenburger Bildungsminister Gordon Hoffmann, CDU. Die Zahl der Opfer von Streumunition ist im vergangenen Jahr drastisch gestiegen. Das geht aus dem neuen Streubombenmonitor hervor, den ein Bündnis von Nichtregierungsorganisationen heute in Genf veröffentlicht hat. Von dort Sandra Bieger.
5: Demnach wurden 2025 weltweit mindestens 1063 Menschen durch Streubomben getötet oder verletzt. Das sind mehr als dreimal so viele wie im Jahr zuvor. 87% der Opfer seien Zivilistinnen und Zivilisten gewesen. Besonders stark betroffen die Ukraine. Hier wurden laut Streubombenmonitor mindestens 927 Opfer registriert. Angriffe mit Streumunition gab es außerdem im Iran, Myanmar, Russland und Thailand. Die Hilfsorganisation Handicap International, die an dem Bericht beteiligt ist, warnt auch vor den langfristigen Folgen der Waffen. Viele der kleinen Sprengkörper zündeten beim Einschlag nicht und blieben deshalb oft jahrzehntelang als Blindgänger im Boden.
3: BSW-Gründerin Wagenknecht ist grundsätzlich dafür, einen AfD-Politiker zum Landtagspräsidenten in Sachsen-Anhalt zu wählen. Das hänge aber natürlich vom konkreten Kandidaten ab, sagte Wagenknecht dem Magazin Stern. Damit könnte die AfD bundesweit zum ersten Mal einen Landtagspräsidenten stellen. Das BSW will mit der AfD auch über konkrete politische Themen reden, wie der neu gewählte Fraktionschef in Sachsen-Anhalt Schulze gesagt hat. Für uns existiert keine Brandmauer, betonte er. Die AfD hat bei der Landtagswahl am Sonntag die absolute Mehrheit nur knapp um 3 Sitze verpasst. Die Stiftung Preußische Schlösser und Gärten soll in den kommenden Jahren jährlich knapp 55 Millionen Euro bekommen. Die Landesregierungen in Brandenburg und Berlin haben einem entsprechenden Abkommen zugestimmt. Danach soll Brandenburg davon rund 20 Millionen zahlen, Berlin etwa 12 Millionen, der Rest kommt vom Bund. Der Berliner Senat teilte mit, damit verpflichte man sich, die Stiftung für die nächsten Jahre weiter auf eine solide Finanzbasis zu stellen. Soweit die Nachrichten. 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Das Wetter bis zum Abend, mal heiter, mal wolkig sowie einzelne Schauer. Aktuell haben wir in Berlin-Spandau Eiskeller 28 Grad und in Marzahn 27, in Wittstock-Dosse 25 und in Guteborn 30 Grad. Nachts wechselnd bewölkt mit ein paar schwachen Schauern, tiefste Werte 17 bis 14 Grad. Morgen wolkenreich und örtlich etwas Regen, dabei wieder kühler mit höchstens 22 Grad. Und am Donnerstag mal sonnig, mal dicke Wolken, einzelne Schauer, maximal 20 Grad. Die Zeit 17.05 Uhr.
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0: Hallo, schön, dass Sie da sind. Hier geht es bei uns auf Radio 3 gleich um schlechte Noten für das Bildungssystem. Sprich, wir reden über die PISA-Studie. Another

0: Another Day. Die Stimme, die wir da hören, die gehört dem US-amerikanischen Sänger Frank McComb und das Saxophon, was Sie hier gehört haben, Branford Marsalis. Und die Band, die wir gehört haben, die heißt Buckshot LeFunk. Und das ist eine Band, die Branford Marsalis gegründet hat, weil er mal was anderes machen wollte und auch mal so Hip-Hop und R&B oder Reggae in seine Musik einfließen zu lassen. Ja, Buckshot LeFunk war aktiv zwischen 1994 und 1997, gibt es nicht mehr, aber zum Glück gibt es ja Aufnahmen. Die Zeit, 17 Uhr und 9 Minuten, Sie hören Radio 3. Alle drei Jahre misst die PISA-Studie die Kenntnisse und Fähigkeiten von 15-jährigen Schülerinnen und Schülern in etwa 90 Ländern. Und heute wurden die aktuellen Ergebnisse in Berlin vorgestellt. Und die Leistungen der 6.500 Schülerinnen und Schüler in Deutschland waren seit Erhebungsbeginn noch nie so schlecht wie diesmal. Im internationalen Ländervergleich sind sie Mittelmaß. Unsere Reporterin Juliane Kowolek fasst die Ergebnisse zusammen.
1: Bundesbildungsministerin Karin Prien nimmt kein Blatt vor den Mund, als sie vor die Bundespressekonferenz tritt und die desaströsen Ergebnisse der neuesten PISA-Studie vorstellt. Anders als beim großen Schock vor 25 Jahren sind die neuen Zahlen aber nicht überraschend, sondern erwartbar. Jeder fünfte Jugendliche in Deutschland hat in keiner der drei Basiskompetenzen Mathematik, Lesen und Naturwissenschaften ausreichende Fähigkeiten.
2: Was wir heute sehen, ist ohne jeden Zweifel ein besorgniserregender Befund. Der betrifft nicht nur Deutschland, er betrifft die OECD und auch die Europäische Union in größeren Teil. Und für Deutschland ist darüber hinaus außerordentlich beunruhigend, dass die soziale Schere weiter aufgeht und sich nicht schließt.
1: Noch nie waren die Bildungserfolge von Jugendlichen so stark vom Geldbeutel und dem Bildungsgrad der Eltern abhängig. Der Zusammenhang ist in Deutschland so groß wie in kaum einem anderen Land und etwa dreimal so stark ausgeprägt wie in Kanada. Auch ist es anderen, kleineren Ländern wie Singapur, der Schweiz und Estland besser gelungen, den Abwärtstrend der letzten 10 Jahre abzufedern. Die PISA-Ergebnisse erheben nicht nur die schulischen Leistungen, sondern auch Fähigkeiten, alltagsnahe Probleme zu erfassen und damit am gesellschaftlichen Leben teilzunehmen. Das erklärt der Leiter der diesjährigen deutschen PISA-Studie, Professor Dr. Samuel Greif.
3: Diese Jugendlichen haben dann auch große Schwierigkeiten, einfache Informationen aus einem kurzen Text zu entnehmen, alltagsnahe Prozentrechnungen durchzuführen, zum Beispiel, ob sich ein Rabatt im Supermarkt überhaupt lohnt, oder wissenschaftliche Aussagen von Meinungen oder Werbung zu unterscheiden.
1: Die PISA-Studie zeigt, dass Jugendliche weltweit zwar schneller, aber häufiger falsch antworten, im Unterricht weniger aufmerksam sind und insgesamt immer mehr Inhalte konsumieren, anstatt sie selbst zu schaffen. Über 30% der Schülerinnen und Schüler geben an, dass sie künstliche Intelligenz nutzen, um Hausaufgaben zu erstellen. Um diesen Entwicklungen entgegenzuwirken, sollen hauptsächlich 3 Maßnahmen umgesetzt werden, fasst der deutsche Studienleiter Greif zusammen. Erstens sollten schon im Kita-Alter Kinder auf ihre Sprachkompetenzen eingeschätzt und verpflichtend gefördert werden.
3: Die zweite Maßnahme ist, dass wir Schulen, die unter besonders großen Herausforderungen arbeiten, gezielt unterstützen. Und die dritte Maßnahme ist, dass wir die Qualität von Unterricht und Schule kontinuierlich und datengestützt weiterentwickeln.
1: Deutschland habe bereits eine Antwort für die dramatischen Ergebnisse, erklärte Bundesbildungsministerin Prien. Es sei das vor 2 Jahren eingeführte Start-Chancen-Programm, das unter anderem Schulen mit einem hohen Anteil sozial benachteiligter Kinder unterstützt. Bildung müsse aber die Top-Priorität von Politik und Gesellschaft werden, damit sich die schlechten Ergebnisse von heute nicht bei den nächsten PISA-Studien wiederholen.
0: Juliane Kowolek über die heute vorgestellten Ergebnisse der internationalen PISA-Vergleichsstudie. Ja, und wir haben es gehört. Bildung muss Top-Priorität von Politik und Gesellschaft werden, denn in der neuen PISA-Studie schneiden eben die Schülerinnen und Schüler in Deutschland so schlecht ab wie nie zuvor. Über dieses, ja, sagen wir es mal ganz hart, schlechte Zeugnis für deutsche Schüler oder das deutsche Schulsystem habe ich vor der Sendung mit Jennifer Diedrich gesprochen, der stellvertretenden Leiterin des deutschen Teils der PISA-Studie. Herzlich willkommen hier auf Radio 3, Jennifer Diedrich.
4: Guten Tag.
0: Seit dem PISA-Schock vor 25 Jahren haben sich die Leistungen 15-jähriger Schülerinnen und Schüler nicht verbessert. Ganz im Gegenteil. Frau Diedrich, sehen Sie in den PISA-Ergebnissen jetzt ein schlechtes Zeugnis für die Schülerinnen oder für die Schulen oder vielleicht noch größer gefasst für die Bildungspolitik?
4: so wie es leider nicht die eine Ursache gibt und den einen Schuldigen und somit auch nicht die eine Lösung, hängt mit vielen Dingen zusammen. Also letztendlich ist es Bildung eine gesamtgesellschaftliche Aufgabe. Und das sehen wir auch bei den Spitzenstaaten. Dort wird es sowohl sehen Politik als auch Elternhäuser als auch Bildungspraxis nimmt die Aufgabe ernst von allen Seiten.
0: Aber worin sehen Sie denn das größere Problem, dass die Gruppe der leistungsstärksten Jugendlichen kleiner geworden ist im Vergleich zu vor 10 Jahren? Oder dass insgesamt ein Drittel der Jugendlichen nicht einmal mehr über grundlegende Fähigkeiten in Lesen und Mathe verfügt?
4: Es ist beides problematisch. Man kann natürlich sagen, die Leistungsschwachen sind uns im Prinzip egal, weil wir haben ja noch eine Spitze und die trägt das. Wenn die Spitze aber dann auf unter 10% zusammenschrumpft, wird die auch nicht das Land tragen können. Umgekehrt dürfen wir keine einzelne Jugendliche verlieren, dadurch, dass sie nicht über ausreichende Basiskompetenzen verfügen und somit ihnen die Voraussetzungen für die Bildung für alltägliche Aufgaben oder halt auch teilweise für den Schulabschluss fehlen.
0: Sie haben gerade schon die Gemengelage der Gründe angesprochen. Gerade in Deutschland gibt es einen ziemlich engen Zusammenhang zwischen Leistung und sozialer Herkunft, und zwar mehr noch als in anderen Ländern, die ja vergleichbar wirtschaftlich aufgestellt sind. Warum ist das so?
4: Das Elternhaus prägt in Deutschland sehr. Ob man aus einem benachteiligten oder aus einem privilegierten Elternhaus kommt, spielt eine sehr große Rolle. Und da haben Sie schon angesprochen, der Zusammenhang ist in Deutschland besonders groß. Da gibt es nur 4 Staaten, die etwa gleich auf oder darüber liegen, darunter Luxemburg und Sambia. Und dieser Zusammenhang hat auch noch zugenommen. Woran das liegt, ist ein bisschen schwieriger. Also letztendlich sind es mehrere Dinge, die passieren. Also erstmal ist soziale Herkunft, wirkt sich auf die Entwicklungsbedingungen aus. Das sind solche Dinge wie, wird zu Hause vorgelesen oder werden Museen besucht oder diese Dinge. Aber dann auch auf die weiteren Bildungsentscheidungen. Also wir sehen, dass Kinder von AkademikerInnen wahrscheinlicher später selber ein Gymnasium besuchen oder eine Hochschule. Und je nachdem, wie sie sich eben weiter entscheiden, führt das eben auch zu, differenziert sich halt weiter aus. Also insofern zieht sich soziale Herkunft durch den ganzen Entwicklungslebenslauf durch.
0: Ja, was machen dann PISA-Spitzenreiterländer, also zum Beispiel vor allem asiatische Bildungssysteme, China, Singapur, Taiwan, Japan, aber auch Estland, Korea und Großbritannien gehören dazu. Was machen die dann besser oder anders?
4: Also PISA bietet natürlich jetzt nicht Blaupausen, wir nehmen jetzt genau aus diesem Staat dieses Rezept. Aber was wir generell sehen, dass die Bildung insgesamt ernster genommen wird. Und was vor allen Dingen wichtig ist und wäre, vor allen Dingen auch in Deutschland, ist die frühkindliche Förderung. Also dass die Kinder früher schon diagnostiziert werden, ihr Sprachstand diagnostiziert wird und gemäß dem dann auch gegebenenfalls gefördert bei Bedarf. Und auch dann im weiteren Verlauf weiter ihr Lernstand erfasst wird und somit quasi die Institution, Schule sie früher abholt und bei sich behält.
0: Wenn Sie sagen, dass diese anderen Länder Bildung ernster nehmen, was sind dann Ihre Empfehlungen? Wo müssten wir in Deutschland ganz konkret einfach auch mal ansetzen, um langfristig bessere PISA-Ergebnisse zu bekommen und eben auch gebildetere Schülerinnen und Schüler, die fit sind für die Zukunft?
4: PISA testet sehr breit. Und erfasst sehr viel, also nicht nur, dass wir die SchülerInnen testen, sondern auch ihnen einen Fragebogen geben, genauso wie den Eltern und den Schulleitungen und den Lehrkräften. Und über dieses Gesamtkonglomerat wissen wir schon sehr viel, aber wir werden nie exakt sagen können, Reform X oder Maßnahme Y ist es gewesen. Wir können kombinieren, was wir auch aus anderer Forschung oder beispielsweise den SWK-Gutachten wissen.
0: SWK-Gutachten,
4: das ist die Gutachten der Ständigen Wissenschaftlichen Kommission der Kultusministerkonferenz. Und was die empfehlen, und dem schließen wir uns auch an, ist das, was ich gerade schon angesprochen habe, die frühkindliche Bildung. Also schon früher ansetzen, schon vor der Grundschule wissen, welche Kinder haben noch Förderbedarf, vor allen Dingen im sprachlichen Bereich. Aber dann auch im weiteren Verlauf weiter regelmäßige kleine Tests zu machen, sodass man A, die Lehrkräfte mehr Überblick haben und B, aber auch die Schulen ein bisschen besseres Qualitätsmanagement betreiben können. Und anschließend, wie es jetzt im Startchancenprogramm schon gestartet ist, dass die Mittel, sowohl Ressourcen, also finanzielle Ressourcen, als auch personelle Ressourcen, daran angepasst werden, an welchen Schulen wird mehr gebraucht und wo weniger.
0: Das wäre wirklich wünschenswert, wenn das angepasst werden würde und Realität würde an vielen Schulen. Vielen Dank für das Gespräch, Jennifer Diedrich.
4: Dankeschön.
0: Ja, und Jennifer Diedrich ist die stellvertretende Leiterin der PISA-Arbeitsgruppe vom Zentrum für internationale Bildungsvergleichsstudien. Heute, am Tag, wo die Ergebnisse der Studie vorgestellt wurden, ist sie natürlich eine gefragte Frau. Deswegen habe ich vor der Sendung mit ihr über die Ergebnisse gesprochen. Deutschland, das bleibt hängen, muss Bildung ernster nehmen, Eltern, Schulen, Politik, Schülerinnen und Schüler. Die Ergebnisse der Studie waren auch heute früh schon Thema hier auf Radio 3. Da haben wir mit der Bildungsforscherin Nina Kolleck von der Uni Potsdam gesprochen. Gleich mehr dazu nach diesem Traditional mit dem brasilianischen Sänger Ari Lubu.

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1: Die aktuelle PISA-Studie rüttelt gerade nochmal alle auf, Bildungspolitiker und. Denn die schulischen Leistungen der 15-Jährigen in Deutschland sind auf einem neuen Tiefstand. Und das eben ja nicht das erste Mal. Bereits vor 25 Jahren hat das schlechte Abschneiden von Schülerinnen und Schülern in Deutschland für Schlagzeilen gesorgt. Damals wurde die Studie zum ersten Mal veröffentlicht. Und jetzt fragen sich natürlich viele, was hat sich jetzt seitdem eigentlich verändert? Darüber hat mein Kollege Massimo Maio heute früh mit Nina Kolleck gesprochen. Die Bildungsforscherin an der Uni Potsdam betont, PISA ist ein wichtiger Maßstab, könne aber manche Bildungsbereiche kaum abbilden.
2: Die Studie untersucht ja, wie gut 15-Jährige ihre Kenntnisse in Lesen, Mathematik und Naturwissenschaften auf lebensnahe Aufgaben auch wirklich anwenden können. Also es geht hier nicht nur um eine Abfrage von Fachwissen, sondern um tatsächlich Basiskompetenzen, die hier gemessen werden. Aber Bildung ist natürlich viel mehr als das. Also auch Kreativität, auch sich auf neue Dinge einzulassen, soziale Fähigkeiten, politische Bildung, Persönlichkeitsentwicklung und auch die pädagogische Beziehung, die auch enorm wichtig ist, die werden nicht erfasst oder kaum erfasst.
1: Ja, und Nina Kolleck bezeichnet die PISA-Studie aber als ein wertvolles Diagnoseinstrument. Ihre Ergebnisse könnten helfen, Schwachstellen im Bildungssystem sichtbar zu machen und gezielt gegenzusteuern, etwa bei der Chancengleichheit.
2: Das soll eigentlich die Schule ausgleichen und hier eben für die Gesellschaft, auch für eine demokratische Gesellschaft, dann dazu führen, dass Bildung nicht mehr allein nur von der Herkunft abhängt, sondern dass jedes Kind die gleichen Chancen hat an der Schule. Das ist das Versprechen auch der Demokratie.
1: Mhm. Ja, und warum trotz zahlreicher Erkenntnisse aus der PISA-Studie viele Probleme bislang ungelöst bleiben, geblieben sind, dafür hat sie folgende Erklärung.
2: Das Problem, das wir haben, ist, dass wir vor allem immer nur unsere Diagnoseinstrumente verbessern und nicht im gleichen Maße die Bedingungen an den Schulen. Denn die Daten alleine verändern ja noch nicht den Unterricht. Dafür braucht es natürlich ausreichend Lehrkräfte. Es braucht Zeit für eine individuelle Förderung. Wir brauchen Schulsozialarbeit, multiprofessionelle Teams, also dass Lehrkräfte auch entlastet werden, damit sie sich auf die Kernarbeit fokussieren können. Also wir wissen eigentlich genau, wo wir nachsteuern müssen, aber es wird halt nicht ausreichend getan und das lässt sich auch ganz objektiv feststellen.
1: Ja, Nina Kolleck von der Uni Potsdam. 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Also ein Besuch dort lohnt sich auf jeden Fall.

Jill Scott hören wir hier. Grammy-prämierte US-Neo-Soul-Sängerin. Can't Wait heißt dieser Song. Er stammt von ihrem Album Woman. 2015 ist das rausgekommen. Und auf Jill Scott folgt eine andere tolle Sängerin, Holly Cole aus Kanada.

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1: 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Der Bergische Kunstpreis, der zählt zu den renommierten Auszeichnungen für zeitgenössische Kunst. In diesem Jahr geht die Auszeichnung an die Medienkünstlerin Sophie Schweikhardt.
2: Ja, der Preis ist mit 10.000 Euro dotiert und sie bekommt ihn für die Rauminstallation Office for Unusable Ideas, also quasi Büro für unbrauchbare Ideen. Da gibt es vielleicht einige in der Realität, wo unbrauchbare Ideen entstehen. Also das Kunstmuseum Solingen hat das mitgeteilt und der Preis ist auch mit einer Ausstellung verbunden. Die ist dann ab 25. September zu sehen. Und diese labyrinthische Rauminstallation von Sophie Schweikhardt, die erinnert an das verlassene Büro von einer fiktiven Person. Und Besucher und Besucherinnen, die können da reingehen und interagieren mit einem KI-basierten System, das auf ihre Bewegungen mit Geräuschen und Lichtimpulsen reagiert. Und also die Besucher bewegen sich quasi in einem Spannungsfeld zwischen Sichtbarkeit, Überwachung und Kontrolle. Das muss auch ein sehr sonderbares Gefühl sein. Die internationale Bergische Kunstausstellung, da stellen auch noch andere Künstler und Künstlerinnen aus. Die findet schon zum 80. Mal dann in Solingen statt, aufgrund dieses Preises. Und zu den ersten Teilnehmern gehörten damals Künstler wie Otto Dix,

0: Das Goethe-Institut ist schon seit 2022 sehr, sehr eingeschränkt funktionsfähig. Eigentlich öffentlich gibt es nur noch die oder gab es bisher nur noch die Bibliothek, die geöffnet war. Und vor allen Dingen, das ist das Wichtigste wahrscheinlich, es wird jetzt wahrscheinlich keine Deutschkurse mehr geben und keine Prüfungen, in denen bei denen die Kenntnisse, die Deutschkenntnisse, gezeigt werden können. Ansonsten ist die gesamte Arbeit des Goethe-Instituts im Grunde online gewesen.
1: Ja, und das komplette Gespräch mit Jens Siegert kann man nachhören auf radio3.de. Ab der kommenden Woche wird beim Goethe-Institut dann digital gearbeitet, aber nicht mehr von Russland aus. Ob das klappt, mal schauen.
2: Wir werden das beobachten. Im Palais Lichtenau in Potsdam gibt es heute Abend ein Konzert, das du empfiehlst, und zwar mit dem L4-Quartett und der Pianistin Katharina Titowa.
1: Ja, das L4-Quartett, das kommt aus Hamburg angereist, und die vier Musiker haben sich im NDR Elbphilharmonieorchester kennengelernt. Das Quartett tritt heute Abend mit einer langjährigen Kammermusikpartnerin auf, mit der ukrainischen Pianistin Katharina Titowa. Fürs Programm heißt es, es gibt es nicht nur ein Streichquartett zu hören, sondern auch ein Klavierquintett, also Mendelssohns Streichquartett in F-Moll und Robert Schumanns Klavierquintett in S-Dur. Mendelssohn war streng genommen sogar an diesem Klavierquintett beteiligt, denn er hatte damals Schumann bei der Komposition beraten. Schumann und Mendelssohn stehen also heute auf dem Programm mit dem L4-Quartett und der Pianistin Katharina Titowa im Palais Lichtenau. Um 19 Uhr geht's los und der Eintritt ist frei. Es wird um Meldung gebeten unter reservierung@palais-lichtenau.de.
2: Na, vielen Dank, Anne.
1: Gerne.
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0: Ein Scherzo, das Scherzo aus dem Trio, Oboen-Trio von Jean-Francais hier mit Inspirations. Der Premium Imperiale ist, wie der Name schon vermuten lässt, ein richtig besonderer Preis. Seit mehr als 3 Jahrzehnten wird dieser Kunstpreis in 5 Kategorien vergeben. Malerei, Skulptur, Architektur, Musik und die darstellenden Künste, also Film und Theater. Und wenn man mal einen Blick auf die Liste der bisherigen Preisträger wirft, dann trifft man auf das Who is Who der bedeutendsten Künstler und Künstler der letzten Jahrzehnte, also Andras Schiff ist dabei, Marina Abramović, Wynton Marsalis, David Hockney, Sophia Loren. Vergeben wird er jeweils für ein Lebenswerk und dann gibt es noch diese 80.000 Euro Preisgeld je Kategorie. Also er zählt zu den sehr hoch dotierten Preise und gilt daher auch als Nobelpreis der Künste. Und die Preisträgerverkündung, die findet immer zeitgleich in Berlin, Rom, London, New York und Tokio statt. Und in Berlin wurden die Preisträger heute im Japanisch-Deutschen Zentrum in Zehlendorf vorgestellt. Und mein Kollege Thomas Fitzel war für Radio 3 dort, ist jetzt hier und kann berichten. Hallo Thomas.
1: Ja, hallo. Also wenn ich mich recht erinnere, sind es insgesamt 185 Preisträger in dieser Who-is-Who-Liste. Wahnsinn. Warum im Deutsch-Japanischen Zentrum? Ja, weil es tatsächlich ein japanischer Preis ist, denn die Initiative ging vom japanischen Kaiserhaus aus und die japanische Bezeichnung dafür lautet natürlich übersetzt, ich kann kein Japanisch, Weltkulturpreis zum Gedenken an seine kaiserliche Hoheit Prinz Takamatsu. Und dieser Prinz Takamatsu, das war der jüngere Bruder von Kaiser Hirohito und der war während des Zweiten Weltkriegs Marinebefehlshaber, aber, und das ist das Entscheidende, er setzte sich eben nach dem Krieg für den kulturellen Austausch ein. Und warum eben zeitgleich in mehreren Städten, Paris, London und so weiter? Weil eben dort überall diese Komitees der Nominierung sitzen. Da sitzen wichtige Leute drin, Politiker und so weiter. Und dann gibt es zusätzlich dann noch internationale Berater für die einzelnen Kunstsparten. Und eine davon ist dann zum Beispiel für die Sparte Malerei und Skulptur Marion Ackermann, die wir jetzt hier als Präsidentin der Stiftung Preußischer Kulturbesitz haben. Und die hat heute eben dort im Japanisch-Deutschen Zentrum zusammen mit Klaus-Dieter Lehmann, ihrem Vorvorgänger, die Preisträger vorgestellt.
0: So, jetzt haben wir ja schon Namen der Preisträger bekannt gegeben. Jenny Holzer, Andy Goldsworthy, Daniel Liebeskind, Herbert Blomstedt und Cate Blanchett. War für dich eigentlich eine Überraschung dabei oder jemand, den du ja besonders hervorheben möchtest?
1: Naja, Überraschungen, also abgesehen davon, dass natürlich die Auswahl unendlich ist. Also ich möchte diese Situation nicht haben, da auszuwählen, wer das jetzt gerade ist. Aber natürlich, das sind alles Künstler, die schon wahnsinnig bekannt sind, die alle schon mit Preisen überhäuft worden sind, die sehr bekannt sind, mit einer Einschränkung. Man muss natürlich sagen, das sind Künstler, die sind in der westlich-US-amerikanischen Welt bekannt. Der afrikanische Kontinent oder so, der fällt da eher raus. Mhm. Also natürlich Herbert Blomstedt, der Dirigent, den haben wir ja oft hier in Berlin erlebt. Der ist 99 und der dirigiert immer noch. Dann die sehr politische Arbeit von Jenny Holzer, die immer wieder so Fragen von Gewalt und Macht thematisiert. Das können wir zum Beispiel in der neuen Nationalgalerie als Installation angucken. Deine Liebeskind brauchen wir gar nicht vorstellen. Cate Blanchett, die dreht jedes Jahr einen wichtigen Film. Bekannt geworden ist sie natürlich als die Queen Elizabeth die Erste. Für mich aber dann wirklich auch faszinierend, den ich wirklich wahnsinnig mag, ist Andy Goldsworth, der US-amerikanische Landart-Künstler, der arbeitet in der Natur mit vorgefundenen Materialien, also Stöcken, alles Mögliche, was er da findet. Und das sind eben vergängliche Kunstwerke, die eben nur so lange existieren, bis sie die Natur wieder zerstört. Und das ist doch irgendwie auch sehr passend für diese Zeit, wo wir uns mit Klimakatastrophen beschäftigen. Ich kann nur empfehlen, es gibt einen tollen Dokumentarfilm, schon vor 20 Jahren erschienen, Rivers and Tides. Vielleicht findet man es irgendwo online oder als DVD zum Ausleihen.
0: Ja, Thomas, du warst ja im Japanischen Zentrum in Zehlendorf in Berlin bei der Verkündung dabei. War denn eigentlich auch einer der Preisträger dabei?
1: Naja, das ist immer das Spannende. Kommt einer, ist einer zufälligerweise aus Berlin oder in Berlin. Und deswegen wurde heute ausnahmsweise die Verkündung Verkündung hier in Berlin auf 15 Uhr verschoben, damit nämlich Daniel Liebeskind anreisen konnte. Er besitzt zwar eine Wohnung hier in Berlin, seine Kinder und Enkel leben auch hier in Berlin, aber er selber, er reist ja quasi permanent um den Globus, weil er ein Projekt nach dem anderen realisiert. Gerade baut er in Chile ein Museum, in Prag irgendwie ein ganzes Philosophenviertel. Nun ist er ja auch schon mit Preisen überhäuft worden, aber dieser Preis, sagte mir, das ist doch etwas Besonderes für ihn.
2: Well, it's such a wonderful, I'm so honored. It's a fantastic recognition and it's a unique prize in the world. So I'm so thrilled, of course, and humbled.
1: Ja, also begeistert und auf eine Weise auch geehrt und demütig. Jetzt hat er eigentlich erst spät begonnen, gewissermaßen, wie seine Frau sagte, als Spätzünder. Er war schon über 50, als er sein erstes Projekt realisiert hatte. Ich fragte ihn auch, die Zeit ist ja doch limitiert, auch wenn man ihm die 80 nicht ansieht, ob es nicht doch ein Herzensprojekt von ihm gäbe, was er noch nicht realisieren konnte.
2: Architecture is kind of a service.
3: Architektur ist eine Art Service, eine Dienstleistung. Jemand kommt mit einem Bedarf auf einen zu. Ich bin kein utopistischer Architekt, der nur für sich selbst irgendwas entwirft. Ich warte immer darauf, dass jemand auf mich zukommt. Kürzlich hatte ich ein Sozialwohnungsbauprojekt in New York City für obdachlose Menschen. Ja, so verstehe ich mein Arbeitsfeld.
2: So yes, that's my view.
1: Also doch sehr bescheiden als Dienstleister. Jetzt hatte ich dann zum Abschluss ihn auch gefragt, er hat ja uns auch gelehrt, Architektur ganz neu zu lesen, auch als Metapher zu lesen. Aber was jetzt so eigentlich als die Herausforderung, die Aufgaben von Architektur wären?
2: Of course, there are new tasks. There
3: is, natürlich sind da neue Aufgaben. Auf der ganzen Welt sehen wir uns mit neuen Herausforderungen konfrontiert. Politisch gibt es aufstrebende Kräfte, die der Demokratie nicht mit allzu viel Sympathie begegnen. Der Architektur kommt da eine große Rolle zu, darin zu formen, wie Menschen ihre Umwelt und ihre Stadt wahrnehmen. Herausforderungen in der Architektur sind weiterhin da und wir müssen sie angehen.
1: Naja, und da waren wir natürlich mitten in der Politik der Architektur, die gerade so für einen neuen autoritären Zeitgeist steht, also zum Beispiel Triumphbogen in Washington, der größer als alle anderen Triumphbögen sein soll.
0: Natürlich.
1: Okay.
0: Vielen Dank, Thomas Fitzel, für diese Eindrücke von der Preisverkündung und für deine die Begegnung mit Daniel Liebeskind, immer wieder faszinierend. Und apropos Daniel Liebeskind, morgen gibt es bei uns im Programm auf Radio 3 einen Schwerpunkt zum Jüdischen Museum anlässlich des 25. Jahrestages der Eröffnung um 7.10 Uhr und um 7.20 Uhr hier bei uns auf Radio 3. Danke dir, Thomas.
1: Ich danke dir.

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Eine Band, eine sehr beliebte Band aus Johannesburg, Südafrika, die dafür bekannt war, Jazz und Hip-Hop mit hochpolitischen Texten zu kombinieren. Aber sie war nur bis 2012 aktiv. Limpopo, was Sie hier gerade singen, das ist eine südafrikanische Provinz im Norden. Hier geht es nach 18 Uhr weiter mit Thaddäus und den Beobachtern. Da diskutiert unser Kollege Jörg Thaddäus mit Claudia Kade von Welt N24, Sabine Adler vom Deutschlandfunk, Claudius Seidel von der Süddeutschen und dem Autor und Journalisten Hajo Schumacher über die Wahl in Sachsen-Anhalt. Welche Konsequenzen hat das unter Umständen für die Bundesregierung? Und wird Ulrich Siegmund den Weg ins Ministeramt finden? Ich bin Susanne Papavassiliou. Mit Sarah Murrenhoff und Anne Spohr waren wir das Nachmittagsteam für Sie an diesem Hochsommertag in Berlin. 17.54 Uhr wird es gleich. Ja, und ist vielleicht der Tag heute nochmal der perfekte Tag für einen Sprung ins Becken oder in einen See? Zumindest in Gedanken? Und gleich nochmal, oder? War doch schön.

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2: Um 18 Uhr mit Werner Schoninger. Guten Abend. Nach den Sabotageakten auf die Stromversorgung in mehreren Bundesländern hat die Polizei den gesuchten Verdächtigen festgenommen. Laut Polizei wurde der Mann in der Nähe eines Kraftwerks bei Aachen gefasst. Katharina Trümper, RBB 24.
3: Er soll bei seiner Festnahme Sprengmittel dabei gehabt haben, aber keinen Widerstand geleistet haben. Nach dem Mann war mit einem Haftbefehl der Staatsanwaltschaft Cottbus tagelang gefahndet worden. Der 48-jährige Mann aus Nordrhein-Westfalen steht im Verdacht, mit Spreng- und Brandvorrichtungen versucht zu haben, die Stromversorgung zu unterbrechen.
2: Brandenburgs Bildungsminister Hoffmann sieht das Bundesland trotz der Ergebnisse der neuen PISA-Studie auf einem guten Weg. Man habe schon die Weichen gestellt und fördere gezielt die Grundfähigkeiten wie Lesen, Schreiben, Rechnen, sagte der CDU-Politiker. Allerdings dauere es in der Bildungspolitik einige Zeit, bis Maßnahmen wirken. In der neuen PISA-Studie haben die 15-Jährigen in Deutschland in Lesen, Mathe und Naturwissenschaften so schlecht abgeschnitten wie noch nie. Die linke Spitzenkandidatin für die Berliner Abgeordnetenhauswahl, Ehralp, räumt ein, dass die Forderung ihrer Partei nach einer Vergesellschaftung großer Immobilienkonzerne nicht gleich umzusetzen ist. Das brauche Zeit, sagte Ehralp dem RBB. Sie betonte aber das Ziel, die Mieten zu senken, indem mehr Wohnungen in städtischen Besitz übergehen. Eine Olympiabewerbung Berlins lehnt Ehralp ab, das sei Geldverschwendung. Nach dem Cyberangriff auf die Berliner Verwaltung will der Senat eine Anlaufstelle für besorgte Bürgerinnen und Bürger schaffen. Digitalstaatssekretär Hauer kündigte an, es werde zunächst eine zentrale Mailadresse eingerichtet, später sei auch eine Telefonhotline denkbar. Sabine Müller, RBB 24, Landespolitik.
4: Dort können sich Menschen und Firmen melden, die fürchten, dass ihre Daten betroffen sind, weil sie zum Beispiel Bauanträge gestellt haben. Wann die Mailadresse erreichbar sein wird, ist noch unklar. Es heißt, so schnell wie möglich. Erst will der Senat weitere Informationen haben, welche konkreten Daten abgeflossen sind.
2: Bundesfinanzminister Klingbeil hat den Haushalt für das kommende Jahr offiziell vorgestellt. Die Bundesregierung plant Ausgaben von mehr als 555 Milliarden Euro. Dazu müssen mehr als 200 Milliarden neue Schulden gemacht werden. Laut Klingbeil investiert die Regierung damit in die Zukunft des Landes. Kritik kam von der Opposition. Die AfD warf der Regierung vor, Deutschland in den Ruin zu treiben. Die Grünen bemängeln vor allem die geplanten Kürzungen im Sozialbereich. Soweit die Nachrichten. 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Das Wetter, am Abend mal freundlich, mal wolkig. Aktuell haben wir in Berlin-Spandau-Eiskeller 28 Grad und in Guteborn 30 Grad. Nachts wechselnd bewölkt mit ein paar schwachen Schauern, tiefste Werte 17 bis 14 Grad. Morgen wolkenreich und örtlich etwas Regen. Dabei wird es wieder etwas kühler mit höchstens 22 Grad. Die Zeit 18.03 Uhr.

0: Wie Sie hören, hören Sie gerade nichts. Wir suchen gerade noch den Fehler dafür. Kann eigentlich nicht mehr lange dauern. Eine Sekunde. Snapshot-Automation Abend. Genau, ich kann jetzt gerade den Fehler nicht finden. Jetzt müsste eigentlich Thaddäus und die Beobachter kommen. Leider fehlt gerade hier das Pfeil dafür. Und wir gucken mal.
1: Das ist 7 vielleicht, Leitung 9.
2: Mal sprechen, auf dass Sie gar nicht von alleine kommen würden. Zuerst aber bedanke ich mich ganz herzlich bei Paul Sonderegger, dass er uns wie immer so toll und ganz und gar live in diese Sendung geführt hat. Dankeschön, Paul. Sie können ruhig nochmal. Dankeschön. Ja, wir haben lange nachdenken müssen, worüber wir denn heute politisch reden könnten, oder? Was könnte unser Thema sein? Aber werfen wir einen Blick zurück. Erinnert ihr euch noch an das Jahr 2016? Das ist so eine typische Moderatoren-Schlaumeier-Ich-weiß-es-Frage, weil ich habe es natürlich nachgeguckt. Aber, ja. Okay. Was war
3: also ein Annus Horribilis. Das war Brexit. Trump wurde gewählt. Okay. Der Coup in der Türkei. Und ich glaube, das war noch nicht alles.
4: Bayern ist Meister geworden.
2: Bayern ist höchstwahrscheinlich Meister geworden, aber das ist der Horror jeden Jahres.
3: So.
2: Also von daher
3: tut mir leid.
2: Aber ich habe nur mal in der Umgebung die Tagesschauen angeguckt von 2016 im September. Da war eben tatsächlich der Brexit gerade 3 Monate her und da redete man bei einem EU-Gipfel, wie machen wir denn jetzt weiter? Und alle haben sich untergehakt und gesagt, das wird jetzt toll. Wir machen jetzt halt ohne die Briten weiter. Und damals gab es, Achtung, den Geist von Bratislava.
3: Mhm.
2: Du guckst mich so an, Claudia, wie als würdest du das zum ersten Mal hören. Ne? Das müsste dir doch ein Begriff sein. Damals war dieses EU-Treffen.
5: Warte auf die Verbindung zum heutigen.
2: Das ist einfach nur September 2016.
5: 10 Jahre her.
2: Und es ist zehn Jahre her und ich überlege, was wir heute reden müssen, logischerweise. Und dagegen kommt das damals alles vor. Der hat nämlich die Bundeskanzlerin, die hieß Angela Merkel, wie wir uns erinnern, die traf einen französischen Staatspräsidenten, der mit dem Mofa unterwegs war, um für seine Geliebte billige Brötchen zu kaufen.
4: Hollande.
2: Siehst du, man muss nur die richtigen Hinweise geben, dann läuft das wieder. Also die beiden haben sich...
4: Dem hätte ich das gar nicht zugetraut. Der sah so ein bisschen langweilig aus.
2: Nein, aber das war... Er hat das mit der Affäre versemmelt. Das war ein Moped und er hat...
4: Brötchen geholt und versemmelt? Nicht schlecht.
2: Wow. Gleich beim Wortspiel ertappt.
5: Aber, was meinst du mit versemmelt? Mit der Affäre oder mit der Ehefrau?
2: Ich erinnere mich, die Ehefrau war
5: mit
2: der auch...
5: Mit Merkel.
3: Keine Ehefrau, er war liiert mit dieser Journalistin, deren Name mir jetzt nicht einfällt, die aber extrem ehrgeizig war. Also die extrem viel Wert drauf gelegt hat, First Lady zu sein. Und die hat, glaube ich...
2: Und wir sind jetzt schon so, als würden wir bei so einem Bäcker an der Seite stehen und das war doch die eine von dem die Freundin. Und dann kommt er.
6: Genau.
2: Und ich habe etwas sehr Zentrales...
6: Man nennt es Klatsch und Tratsch.
2: Das war alles mit Fotos belegt, weil er ist natürlich auch überwacht worden, ist ja logisch. Ich meine, er war der französische Staatspräsident. Ich möchte aber zuerst noch einen Applaus bei unserem Publikum abrufen, weil ich nämlich etwas Wichtiges vergessen habe. Darauf hat mich der weise Lenker dieser ganzen Veranstaltung Dr. Tobias Wörk schon hingewiesen. Ich möchte vorstellen, wer redet hier eigentlich, fragen sich jetzt diejenigen, die uns bei Radio 3 zuhören. Da ist zum Beispiel die Frau, die sich gerade schon zu Wort gemeldet hat. Sie vertritt den Deutschlandfunk, ist vor allen Dingen die Osteuropa-Spezialistin. Sabine Adler ist heute Abend. Dann die Chefin des Politikressorts der Tageszeitung Die Welt, Claudia Kade.
5: Dankeschön, guten Abend.
2: Der Schriftsteller und Edelkolumnist Dr. Hajo Schumacher.
4: Danke.
2: Aber auch der Feuilletonist der Herzen, Claudio Seidel, für die Süddeutsche Zeitung. Ja, aber ich habe nämlich dann auch nochmal nachgeguckt. Ich dachte, Geist von Bratislava. Wer war denn?
6: Sag mal, wo hast du das ausgegraben?
2: Du gehst nur und guckst alte Tagesschauen. Also was heißt alt? 10 Jahre alte Tagesschauen an. Das ist nicht so toll wie alte Derrick-Folgen angucken. Das ist besser.
4: Boah, die sind so langsam.
2: Die sind sehr langsam und die sind unglaublich bedrückend. Mhm. Zum Beispiel von 1980, da wird, Herr Seidel, Sie werden sich freuen, gibt es einen Fall im Münchner Drogenmilieu. Und da sind sehr wohlgenährte Münchner Studentin oder Schauspielerin auf Elend geschminkt. misslungen. Den hat man nur so ein bisschen, die sehen immer noch toll aus, also nicht wie Junkies. Oh. Und dann kommt irgendwann Horst Tappert als Doktor, also nicht, der ist ja nicht Doktor, Stefan Derrick, und sagt zu einer Zeugin, wenn Sie mir jetzt nicht die Wahrheit erzählen, versohle ich Ihnen den Hintern. Oh. Und das ist natürlich unzeitgemäß.
3: Ich hatte damals schon aufgehört mit den Drogen.
2: Deswegen konnte sie keiner fragen. Genau. Aber 10 Jahre zurück in einer Tagesschau sieht man den Geist von Bratislava. Der wird da ausführlich besprochen. Tatsächlich, weil es eben bei diesem, der EU-Gipfel war wichtig. Großbritannien, so wichtiges Land, abspenstig. Und wer war denn Außenminister, Claudia? Das sind so, wie soll ich dich
0: als Steinmeier, Gabriel, einer von den beiden.
2: Westerwelle. Du musst einloggen. Wenn ich dich als Joker anrufe bei Günther Jauch, dann musst du, kannst du auch nicht, kann ich ja nicht sagen.
3: Ich weiß, jetzt darf ich der Joker sein.
0: Ja, sei der Joker.
3: Es war Steinmeier.
2: Frank-Walter Steinmeier,
3: die Lösung. Der mir damals extrem unangenehm aufgefallen ist, weil er dauernd das Schicksal beschworen hat, weil dauernd irgendwie alles ist jetzt anders, Europa muss sich unabhängig machen von den Vereinigten Staaten. Und
2: aber so. Hatte er nicht recht?
3: Nein, er hatte nicht recht.
4: Lässt sich ein Schloss für 1 Milliarde renovieren, ey. Da ist doch alles erzählt.
2: Wieso, aber das ist doch nicht er selbst. Dieses Schloss ist marode und renovierungsbedürftig, ist doch nicht er selbst.
4: Ich guck doch mal auf den Kostenvoranschlag.
2: Ja.
4: Für 1 Milliarde baue ich eine Wohnsiedlung.
2: Aha.
4: Oder?
2: Wenn du das kannst, ja, öffentlichen Gebäuden. Also wir wollen das nochmal ganz dringend weitergeben an die Präsidialverwaltung. Hier sitzt ein begnadeter, naturtalentiger Bauherr, ein verhinderter Baulöwe mit Dr. Hajo Schumacher. Und der hätte das natürlich alles, weil das ist natürlich das Einfachste von der Welt, Repräsentationsbauten für die Bundesrepublik Deutschland zu renovieren.
4: Findest du das 1.000 Millionen Euro angemessen sind für dieses Schloss, dafür hättest du es
2: wirklich... Wenn dafür die Badezimmer auch wirklich vergoldet sind, dann ja.
4: Also sie aber nicht.
2: Wenn zum Beispiel,
4: da kommt der Bund der Steuerzahler, wenn sagt, war nur Silber.
2: Wen wir dafür wieder anrufen sollten, wäre Bischof Thebats Elst.
4: So, der hat noch
2: den haben wir längst über. Vergessen. Hatte der nur eine? Nee, der hatte mehrere.
0: Ja, aber nicht nur aber die
4: eine. Für die Jungs hatte der noch.
0: Also noch so ein Jacuzzi irgendwie.
2: Dr. Hajo Schumacher, muss ich leider jetzt gelb-rot verwarnen, schon am Anfang.
4: Weil das nehme ich gern.
3: Also, aber wenn ich Hajo kurz... sagt man da zustimmen darf, dieses ganze Schloss ist ja schon mal nichts Besonderes.
4: Oder?
3: Also man würde ja für das Schloss nicht
0: oder?
3: Mehr als 5 Millionen zahlen.
4: Oder?
0: Beste Lage.
4: Am Wasser. Okay.
2: Vielleicht sollten wir einfach eingestehen, dass wir über etwas reden, was wir nicht wissen.
4: Weil das ist das Konzept dieser Sendung.
2: Das ist nicht das Konzept dieser Sendung, aber oder zumindest nur graduell. Aber tatsächlich ist das Schloss Bellevue, da ist ein riesiger Garten dahinter, das muss besonders gesichert sein. Da werden Staatsgäste empfangen, das soll eigentlich unsere erste Adresse sein. Und da finde ich gar nicht so übel, wenn das vernünftig renoviert ist.
4: Absolut.
2: Und ich muss es hier zugeben, ich habe dort beinahe einmal eine Espresso-Tasse gestohlen. Jetzt ist es raus.
0: Aha.
2: Nur damit
0: toll.
2: Ja, es tut mir leid. Und deswegen kommt die Milliarde zustande. Ja, wenn nicht alle Leute da hingehen und klauen beim Staatsdinner. Es ist schrecklich, oder? Es geht einmal unter die Haut.
0: Du bist einer von denen.
2: Ich bin leider einer von denen. Aber
3: ich war da mal eingeladen. Das Mittagessen war nicht besonders gut. Es war unter dem Regime von
0: Horst. Also neues Geschirr.
3: Von Horst.
0: Anderer Koch.
2: Ja, gar nicht. Ja, und warum hat Ihnen das Essen denn nicht geschmeckt, wenn Sie das jetzt noch anprangern?
3: Ich sag nicht, dass es mir nicht geschmeckt hat. Nur... Sagen wir mal so, für 1 Milliarde hätte ich mir mehr vorstellen
2: können. Das wird, glaube ich, nicht alles, nicht alles ins Essen.
0: Aber kann es sein, dass du vielleicht nicht dasselbe Essen bekommst wie die Staatsgäste? Da hast du darüber nachgedacht.
2: Wobei, das ist
4: zwei Klassengesellschaft.
3: Es war ein Essen zu Ehren von Joachim Kaiser zum 80. Geburtstag. Ich glaube... Die wollten da schon ihr Bestes geben.
2: Also es gibt einen ganz tollen Koch, so viel, das weiß ich sicher, in Schloss Bellevue. Und der kocht mit regionalen Produkten. Es gibt deutsche Weine. Und ich war einmal bei einem Staatsbankett da, wo nicht so viele Leute kommen wollten, weil der Staatsgast war Recep Tayyip Erdogan. Und nicht alle waren uneingeschränkt, deswegen waren Plätze. Und
4: du dachtest, warum war das? Da gehe ich hin. Hey,
2: da guckt man doch nicht aufs Preisschild.
4: Ne? Und die Tasse.
2: Und die Tasse on top.
0: Schon wert.
2: Und es war köstlich. Es war wunderbar. Es war wirklich
0: schön Döner.
2: Wunderbar. Boah, wie klischeehaft von dir.
5: Er hat Döner mitgebracht.
2: Nein, aber so Erdogan hat doch nicht Döner mitgebracht.
5: Nein, nein. Umgekehrt.
2: Steinmeier. Ja, das war in der Tat kein guter PR-Stunt.
4: Das Fischbrötchen kommen auch immer gut bei ausländischen Gästen.
2: Warum macht man das eigentlich, muss man wirklich sagen. Oder wir haben doch in der deutschen Küche wahrhaft bessere Dinge als Fischbrötchen.
5: Ja, der mochte den Macron ja auch nicht. Der
2: Olaf Scholz hat das, für diejenigen, die uns jetzt zuhören und nicht wissen, worüber wir reden, Olaf Scholz hat bei einem Staatsbesuch von Emmanuel Macron ihm, also Macron und seiner Frau, Fischbrötchen.
5: Ja, aber das war doch Ausdruck der absoluten Abneigung zwischen.
3: Ach wirklich?
4: Ja. Regionales Produkt.
5: Ja, Hamburg. So konnte man es verbrämen.
3: Ich hätte jetzt gedacht, Olaf Scholz hat wirklich so einen schlechten Geschmack.
4: Nee, Was ist denn gegen Fischbrötchen einzuwenden?
5: Das war auch schwierig zu essen für Macron. Bismarck, das sah auch ganz schlecht aus auf den Fotos. Das war eben.
4: Man kann es nicht ästhetisch essen.
5: Ja, das war alles mit im Kalkül.
2: Mir wird übrigens gerade die Information zugespielt, dass Friedrich Merz kürzlich 3 Fischbrötchen in MacPom, also Mecklenburg-Vorpommern, verzehrt und danach nicht mehr reden konnte.
4: Warum sollte man ihm jeden Morgen geben?
2: Also ich habe wirklich das Gefühl, wir werden im Ernst der Lage überhaupt nicht gerecht.
3: Stimmt.
2: Wirklich nicht.
3: Stimmt.
2: Aber mich diese Geschichten brennt
5: interessieren. Haben wir jetzt noch nicht gelöst, warum Steinmeier den Döner mitgenommen hat?
2: Das gibt es
5: immer. Das ist ja nicht ein handliches Geschenk gewesen.
2: Nein, das muss jemand tragen. Und da muss man auch noch mal zur Erklärung sagen, also Frank-Walter Steinmeier fuhr in die Türkei zum Staatsbesuch, brachte einen Dönerstab mit, also nicht einen Dönerstab, sondern wie nennt sich denn dieses
5: Fleischsamtstab.
2: Genau, der Fleischklops, der da dran hängt, den man abschneidet. Und dann gab es ein sehr unglückliches Bild von Frank-Walter Steinmeier mit so einem Dönersäbel an diesem mitgebrachten Ding stehend, wo man denkt, das können doch alle da besser. Wieso machst du das, Frank? Das ist ja kein ostwestfälisches Landesgericht, da wo er herkommt. Aber er hat es trotzdem gemacht. Mittlerweile wollen wir aber sagen, das ist nicht schlimm.
5: Seit wann bringt man das Essen mit zum Staatsbesuch?
2: Eul nach Athen. Ohne die zu essen zu wollen, die Eulen. Ja. Aber tatsächlich.
5: Denkwürdig auf jeden Fall.
2: Es war merkwürdig, muss man schon sagen. Also, aber was würdet ihr denn mitbringen? Weil solche Leute wie
4: wir. Grundgesetz?
2: Wie sexy. Nein, aber solche Leute wie wir landen ja mitunter, wenn sie keine Lust mehr haben auf Journalismus, in so Stäben von Regierungschefs oder in der Nähe davon. Und dann geht es ja genau um solche Frage. Sagen Sie mal, Herr Seidel, Sie sind ja immer so originell, ein originelles Mitbringsel, wenn man als Bundespräsident meinetwegen nach Italien fährt. Da ist es ja, glaube ich, nicht empfehlenswert, ich habe meine Lasagne mitgebracht.
4: Frau Meloni?
3: Giorgia Meloni würde ich einen schönen Film aus ihrem Geburtsjahr mitbringen.
2: Oh, das ist ein gutes Geschenk.
3: Das ist einer meiner Tricks. Einer meiner alten.
2: Aber wann ist sie denn geboren eigentlich?
3: Ich überlege gerade.
2: Die 80er, oder?
3: Einen italienischen. Natürlich
5: nicht. Den hat sie vielleicht schon,
3: ja. Nee, den hat sie noch nicht. Also, die kommt aus diesem Viertel, aus diesem tollen Viertel. Aber das ist ein Name mir gerade nicht.
2: Ich muss gerade daran, weil einer gefragt hat, deutscher Film. Ich erinnere mich, dass ich mit 2 Amerikanern im Flugzeug sprach, als wir über die USA flogen. Und die waren ganz entzückt über Deutschland. Und Deutschland sei so ein tolles Land. Und der Ehemann würde auch versuchen, Deutsch zu lernen. Nur mit den Filmen. Dann hatte die Frau, die versuchte so wahnsinnig höflich zu sein, ob wir in Deutschland nicht so gerne lustige Filme angucken. Und wir hätten viel Humor. Sie hätte sich mit ihrem Mann einen Film ausgeliehen und da ging es um einen Mann, der sich unbedingt umbringen wollte und so nach 60, 70 Minuten hätte sie gesagt, nun tu es auch. Und das muss ein Fassbinder-Film gewesen sein, den die angeguckt haben und dann haben sie sich zur Entspannung noch Stalingrad mitgenommen von Filzmeier. Also deswegen hatten die einen leicht verfremdeten Eindruck von unserem Filmgeschmack, Herr Seidel. Das heißt, man sollte vielleicht...
5: Stonk hätte man vielleicht empfehlen können oder so.
2: Stonk.
3: Ja. Das ist aber echt auch der Einzige.
2: Nee, Moment, hier.
5: Der richtig lustig ist?
4: Der Schuh ist Manitou.
2: Zwei Ohrhase.
4: Kein.
2: Kein Ohrhase.
5: Kein Ohrhase.
2: Das ist ein sehr lustiger Film. Und der
4: sagte Cineast Thaddäus.
2: Nee, ich bin kein Cineast. Ich möchte
4: du bist
2: auch keiner
4: Schweiger sein. Fan.
2: Ich fand der Eröffnungsdialog von Til Schweiger und Matthias Schweighöfer ist so dermaßen schwungvoll geschrieben, das neu im deutschen Kino gewesen, sage ich, Herr Cineast. Der Cineast, ach, guck mal, wir sollten auf diesem Pfad bleiben. Er atmet schwer, ist aufgebracht innerlich.
3: Ja, vielleicht müssen wir ihn wiederbeleben. Sie schätzen mich falsch ein. Oh. Herr Thaddäus, die Filme, in denen ich mich kaputt lach, sind absolut chaotische, böse, überhaupt nicht intellektuelle Filme. Mein absoluter Lieblingsfilm ist der Partyschreck, der ist einfach nur...
2: Ist er mit Belmondo oder Celentano?
3: Nein.
2: Wieder noch.
3: Das ist ein Black Edwards Film mit...
4: Black Edwards.
3: Mit Peter Sellers als Partygast auf einer schicken Party in Hollywood. Und am Schluss ist das ganze Haus in Trümmern gefallen.
4: Das Bild hängt schief.
2: Ich habe jetzt Friedrich Merz, so im Film Sachen, wir sind hier bei Radio 3, das ist die Kulturwelle des RBB, und die Chefin Heide sitzt jetzt vor ihrem Computer, hört, was wir hier reden, und schreibt: Lieber Jörg, mit Bedauern muss ich dir mitteilen, dass sich unsere Wege trennen. Weil du noch nicht mal weißt, wer im Partyschreck mitgespielt hat. Das ist natürlich bedauerlich. Ich hatte hier schon mal bei Radio 3 Kollegen für Entsetzen gesorgt, als ich gesagt habe, dass mein Lieblingsfilm der Gladiator ist.
3: Wie bitte?
4: Mit Ralf
2: der erste.
3: Das ist ein wahnsinnig guter Film.
2: Na, bitteschön. Was hört ihr das, liebe Kollegen? Hört bitte genau zu, schneidet mit, das sagt ein Feuilletonist, der von der FAZ zur SZ gegangen ist. Bitteschön. So, und jetzt machen wir aber hier diese Sache.
3: Ach so.
2: Das Schreckliche. Das ist nämlich, das ist so wie auf einer Beerdigung. Man möchte nicht darüber reden, dass Oma tot ist. Und das machen wir jetzt aber. Wir kommen jetzt auf das Thema, das natürlich nach diesem Sommer uns alle beschäftigt. Es ist ja auch nicht so, als hätte irgendein Journalistenkollege es versäumt, das heraufzubeschwören, dass ein großes Drama auf uns zukommt. Und jetzt haben wir es schon fast hinter uns. Paul Sonderegger mit unserer ersten Lage.
7: So pocht das Schicksal an die Pforte. Soll Ludwig van Beethoven über den furiosen Auftakt seiner 5. Sinfonie gesagt haben. Das Tolle bei Beethoven, wenn er das Schicksal bemüht hat, kam am Ende ein weltberühmtes Stück Musik heraus. Ganz viele Medienleute haben vor der Sachsen-Anhalt-Wahl das Wort Schicksal gebraucht. Das kleine Bundesland stünde vor einer Schicksalswahl, hieß es auch in der ARD. Dabei war immer klar, dass höchstens ein 35-jähriger Rechtspopulist als Ministerpräsident rauskommen würde. Ist Ulrich Siegmund wirklich unser aller Schicksal? Warum soll es die Deutschen in Garmisch-Partenkirchen oder Husum kümmern, wenn sich etwas mehr als 1,5 Millionen Menschen in einem ostdeutschen Landstrich pöbelnden Rechtsextremen anvertrauen wollen? Oder ist jetzt doch alles anders, weil womöglich ja auch Martin Vinzenz im kommenden Jahr die Landtagswahlen in Nordrhein-Westfalen gewinnt? Nie gehört den Namen? Kein Wunder, denn als der im Juli zum AfD-Spitzenkandidaten bestimmt wurde, haben sich die Delegierten beinahe geprügelt. Oder in den großen Worten der Hauptstadtjournalisten: So pocht sich das Schicksal auf die Mütze.
2: Das war Martin Vinzenz. Vielen Dank, Paul. Dankeschön für die erste Lage. Das brauchen wir jetzt, glaube ich, keinem mehr erklären, wie die Wahl in Sachsen-Anhalt ausgegangen ist am Wochenende. Wir haben eine Frau an unserem Tisch, die Sachsen-Anhalt gut kennt. Warum, Sabine, kennst du Sachsen-Anhalt gut?
8: Ich bin leider dort geboren.
3: Wieso leider?
8: Naja.
4: Wo denn?
8: Da schämt man sich ja.
3: Wo denn?
2: Bitterfeld-Wolfen.
8: In Zörbich. In Zörbich.
2: Entschuldige. Aber bitte, du kennst Bitterfeld gut.
8: Also ja, natürlich, natürlich. Also Zörbich kenne ich sozusagen überhaupt nicht gut, weil da zwar mal ein Krankenhaus stand, aber ich nicht dort aufgewachsen bin, sondern in Wolfen und in Bitterfeld. Und das ist eine Gegend, wo man sagt, blühende Landschaften. Denn das, was ich als Kind dort erlebt habe, das waren wirklich Schornsteine, aus denen orangefarbener Rauch rauskam. Trinkwasser, was komplett benzolverseucht war, was es im Übrigen immer noch ist.
2: Wusste man das?
8: Also den Schornstein hat man gesehen, und das verseuchte Grundwasser haben wir nicht getrunken, weil das Grundwasser seitdem Chemie dort ist, von woanders hergebracht wird, nämlich aus dem Harz herangekarrt wird. Und das ist bis heute so, weil man dieses Grundwasser, das derart verseucht ist, überhaupt nicht wieder reinigen kann.
2: Wie, aber das heißt, wenn man gebadet hat, hat man im Prinzip in Benzol gebadet?
8: Nee, das hat man nicht, jedenfalls nicht in den Häusern, die etwas neuer waren. In den alten schon, da hat es aus den Kellern gerochen, weil im Grundwasser das Benzol war. Im Leitungswasser war es nicht, aber im Grundwasser ist es bis heute, wie gesagt.
2: Und das heißt,
8: wenn Irrsinnsaufgabe wäre, das alles sauber zu kriegen.
2: Wenn du jetzt nach Bitterfeld fahren würdest, oder du hast ja für deine tollen Bücher Lesereisen gemacht, wirst wahrscheinlich in der Gegend gewesen sein, sagst du dann den Einheimischen, traust du dich den Einheimischen zu sagen, verglichen mit dem, was ich als junge Frau hier erlebt habe, ist das eine blühende Landschaft?
8: Das brauche ich denen ja nicht zu sagen, das wissen die selber. Und die sind ja so drauf, also der schmutzigste Ort liegt zwischen Wolfen und Bitterfeld, also da wirklich original da, wo ich herkomme. Grappin. Und Grappin ist ein Ort, das ist der schmutzigste Ort Europas gewesen. Das war das Label, was die Grappiner auch immer ganz stolz gesagt haben. Ja, wir leben im schmutzigsten Ort Europas.
2: Werden Sie vom gefährlichsten Mann der, Europas, Deutschlands, regiert am dreckigsten Ort.
8: Genau, so. Und das sagte man mit Stolz. Und als ich vor ein paar Jahren, nicht so lange her, 2-3 Jahren, eine große Reportage gemacht habe über dieses verseuchte Grundwasser, was also einfach nicht mehr sauber zu kriegen ist. Es ist nicht möglich, das sauber zu kriegen. Eine riesengroße Grundwasserblase unter dieser Region kann nicht gereinigt werden, wird aber aufwendig umgepumpt und so weiter. Gehen wirklich sehr, sehr große Geldsummen drauf. Und an dem eigentlichen Problem wird jedenfalls nichts geändert. Und wenn man dann mit den Leuten redet und sagt, ja, aber wissen Sie das eigentlich, dass das Grundwasser immer noch verschmutzt ist und wie finden Sie das eigentlich, so viel Geld und das bringt überhaupt nichts und so weiter, dann sagen die, na, uns hat es nicht geschadet. Wir sind ja so, Oma ist so und so alt und ich bin auch schon 80 und so. Das ist die Einstellung, Ach,
2: vielleicht wählen die deswegen so komisch wegen des Grundwassers.
8: Also vielleicht.
2: Also, aber das klar, aber ich meine, was soll man auch sagen?
8: Das ja, klar, Einzige, also du kannst vorziehen oder du kannst dich damit abfinden oder du kannst kämpfen. Und kämpfen für sauberes Grundwasser tut den Wolfen niemand. Das sind alles Leute von außen.
2: Aber wenn du, hast du dann blühende Landschaften, als du das gerade gesagt hast, hast du das eher ironisch gemeint?
8: Nicht ganz ironisch, weil, wenn man sich das anschaut, es gibt den Tagebau nicht mehr, das ist eine große Seenlandschaft. Das sieht natürlich toll aus. Es gibt eine Marina in Bitterfeld. Jeder meiner Kinder, der mir das erzählt hätte, den hätte ich für verrückt erklärt. Es gibt nicht mehr diese Straßenbezeichnung, das war Chlor 4, das war die Säurekreuzung, so hießen die Straßen. Vielleicht hießen sie auch Liebknecht und Ulbrichstraße, keine Ahnung. Aber das
2: wusste also man wusste, man, also unter
8: wir den, wussten diese ganzen
2: die Säurekreuzung.
8: Wie kam
2: die Säurekreuzung zu ihrem Namen?
8: Weil in diesem Betrieb Säure hergestellt wurde.
2: So,
8: oder zum Beispiel mein Onkel hatte immer grünes Haar. Also der war eigentlich weißhaarig schon und hat aber immer grünes Haar, nicht gefärbt. Der war jetzt nicht ein Punk oder sowas.
3: Er war kein Punk.
8: Das war ein alter, kranker Mann und mit grünem Haar, weil er in Chlor 4 gearbeitet hat.
2: Oh Gott.
8: Also war komplett eine komplett verseuchte Gegend. Von all dem sieht man heute nichts mehr. Es gibt Solarfirmen, es gibt Batteriezulieferfirmen. Also ein bisschen und gar nicht so wenig kleine, sehr hochspezialisierte, sehr moderne Betriebe mit sehr wenigen Angestellten, weil man für solche Industrie nicht mehr viele Leute braucht.
3: Darf ich einen ganz konstruktiven Vorschlag machen? Schreiben Sie einen Roman darüber. Sie kommen sofort in die Shortlist des deutschen
2: Buches. Aber haben Sie sowas schon mal gehört? Der Onkel mit den grünen Haaren?
3: Der Onkel mit den grünen Haaren.
4: So heißt das Buch.
3: Ist auch der Titel,
2: genau. Wenn du das schreibst, ist das was Unanständiges, der Onkel mit den grünen Haaren. Den Vorschlag zu machen.
4: Das fehlt ja in vielen Büchern.
2: Das Unanständige? Ja. Nein.
4: Findest du nicht?
2: Nein. Mhm. Aber nein. Also bist du der Meinung, es gibt zu wenige unanständige Bücher?
4: Passagen.
2: Der Onkel mit den grünen Haaren. Ich finde das aber fantastisch. Herr Seidel hat völlig recht, Sabine. Das klingt doch großartig.
4: So entstehen Bestseller.
2: Jetzt bleiben wir bei Sachsen.
3: Ich nehme 10%.
2: Die 59-jährige Frau aus meinetwegen Zörbig, meinetwegen aus Tangermünde, die sich entschieden hat, am vergangenen Sonntag AfD zu wählen, weil sie der Auffassung ist, es müsste sich mal was ändern. Wann, Claudia, merkt die denn, oder was merkt die denn, woran merkt sie, dass sie das gemacht hat, dass sie dieses Votum auf diese Weise abgegeben hat? Höchstwahrscheinlich. Also die Leute, ich habe das jetzt ganz oft gehört bei Vox Pop, ich habe es bei RTL gesehen, die Leute sagen, hier muss ich mal was ändern und weil sich mal was ändern muss, deswegen mache ich jetzt AfD. Dann haben die das jetzt gemacht. Mhm. Und jetzt ist ja die Frage, es geht ja immer darum, die AfD sei in der Lage, die Wirksamkeit von Politik wieder unter Beweis zu stellen. Also jemand wählt, dann der Gewählte macht was und dann merkt der Wähler, das, wie er gewählt hat. Also woran merkt das die Frau aus Sachsen-Anhalt?
5: Da bin ich mal gespannt, ob das überhaupt so weit kommt. Denn man merkt ja, dass sich Ulrich Siegmund trotz dieses großen Abstands und Vorsprungs vor der zweitplatzierten CDU doch sehr ziert, die Regierung da wirklich zu übernehmen. Was ich ganz interessant finde, also dass ausgerechnet ein AfD-Mann, ein Spitzenvertreter einer Partei, die ständig davon redet, dass die anderen Parteien den Wählerwillen ignorieren würden, gleich noch am Wahlabend mit dem Szenario von Neuwahlen hantiert, um noch mehr Stimmen zu bekommen und dann ganz allein und ganz sicher mit ganz großer Mehrheit regieren zu können, ist ja schon sehr kurios. Und ich glaube, dass die Wählerinnen und Wähler sich noch wundern werden, mit wie wenig Ambitionen dann da, also sieht man ja jetzt schon überhaupt an eine Regierungsbildung rangegangen wird. Und ich bin auch mal gespannt, wenn die Regierungsbildung gelingen sollte, mit welcher Ambition dann auch tatsächlich regiert wird. Was, glaube ich, jetzt schon klar ist, jedenfalls male ich mir das so aus, dass aber auch ein großer Teil der Wählerschaft das nicht dann der AfD oder Ulrich Siegmund ankreiden dürfte. Wir haben ja schon gesehen, bei der ganzen Affäre um die Vetternwirtschaft und so weiter wurde das ja auch eher so als, das machen doch die anderen Parteien auch, also so als allgemeine Praxis abgetan. Und ich glaube, wenn es um eine Landesregierung geht, die nicht besonders reüssiert, kann man auch immer wieder sagen, der Bund hat doch ausgebremst.
4: Geht schon los,
5: das ist sowieso, das ist sowieso so, dass die Strukturen in Deutschland im föderalen System den Ländern kaum Spielraum lassen, ihre eigene Handschrift zu entwickeln. Was soll denn der arme Herr Siegmund jetzt in den Jahren anders gemacht haben und so weiter?
3: Aber ich glaube, die Wirklichkeit ist gar nicht die einzige Bezugsgröße. Ich glaube, ein großer Teil dessen, was sich verändert, was Geschichte ist und so weiter, bleibt komplett auf der symbolischen Ebene. Das Wahlergebnis ist schon das historische Ereignis, so sagt Ulrich Siegmund.
4: Genau.
3: Der Umstand, dass ganz Deutschland aufgeschreckt ist, ist schon die Wirksamkeit, von der Sie gerade gesprochen haben, ist schon die Selbstwirksamkeit.
8: Und so eine wunderbare...
3: Wir haben auf uns aufmerksam gemacht, wir haben gezeigt, dass wir nicht einverstanden sind. Es wird ja nicht im Ernst das Grundwasser dazu führen, dass irgendjemand solche Parolen glaubt wie alles wird gut.
2: Nehmen wir mal einen dramatischen Moment, den es gegeben hat. Da können wir nachher auch nochmal darüber sprechen. Am 20. Dezember 2024 ist ein Mann, ein saudischstämmiger Arzt namens Taleb al-Abdul Mohsen, in den Weihnachtsmarkt in Magdeburg gefahren. Da sind 370 Menschen verletzt worden, 6 Menschen sind gestorben, 5 Frauen und ein 9-jähriger Junge. Das ist ja passiert. Darauf bezieht sich die AfD häufiger. Wir würden jetzt höchstwahrscheinlich sagen, das ist, wie alle anderen Menschen auch sagen, eine ganz furchtbare Sache. Aber wir würden immer einräumen müssen, das kann man nicht total verhindern. Die AfD sagt, oh doch. AfD sagt, weil wenn wir die Leute nur genug bedrohen und mit Verdacht überschütten, die zugewandert sind, dann wird sowas nicht mehr passieren. Aber wir alle hier am Tisch wissen ja, Sabine, das kann ja trotzdem noch passieren. Also das heißt, da kann sich auch das Versprechen nicht einlösen lassen.
8: Ganz genau. Und das muss dann eben auch kein Mensch sein, der aus Syrien kommt oder aus Ägypten kommt oder wo auch immer.
2: Sondern der Deutsche in Mannheim.
8: Sondern der deutsche Mann, der durchgeknallt ist. Das lässt sich tatsächlich nicht verhindern. Aber es gibt symbolische Gesten und die sind natürlich, und dieses Symbol, was hier eigentlich gesetzt werden soll, ist, das sind die und das sind wir. Also diese Teilung der Gesellschaft, die wird fortgesetzt und die wird ungebremst fortgesetzt werden. Und das ist ja das Gefährliche, dass wir hören oder haben im Wahlkampf gehört, wir können ohne 20 Millionen Menschen auskommen. Also wir brauchen keine 80 Millionen in diesem Land, 60 Millionen reichen auch. 20 Millionen sind die können weg. Das ist ja eine solche Menschenverachtung.
5: Vor allem betrifft es eben auch deutsche Staatsbürger, ne?
2: Aber
5: also die Zahl der ausreisepflichtigen Migranten in Deutschland liegt bei 230.000 ungefähr. Also wenn man das sozusagen in der Größenordnung von 20 Millionen, dann betrifft das Doppelstaatler, Deutsche mit deutsche Staatsbürger und Migrationshintergrund. Also da sind dann wirklich
2: irre viele gemeint. Aber wir, jetzt mal ganz kurzer Einschub, weil wir das für die weitere Diskussion auch, glaube ich, zur Selbstvergewisserung brauchen. Wir, die wir hier am Tisch sitzen, sind aus Sicht vieler AfD-Wähler beinahe genauso schlimm wie die Altparteien. Weil was wir repräsentieren, ist Medienelite. Die sind wir. Und unsere Reflexe sind, das muss man auch sagen, die sind vorhersehbar. Es passiert ein Verbrechen, dann sagen wir schrecklich, aber putzt euch den Mund ab, vertraut auf den Rechtsstaat, sowas geschieht halt. Das ist das, was wir natürlich oft sagen. Und was ist denn, Hajo, wenn jetzt jemand sagt, ich kann das aber nicht so einfach runterschlucken, ich will nicht... Das, was Sigmund oft sagt, ich will diese Sperren an den Weihnachtsmärkten nicht. Ich will diesen ganzen Sicherheitsaufwand nicht. Ich will, dass wieder irgendwo Teppich Kaminski ist, statt doch eine Shisha. Aber was sagt man denen denn?
4: Also ich will, ist für Politik immer erstmal ein ganz schlechter Anfang. Die Reflexe, von denen du gerade gesprochen hast, die haben wir am Sonntag und am Montag erlebt und die sind mir auch an meiner eigenen Branche ganz fürchterlich auf den Senkel gegangen. Wir hatten in Sachsen eine ähnliche Konstellation bei der Landtagswahl. Wir hatten in Thüringen eine ähnliche Konstellation bei der Landtagswahl. In beiden Ländern haben wir so eine Vielparteien-Zusammenschluss der demokratischen

0: Alleinregierung der AfD aus eigener Kraft. Und wir haben nicht dieses komische Bündnis vieler Parteien, die sich eigentlich gar nicht so viel zu sagen haben. Das Gute ist, und das finde ich auch pädagogisch ganz hilfreich, der Ball liegt im Feld der AfD. Ulrich Siegmund hat, wenn man diesen abstrakten Begriff des Wählerwillens man nimmt fast 44%, das ist heutzutage ein sensationelles Ergebnis. Selbst Markus Söder würde nach Altötting barfuß pilgern für 44%.
1: Das 30 ist, beim letzten Mal.
0: Das ist richtig, richtig gut. So, und jetzt zu sagen, ich strecke meine Hand aus, aber jeder, der mit uns macht, muss sich uns komplett unterwerfen, das funktioniert vermutlich nicht. Die AfD ist also genauso in der Realität angekommen, ja, wie alle anderen auch. Die müssen nämlich jetzt Kompromisse, Koalitionen und so weiter. Und wenn das nicht funktioniert, wieder die Opferrolle. Ich hole zwar 44%, aber die bösen Wessis lassen mich nicht oder was auch immer. Ich weiß nicht, ob die Erzählung lange trägt. Und diese Spannung, Weidel und Chrupalla sagen, mach das unbedingt, Uli. Und der Uli, der ja nicht doof ist, der sitzt ja schon seit 2 Legislaturperioden im Landtag, der weiß genau, wie der sachsen-anhaltische Haushalt aussieht. Der sagt natürlich, wenn ich hier mit so einer Schwippschwapp-Minderheitenregierung rumfummel, das wird ganz fürchterlich.
1: Lass uns noch mal einen Schritt zurückgehen, weil das haben andere Leute noch nicht so ausführlich besprochen wie die Koalitionsszenarien beispielsweise. Wir kommen da auch noch zu, was sich da tun wird. Es gab so nebenbei von einem Großjournalisten, den ich jetzt mal hier nicht zitiere, weil das mehr oder weniger bei so einer Weintrinkerei war, die Bemerkung, naja, das, was in Sachsen-Anhalt jetzt geschehen ist, das wäre unter den großen Alten, die alle tot sind, nicht passiert. Zum Beispiel unter diesem großen Bayern hier, der seinerzeit das gesagt hat, Franz Josef Strauß.
2: Ich habe erklärt, im Übrigen in vollem Einvernehmen mit Helmut Kohl, dass es rechts von der CDU und CSU keine demokratisch legitimierte Partei geben darf. Wir denken hier nicht natürlich an rechtsradikale Narren, mit denen wir gar nichts zu tun haben wollen, aber an normale, demokratische, konservative Kräfte, die bei uns ihre politische Heimat behalten müssen. Sollte die neue Politik der CDU diese Wähler abstoßen, nur 5% einer solchen Partei würden genügen, die ganze Spekulation über den Haufen zu werfen.
1: 9. August 1987, Franz Josef Strauß ist natürlich schon lange nicht mehr bei uns. In einem Sommerinterview mit Markus Söder in der ARD hat dieses Zitat in diesem Sommer nochmal eine Rolle gespielt, weil das mag Markus Söder nicht so gern, dieses Zitat, erstaunlicherweise, weil er hat nicht eine, sondern er hat zwei demokratisch legitimierte rechte Parteien neben sich mit den Freien Wählern und der AfD in Bayern, die beide stark sind. Franz Josef Strauß hätte, Herr Seidel, ist jetzt die These, Franz Josef Strauß und die beiden anderen, die gleich noch kommen, die hätten die AfD so angebellt oder Leute, die so sind wie die AfD, keine Chance. Feierabend, Schluss.
3: Ja, hätte. Also ja, ich kann es mir vorstellen. Ich meine, seit Jahr und Tag schreibe ich Artikel adressiert an die Konservativen, dass es der Job der Konservativen ist, die Rechtsextremen zu bekämpfen. Das ist nur ihr...
4: Das ist die Aufgabe aller. Also das finde ich jetzt wirklich fatal. Guck dir doch mal die Wählerwanderungen an. Da sind Massen von den SPD
3: Das mag schon sein. Ja, trotzdem ist sozusagen eine linke Kritik an den Rechten, bestärkt die Rechten. Eine konservative, die Bekämpfung der Rechten durch Konservative, durch glaubwürdig Konservative, durch Leute wie eben zum Beispiel Franz Josef Strauß, das ist sozusagen, das ist der Kampf, der längst geführt wird.
1: Da kann ich Ihnen insofern recht geben, oder gibt es was in diese Richtung deutet, Claudia, ist das, wenn man mit dem Kulturstaatsminister spricht, dann ist klar, der Kulturstaatsminister ist bei Linken unbeliebt, aber er wird gehasst von den Rechten, weil die sagen, der ist hier sowas Konservatives auf unserem Geläuf, das haben wir nicht so gern. Also der wird mit Hass und Hetze, wie das immer so schön heißt, das ist ja schon so ein folkloristischer Ausdruck geworden, wird er überzogen. Ja. Aber du möchtest,
3: der Mann, widersprichst mir nicht als Kronzeugen wünsche.
4: Ich finde, dass alle Parteien eine Verantwortung dafür tragen und oder umgekehrt alle Parteien sich daran beteiligen können und sollten, dieses Phänomen politisch zu bearbeiten. Und es gibt ein Beispiel.
1: Entschuldige, das ist ein bisschen merkelig, wie du das jetzt
4: gesagt hast.
1: Das ist so schön ausgeglichen. Wir fragen ja, diese Macho-Bachos, wenn es die noch geben würde, diese großen Hunde.
4: Das hat mit Männern und Frauen zu tun. Dänische Sozialdemokraten, ganz oft genanntes Beispiel, haben eine speinharte Migrationspolitik gemacht, haben die Rechten in Dänemark.

0: Mark von der Macht ferngehalten. Das war eine Sozialdemokratin oder ist eine Sozialdemokratin. Also es ist eine Frau, eine Sozialdemokratin. Das, glaube ich, ist ein Beispiel dafür, dass es wirklich nicht nur bei einer Partei verortet ist, diesen Kampf zu führen.
1: Damit spielst du mir den Ball in den Fuß, also, weil meine Oma würde sagen, würde sie noch leben. Meine Oma würde sagen, für meine Oma war das ein schwieriger Tag, was wir jetzt uns anhören. Das ist nämlich der 1. Oktober 1982. Und da ist ein Mann durch ein konstruktives Misstrauensvotum abgewählt worden, der nach Meinung meiner Oma allen Schaden von den Deutschen abgehalten hat, mithin auch Rechtsextreme. Und das ist natürlich der damals abgewählte Bundeskanzler Helmut Schmidt.
2: Glaubwürdigkeit der Institutionen und der handelnden Personen ist eine der unverzichtbaren Voraussetzungen für die Lebensfähigkeit einer demokratischen Gesellschaft und eines demokratischen Staats. Wenn die Bürger nicht an die ehrlichen Absichten der an der Spitze des Staates handelnden Personen glauben können, dann wird es den Bürgern sehr schwer gemacht, überhaupt an die Demokratie zu glauben.
1: Als das war, da war ich 14 und Hajo, da ist der mir schon so auf die Zwiebel gegangen.
3: Absolut.
1: Mit diesem parfümierten.
3: Oh ja.
1: Oder sag mal.
3: Ja, red weiter.
1: Nein.
3: Auf der anderen Seite, siehe Oma Thaddäus, hat er offenbar, ja, hat es ja funktioniert.
1: Und bei meinen, sie hat das für den Fernseher angeschrieben.
3: So.
1: Hat das geschaut, hat Helmut Kohl herabgewürdigt auf eine Weise, so, die man gar nicht im Fernsehen nach. Ja.
3: Ja, ich meine, ich komme ja auch aus Nordrhein-Westfalen, das hat ja eine gewisse Tradition. Das war bei meinen Eltern ganz ähnlich. Also Helmut Schmidt hatte Autorität. Parfümierte Autorität, aber Autorität. Richard von Weizsäcker war auch so ein Stinkstiefel, aber wird bis heute auch gefeiert und gehuldigt.
1: Aber nochmal die Frage, diese Autoritäten, das war übrigens gar nicht jetzt tatsächlich auf das Geschlecht bezogen, sondern diese die Autoritäten, das, weil das ist ja das Wort, was du nennst, würden uns diese Autoritäten, könnten uns diese Autoritäten weiterhelfen? Wir sprechen ja gleich darüber, dass Ulrich Siegmund sowieso in irgendeine amorphe Vergangenheit zurück möchte, aber das ist ja jetzt konkrete Vergangenheit.
3: Also bei Olaf Scholz hatten wir, glaube ich, das Problem auch auf der darstellerischen Ebene. Der wollte, glaube ich, Helmut Schmidt gerne immer nachspielen. Die meisten wollten ja Willy Brandt immer nachspielen in der SPD. Olaf Scholz war allerdings echt nur so ein Bonsai-Schmidt. Der hatte dieses Gravitätische nicht. Und Friedrich Merz hat ja wirklich in den ersten Wochen seines Dienstes alles dafür getan, um genau das, was Helmut Schmidt gerade gesagt hat, wenn wir denen da oben nicht vertrauen können, dann geht das Vertrauen in die Politik generell in die Buchse. Und in Sachsen-Anhalt war es ja nicht unbedingt der Kandidat Siegmund, auch wenn der, muss man mal leider sagen, einen guten Wahlkampf gemacht hat. Von wegen, hier gibt's Bratwurst und Selfie, kommen wir nicht mit Inhalten. Funktioniert. Ja, du hättest natürlich wieder Kulturpolitik gemacht.
4: Ich stöhne angesichts der Zustände, so, die du beschreibst.
3: Na ja, gut, und jetzt, und diese Autorität, dieses Charisma, diese Aura, dieses, das, was größer ist als die Person. Friedrich Merz bringt das Kunststück fertig, dass die Aura kleiner ist als die Person. Und das ist physikalisch nicht möglich.
1: Das ist, weil Sie das, wo Sie da sagen, in diesen 80er Jahren erinnere ich mich an Wahlkämpfe, wo die Nachbarn meiner Großeltern Esther und Werner Bittner für die SPD natürlich Bratwürstchen verkauft haben. Und deswegen fand ich die SPD, als ich das erste Mal wählen durfte, auch super, weil ich mir dachte, da sind Esther und Werner Bittner und die haben ja so, die Würstchen.
4: Herr Thaddäus, es waren nicht nur Esther und Werner Bittner. Man muss ihr Befund...
1: Als hätten die in ihrem Leben jemals eine Rolle gespielt.
4: Gerade habe ich sie kennengelernt und ich mochte sie
3: sofort. Sofort.
1: Vor allem passionierte Raucher, beide. Ja. Beide, das wird Ihnen gefallen.
4: Ihr Argument, dass gegen Leute sozusagen mit der Kragenweite, egal ob sie uns sympathisch sind oder nicht. Ich habe Franz Josef Strauß gehasst als junger Mensch.
1: Oh ja,
4: aber das
3: war respektiert, oder?
1: Nein. Nicht? Wenn er zugeschaltet war in diesen Bonner Rund, schwitzend, besoffen.
4: Aber gegen Leute mit dieser Kragenweite ist natürlich einer wie Ulrich Siegmund ein ganzer kleines Würstchen, einerseits. Andererseits fällt der Vorwurf auf uns und unser Milieu zurück, so, yep, weil die Politik hat Rekrutierungsschwierigkeiten. Yep. Leute, ja, sozusagen mit dem IQ, dem Willen, der Persönlichkeit von Helmut Schmidt gehen heute nicht in die
5: Politik. Wo wir vielleicht wieder bei Sachsen-Anhalt
1: wären. Wir haben was neu in der Sendung. Wir haben das coole Handzeichen, was du gerade... Das hast du zum ersten Mal gemacht. Seit Jahren
3: war das Absicht?
1: Doch, natürlich. Ich muss unbedingt... Claudia muss sprechen, die hat dieses tolle Handzeichen gemacht.
3: Welches Handzeichen?
1: Was, und du hast mit dem
0: ich habe nur gesagt, irgendwie, ich würde gerne, also wir wollten signalisieren, dass ich gerne bei Claudius mit einsteigen.
1: Das hast du so cool gemacht, so wie die Präsidentin, die jetzt auch mal das Wort möchte.
0: Ach so.
1: So, bitteschön.
0: Also, oh Gott, no pressure jetzt.
1: Du wolltest sagen.
0: Ich wollte wirklich unterstreichen oder möchte unterstreichen, was Claudius gesagt hat. Ich finde, und das hat sich in diesem Wahlkampf gezeigt und erleben wir, glaube ich, in einer sich zuspitzenden Form, dass wir einen eklatanten Fachkräftemangel in der Politik haben. Denn der Wahlkampf von Sven Schulze war wirklich, finde ich, sehr, sehr schwach. Und die großen Parteien in Berlin, CDU, SPD, machen sich alle Gedanken darüber, wie sie irgendwann ihre Führung mal jetzt auswechseln können. Aber es scheitert ganz oft einfach daran, dass man nicht weiß, wer es denn stattdessen besser machen könnte.
4: Die junge Clara Notisius.
0: Natusius. Aber ich meine, wie gesagt, also das ist wirklich ein ganz großes Problem. Ich weiß nicht, ob die Herrschaften von vor 40 Jahren jetzt als Vorbild die Lösung sind.
1: Aber wir haben noch einen zum Einschüchtern.
0: Aber das Problem ist da.
3: Handzeichen?
1: Das Handzeichen habe ich jetzt, übersehe ich jetzt, weil ich will jetzt auf den Einschüchtern, den großen Einschüchtern, 1,95 Meter, unfassbares Gewicht und Wucht. Und Helmut Kohl hat beispielsweise, das hat mich total beeindruckt seinerzeit, sowohl Günther Jauch als auch Thomas Gottschalk zusammen in so einer Sendung wirklich mit seiner Schlagfertigkeit überwältigt, muss man sagen. Die saßen hinterher da wie zwei Klosterknaben und der hat beispielsweise so gesprochen.
6: Ich bin noch mit aufgewachsen und sehe noch Kurt Schumacher in einer großen Kundgebung 47 in Mannheim vor mir, wie dieser Wiederbegründer und große deutsche Demokrat mit Leidenschaft davor gewandt hat, aus den Erfahrungen von Weimar. Noch einmal politische Geschäfte mit den Feinden der Republik von rechts und links zu machen. Das war eine Art Schwur, den wir eingegangen sind in den demokratischen Parteien und wir bleiben dabei. Mit Rechts- und Linksradikalen gibt es keine Gemeinsamkeit.
1: Das ist der 28. November 1994. Da ist es schon, da ist er schon wirklich auf die Zielgerade eingebogen und da war ihm schon gehörig die Kraft ausgegangen. Erinnern wir uns, haben Leute gesagt, soll der wirklich nochmal? Sabine, du wolltest sagen, danach ist Hajo sofort dran.
5: Ich wollte sagen, dieses Personal, was ihr bedauert, dass es nicht da ist in den Parteien, das ist in Sachsen-Anhalt noch mal stärker. Diese nicht vorhandene Bindungskraft der sogenannten alten Parteien. Überhaupt nicht. Die Leute sind nach dem Ende der DDR satt gewesen mit Politik, Parteipolitik insbesondere. Sie hatten überhaupt keine Lust, in irgendeine Partei zu gehen. Jetzt gibt es die AfD und da gibt es eine neue Lust, sich mit Politik zu beschäftigen. Und das, finde ich, das muss uns so wahnsinnig zu denken geben. Das heißt also, diese Verdrossenheit, dieses gar nichts erwarten, das ist doch alles im Moment gar nicht da. Das Gegenteil ist so der Fall. Das ist eine riesige Erwartungshaltung an diese Partei. Sie warten darauf, dass die ersten Amtshandlungen kommen. Vielleicht kommen sie nicht. Ich vermute, sie kommen. Denn das weiß auch Siegmund, das weiß er sehr genau, dass er die Leute jetzt nicht verlieren darf. Dann wäre alles vergebens gewesen. Und er verliert sie nicht. Die wird er kriegen, da ist das BSW ja da, dass die Steigbügel halten wird. Oder es gibt Überläufer, auch das wissen wir nicht. Aber das, was ich vor allem finde, ist diese Möglichkeit durch nichtssagende Gesten erstmal eine Handlung zu simulieren, vorzugeben. Das Erste betrifft uns zum Beispiel, nämlich die Abschaffung des öffentlich-rechtlichen Rundfunks in Sachsen-Anhalt. Das bedeutet gar nichts. Die Leute müssen die Rundfunkgebühr weiterzahlen. Das Ganze tritt frühestens Ende 2028, also Ende nächsten Jahres, übernächsten Jahres in Kraft. Also es hat überhaupt keine Bedeutung und vor allem gibt es keinen Sender mehr, den MDR, in diesen Grenzen von Sachsen-Anhalt, bei denen sie selber ja sehr stark vorkommen, immer wieder interviewt werden. Wo man sich ja auch fragt, sind wir eigentlich verpflichtet, als öffentlich-rechtlicher Rundfunk mit Leuten zu reden, die derart abfällig über uns reden. Und das ist natürlich
1: sind
5: auch,
1: wir natürlich.
5: Natürlich, wir sagen, wir sind zu anständig, wir sind verpflichtet, weil sie einen Teil unserer politischen Wirklichkeit abbilden. So. Aber auf der anderen Seite ist es so, ist die CDU verpflichtet, mit denen irgendetwas einzugehen? Nein, sie haben sie beleidigt nach Strich und Faden. Wir kennen dieses Zitat von Alice Weidel, die sagt, es liegt in der DNA der CDU, dass sie lügt. Mit solchen Leuten zusammenzugehen, warum sollte man?
1: Aber bleiben wir mal bei Ulrich Siegmund, was der verspricht. Der hat der Telegraph aus Großbritannien einen Korrespondenten geschickt und der sagt also, dass Herr Siegmund auf einem alten Scooter, also Motorroller rumfährt, diesem Simson. Du hattest uns.
5: Das ist eine Schwalbe.
1: Entschuldige, du hast es uns einmal
5: gesagt. Erfeld Schwalbe.
1: Sie das weiß es. Ich hab mich schon, als wir uns im Park im Gleisdreieck getroffen haben, hast du uns das schon erklärt. Und okay, also er fährt auf einer Schwalbe, das heißt auf Englisch Vintage Scooter. Deswegen ist es hier viel einfacher. Und der Telegraph-Korrespondent sagt halt, er verspricht, wir bringen die guten alten Zeiten zurück. Und dann geht's weiter in dem Telegraph-Artikel. Nur sagt Herr Siegmund nicht, welche guten alten Zeiten er eigentlich im Sinn hat. Womöglich, dass die verschwundene Welt Ostdeutschlands, also der DDR, oder aber es könnte auch seine eigene Kindheit sein, die er mitten in wirtschaftlich aufgewühlten Zeiten in den 90ern verbracht hat, weil Ulrich Siegmund, muss man dazu sagen, hat keinen einzigen Tag in der DDR erleben können, weil er erst 1990 geboren ist.
5: So, 1990, das war Massenarbeitslosigkeit, das waren Werksschließungen, das war, die Leute haben gerade Sachsen-Anhalt massenhaft, mich eingeschlossen, verlassen. Das heißt, das war alles andere als eine blühende Kindheit in diesem Land. Dieses Land lag am Boden.
1: Aber es geht, aber das war so ein Motiv, was wir immer im Hintergrund wahrgenommen haben. Es ging immer darum, Deutschland muss wieder Deutschland werden.
3: Naja, das ist ein Gefühl. Das ist Nostalgie. Das ist
0: aber absurd. Jeder. Ich meine, wir reden über eine Partei, die selber und deren Anhänger immer sagen, hier kann man nicht mal seine Meinung äußern. Das ist hier alles total enger Meinungskorridor. Und die beziehen sich dann positiv auf die DDR, wo das wirklich mit Gefängnis bestraft wurde. Ja.
4: Freunde, Sie beziehen sich natürlich nicht positiv auf die DDR. Das ist
1: doch. Sie haben die Hymne gesungen in Dessau.
4: Gegen die Hymne übrigens möchte ich kein Wort hören. Das ist eine sehr, sehr schöne Hymne mit einem wundervollen Text.
5: Die einen sehr schönen Staat repräsentiert.
4: Naja, unsere Hymne ist auch nicht viel besser, ehrlich gesagt.
5: Der Staat ist ein bisschen besser.
4: Die Melodie von Haydn ist so furchtbar. Aber was ich eigentlich sagen wollte, natürlich ist die Welt, als alles gut war, als es keine Ausländer gab, als Deutschland noch deutsch war.
3: Als wir noch natürlich, Weltmeister waren.
4: Ist es die Welt von vor 1945. Mhm. Es wird halt so nicht ausgesprochen, weil es zu heikel ist.
1: Um das nochmal zu klären, Herr Seidel, also Sie sind der Auffassung, dass Ulrich Siegmund beschwört Zeiten herauf des Dritten Reichs?
4: Ich glaube nicht, dass er Hakenkreuzfahnen aufhängen wird. Ich glaube nicht, dass Sie unbedingt einen Führer haben wollen, aber die gesellschaftlichen Zustände des Jahres 1938, das ist dieses Vorher, also das, früher als
1: das würde, da würde er natürlich jetzt wieder aus, so ein bisschen wütend, er ist ja häufiger dann mal wütend geworden. Die Kollegin Susanne Achenbach vom MDR hat das wunderbar geschafft, ihn auch wütend zu kriegen. Der Kollege Andreas Wunn im ZDF-Morgenmagazin hat das hinbekommen, weil er ihn auch wirtschaftliche Details angesprochen hat. Da müssen wir auch gleich noch drüber reden. Aber wir können Ulrich Siegmund ja mal hören, der sich selbst natürlich als Demokrat bezeichnet. Also er ist von sich der Meinung, er sei Demokrat.
7: Ich habe ganz klar gesagt, wir müssen uns selbst treu bleiben. Wir müssen unseren Werten treu bleiben. Ich möchte nicht so werden wie die, die jedes Mal nach der Wahl genau das Gegenteil von dem umsetzen, was sie vorher versprochen haben. Aber ich werde Demokrat bleiben. Und wenn es solche Partner gibt, natürlich werden wir hier mit denen zusammenarbeiten. Natürlich haben wir einen Regierungsauftrag, aber nicht unter der Maßgabe, dass wir uns selbst inhaltlich verbiegen und dass der Wähler nicht nach der Wahl nicht das bekommt, was er auch vorher gewählt hat, nämlich eine AfD-Politik.
3: Verbiegen ist ja die Chiffre für Kompromisse. Ne? Also ich versuche, eine Einigung herbeizuführen.
1: Naja, so einfach ist es nicht. Hajo.
3: Ich versuche nur, die Welt von Ulrich Siegmund zu erklären. Der Unterschied, den wir erlebt haben, du sagtest das mit dem Fachkräftemangel in der Politik, die AfD hat eines geschafft, und das sagen mir Freunde und Bekannte in Mecklenburg, in Thüringen, wo ich 4 Wochen zur Landtagswahl war, jetzt auch in Sachsen-Anhalt, in der Fläche. Also auf dem Dorf, das Fest, der Verein, wo auch immer, sind AfD-Menschen aktiv. Das heißt, die Partei ist sichtbarer als die anderen Parteien. Und der große Unterschied im Wahlkampf war, das erzählten mir auch mehrere Berliner Kollegen, Westkollegen, völlig verblüfft, da ist eine tolle Stimmung. Wenn der Uli kommt, dann ist Popstar, Volksfest, alle wollen Selfie. Und 100 Meter weiter steht der tapfere Sozialdemokrat unter seinem Schirm und guckt ganz neidisch, aber dann doch ein bisschen bitter, wie es bei den anderen läuft.
4: Der ja ganz sympathisch ist.
3: So, ja, klar, aber er ist halt sehr einsam.
1: Weil der Sozialdemokrat repräsentiert, genau wie der Christdemokrat, Regierungspolitik in Berlin, die bedeutet, wir stehen an der Seite der Ukraine, das sehen so. Die 43% AfD-Wähler anders, das sehen übrigens auch die Leute vom BSW anders, das ist vorhin mal kurz angeklungen, diejenigen, du hast Steigbügel gesagt, Claudia Wittig, die können wir uns tatsächlich auch mal anhören, das ist die Spitzenkandidatin Kandidatin des BSW. Das ist ganz stark Geschmackssache, weil Frau Wittig hat zum Beispiel gesagt, also sie hat erstmal dem rechtsextremen Magazin Kompakt vorher ein Interview gegeben. Sie kommt ursprünglich aus der Linkspartei und sie hat gesagt, derjenige, den sie unterstützen würden, der dürfe kein Wessi sein. Und das ist sehr interessant. Der wörtliche Zitat, keine zionistischen Projekte unterstützen. Genau. Da würde ich allen, die Claudia Wittig kennen, ein Weihnachtsgeschenk empfehlen für Frau Wittig, nämlich von Alfred Rosenberg. 1921 die Hetzschrift Der staatsfeindliche Zionismus. Alfred Rosenberg war der Chefideologe der NSDAP, ist mit Recht am 1. Oktober 1946 in Nürnberg hingerichtet worden, weil er sich wirklich fürchterlichste Sachen hat zu Schulden kommen lassen. Und das ist tatsächlich für die Frau, die wir jetzt hören, ist das, das plappert sie so vor sich hin, keine zionistischen Projekte.
8: Wir haben ja von Anfang an gesagt, dass wir immer in der Sache entscheiden werden, mit wem wir für spezifische Projekte zusammenarbeiten möchten. Und es gibt natürlich Projekte, die wir uns mit der AfD sehr gut vorstellen können zu machen. Es gibt andere Punkte, wo wir eher nicht so große Schnittmengen sehen. Ich denke, wir bleiben bei unserer Entscheidung, die wir vor der Wahl angekündigt haben, immer inhaltlich einzeln zu entscheiden.
9: Da sehen Sie, so geht vernünftige Politik und so verhalten sich Demokraten.
1: Das ist natürlich die Alice Weidel. Da muss man sagen, Alice Weidel hat in diesem Sommer, der jetzt hinter uns liegt, auch nochmal eine neue Qualität gezündet, weil sie im ZDF-Sommerinterview gelogen hat, dass sich die Balken biegen. Also das, da hat man gemerkt, Wahrheit oder Faktennähe spielt überhaupt keine Rolle mehr. Glaubst du, Hajo, auch, dass Claudia Wittig, also dass das Bündnis Sarah Wagenknecht tatsächlich denen jetzt in den Sattel hilft? Das ist eigentlich wahrscheinlich, wenn sie schon so spricht.
3: Ein Satz noch zur Debatte vorher. Ich glaube, wir müssen uns damit abfinden, dass es eine reaktionäre Bewegung gegen die Moderne, alternative Fakten. Und wir versuchen immer mit Argumenten und mit Zahlen die AfD zu entkräften. Ich glaube, dass das nicht reicht. Und da sind wir jetzt auch bei Claudia Wittig. Natürlich, und das ärgert mich am allermeisten, geht Sarah Wagenknechts Spiel wieder auf, weil sie nämlich jetzt genau das ist, was früher die FDP war, das Zünglein an der Waage. Nur mal für Freunde des Zahlenspiels hätte das BSW 4,8% bekommen und die AfD nur 0,5% mehr Wählerinnen, hätten die jetzt eine absolute Mehrheit. Also das BSW hat womöglich die absolute Mehrheit AfD verhindert, muss man nur mal ganz kurz dazu sagen. Dass es Überläufer aus der CDU gibt, das war die Fantasie von vor der Wahl, weil da waren nämlich ungefähr doppelt so viele CDU-Abgeordnete im Landtag. Wer hat die Landesliste aufgestellt? Das war Sven Schulze. Ich glaube, Sepp Müller hat da noch ein bisschen mitgewirkt. Aber die haben natürlich darauf geachtet, dass sie auf ihrer Liste Menschen haben, die hundertprozentige sind.
1: Sepp Müller, da müssen wir noch
3: der neue Landesvorsitzende.
1: Der hat sich dagegen
4: gewehrt. Ist er schon gewählt?
3: Na ja, gut.
1: Der wird es werden. Also der hat sich dagegen gewehrt, dass die CDU jemals mit der Linkspartei gemeinsame Sache machen könnte, weil er sagt, bei der Geschichte, die die Linkspartei repräsentiert, kann das für uns tatsächlich kein Weg sein.
3: So, und jetzt die Frage zu Ende. Stellt euch mal vor, ein Ministerpräsident Ulrich Siegmund ist von drei völlig unberechenbaren BSW-Lern abhängig, die ihre Orders direkt von Sarah Wagenknecht, wo auch immer, aus Merzig oder aus Berlin bekommen. Möchtest du da Ministerpräsident sein? Viel Spaß auf der Reise.
0: Ja, vor allem das, was er da sagte in dem O-Ton, den ihr eingespielt habt, dass man die Versprechen von vor der Wahl halten muss und so weiter. Ich meine, da hat er ja schon gleich selber mitgebrochen. Er hat nämlich vor der Wahl genau bestritten, dass es Gespräche mit mutmaßlichen künftigen CDU-Abgeordneten gegeben habe, damit sie ihm ihre Stimme geben oder überlaufen zur AfD-Fraktion. Und jetzt hat das nach der Wahl direkt bestätigt. Ne? Mhm. Und kurioserweise hat er tatsächlich Gespräche geführt mit Leuten, die jetzt eben gar nicht im Landtag sind.
3: Genau. Oder so.
1: Jetzt hören wir uns
0: so viel dazu. Wir machen einen ganz anderen Regierungsstil und verhalten alles, was wir
1: versprechen. Zu den Argumenten und welche Argumente kraftvoll sein können, können wir gleich noch kommen. Wir wollen jetzt mal denjenigen anhören, der höchstwahrscheinlich der Hauptleidtragende ist. Jedenfalls, glaube ich, sieht er sich selber so, dieses Wahlergebnis, ist der Bundeskanzler, der nochmal festgestellt hat, dass die Macht bei uns erteilt wird durch den Souverän, durch den Wahlbürger, meint er. Und keine Alternativen, die man aus anderen unguten Zusammenhängen kennt. Der Bundeskanzler spricht über dieses Wahlergebnis.
10: Bei uns wird Macht erteilt, nicht ergriffen. Und die Minderheit ist nicht der Feind der Mehrheit. Wir leben alle in einer und derselben Gemeinschaft. Dieses Verständnis ist Kern unseres Landes und auch unserer Partei. Es ist nicht zuletzt das Erbe Konrad Adenauers und Helmut Kohls. Und dieses Erbe werden wir verteidigen und dieses Erbe werde ich verteidigen.
1: Ja, da sagt er, und er hat dann nochmal gesagt, das Grundgesetz gilt. Ja, ich muss ehrlich mal sagen, weil ich kenne dieses, wir haben das, glaube ich, als wir jetzt im Gleichstreich waren, haben wir es auch wieder so ein bisschen betrieben. Man kann das fortsetzen, was wir bei Olaf Scholz begonnen haben. Wir haben gesagt, bei Olaf Scholz, der spricht mit keinem, der sagt so gerne nö, wenn man von ihm gerne eine Antwort hätte. Also kein alles andere als ein Kommunikationsprofi. Das Gleiche erzählen wir jetzt über Friedrich Merz. Und wir sagen, der ist an allem schuld und er regiert so unglücklich. Seine Umfragewerte sind schlecht. Aber wenn man die Pressekonferenz gesehen hat, die er jetzt gegeben hat zu diesem Ergebnis, dann frage ich mich, was soll denn ein Politiker anderes machen, außer auf die Fragen antworten, die ihm gestellt werden? Und das hat er immerhin getan. Das ist ein Qualitätsschritt. Also was sollte der?
3: Er könnte zum Beispiel strategiefähig sein. Also die AfD-Figuren, die am Sonntagabend, Ulrich Siegmund stand schon um 17.59 Uhr ganz aufgeregt und wollte in die Kameras. Man hatte den Eindruck, dass sowohl Chrupalla als auch Weidel als auch Siegmund sowas wie eine gemeinsame Absprache haben. Wie gehen wir da raus? Was ist die Botschaft? Die erste Botschaft war übrigens bei allen, Friedrich Merz ist am Ende. Das ist das, was Friedrich Merz interessanterweise jetzt womöglich im Amt hält, dass die CDU nämlich sagt, den Skalp gönnen wir denen nicht. Abgesehen davon, dass in 2 Wochen nochmal gewählt wird und dann so lange bleibt er sowieso noch im Amt. Abgesehen davon, man kann doch einfach mal, egal ob im Kanzleramt oder in der Partei, 3 mögliche Szenarien sich überlegen. Szenario 1, Alleinregierung AfD. Das war nach den Meinungsumfragen vorher nicht ausgeschlossen. Möglichkeit 2, die demokratischen Parteien kriegen so eine Mehrheit wie in Thüringen oder Sachsen mit diesen ganzen Konsultationsmechanismen und so weiter. Auch darauf kann man sich vorbereiten, Stichwort, lassen wir uns von den Linken oder nicht. 3. Option, das ist die wir jetzt haben, nämlich so ein Patt, wo keiner eine Mehrheit hat und wo auch keine Mehrheit sofort absehbar ist. Und dann, und da finde ich, Sven Schulze hat da das genau Richtige gemacht, er hat etwas zerknirscht geguckt und hat gesagt, wir sind Demokraten, die haben gewonnen, die haben jetzt den Regierungsauftrag. Ja, und das wäre super schlau gewesen, wenn die CDU gesagt hätte, hier AfD. Mach. Aber das ist, wir gehen in die Opposition, wir haben Verstand. Und anstatt zu sagen, Katastrophe, die Welt geht unter.
1: Das ist in der Tat eine Sache, die ich mich gefragt habe. Weil die
3: Strategiefähigkeit.
1: Wir haben ja alle gesagt, wir sind geschockt. Und wir haben den ganzen Sommer darüber geredet, so. Dieses Ergebnis könnte ein Debakel für euch
3: so.
1: Sein. Und warum, das was Hajo jetzt anmahnt, warum hat es das nicht gegeben? Stattdessen, was wir erlebt haben, sind erbärmliche Auftritte der CDU-Generalsekretärin Frau Hoppermann.
3: Die ist auch nicht leicht, das muss man mal fairerweise sagen.
1: Die hat es nicht leicht.
3: Die wollte den Job nicht. Das war seine Personalpolitik. Du wolltest doch wissen, warum das eine Pflaume ist. Diese ganzen Umbauarbeiten. Diese ganzen personellen Umbauarbeiten vor der Sommerpause, die werden sich nach der Sommerpause jetzt brutal rächen.
11: Oder Frau Hoppermann ist jetzt nicht
1: keiner von uns hier am Tisch hatte jemals ein politisches Amt inne. Aber wir haben
3: Klassensprecher.
1: Okay, außer du hast natürlich eine reiche politische Erfahrung als Klassensprecher, aber jenseits davon, ja. War noch jemand Klassensprecher oder war jemand mal irgendwas in der Kommunal? Nein. Also da.
5: Ich war durchaus mal. Sprecherin des Bundestages, also so gesehen.
1: Natürlich, du warst ja bei Norbert Lammert, ja, hier sicher. Ja, aber das war ja nicht so lang.
5: Erstens war es nicht so lang.
1: Und du warst
5: außerdem
1: nicht
5: ist
1: gewählt.
5: Der Bundestag ist auch ein, das war eine sehr über, also eine überparteiliche
1: ist ja, Funktion. Also es geht ja nur darum, was ich nur sagen wollte, ist, wir haben genug Fernsehserien alleine gesehen und uns mit Politik hinlänglich beschäftigt, um zu wissen.
11: Unser Job, Politik zu beobachten, da brauchen wir keine Fernsehserien mehr.
3: Handwerk.
1: Ja, aber Claudia, das, was Ajo gerade gesagt hat, ist doch genau das, wo ich mir denke, das mache ich doch mindestens. Also da setze ich mich doch in einer lauen Sommernacht hin und sage, Frau
5: also
1: Kade,
5: was
3: hallo ChatGPT, entwickle mir also 3 Szenarien.
5: Ich habe mindestens 3 Sprechzettel für Fall A, B
1: genau.
5: oder C.
1: Sprechzettel heißen die Dinger, genau.
5: Ja klar, die heißen Sprechzettel. Und da reicht es eben auch nicht, wenn Frau Hoppermann antwortet wie Olaf Scholz. Also ein bisschen mehr würden wir das schon hören wollen.
4: Und der
5: Aber ich finde, das ist ehrlich gesagt nicht das Problem. Das Problem ist nicht die Reaktion der Bundespolitik auf dieses Wahlergebnis, finde ich, weil das haben wir übermorgen vergessen. Mhm. Das ist jetzt die Reaktion an diesem Wahlabend und so weiter. Es ist überhaupt gar keine Überraschung gewesen. Sie tun alle überrascht. Gut, vielleicht ist Ihnen nichts Besseres eingefallen. Das, was doch jetzt wirklich die Aufgabe ist, ist, wie gehe ich im Bundesrat mit einer AfD-Regierung um. Mhm. 4 Sitze. Mit welchen Initiativen kommen die da mit Initiativen? Mit welchen könnten sie denn kommen? Was kann ich alles abschmettern? Können die tatsächlich ankommen und sagen, keine Sanktionen mehr gegen Russland? Das ist ja das unter anderem, was auf diesem Regierungsprogramm, sogenannten Regierungsprogramm steht. Oder diese,
1: Die Bündnis Sarah Wagenknecht ist logischerweise auch dafür.
5: Und dann finden sie sich zusammen und dann toleriert das Bündnis Sarah Wagenknecht sehr wohl natürlich diese AfD-Regierung. Die finden schon zusammen.
1: Man darf nicht vergessen, es sind jetzt am Sonntag Kommunalwahlen in Niedersachsen. Und nur um das mal in Perspektive zu rücken, da sind mehr Leute zur Wahl aufgerufen als in allen 3 ostdeutschen Bundesländern
5: gemeinsam. Nichtsdestotrotz, es gibt
1: ja noch Leute, die woanders was anderes denken.
5: Also absolut, aber wir jetzt Ausgangspunkt Sachsen-Anhalt, Stand heute, also in anderthalb Wochen wird in Berlin gewählt, wird in MacPom
1: gewählt.
5: Darüber
1: reden wir gleich noch.
5: Und so weiter. Ne? Aber jetzt sind wir ja immer noch bei diesem Ding, was machen wir jetzt mit dem? Was kann politisch jetzt von Sachsen-Anhalt ausgehen? Und da muss man sagen, viel mehr als Symbolik, erstmal jetzt in den ersten Wochen wird nicht kommen, wenn sie überhaupt eine Regierung zusammenkriegen.
1: Weil Herr Seidel, Sie sind sofort dran, wenn man mal auch da auf die Details guckt, Sachsen-Anhalt schrumpft. Es gab 3 Wirtschaftsforen der Industrie- und Handelskammer in Halle-Saale. Bei allen 3 Wirtschaftsforen hat Ulrich Siegmund abgesagt. Das hat die IHK-Vertreter sehr verärgert, weil die gesagt haben, wir möchten schon mit dem reden, wie es denn weitergeht, weil das ist kein zukünftiges Problem. Das jetzige Problem in Sachsen-Anhalt ist, dass die Bevölkerung alt ist und schrumpft und deswegen nicht genug Arbeitskräfte zur Verfügung stehen. Es gibt in Sachsen-Anhalt 4.770 ausreisepflichtige Asylbewerber. Man lässt 30 Flugzeuge fliegen für den Fall, dass man das hinkriegt, also formaljuristisch hinkriegt, und dann sind die weg. Und dann sind die nicht mehr da. Und dann ist die Frage, welches Problem dann damit tatsächlich gelöst ist, Herr Seidel. Also das heißt, Ulrich Siegmund, wenn Sie ihn heute anrufen würden, heute Abend noch, und wir sagen, Ulrich oder Uli, lass dir das nochmal gut durch den Kopf gehen. Du kannst gar nichts machen. Du hast so einen schmalen Handlungskorridor. Würden Sie ihm das sagen?
4: Er weiß ja oft nichts, eine Antwort. Ulrich Siegmund. In Wirklichkeit weiß er oft nichts, eine Antwort. Mir sozusagen als dem Feuilleton ist natürlich besonders schmerzlich in Erinnerung geblieben die Frage, als ihn eine Fernsehdame gefragt hat, ihre Parole heißt Deutsch denken. Was heißt das denn? Das kann ich Ihnen jetzt nicht sagen. Aber Herr Siegmund, es ist doch Ihre Parole, Deutsch denken statt modern denken. Das ist die Parole.
1: Das Zinteller-mäßig.
4: Was soll das denn heißen? Das kann ich Ihnen jetzt nicht sagen. Und so ging es ungefähr 2 Minuten und am Schluss wussten wir immer noch nicht, was Deutsch denken ist. Also ich wüsste es schon, aber er wusste es halt nicht.
1: Oh, interessant. Was würden Sie denn antworten?
4: Das Deutsch denken. Wahnsinnig welthaltig, weltläufig, weltumspannend, modern und vor allem ausländerfreundlich schon deswegen ist, weil es sich aus undeutschen Wurzeln speist. Zumal aus griechischen, römischen, englischen. Und ich sprechen wir nicht weiter drüber. Sie merken, meine Antwort würde ungefähr 1,5 Stunden.
1: Ja, vor allem, ich habe vergangene Woche, das habe ich mehreren hier schon, haben wir vorhin schon mal kurz besprochen, ich habe in der vergangenen Woche mehrere junge Soldaten der Bundeswehr getroffen, also Berufssoldaten der Bundeswehr, die mich verblüfft haben, dadurch, weil ich sie natürlich wissen wollte, warum macht ihr das denn? Also warum arbeitet ihr hier? Und die Begründung, die ganz oft kam, und zwar, man kann ja unterscheiden, erzählen einem die Leute jetzt was aus der Broschüre oder erzählen sie was aus ehrlichem Herzen? Und die Begründung war, wir finden das Land gut, das muss verteidigt werden und wir machen das. Das war also mehr oder weniger das, was die ganz schnöde en passant gesagt haben. Und damit war viel weniger Untergangserzählung in den Geschichten dieser jungen Leute, denen es im Zweifelsfall finanziell beispielsweise viel, viel schlechter geht als Leuten, die wir kennen oder Kreise, in denen wir uns aufhalten und die sagen, Deutschland, Top-Land, Dafür mache ich was.
4: Wie toll.
0: Aber, ich glaube, wenn wir über die Folgen dieser Wahl für die Bundespolitik sprechen und jetzt über CDU oder den Kanzler geredet haben, ich glaube, wir sollten nicht außer Acht lassen, dass dieses Ergebnis auch Folgen für die AfD selber haben wird. Mhm. Und ich fand nämlich, Hajo, dass die da nicht so einig aufgetreten sind am Sonntagabend. Ja. Also Kupala hat ja dieses Neuwahlding gleich dem Sigmund aus der Hand geschlagen und macht sich ja offenkundig selbst auch Sorgen, ob es diese Doppelspitze überhaupt noch gibt in 2 Jahren, wenn der nächste AfD-Parteitag ist.
5: Und ob er das dann noch
0: wäre oder ob es dann nicht vielleicht ein Herr Sigmund wäre oder selbst wenn es nur eine Einzelspitze wird, hat sich, glaube ich, Frau Weidel auch inzwischen zu fragen, ob sie das dann eigentlich noch ist oder eben der Sigmund. Und auch Live-Erik Holm in Mecklenburg-Vorpommern. Die beiden verkörpern ja einen ganz anderen Typus. Alice Weidel sauertöpfisch, irgendwie streng, bietet Angriffsfläche mit ihrem Wohnsitz in der Schweiz.
1: Und die beiden schlechtes Benehmen. Aber
0: die beiden anderen gut gelaunt, irgendwie total oberflächlich, lassen sich auf gar keine Details irgendwie ein.
1: Weil wir sagen,
0: März hat jetzt ganz große Probleme. Hatte er bestimmt auch, aber ich glaube,
1: dass die an der Realität zerschellen. Also, dass ihnen das
0: droht. Ich meine, das ist einfach rein das Machtgefüge in der AfD.
1: Oh, das ist meine BVB-App, Entschuldigung.
3: Ja, immer mit eurer Realität.
0: Ich meinte das Machtgefüge einfach in der AfD.
1: Nein, aber wenn sie jetzt regieren, ich möchte um Gottes Willen nicht diesen Ausdruck, den die Journalisten so gerne verwenden, nochmal hier Entzauber und Quatsch, aber weil dazu müssten sie erstmal verzaubert sein. Aber die Realität heißt, sie, Leute, die das bisher nicht gemacht haben, müssen Ministerien führen. Das sind große Bürokratien, da sind Mitarbeiterinnen und Mitarbeiter. Die sind schon da. Naja, gut, aber ich habe das von Leuten gehört, also, die sagen, das wird immer verkannt. Das ist eigentlich ein Beruf.
3: Absolut. Ja, und die AfD hat ja schon rekrutiert. Also es gibt in Sachsen-Anhalt, glaube ich, 19 politische Beamte, die man tatsächlich konkret austauschen kann bei einem Machtwechsel.
1: 19.
3: Du hast ungefähr 150 bis 200 so Schlüsselstellen. Und das Personal steht so einigermaßen bereit. Herr Tilschneider steht bereit, um
1: Hans-Martin Tilschneider
3: in der Tradition von Herrn Frick in Thüringen 1929 so ein Innen- und Bildungsministerium zu übernehmen. Da werden dann erstmal die Regenbogenflaggen verboten, da wird jeden Tag die Nationalhymne gesungen, da werden die Klassen zum Beispiel getrennt in Deutsch und Nicht-Deutsch. Das hieß früher irgendwie fremdrassig, heute heißt das kulturfremd. Also das Drehbuch gibt es alles. Es werden die Landesagenturen, Landesenergieagentur wird abgeschafft, Demokratieförderprojekte werden abgeschafft. Das ist ja immer die Erzählung, da holen wir so viel Geld her, damit können wir die ganzen anderen Wohltaten realisieren. Also es gibt schon eine ganze Menge nicht nur symbolischer Dinge, die man ändern kann. Und
4: ja, aber halt.
3: Moment, Sigmund sagt, sein Vorbild ist Viktor Orban. Und Viktor Orban hat das Land sehr systematisch umgebaut. Und zwar über Personal in allererster. Und
1: Korruption.
4: Einspruch insofern, als Viktor Orban, als er zum zweiten Mal an die Macht kam, ziemlich viel Erfahrung schon hatte. Als vorher gemäßigter Regierungschef. Ja. Und alles, was du sagst, ist mir bekannt. Gerade von Till Schneider. Mhm. Ist ja auch Feuilleton, Till Schneider. Den kennen wir. Der ist gefährlich, der Mann. Der hat sehr dumme Ideen.
3: Ja.
4: Nur die Frage ist, es ist ja nicht nur Absicht, sondern es ist ja auch Verwaltungshandeln. Und darauf hat sich ja, glaube ich, Ihre Bemerkung bezogen, dass...
1: Es muss was passieren, aber wenn das Drehbuch ist...
3: Wir hatten noch Verfassungsschutz, haben wir noch vergessen, ne? Der Landesverfassungsschutz, Polizeipräsidenten, Bildungsprogramm.
1: Ja, Moment, aber bei der Bildung, wenn wir das jetzt einfach hier so en passant sagen, da haben wir jetzt wieder so fürchterliche Zahlen. Und da möchten wir nicht bei der AfD anfangen, sondern da können wir anfangen bei denjenigen, absolut, die Bildungspolitik in diesem Land, also Schlusslicht, Bremen wird seit 1945 von der SPD regiert. Diese Stadt hier, die hat mehr als 2 Jahrzehnte die SPD, die Bildungspolitik zu verantworten gehabt. Wir wissen, wo Berlin da immer im Ranking landet. Also da sollten wir jetzt nicht die AfD in dem Zusammenhang besprechen, weil die haben noch nichts. Es ist von ihnen Schlimmes zu befürchten, aber sie haben noch nichts gemacht, das, was wir im Moment. Normalerweise könnten wir einen eigenen Themenblock daraus machen, wie erbärmlich das ist, die neuen Zahlen, die jetzt rausgekommen sind, aber das machen wir jetzt nicht. PISA, fürchterlich. Einfach furchtbar, weil wir alle wissen, wie wichtig Bildung tatsächlich als Vehikel ist für sozialen Aufstieg und so weiter. Reden wir aber noch kurz, Claudia, jetzt komme ich nämlich zu dem zurück, was du gerade schon im Begriff warst, anzusprechen. Wir haben jetzt die AfD, da warten wir jetzt mal ab, was die tatsächlich machen. Was machen denn die anderen? Friedrich Merz, Sorgen, alle schießen ihn an, sagen, der Kanzler ist schuld, er kann nicht kommunizieren, was macht der da? Der hat seinen Laden nicht im Griff, er hat gelogen am Anfang mit der Verschuldung und so weiter und so weiter. Und jetzt kommt die SPD und freut sich. Also das war ja so ein bisschen wirklich mein, wo man dachte, was haben die denn genommen, als sie sich am Wahlabend über ihre knapp 9% so dermaßen gefreut haben, wo man denkt, ja gut, da kann man.
3: Also Bärbel Baas hat sich gefreut.
1: Tim Klüssendorf, Generalsekretär.
3: Ja, der muss sich freuen, der ist vom Berufswegen, der ist genau.
12: Naja, wir wissen natürlich darum, dass so eine Wahlentscheidung immer eine gemischte Entscheidung aus den unterschiedlichsten Faktoren ist. Da brauchen wir nicht drum rum zu reden. Deswegen war es uns auch wichtig, jetzt gerade im Sommer auch nochmal deutlich zu machen, dass wenn es eine Partei gibt, die sich gerade auch für die Bezahlbarkeit des Lebens einsetzt, für niedrigere Spritpreise, für einen Tankdeckel zum Beispiel, aber auch für die deutliche Unterstützung von Familien, dann ist das die Sozialdemokratie. Und ich finde schon, dass wir auch mit einem gewissen positiven Gefühl, auch mit Selbstbewusstsein rausgehen können.
5: Ja, also dazu Wahrheit gehört ja auch, muss man sagen, dass sie durch diese Initiative taktisch wählen, sicherlich auch Stimmen bekommen haben und nicht nur aus eigener Kraft auf diesen mickrigen 8,3%
1: gelangt sind. Genau, aber
5: wenn das der Grund dafür ist oder ein Punkt dafür ist, dass man sich selbstzufrieden zurücklehnen kann und sagt, wir haben alles richtig gemacht, dann frage ich mich, was wird mit dieser Partei demnächst werden? Haben Sie natürlich eine andere Spitzenkandidatin als Herrn Willingmann, der ist echt nicht schlecht. Ja, aber
1: der redet
5: er ist nicht
1: ganz
5: in
1: schön,
5: Erscheinung getreten.
1: Wenn ich eine stolze Partei bin, und dann gehe ich hin und sage, wir müssen mal über die 5%-Hürde nachdenken.
5: So ist es. Und dann lehne ich mich zurück am Wahlabend, weil ich 8% bekommen
3: habe. Und stellt euch doch nicht döver, als ihr sagt. Es geht doch darum, dass die SPD jedwede Debatte mit so einem schönen Wettersound wegschieben will. Die sagen, wir haben jetzt noch 12 Tage Zeit bis Mecklenburg-Vorpommern. Dort legt Manuela Schwesig gerade eine Aufholjagd hin. Die hat sich mehrfach gewaschen.
1: Als Skandal oder also, wie sie ist, genau.
3: Vielleicht nicht nur trotz, sondern wegen. Man weiß es nicht. Ja, ich habe das russische Gas doch nur für euch. So, ne? Ministerpräsidentin. Funktioniert ja vielleicht die Erzählung.
4: Funktioniert
3: die bestimmt. SPD wäre ganz schön doof, wenn sie jetzt sagen würden, boah, wir haben Probleme, wir haben dieses, wir haben jenes. Die müssen die Debatte komplett bei Friedrich Merz und der CDU und der AfD lassen. Right. So, ganz einfach. Und einfach nur hoffen, weil wenn Manuela Schwesig gewinnt, dann ist die SPD gerettet. Zumindest erstmal auf
11: einem... Nicht die Partei, das ist ja nochmal ein Unterschied.
3: Die Führung auf einem niedrigen Level stabil. Sollte, weil nämlich Thema Leihstimmen, sollten die CDUler in Mecklenburg-Vorpommern sagen, wir wählen die Schwesig, um die AfD zu verhindern. Und die gehen dann mit 4,9% aus dem Rennen. Dann wird die Debatte erst richtig lustig in 2 Wochen.
1: Okay, Friedrich Merz,
3: 4,9% für ihre Partei.
11: Ganz kurz, man muss, glaube ich, echt ganz deutlich unterscheiden zwischen, ist dann die Parteispitze gerettet oder ist dann die Partei gerettet?
1: Das können wir genau jetzt besprechen. Wir besprechen jetzt das nächste Thema, weil das ist das, was ihr jetzt schon angesprochen habt. Wir hören dazu, also die Generalmusikdirektorin dieser Sendung, Camilla Kaiser, hat uns, ich wollte jetzt schon beinahe sagen, einen tollen Song auf den Plattenteller geworfen. Also das sagt man in keiner Beziehung mehr heutzutage im Radio. Deswegen klingt war ich in der Versuchung, jetzt zu sagen. Und zwar ist es Felix Mendelssohn-Bartholdy, das Lied ohne Worte. Und das hat den Grund, dass Felix Mendelssohn-Bartholdy als Mensch des frühen 19. Jahrhunderts tatsächlich in Berlin schon Antisemitismus ausgesetzt war.
13: In Magdeburg regieren womöglich bald Leute, die die Nazi-Zeit und das Putin-Russland so schlimm nicht finden können. Und in Berlin sieht es für Antisemiten wieder richtig gut aus. Bei einer Wahlkampfveranstaltung der Linken in Neukölln ist ein Rapper aufgetreten, der israelischen Armee den Tod wünschte und zu einer neuen Intifada aufrief. Es gibt immer wieder Umfragen, die dieser Linkspartei für die Wahlen in 1,5 Wochen einen Sieg voraussagen. In Mecklenburg-Vorpommern beschädigt die SPD-Ministerpräsidentin Manuela Schwesig die Reformbeschlüsse der Berliner Regierung, um möglichst in Schwerin an der Macht bleiben zu können. Wer regiert bald Berlin? Und in welche deutsche Stadt sollte man sich als Jude vorsichtshalber in Sicherheit bringen? Und wessen Hoffnung ist Manuela Schwesig? Nur die der Menschen in Mecklenburg-Vorpommern oder gleich die der ganzen SPD?
1: So, da waren wir gerade schon bei der Frage, da habt ihr schon drauf geantwortet. Es ist mindestens, sagst du, Claudia, Manuela Schwesig ist die Hoffnung der SPD-Führungsspitze, weil wir das gerade hier so eingeworfen haben mit der Skandalnudel. Manuela Schwesig hat eigentlich eine Affäre durchgestanden, die man nicht durchstehen sollte. Wenn es sowas gibt wie politische Hygiene, wenn Leute wegen Doktortiteln zurücktreten, sollte man nicht, wenn man sein Bundesland an Russland verbimmelt hat, noch im Amt geblieben sein. Das sage nicht allein ich, das sagt beispielsweise der SPD-Historiker Carsten Behrens. Andere Leute haben gesagt, sie hätte zurücktreten sollen. Das hat sie nicht gemacht. Jetzt steht sie so da, wie Hajo es gerade gesagt hat. Sie ist in einer Aufholjagd begriffen, die spektakulär ist. Und zynisch oder zumindest ja, so wie dieses politische Geschäft normalerweise läuft, das habe ich jetzt auch schon von Kolleginnen und Kollegen gehört, sagt man jetzt, ja, diese Affäre war ekelerregend und Westbindung und sowas alles völlig egal. Für den Fall, dass US-Sanktionen kommen, gründe ich mal mit den Russen zusammen eine Klimastiftung. Selbst wenn das so ist,
5: Nord
1: Stream fertig zu bauen, selbst wenn das und vor allen Dingen dann hinterher die, bei der Aufklärung fürchterlich, die ehemalige Finanzbeamtin Schwesig sind Finanzunterlagen, hat eine andere Finanzbeamtin im Kamin verbrannt.
3: Aus Versehen,
1: da hatte Manuela Schwesig.
3: Der Hund.
1: Der hat einfach Feuer gemacht, der raucht gerne ja, mal klar. Eine. Also so ungefähr muss das gelaufen sein. Zynisch, wie es läuft im politischen
11: Immerhin
1: Geschäft.
11: Konnten Sie sich erinnern, was passiert war?
1: Wie das politische Geschäft läuft, sagt man, ja, schlimm, aber sie hat es ja durchgestanden. Cool.
11: Nee, wer sagt denn das?
1: Habe ich Leute gehört. Ich habe Kolleginnen gehört, die das so gesagt haben.
11: Nee, finde ich nicht so cool, ehrlich gesagt. Also das Aussitzen-Prinzip hat jetzt Manuela Schwesig ja auch nicht erfunden. Aber
1: Helmut Kohl.
11: Funktioniert offenbar, aber also Bewunderung habe ich dafür nicht.
4: Nee. Naja, aber wenn die Disposition der Leute in Mecklenburg-Vorpommern so ähnlich wie die in Sachsen-Anhalt ist, nämlich starke Ressentiments gegen den Westen, starke Sympathien für Russland, dann gibt es halt plötzlich eine Schnittmenge mit der SPD. Und genau die Schnittmenge wird am Ende Manuela Schwesig.
1: Das heißt, sie sagt jetzt öffentlich normalerweise, ich habe einen Fehler gemacht. Und das heißt, das sollte sie nicht zu laut sagen, damit sie die Leute noch abholen kann, die sowieso der Meinung sind, sie sollten das mit Russland aussöhnen und die Ukraine einfach über die Klinge springen.
5: Ja, aber das ist doch die Schnittmenge, die mit der ganzen Partei auch funktioniert. Also die SPD hat sich von der Russlandpolitik nicht wirklich distanziert. Und dann macht es eben die Ministerpräsidentin, die ansonsten eine Landesmutterqualität hat, macht es auch nicht. So what? In der Partei spielt das überhaupt keine Rolle.
11: Ganz im Gegenteil, Ralf Stegner fängt ja wieder an mit dem ganzen
5: Ganz genau. Und on top kommt, dass sich Manuela Schwesig tatsächlich als solidarisch mit der Ukraine erwiesen hat. Mhm. Sie hat da also ganz, ganz schnell die Kurve gekriegt, weiß, was jetzt angesagt ist. Und das ist und hat darüber hinaus dann die Fähigkeit, sich als Kümmerin darzustellen.
1: Oder ist es auch andersrum denkbar?
5: Lass mich mal gerade noch den Gedanken mit dem Kümmern, sich kümmern. Sie war diejenige, die sich sozusagen an die Spitze gestellt hat, als es darum ging, das neue Rentenpaket war verabschiedet und es gab diese kleine Ungerechtigkeit zwischen Ost und West. Diese Ungerechtigkeit macht genau 5% aus. Es geht um die Rente mit 63, die jetzt eigentlich eine Rente mit 64,5 Jahren ist und der Unterschied, wie viele Menschen in Ost und West tatsächlich diese Rente in Anspruch nehmen, ist im Westen 28%, im Osten 33%. Das heißt, wir haben ja nicht eine Lücke von 20% Unterschied, sondern von 5% Unterschied. Also es betrifft jetzt nicht gerade Millionen Menschen. Zumal Übergangsfristen besprochen wurden und man hätte nachbessern können. Aber was sie gemacht hat, war, und das war das natürlich politisch extrem geschickt, sie hat sich an die Spitze der Reformgegner gestellt.
1: Da muss man dazu sagen, das haben sich dann die CDU-Ministerpräsidenten angeschlossen.
5: Die haben sie aber wirklich Wochen später
14: daran. Sie war die Vorreiterin. Dann kamen die drei. Kretschmer, natürlich vor allen voran Sven Schulze, Kretschmer und Mario Vogt. Hinterher geklappert ist dann Woidke.
1: Jetzt hat Thomas de Maizière am Sonntagabend bei Karin Mioska nochmal angesprochen, Populismus bedeutet vor allen Dingen Komplexitätsreduktion. Das heißt, ich habe komplizierte Sachverhalte und ich breche die so runter, dass Leute sagen, genau, das ist doch auch total ungerecht. Die Rentenreform kommt zustande, weil es eine Rentenkommission gab unter Hubertus Heil. Da hat man dann gesagt, das reicht noch nicht, was da an Empfehlungen rauskommt, obwohl schon sehr viele sachkundige Empfehlungen rausgekommen sind. Dann hat man die nächste Rentenkommission eingesetzt. Die hat Empfehlungen abgegeben und darauf haben sich dann SPD und CDU in einem schwierigen, aber bemerkenswerten Akt geeinigt.
14: Darum geht es in der Rentendiskussion jetzt. Aber es geht in dem Wahlkampf von Manuela Schwesig überhaupt gar nicht darum. Es geht um das sich zunutze machen des Unwillens gegenüber der Bundesregierung und sich selbst als Retterin und als Bessere herauszustellen. Und das hat funktioniert. Oh. Und da ist sie wirklich extrem clever als Wahlkämpferin. Und die Rente, das ist das Vehikel. Das ist dieses kleine Ding, ist das Vehikel dafür. Dafür macht sie ihre Partei, ihre Sozialministerin, ihren Finanzminister und natürlich auch den Kanzler schlecht.
1: Da kommen wir auf das Dr. Schumacher-Gesetz zurück. Ich werde in einem Land, das so alt, in dem es so viele alte Menschen gibt wie Deutschland, werde ich kein Rentensystem, so nichts reformieren, Herr Seidel.
4: Herr Thaddäus, wir sind wieder bei dem Konflikt, bei dem wir vorhin schon mal waren, als es ums Ungenügen oder Nicht-Ungenügen von Friedrich Merz ging. Die Berliner Regierung, wenn sie die versprochenen sogenannten Reformen liefern will, fügt sie den Leuten Schmerzen zu. Dem oder nimmt ihnen irgendetwas weg oder droht ihnen irgendetwas wegzunehmen oder gibt ihnen zumindest das Gefühl, es werde ihnen etwas wegzunehmen. Dem steht ein politischer Gegner gegenüber. Die AfD, die sagt, alles wird gut, alles ist möglich. Oder jetzt auch in Mecklenburg-Vorpommern im Grunde die SPD.
1: Und da, Manuela Schwesig ist nicht der politische Gegner. Sondern
4: die aber eben doch, in dem Fall eben doch, weil sie eben sagt, diese Schmerzen, dieser Verlust wird nicht zugefügt. Und da ist eben das Kommunikationsproblem unserer Regierung.
1: Aber was ist daran Kommunikationsproblem?
4: Des Bundeskanzlers einfach mitreißend zu sagen, ja, aber diese Dinge sind notwendig.
1: Wenn wir vorhin bei Fiktion und Roman waren, was soll mitreißend daran sein, wenn ich sagen muss, ich habe ein System, das geht so nicht weiter, das muss ich retten und das wird euch wehtun. In der Gesundheitspolitik genau das Gleiche. Wir haben so hohe Gesundheitsausgaben, wir müssen da was dran machen, weil wenn wir nichts daran machen, dann müsst ihr alle von eurem Lohn noch mehr abgeben.
4: Das ist die Herausforderung.
14: Aber das ist doch Krisenmanagement. Im Wahlkampf. Wir haben drei Landtagswahlen. Da kommt eine Welle an aus dem Osten gegen die Bundesregierung. Dann muss ich diese fünf Leute nehmen, diese fünf Ministerpräsidenten, vier Ministerpräsidenten und die Ministerpräsidentin, um mal ganz korrekt zu sein. Ich nehme sie, rufe zu mir und sage, natürlich finden wir hier eine Lösung. Selbstverständlich finden wir eine
1: Lösung. Stefan Derek würde sagen, ich versohle euch den Hintern.
3: Bis zum 21. September und dann ist das Ganze
11: Aber muss man nicht mal die Perspektive wechseln? Ihr sprecht immer von Zumutungen, für das ist auch ganz klar, das tut allen weh. Ich finde, das stimmt doch gar nicht. Es den jüngeren Menschen würde das eben helfen.
4: Die sind in der radikalen Minderheit.
11: Ja, aber es ist aber auch ein Faktor. Und auch ältere Menschen haben Kinder und Enkel und über deren Zukunft und Lohnnebenkosten oder Lohnzusatzkosten machen die sich bestimmt auch Gedanken, was das für deren Arbeitsplätze bedeutet. Und
4: das ist dem Herrn Siegmund aber egal.
11: Ja, naja, aber wir reden jetzt über Frau Schwesig und das ist vielleicht, sollte man meinen, nicht die gleiche Kategorie von Populismus. Was ist mit der Wirtschaft? Ja, aber wir machen jetzt hier keinen Wahlkampf. Wir reden ja darüber, was man noch in den Blick nehmen könnte. Und das ist dann auch die Perspektive der Unternehmerinnen und Unternehmer, kleine, größere, was auch immer, Betriebe, die diese steigenden Lohnzusatzkosten eben auch mitschultern müssen. Das sind doch alles Perspektiven, die man mit einnehmen muss. Es geht doch um die Rentner natürlich und um die auch, in Rente gehen werden.
4: Auch der kleine Unternehmer ist der SPD eigentlich suspekt.
1: Okay, aber das, bei Manuela Schwesig lernen wir jetzt einfach, dass sie einfach sagt, ist mir doch alles egal. Koalitionsräson ist mir wurscht, was dieser Kanzler macht, ist mir wurscht. Ich möchte jetzt gar nicht, wir könnten Sie uns noch im O-Ton anhören oder hören wir uns das kurz an, weil sie da noch tatsächlich darüber redet, dass der Kanzler angeblich Argumente vom Tisch wischen würde.
15: Es muss eine andere Politik in Deutschland gemacht werden. Zuallererst muss der Bundeskanzler einen anderen Ton gegenüber den Menschen anschlagen. Seine teilweise Beschimpfungen, alle würden zu wenig arbeiten und 4-Tage-Woche gehen an der Realität hier in meinem Bundesland jedenfalls vorbei. Und ich möchte auch, dass Menschen nach 45 Arbeits- und Beitragsjahren auch gesund in die Rente kommen. Aber ich finde gut, dass der Kanzler zumindest nicht mehr unsere Argumente als substanzlos vom Tisch wischt, sondern erkennt, dass darüber geredet werden muss.
1: Genau. Das, also in Ihrem Bundesland wird härter gearbeitet. Das ist anekdotisch, aber ich erinnere mich an einen wunderbaren Nachmittag in Graal-Müritz.
3: Als du ein Fischbrötchen.
1: Freitagnachmittag um 15.30 Uhr, wo ich mit meinem gehbehinderten Stiefvater einen Platz in einem Café suchte und den Kellner fragte, ob er Platz hätte. Und er sagte, unter keinen Umständen, wir machen jetzt Pause, wir bedienen nur noch weg, was da sitzt. Also das war ein durchaus schönes Café. Ich weiß, welche Leute mich definitiv nicht wiedersehen. Und deswegen, da wird sehr, sehr hart gearbeitet. Aber ist das tatsächlich so? Also das heißt, wenn ich Manuela Schwesig hier folgen würde, dann heißt das, von uns darf sowieso keiner Bundeskanzler werden, weil wir wären ja immer in der Gefahr, dass wir den Deutschen die eine oder andere Wahrheit sagen.
3: Ach Leute, jetzt nochmal das Plädoyer, sich nicht döver zu stellen, als wir sind. Es ist Wahlkampf, es ist die heiße Phase, es geht um Zehntelprozente. Wir wissen alle, vielleicht noch aus dem letzten Bundestagswahlkampf, dass man da viel dummes Zeug erzählt. Unser aktueller Kanzler hat das sehr gut vorgemacht. Manuela Schwesig ist nicht der Großen Koalition in Berlin verpflichtet. Die ist ihrem Bundesland verpflichtet. Und wir kennen einen, den kennt Claudius viel besser als wir alle. Ja, da ist das Tradition seit Jahrzehnten. All das, was die da entweder in Bonn oder in Berlin machen, erstmal grundsätzlich ganz fürchterlich zu finden.
4: Nur freilich.
3: Und die eigenen Interessen durchzusetzen. Und wir stellen uns jetzt hier hin und sagen, du musst aber ein artiges Mädchen sein und wenn der Kanzler das sagt, dann musst du auch gehorchen. Wie bescheuert sind wir denn? Es ist doch genau richtig, was die da macht. Die soll die Wahl gewinnen und nicht irgendwem also gefallen. Schon gar nicht Lars Klingbeil.
1: Manuela Schwesig ist der blonde Söder, heißt das?
3: So, meinetwegen, ja, gut. Okay, ja, gut. Finde ich nicht schlecht. Die blonde Söder,
1: okay,
3: dann, die Söderin.
1: Dann warten wir das mal ab. Da können wir ja sowieso gar nicht vorhersehen. Also es wird in jedem Fall knapp. Die AfD wird dort logischerweise unter Live-Erik Holm keine absolute Mehrheit bekommen. Oder hat da irgendjemand eine Umfrage sehen,
3: die blaue Welle dann auch schon wieder ein bisschen gebrochen.
1: Ja, und genau. Und was interessant, lass uns mal kurz noch an dem Punkt verweilen. Wenn das jetzt so ist, also die kommen da jetzt an und der Ulrich Siegmund und jetzt kommt da kein so großer Erfolg bei raus. Weil die haben ja jetzt schon getönt, das gehört uns bald alles und ja, ihr werdet schon
3: 40% bei der Bundestagswahl.
1: Ah, ja, genau.
3: Die CDU wird keine Wahl mehr geben.
1: Genau. Und dann passiert das da schon mal nicht. Was dann, Claudia? Was bedeutet das für die?
0: Für die AfD? Naja, also das wird trotzdem ein super Ergebnis und eine Verbesserung sein zum Mal davor. Also das kann man, glaube ich, nicht bestreiten. Und das wird auch ein starker Sprung wieder werden. Also von daher, glaube ich, kann man das als AfD... Also wenn die SPD sich über diese 8% freut, glaube ich, kriegt es die AfD-Spitze hin, sich über das Ergebnis von Live-Erik Holm
4: über 35, 36%
0: sehr ausgiebig zu freuen. Wie gesagt, ich bin ein bisschen skeptisch, ob die AfD intern so glücklich ist oder ob jeder damit so glücklich sein wird.
1: Jetzt mal auf die warten. Ja,
0: als wir haben Erfolg verkaufen kann man das. Das wird ein Erfolg sein.
1: Auf die warten ja noch andere Sorgen, weil das, was wir vorhin schon angesprochen hatten, im kommenden Jahr ist eine sehr, sehr wichtige Wahl, nämlich die Wahl in Nordrhein-Westfalen. Da hat man sich auf einen Spitzenkandidaten wirklich fast im Stil einer Prügelei geantwortet, weil da steht dieser Nazi-Flügel, der von Matthias Helfferich repräsentiert wird, steht gegen den, ich will nicht sagen liberaleren, aber dann nationalkonservativen Flügel und da ging es ja so hin und her, da liegen offenbar auch persönliche Sachen zugrunde. Mal gucken, was das da wird. Mal gucken, wie Alice Weidel und Tino Chrupalla schaffen, das zu befrieden. Dann haben wir natürlich noch die Stadt, in der wir hier gerade sitzen. Kai Wegner, der regierende Bürgermeister, im Moment wird nicht wieder antreten. Viele
3: er sucht
1: Menschen,
3: Daten gerade.
1: Genau, weil da, da hat Berlin,
4: in diesem Internet
1: da hat Berlin wieder auf sich aufmerksam gemacht mit einem riesigen Datenklau und Kai Wegner.
3: War nicht beim Tennis, er war beim Basketball.
1: Kai Wegner macht hier
4: er war auch, beim Basketball.
14: Nein, die Innenministerin
1: war beim die Innensenatorin Frau Spranger war beim Golf, glaube ich. Ich weiß es nicht genau.
14: Nein, beim Basketball.
1: Okay, wo auch immer sie war, wir wollen uns mal anhören, wie Kai Wegner darauf reagiert hat, dass es da dieses große Datendebakel gab.
16: Wir haben damals gesagt, zum jetzigen Zeitpunkt, nach unserer Erkenntnis, sind keine sensiblen Daten abgeflossen. Das haben mir auch die Mitarbeiterinnen und Mitarbeiter, die Sicherheitsorgane, so gesagt. Und ich habe immer wieder betont, zum jetzigen Zeitpunkt. Der Erkenntnisstand ist heute ein anderer.
17: Welcher?
16: Na, dass offenkundig sensible Daten
17: abgeschlossen sind. Wissen die schon was?
16: Da sind wir in der Prüfung, gemeinsam mit dem LKA und mit den Sicherheitsorganen des Bundes. Dazu kann ich nichts sagen.
14: Und da kommen einem die Tränen.
3: Das ist dieses alles, Vertrauen, von dem Helmut Schmidt redet.
1: Ja, aber jetzt muss man, also
14: schlimmer geht's eigentlich.
1: Jetzt muss man aber sagen, der hat
14: Daten abgeflossen.
1: Jetzt muss man aber sagen, der hat, er hat jetzt als regierender Bürgermeister ja ohnehin keine Zukunft tatsächlich.
14: Aber er hätte sich bis zum Schluss kümmern können.
11: Das entbindet einen ja nicht, oder? Davon, irgendwie noch halbwegs anständig so eine Pressekonferenz.
3: Noch ist bringt ihm 135.000, dass er am Amt bleibt.
1: Aber unabhängig von diesen Dingen, was mich tatsächlich wundert, ist, wir haben auch in dieser Runde häufiger darüber geklagt, was in Berlin alles nicht funktioniert. Ich erinnere mich an Interviews, die ich geführt habe, mehrere mit Michael Müller, dem regierenden Bürgermeister, mit der regierenden Bürgermeisterin Franziska Giffey, der ich gesagt habe,

0: redeten wir über das Bauen. Das ist ja angeblich so ein großes Thema in Berlin. Und da sagt der Bausenator, da wird der Bausenator von einem Anwalt, der mit ihm überhaupt nichts zu tun hat, sehr gelobt, weil der Anwalt sagt, ein sehr renommierter Bauanwalt, der sagt, der macht hier richtig was los. Der war sich sehr einig mit Ina Scharrenbach, der Bauministerin aus Nordrhein-Westfalen, die 90% von Bauvorschriften abgeschafft hat. Und die waren sich wiederum einig mit einem Vertreter aus dem Bundestag, dem baupolitischen Sprecher von der CSU, Herr Kiesling. Da hat man vor allen Dingen, wenn man dazwischen saß, den Eindruck hat, die sind sehr konstruktiv miteinander und die beschäftigen sich mit Kleinigkeiten. Da geht es so um Fragen wie, wann kann ich bauen? Wie viele Steckdosen, brauche ich diese ganzen Vorschriften, wie viele Steckdosen, Gebäudetyp E heißt das? Das alles. Und da sind wir bei dem, was wir uns hier bei den Beobachtern auch mal vorgenommen haben. Das alles wird nicht berichtet. Es geht immer nur um den gleichen Schnickschnack. Es geht immer nur darum, der Wegner war beim Tennis, der Wegner hat das gemacht, der hat dies gemacht. Wir reden im Übrigen auch nicht so viel darüber, was für Antisemiten sich in der Linkspartei sammeln. Das können wir gleich nochmal besprechen. Aber warum?
1: Wir haben viel drüber geredet. Es wird auch viel über die funktionierenden
0: über die Erfolge. Bei wo denn?
1: Alle erzählen sich doch, dass das inzwischen super funktioniert auf den Ämtern.
2: Ja, auch schon besprochen. Also, aber ich finde, Jörg, wir können doch jetzt trotzdem nicht außer Acht lassen, dass da irgendwie 1,4 Millionen Datensätze weg sind und dass das wirklich höchst sensible Daten sind. Das sind Daten von Personalgesprächen, Bewerbungen, Krankenakten, Behindertenausweise.
0: Aber wir wissen aber nicht, was da tatsächlich vorgefallen ist. Wir wissen nicht, wie sie zu sichern gewesen wären.
1: Doch, natürlich. Der Bezirk Lichtenberg weigert sich zum Beispiel, eine bestimmte Software zu installieren aus irgendwelchen Gründen. Und da ist dann ein, und es war eine klassische Phishing-Mail, also du schickst so eine Scheinmail von einem falschen Absender, um dann den Eingang zu kriegen. Was du gemacht hast, ist sehr richtig. Du hast Erfolge geschildert, sowohl die Digitalisierung der Bezirksämter, das war eine Frau Behrendt hieß sie, glaube ich, die jetzt in Brandenburg Ministerin ist, oder aber Christian Gebler, der Bausenator, der ist seit ganz vielen Jahren ein ganz ruhiger, ganz sachlicher, ganz guter Typ, völlig egal, in welcher Partei der ist. Da sind Leute, die verstehen was von dem, was sie machen. Und da funktioniert das auch. Und da sind wir wieder bei dem Thema Fachkräftemangel. Ich habe nicht den Eindruck, dass überall auf allen wichtigen Posten in dieser Stadt diese Fachkräfte sitzen. Und das ist nicht nur eine Senatsfrage, das ist auch eine Bezirksfrage. Und die große Verwaltungsreform, Meisterstück von Kai Wegner, die ja, hat ein bisschen was sortiert, aber immer offenbar noch nicht genug, sodass die Bezirksämter, die ja auch völlig unterschiedliche Farben haben, ne? Wir haben 12 Rathäuser in dieser Stadt mit 12 unterschiedlichen politischen Konstellationen. Das muss man einfach mal sehen. So, und da, wo man was machen kann und wo Leute was können, Beispiel digital, Beispiel bauen, da funktioniert es auch. Und ich würde mir so wahnsinnig gerne ein paar Profis wünschen.
0: Ja, aber die sind ja auf dem Politikfeld, weil wovon die Linkspartei ja profitiert, ist, dass die Leute kein Gedächtnis haben, weil sonst wüssten sie, dass ab 2016, als die Linkspartei die Bausenatorin gestellt hat, das Bauen abriss, ja. Weil da keiner, sie war auch, außer Frau Lomscher war sehr, sehr unkooperativ mit der gesamten Immobilienbranche beispielsweise, weil das für sie alles Raubtierkapitalisten waren. Und jetzt sind die Berliner aber, haben ein so schlechtes oder schütteres Gedächtnis, dass ihnen nicht mehr einfällt, was damals los war, und sie glauben dem Versprechen der Linkspartei, dass wenn sie den Haushalt der Stadt damit ruinieren, dass sie die Wohnungsbauunternehmen enteignen, dass dann alles besser wird. Claudia, das glauben Sie ja tatsächlich. Und sie ignorieren dabei weg,
1: dass... Wir haben ein Intelligenzproblem in dieser Stadt.
3: Nein. So.
0: Ja, und im Übrigen...
1: Nein.
0: Das sehe ich durch...
1: Nur die Zugewanderten.
0: Also, da gibt es Hinweise... Also, in dieser Stadt haben ja tatsächlich schon Judenfeinde regiert, weil das wird ja erstaunlicherweise der AfD völlig zu Recht zugeschrieben. Herr Tiltschneider fiel vorhin, Leute, die tatsächlich Ideologen sind, wo man die Unterschiede nicht mehr so groß erkennt. Da ist die Schnittmenge zu dem, was wir da mal hatten, groß. Aber wenn einem israelischen Bürgermeister, der Enkel von Holocaust-Überlebenden ist, von dem Bezirksbürgermeisterkandidaten der Linkspartei von Herrn Abed entgegengerufen wird, sie sind hier nicht erwünscht, dann, finde ich, sind wir an einem düsteren Punkt angekommen. Und warum ist das dann, im Prinzip kann man sagen, das ist eigentlich nur CDU-Wahlkampfmaterial oder warum möchten das die anderen alle nicht? Warum schreckt das die Grünen beispielsweise?
3: Ja, das kann man sich wirklich ernsthaft fragen. Also, es gibt da natürlich einzelne Stimmen,
4: es
3: die auch sagen...
4: Es schreckt doch die Grünen.
3: Ja, es gibt einzelne Stimmen, aber dass Rot-Rot-Grün ausgeschlossen wird... Habe ich jetzt nicht so.
0: Das steckt Bettina Jarasch nicht, das steckt Werner Graf nicht. Die stellen sich immer hin und sagen, wow, ich habe so viel

0: Verständnis für jüdische Leute und am Ende des Tages völlig wurscht.
1: Ja, also genau, also die Machtoption ist doch total auf dem Tisch.
0: Raed Saleh, der sich mit Islamisten fotografieren lässt.
1: Meine einzige Hoffnung in dem Zusammenhang liegt auf der neuen Gruppe, die kannte ich noch gar nicht. Kennt ihr die Linke in der Linken?
0: Oh Gott.
1: Die nämlich jetzt sagen, die Linkspartei in Berlin soll überhaupt nicht in irgendeiner Regierung beteiligt sein, weil Regieren an sich ist schon mal ganz schlecht, weil wir wollen das ganze System komplett irgendwie stürzen und neu aufsetzen.
2: Wir sind ja so
3: Post-Arbeiter. Das sind nicht die Pro-Palästina.
1: Das sind einfach, Aktionen, das finde ich einfach, das hat so was Monty-Python-mäßiges.
2: Die judäische Befreiung.
1: In der Linken. Genau, auf denen ruht jetzt meine Hoffnung.
0: Okay, aber jenseits davon, dass das deine Hoffnung ist, es ist höchstwahrscheinlich, dass diese, das muss man ja sagen, linke Stadt, aber es heißt immer 55% der Menschen, die in Berlin wählen dürfen, sind eher links der Mitte. Also dass diese linke Stadt von Linken regiert wird, mithin so regiert wird, wie sie regiert werden sollte, ist das, was wir sagen?
2: Nein.
0: Nein?
2: Diese Stadt wird keine linke Bürgermeisterin bekommen.
0: Warum nicht?
2: Weil das
0: die ist Münchnerin, also Seidel muss begeistert sein.
4: Ja, zufällig dort geboren, auf der Durchreise.
2: Also, dass Großstädte von eher linksliberalen Kräften regiert werden, ist jetzt nicht ganz ungewöhnlich. In Hamburg München heißt er Manchenscha, so in München Grün. Köln weiß ich gerade nicht, ist glaube ich auch ein Sozialdemokrat. So, also das ist jetzt nicht so überraschend. Ich bin mir nicht so sicher, ob die Grünen tatsächlich, also es gibt ja zwei Dreierkonstellationen. Es gibt ja auch CDU, Grün, SPD. So, auch das wäre ja...
0: Das wollen doch die Sozis nicht. Weil sonst hätten sie ja Martin Hickel oder Franziska Giffey nicht so an Rand gestellt.
2: Ja, da hat Saad Saleh wieder ganze Arbeit geleistet, aber abgesehen, das ist dein Kumpel, ne? Fandst du was noch mit dem mal in der Shisha-Bar? Sag's doch. Ist ja in Ordnung. Aber,
4: das ist ewig her.
2: Ja, Entschuldigung, Kontaktschuld.
4: Hoffnung.
2: Ja. Also ich bin mir nicht sicher, ob das Thema Antisemitismus plus 38 Milliarden für Wohnungsrückkauf plus noch ein paar andere Flausen, ob das tatsächlich für eine Koalition tragendes Programm ist. Und die Linken legen sich so fest auf ihre Themen.
0: Der Herr Gebler, der Bausenator, hat gestern tatsächlich, hat das jetzt nicht genau so gesagt, wie ich es jetzt sage, aber das meinte er, oder da ließ er sich auch nicht groß von abbringen. Er hat gesagt, er kommt einfach mit den CDU-Leuten gut klar, weil die haben auch Bock auf Bauen. Also wie gesagt, das sind jetzt meine Worte, um Gottes Willen, ja. Herr Gebler soll sich da jetzt nicht diskriminiert fühlen oder irgendwie das Wort im Munde umgedreht, aber das ist schon seine Überzeugung gewesen. Er hat gesagt, wir kommen jetzt gut voran, weil die anderen wollen es auch. Und das heißt, anders als wir das immer erzählen, anders als diese klassische Berliner Geschichte, hier klappt ja nichts, hier wird ja nichts was, kriegen die was zustande.
2: Glaubt ihr tatsächlich, dass die Linke die Wahl gewinnt in Berlin?
4: Nein.
2: Glaubt ihr das?
4: Ich glaube es nicht.
2: Ich hoffe am Ende nicht. Nein, aber glaubt ihr das nicht?
4: Ich glaube es nicht. Seit den Antisemitismus-Geschichten.
2: Ja.
4: Und erschwerend kommt hinzu, dass mein Eindruck der ist, dass diese einfache Rechnung, lasst uns von dem Geld, mit dem wir die Wohnungsbaugesellschaften entschädigen müssen, lieber neue Wohnungen bauen, dann sind nämlich im Endeffekt mehr da, dass sich von dieser Rechnung doch Leute irgendwie überzeugen lassen. Mein Eindruck ist auch, dass es sozusagen so ein, wie soll ich sagen, ein linkes akademisches Milieu von Leuten gibt, die einfach mit der Linken sympathisieren. Die sind keine Antisemiten, aber sie sind bereit, es klein zu reden.
2: Ja.
4: Sie haben von Wirtschaft keine Ahnung, wehren es aber eher ab, wenn man ihnen sagt, Freunde, die Rechnung mit dem Enteignen geht nicht auf. Einfach so, weil auch Zoran Mamdani in New York regiert und weil es so eine schöne linke Utopie wäre.
0: Auch kleingefahren, weil Mamdani so populär ist, kleingefahren, dass viele Angehörige der Opfer des 11. September ihn nicht dabei haben wollten, weil er sich eben dazu von islamistischem Terror viel zu wenig absetzt. Wir haben die bizarren Reaktionen mitgekriegt hier in dieser Stadt auf den Anschlag jetzt tatsächlich beim Christopher Street Day, wo man sich dachte, im Ernst, da ist es tatsächlich so, dass man sich wirklich fragt, wo sind wir, in was für einer surrealen Welt sind wir eigentlich tatsächlich da angekommen. Aber mal gucken, wir werden das sehen.
4: Aber
0: Glück.
4: Es ist so, es gibt so ein habituelles Linksseiten, was dann dem, der den Antisemitismus der Linken benennt, in den einfach zum Verräter
2: macht. Ist das die Mehrheit in dieser Stadt? Ist das die Mehrheit?
4: Nein, naja, die Mehrheit in dieser Stadt wären 50%.
0: Also ich kenne genug Leute, die das runterrechnen. Das, was dieser Rapper da gemacht hat, was der Abed schon gesagt hat, was da unterschiedlichste Knallchargen aus dieser Partei schon alles an antisemitischen
2: Sachen,
0: wenn das ein AfD-Mensch gemacht hätte, das hätten wir den dreimal um den Hals gewickelt. Ja. Und hier fängt dann immer das Differenzieren an. Ich kenne das aus Redaktionen, die dann sagen, oh, da müssen wir vorsichtig sein. Die sind ja nicht so schlimm wie die anderen.
3: Ja, und dann noch nicht erwähnt, Herr Partisano. Partisano.
0: Der einen Proletenauftritt allerersten Rangs in der ARD
2: hinsieht. Die Flachzange.
4: Nicht nur, Herr Thaddeus, in dem Sommerinterview, ARD oder ZDF, weiß ich nicht mehr, wo er darauf angesprochen wurde, dass Linkspartei-Leute gepostet hatten, Israel verrecke. Mhm. Da hat er es nicht geschafft, sich wirklich davon zu distanzieren.
3: Oder die CDU meinte, als Faschisten bezeichnet.
4: Er meinte, ja, ist ja gut, dass in unserer Partei wenigstens darüber geredet wird.
2: Weil wir wissen, was das für ein Laden ist. Wir müssen da nicht noch 100, also es ist völlig klar. Und wer die wählt, weiß, was er tut.
0: Das ist ein interessanter Punkt, den hatte ich schon früher erwartet. Ich glaube, Hajo, den hattest du schon mal gemacht. Man weiß, was man tut. Da waren wir vorhin ganz am Anfang, als wir bei dem Onkel mit den grünen Haaren waren. Die Sachsen-Anhaltiner, die Leute in Sachsen-Anhalt wissen, was sie tun.
2: Genau.
0: Die wissen, wen sie wählen. So. Und das heißt, haben wir hoffentlich das Glück, dass wir sie irgendwann verantwortlich machen können. Das ist das, was ihr gewollt habt. Mhm. Und deswegen, wenn die Linkspartei hier gewinnen sollte und die Spitzenkandidatin,
3: Aber wisst ihr, was wir ein bisschen zu sehr unter den Tisch fallen lassen? Das ist eben das Wohnungsproblem und das ist das Mietenproblem. Und das Rezept ist völlig untauglich. Da sind wir uns, glaube ich, einig. Also die
0: Enteignung.
3: Die Enteignung ist komplett untauglich dafür, weil sie ja natürlich überhaupt keine Lösung anbietet. Das ist keine Lösung. Aber das Problem ist trotzdem da. Mhm. Und ich habe die Programme noch nicht gelesen, der anderen Parteien, gestehe ich. Aber ich ahne, dass da nicht steht, wie lösen wir das.
0: Aber der Steffen Krach beispielsweise, Spitzenkandidat der SPD, hat gesagt, wie viel Wohnungen sie bauen wollen. Es gibt Ideen, die hatte der Senat übrigens auch schon.
3: Wir sind bei der Miethöhe.
0: Wie bitte?
3: Also wir sind bei den hohen Mieten, bei den teuren Mieten.
0: Es gibt zu wenige Wohnungen. Mhm. Und es gibt, wenn du viel Geld hast, kriegst du höchstwahrscheinlich sogar eine Wohnung. Aber wenn du nicht genug Geld hast, kriegst du keine. Das ist die Schwierigkeit. Und diejenigen, und das ist das nächste Berliner Problem, diejenigen, die Wohnungen haben, die geben sie natürlich nicht her, weil sie günstig wohnen. Aber ich will noch ein Thema mit euch besprechen. Das ist natürlich wie immer ein düsteres Thema. Aber wir wollen das bitte schön besprochen haben, weil die Linkspartei, das Bündnis Sahra Wagenknecht und die AfD sind der Meinung, dass man sich mit Russland aussöhnen müsste. Das Bündnis Sahra Wagenknecht ist der Auffassung, Deutschland würde militarisiert. Da gibt es bizarre Formulierungen von wegen die Rüstung, längere Werkbank des Großkapitals und all solches Zeug. Damit kann man sich einlesen, wenn man dafür das richtige Gefühl hat oder der Meinung ist, das könnte ja gar nicht falsch sein. Wir hören jetzt, ausgegebenem Anlass von Valentin Silvestrov, einem ukrainischen Komponisten, die Abendserenade aus Stille Musik, die wird gespielt von Anastasia Kobekina und die Generalmusikdirektorin hat mir hier Markierung dran gemacht, wie ich es eigentlich sagen soll. Ich glaube, ich habe es falsch gemacht. Aber immerhin, wir wissen das jetzt, wir hören die Abendserenade und wir hören dazu Paul Sonderegger.
5: Die Waffen können ruhig sein. Mindestens können die tödlichen Luftwaffen am Boden bleiben in dem Krieg in der Ukraine, den Russland angezettelt hat. Für die diplomatischen Reisen der US-Unterhändler Kushner und Witkow nach Moskau und Kiew haben die Russen wie die Ukrainer die gegenseitigen Luftangriffe für 3 Tage ausgesetzt. Was können diese beiden Männer aus Amerika wirklich erreichen? Als Gesandte von Donald Trump, der vor ein paar Tagen erklärt hat, der versuchte Sprengstoffangriff auf den Flughafen Leipzig könne nicht von Russland ausgegangen sein. Dazu würde er, Trump, Wladimir Putin viel zu gut kennen. Auf was für einen Winter müssen sich die Menschen in der Ukraine einstellen? Und wie entwickelt sich die verborgene Auseinandersetzung Russlands mit Ländern wie Deutschland? Der ehemalige Chef des Bundesnachrichtendienstes, Gerhard Schindler, lässt sich heute mit großen Sorgen in einer Zeitung zitieren. Wörtlich hat er gesagt, der hybride Krieg gegen uns eskaliert.
0: Ja, da haben wir das Schaurige tatsächlich an den Schluss gestellt. Wir können uns zu unserer aller Erheiterung anhören, wie Wladimir Putin darauf reagiert hat, dass die Bundesregierung nach Auswertung nachrichtendienstlicher Informationen ganz klar gesagt hat, dieser Sprengstoff, dieser versuchte Sprengstoffanschlag auf den Frachtflughafen Leipzig-Halle ist von Russland initiiert worden. Dazu hat Wladimir Putin das hier gesagt.
6: Ich glaube, dies hängt in erster Linie mit der innenpolitischen Lage in Deutschland zusammen. Die innenpolitische Position des Bundeskanzlers ist prekär. Es ist unklar, warum all diese Vorwürfe erhoben werden. Sie behaupten, sie müssten auf ein aggressives Russland reagieren. Aber wo sind die Beweise? Nun, sie haben die Beweise platziert.
0: Sabine, das ist höchstwahrscheinlich, dass die Beweise platziert worden sind. Ich glaube, es war Medvedev, der dann wieder gesagt hat, Deutschland hätte sich langsam mal einen Schlag verdient, sowas in der Richtung. Also das heißt, er sagt, die reden Quatsch und die inszenieren Vorwürfe gegen uns. Und der andere sagt, ja, langsam wird es aber Zeit, dass wir denen mal ordentlich ein Verschienenbein geben.
3: Und der Außenminister sagt, jetzt muss es mal Krieg geben. Das ist als Antwort auf das, was Deutschland gemacht hat. Wenn Putin sagt, das ist nicht so, dann muss man einfach mal sagen, er hat gesagt, er hat nicht die Krim okkupiert, die Grünmännchen, die waren keine russischen Soldaten, er hat keinen Krieg in die Ostukraine getragen und den Krieg, den wir jetzt haben, diese voll entwickelte, den Angriffskrieg, den hat ja eigentlich die Ukraine begonnen, beziehungsweise die NATO begonnen, weil die NATO und die Ukraine hätten böse Absichten gehabt, die verhindert werden mussten. Also so viel zum Wahrheitsgehalt. Und Hajo sagt es ja heute Abend schon mehrfach, man kann sich auch mal eine Runde dumm stellen und man kann mal so tun, als würde man ganz, ganz klare Hinweise für die Täterschaft nicht anerkennen. Und es gibt, dass es irgendeinen Grund gibt, sie in Zweifel ziehen zu können. Ich kenne keinen Grund. Ich weiß keinen Grund, wer ein anderes Motiv haben könnte, als zum Beispiel die Ukraine-Hilfe zu verhindern. Wer nicht möchte, dass Deutschland weiter als stärkster Unterstützer agiert. Wer genügend zerstörerisches Potenzial hat, dies gegen ein ukrainisches Flugzeug anzunehmen. Und wer überhaupt gar keine Hemmungen hat, Todesopfer zu produzieren.
0: Und den
3: Sprengstoff.
2: Semtext gibt es in der Tschechischen Republik.
3: Ja, aber das gibt es auch, das ist richtig. Aber wenn ich die Motivlage nehme, das Ziel nehme, die Wirkung nehme, welche Wirkung davon ausgeht und auch der Zeitpunkt, der ist nicht ganz unwichtig, dann komme ich darauf, dass die Akteure, es könnten andere Akteure sein, das ist richtig. Aber ist die Motivlage so stark, zum Beispiel bei dem iranischen Regime? Das iranische Regime hätte sicherlich auch würde einige Gründe finden, warum hier Anschläge in Deutschland zu verüben seien. Das hat es auch früher schon gekonnt. Das chinesische Regime hätte auch einigermaßen Gründe, seinen Unmut über Deutschland und die Unterstützung für die Ukraine so
2: muss man die Urheberschaft unbedingt ganz deutlich benennen. Muss ein Bundeskanzler sagen, die waren, sie werden dafür bezahlen und so. Kann man sowas nicht einfach mal stehen lassen? Jeder denkt sich seinen Teil. Gegenrede, dieses Umspannwerk in Jenschwalde, wo da der Strom einfach ausgeschaltet werden sollte, hat sich offenbar jetzt auch herausgestellt, dass das, ich sag mal, so ein Zausel war. Das kann natürlich auch, also sehr deutsch, das kann natürlich auch so ein gedungener Agent gewesen sein.
0: Ihr werdet das in Zweifel ziehen. Es gibt eine ganze Reihe
2: der ehemaligen. Ich glaube euch, dass.
0: Nein, Moment,
2: wir sind einfach der Meinung. Die Frage ist, wie gehe ich damit um?
3: Ja, aber es gibt auch eine Zugehörigkeit zu einer Tätergruppe, die genau solche Anschläge schon gemacht hat, die jetzt in Litauen vor Gericht stehen. Ob man sagen muss als Bundeskanzler, ihr werdet dafür bezahlen, das ist eine andere Frage. So. Aber wenn man dieses die Vorgehensweise des hybriden Krieges mhm. nimmt, dann ist es genau das, was erzeugt werden soll.
2: Wunderbar.
3: Und der hybride Krieg ist sagen. Der viel, viel gefährlichere Krieg in ja. Bezug auf das Benennen der Täter, die Sicherung der Beweislage und so weiter. Das soll ja alles gerade nicht geschehen. Genau das soll ja eine Gesellschaft
0: das ist jetzt ein zentraler Punkt, weil das auch anschließt an das, was wir vorher schon besprochen haben. Dieser hybride Krieg, von dem du redest, also die Anschläge auf unterschiedliche Datennetze, was da nicht alles passiert, wer das nachlesen möchte, es gibt ein fantastisches Buch von Arndt Freitag von Loringhofen, ehemaliger deutscher Botschafter in Polen unter anderem, der das aufgeschrieben hat, Konstantin von Notz, grüner Sicherheitspolitiker, ist Spezialist für diese ganzen Sachen. Der erzählt haben auch keine schönen Geschichten, wenn man ihn danach fragt.
4: Heute also, Vorabdruck in der Süddeutschen.
0: Dankeschön für diesen Produkthinweis. das ist im Gange und doch, und das ist der Punkt, auf den ich zurück möchte, und doch scheint es viele Deutsche einfach nicht zu jucken. Wir haben dieses Sprengstoffding. Es ist höchstwahrscheinlich, dass die Russen es waren. Und bei dem hybriden Krieg wissen wir, dass es die Russen sind. Da weiß man es. Da ist noch nicht mehr der Beweis schuldig geblieben. Und trotzdem sagen dann die Deutschen, ach komm, lass mal Frieden machen mit denen. Das sind doch nette Leute. Letztendlich, wenn die der Don-Kosaken-Chor singen, wird mir warm ums Herz. Also was ist da los, Claudia?
1: Ich glaube, also was in den einzelnen Köpfen vorgeht, weiß ich auch nicht. Ich kann es mir auch erklären, dass man einfach eine von diesen ganzen Krisen mal irgendwie weghaben will. Einfach jetzt mal ganz platt gesagt, denn damit sind ja auch ukrainische Flüchtlinge verbunden, Geld, das für diese Menschen ausgegeben wird und so weiter. Also da kann man ja eine riesen Kaskade aufmachen, was dann alles besser wäre vielleicht. Aber natürlich ist es zu kurz gedacht. Und warum Merz da so deutlich wird, ich glaube, das hat auch einen strategischen in dem Fall mal Hintergrund, denn das Einzige, was ihn ja jetzt über diese Zeit wirklich retten kann, ist diese Rolle als eben derjenige, der eine stabile Außenpolitik macht. Also der hat ja ganz viele Auslandsreisen geplant, direkt nach dem Wahltag, über den wir gesprochen haben, Berlin und Mecklenburg-Vorpommern. Und was sie in der CDU jetzt auch irgendwie schon sich überlegt haben, im nächsten Jahr wird halt in vielen europäischen Staaten gewählt. Frankreich zum Beispiel, andere Länder, Spanien glaube ich auch. Und da wird dann gesagt, ja, wer ist denn derjenige, der in Europa dann noch die Ukraine-Hilfe zu organisieren kann, wer den ganzen Laden zusammenhalten kann? Das ist doch dann unser Kanzler, der dann wenigstens schon 2 Jahre oder noch länger im Amt ist. Also das hat dann eben auch diese Komponente, dass er dieses Feld jetzt eben stärker beackert.
4: Absolut richtig. Du begründest das politische Handeln und die Meinung im Volk würde ich so beschreiben, als Feigheit. Sozusagen die Ausländer, mit denen wir uns anlegen, sind Syrer, Afghanen und so, die, mit denen werden wir fertig. Lieber nicht mit Putin. Lieber, der ist zu stark.
0: Ist das denkbar, dass die Ukraine-Hilfe tatsächlich irgendwann, Sabine, nach deiner Einschätzung zerbröselt, weil der Widerstand oder ja, die Unlust der Deutschen, vieler Deutscher daran zu groß, zu mächtig wird?
3: Also das, was wir jetzt in dem Wahlkampf schon gesehen haben, war ja, dass auch von der Politik, auch von den Parteien, auch von der SPD waren solche Worte zu hören, dass die Ukraine-Hilfe gegen die Sozialleistung aufgerechnet wird. Das wird in einen Topf geschmissen. Und ich bin auch der Meinung, dass man gucken muss, die Militärausgaben, was wird wofür ausgegeben. Etwas, was völlig unterbelichtet ist in der ganzen Diskussion, wenn es um Ukraine-Hilfe und Militärausgaben geht, ist, dass wir eine große Hilfe von der Ukraine zu erwarten haben und schon bekommen für eine sehr viel kostengünstigere Aufrüstung. Also diese ganzen Fähigkeiten, die uns fehlen, die bekommen wir zu sehr, sehr anderen Kosten, als wir das, wenn wir uns an den Krieg, an den Überfall zurückerinnern, vor 4 Jahren, da ging es um Leopardpanzer. Das sind Porsche auf dem Schlachtfeld. Die braucht da keiner. Keiner braucht einen Porsche auf dem Schlachtfeld. Also das gibt es alles viel, viel günstiger, viel, viel, viel besser, viel, viel klüger. Und diese Argumentation, die höre ich die ganze Zeit nicht. Dass da nämlich Hilfe kommt, das ist keine Einbahnstraße mehr. Das ist längstens keine Einbahnstraße. Und was wir auch wissen müssen, ist, dass das Interesse von Putin an dem Ende des Krieges, ja, ich bin ja die Hörfunkfrau, ich weiß immer, wie lange ich sprechen darf. Ich habe noch 2 Minuten, aber die brauche ich nicht.
0: Nein, du hast keine 2 Minuten mehr.
3: Ja, gut. Nein, nein, nein,
4: wir wollen ja vielleicht auch noch
0: was sagen. Nein, niemand sagt mehr was. Niemand wird mehr was sagen.
3: Ich sage den Gedanken nur ganz schnell noch zu Ende. Ich sage ganz schnell den Gedanken noch zu Ende. Dass diese Argumentation fehlt und die wäre wichtig, um die, den Zusammenhang darzustellen.
0: Sie hat auf die Uhr geguckt. Vielen, vielen Dank an euch. Vielen Dank an das tolle Team. Natürlich an die Generalmusikdirektorin Camilla Kaiser und Dr. Tobias Wog, der das Ganze gelenkt hat. An Paul Sonderegger, an alle anderen, die hier so toll mitgemacht haben. Wir sehen uns schon wieder. Wir hören uns wieder am 22. September. Dann hat Berlin, dann hat Mecklenburg-Vorpommern gewählt. Und mal gucken, welcher Stein da noch auf dem anderen steht. Vielen Dank Ihnen allen. Alles Gute und bleiben Sie uns gewogen. Dankeschön. Ja, super, super.

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1: Um 20 Uhr mit Werner Schoninger. Guten Abend. Brandenburgs Innenminister Rethmann hält die Bekennerschreiben des mutmaßlichen Stromsaboteurs für echt. Sie seien dem 48-Jährigen zuzuordnen, sagte der CDU-Politiker dem RBB. Er gehe davon aus, dass der Mann als Einzeltäter gehandelt habe, so Rethmann weiter. Nach dem Verdächtigen wurde seit Tagen gefahndet. Heute wurde er in Nordrhein-Westfalen in der Nähe eines Kraftwerks festgenommen. Der Mann soll Anlagen gebaut haben, um Kurzschlüsse in Stromleitungen hervorzurufen. Ein Angriff galt dem Kohlekraftwerk Jenschwalde im Süden Brandenburgs. Die Spitzenkandidatin der Linken für die Berliner Abgeordnetenhauswahl, Eralp, hat eingeräumt, dass große Immobilienkonzerne nicht sofort vergesellschaftet werden können. Das brauche Zeit, sagte Eralp dem RBB. Kirsten Buchmann, RBB 24, Landespolitik.
2: Um die Mieten in Berlin zu senken, sprach sich Eralp dafür aus, große Immobilienkonzerne mit mehr als 3000 Wohnungen zu vergesellschaften. Denn sie wolle die Mietpreise dadurch beeinflussen, dass mehr Wohnungen der Stadt gehören. Zudem brauche es unter anderem ein Landesamt für Mieterschutz.
1: In Sachsen-Anhalt ist der bisherige Ministerpräsident Schulze zum neuen CDU-Fraktionschef im Landtag gewählt worden. Dabei setzte er sich in einer Kampfabstimmung gegen Amtsinhaber Heuer durch, und zwar mit 8-7 Stimmen. Die AfD hatte die Landtagswahl vor 2 Tagen klar gewonnen und die absolute Mehrheit um 3 Mandate verfehlt. Die CDU halbierte ihr Ergebnis und geht in die Opposition. Deutschland stellt der Ukraine im Krieg gegen Russland weitere Abfangraketen bereit. Sie stammen aus Bundeswehrbeständen und sind für das US-Abwehrsystem Patriot gedacht. Das sagte Bundesverteidigungsminister Pistorius nach Beratungen mit anderen Ukraine-Verbündeten. ARD-Korrespondent Thomas Spickhofen.
3: Eine genaue Zahl nannte Pistorius nicht. Er forderte die anderen Partner auf, ebenfalls noch einmal ihre Bestände zu durchforsten. Nach Angaben des neuen ukrainischen Verteidigungsministers Jewgeni Kamara, der an der Sitzung teilnahm, braucht die Ukraine dringend Flugabwehrraketen, um sich vor den russischen Raketenangriffen zu schützen.
1: Die Veranstalter der Berliner IFA haben eine positive Bilanz gezogen. In diesem Jahr seien 240.000 Besucherinnen und Besucher aus über 150 Ländern in die Messehallen am Funkturm gekommen. Es gab mehr als 2.000 Aussteller. Damit seien die Vorjahreswerte übertroffen worden, hieß es. Die IFA zählt zu den größten Messen für Unterhaltungselektronik und Haushaltsgeräte. Soweit die Nachrichten. 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Das Wetter, nachts wechselnd bewölkt mit ein paar schwachen Schauern, tiefste Werte 17 bis 14 Grad. Aktuell haben wir in Berlin Buch 26 Grad und in Brandenburg Havel 27 Grad. Morgen viele Wolken, wenig Sonne und örtlich etwas Regen, dabei wieder kühler mit maximal 22 Grad. Die Zeit 20.03 Uhr.
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5: Einen schönen guten Abend und ganz herzlich willkommen. Sie hören das ARD Radio Festival, heute präsentiert von Bremen 2. Mein Name ist Sophia Fischer und für uns geht es heute zum 37. Musikfest Bremen. Eine große Nacht Musik, so war der Eröffnungsabend dort betitelt. Rund um den Bremer Marktplatz haben Konzerte stattgefunden. Es wurde ein vielfältiger musikalischer Mix präsentiert aus Klassik und auch Jazz. Und einige dieser Konzerte lassen wir heute nochmal Revue passieren. Ich würde sagen, wir legen direkt los. Wir starten im Bremer Konzerthaus Die Glocke. Hier spielt das HR-Sinfonieorchester zusammen mit dem Chefdirigenten Alain Altinoglu das Prélude à la Prémédie d'un Faune von Claude Debussy.

0: Claude Debussys Prélude à la Prémédie, dann Faune, das Vorspiel zum Nachmittag eines Fauns. Debussy setzt hier ganz auf weiche Farben und fließende Formen. Gespielt hat gerade das hr-Sinfonieorchester zusammen mit dem Chefdirigenten Alain Altinoglu. Und diese Liveaufnahme ist bei der großen Nachtmusik entstanden. Das ist der Eröffnungsabend beim Musikfest Bremen. In der Glocke geht es gleich auch schon weiter, und zwar mit dem Klavierkonzert Mother Earth des türkischen Pianisten und Komponisten Fazıl Say. Der Komponist selbst hat dieses Konzert mal als Weckruf im Kampf gegen die Klimakrise beschrieben. Wir kommen also gleich zu zeitgenössischer und durchaus meinungsstarker Musik. Warum die Werke von Fazıl Say und Claude Debussy so gut zusammenpassen und im Programm nebeneinander stehen, hat der Dirigent Alain Altinoglu uns im Interview erklärt.
1: The piece of Fazıl is about climate changing and it's so hot everywhere. And I was thinking, which piece is very hot? And this piece, Prélude à la Prémédie, when you read the poem by Mallarmé, you feel it's so hot outside. It's like 40 degrees. And in this atmosphere of very hot, you have this faune coming with the nymphs and all this. So I thought it's a great combination. I think it goes also, the colors of Debussy goes very well with the music of Fazıl. So I thought that was the reason.
0: Der französische Dirigent Alain Altinoglu erklärt hier nochmal, dass es im Klavierkonzert von Fazıl Say ganz konkret um den Klimawandel geht. Er hat für das Programm also nach einem Stück gesucht, das eine gewisse Hitze ausstrahlt. Das Prélude à la Prémédie dann Faune erzählt ja von einem heißen Sommernachmittag, und das fand der Dirigent sehr passend. Außerdem sagt Alain Altinoglu, dass die Farben, die Debussy für seine Musik wählt, seiner Meinung nach sehr gut zu der Musik von Fazıl Say passen. Davon können wir uns jetzt selbst ein Bild machen. Mother Earth, so heißt dieses Klavierkonzert von Fazıl Say. Der Komponist selbst sitzt jetzt am Klavier und übernimmt den Solopart.

Der Pianist und Komponist Fazıl Say hat dieses Konzert als Weckruf im Kampf gegen die Klimakrise beschrieben. Es geht hier darum, die Schönheit unserer Welt zu beschreiben und gleichzeitig von ihrer Vergänglichkeit und Gefährdung zu erzählen. Das gerade waren die ersten drei Sätze von Mother Earth, gespielt vom HR-Sinfonieorchester unter der Leitung von Alain Altinoglu. Und am Klavier saß der Komponist selbst, Fazıl Say. Sie hören das ARD-Radio-Festival, heute präsentiert von Bremen 2, und wir befinden uns beim 37. Musikfest Bremen. Eine große Nachtmusik ist der Titel für den Festival-Eröffnungsabend. Dann finden rund um den Bremer Marktplatz Konzerte statt, in Spielstätten wie zum Beispiel der Bremer Glocke oder auch dem St. Petri-Dom. Das Besondere ist, dass hier viel gleichzeitig passiert. Es gibt drei Zeitschienen, einige Konzerte laufen also parallel und das Publikum darf nach jedem Kurzkonzert, je nach Lust und Laune, die Spielstätte wechseln und sich so bis zu drei Konzerte rauspicken. Das machen wir jetzt auch. Wir wechseln die Spielstätte und spazieren zusammen bis in die obere Halle des Bremer Rathauses. Mit Kammermusik geht's hier weiter. Das ist jetzt der erste Satz aus dem Klaviertrio Nummer 2 in S-Dur von Franz Schubert. Es spielen Aljona Bajewa an der Geige, Kirill Slotnikov am Cello und Vadim Holodenko am Klavier.

Das war der erste Satz aus dem Klaviertrio Nummer 2 in S-Dur von Franz Schubert. Gespielt haben Aljona Bajewa an der Geige, Kirill Zlotnikov am Cello und Vadim Holodenko am Klavier. Diese Aufnahme ist diesen Sommer bei der Großen Nachtmusik entstanden. Das ist der Eröffnungsabend des Musikfestes Bremen. Dem Festival ist es wichtig, dass schon an diesem ersten Abend ein vielseitiger musikalischer Mix präsentiert wird. Beim Musikfest Bremen finden unterschiedliche Genres und Epochen statt. Es geht auch mal in den Jazz. Überwiegend gibt es hier aber klassische Musik für den Nordwesten, darunter zeitgenössische Musik, Kammermusik oder auch der ganz große Orchestersound. Für uns geht es jetzt mit alter Musik weiter. Dafür wechseln wir nochmal den Spielort. Es geht raus aus dem Bremer Rathaus und wir nehmen Platz auf einer Bank in der Kirche unserer lieben Frauen. Hier sind das Vokal- und das Kammerensemble des Boston Early Music Festivals aufgetreten und musikalisch war der Auftritt ganz dem Komponisten Claudio Monteverdi gewidmet.

0: Das waren das Vokal- und das Kammerensemble des Boston Early Music Festivals mit Werken von Claudio Monteverdi. Die Leitung hatten die Musiker Paul Odette und Steven Stubbs. Beide sind Spezialisten für alte Musik. Eine große Nacht Musik, so ist der Eröffnungsabend beim Musikfest Bremen betitelt. Rund um den Bremer Marktplatz finden dann Konzerte statt. Und mit dem nächsten Ensemble wechseln wir heute Abend zum ersten Mal in den Jazz. Der Posaunist und Sänger Robinson Curie gilt als einer der Rising Stars der französischen Jazz- und Crossover-Szene. Er ist bei der großen Nachtmusik mit seinem Trio aufgetreten und hat einen, wie ich finde, sehr besonderen Sound präsentiert. Robinson Curie macht richtige Klangwelten auf. Er arbeitet auch viel mit elektronischen Sounds. Manchmal klingt das ein bisschen futuristisch und auch Weltraum-Assoziationen liegen da nicht ganz fern. Und das hat wohl auch seine Gründe. Das hat uns der Musiker im Interview erklärt.
1: Yeah, it was the first idea. I was reading astrophysician Aurélien Barreau speaking of Big Bang and how are we made from dust from the stars, and it's how it came out, the idea of Mia, of like an ancient world or a big kind of existential question about the universe. We are kind of playing the music from our stars that we imagine.
0: Robinson Curie sagt also, er habe sich mit Astrophysik beschäftigt und das scheint ihn so fasziniert zu haben, dass er inspiriert war, eine Musik zu machen, die wie eine Welt oder eine große existenzielle Frage ist. Er spricht hier von einer Art Musik der Sterne. Jetzt wollen wir ihn hören. Das ist Robinson Curie mit seinem Trio Mia bei der großen Nachtmusik des Musikfestes Bremen.

0: Ich finde, es ist kaum zu glauben, dass hier nur drei Personen auf der Bühne stehen und für diese Musik verantwortlich sind bei so einem Klangvolumen. Das gerade war das Robinson-Curie-Trio. Das Trio nennt sich auch Mia und ist in diesem Sommer beim Eröffnungsabend des Musikfestes Bremen aufgetreten, bei der großen Nachtmusik. Mit diesem Konzert waren wir gerade im Innenhof des Forums am Domshof in Bremen. Das war also ein Open-Air-Konzert an diesem Sommerabend. Das Musikfest Bremen hat in diesem Jahr zum 37. Mal stattgefunden. 1989 hat der Intendant Thomas Albert das Festival gegründet. Es wird ganz bewusst auf eine stilistische Vielfalt geachtet und die künstlerische Qualität soll laut dem Festival die oberste Maxime sein. Wer sich die Programme der letzten Jahre anschaut, wird merken, dass sich über die Jahre einige künstlerische Bekanntschaften gehalten haben. Beispielsweise ist der Musiker Fazil Say eine Art Dauergast. Schon 2008 hat er den Musikfestpreis gewonnen. 2022 wurde dann beim Musikfest Bremen seine 5. Sinfonie uraufgeführt und in diesem Jahr war er wieder dabei und hat mit dem HR Sinfonieorchester 2 Kurzkonzerte im Konzerthaus Die Glocke gespielt. Also haben wir mal bei ihm nachgefragt, warum kommt er denn immer wieder zurück nach Bremen und zu diesem Festival?
1: Also es ist fantastisch hier. Ganze Stadt lebt mit dem Festival. Ein super Programm, ein sagenhaftes Angebot von großartige Künstler jedes Mal. Und ich bin sehr geehrt, natürlich jedes zweite Jahr hier dabei zu sein als Komponist und Pianist.
0: Fazil Say kommt hier also richtig ins Schwärmen. Da war wohl einer in Festivalstimmung. Wir kommen jetzt zu seinem zweiten Auftritt an diesem Abend bei der großen Nachtmusik 2026. Dieser Auftritt mit dem HR Sinfonieorchester stand im Namen von George Gershwin. Klassik trifft auf Jazz. Das ist die Rhapsody in Blue.

Na, wenn das mal kein Ohrwurm ist, die Rhapsody in Blue von George Gershwin, Klassik meets Jazz bei der großen Nachtmusik des Musikfestes Bremen. Das gerade war das HR-Sinfonieorchester unter der Leitung vom Chefdirigenten Alain Altinoglu und zusammen mit Fazıl Say am Klavier. 1924 wurde dieses Werk uraufgeführt und bis heute ist es sehr populär und das, wie ich finde, völlig zu Recht, denn die Rhapsody in Blue macht einfach so viel Spaß beim Zuhören. An dieser Stelle verabschiedet sich Fazıl Say vom Bremer Musikfestpublikum, aber er hat noch eine Überraschung parat und auch die kommt von George Gershwin. Das ist Summertime aus der Oper Porgy and Bess, jetzt in einer Klavierversion von Fazıl Say.

Summertime and the living is easy, so heißt es original im Text. Und ganz easy und lässig klang auch gerade die Version von Fazıl Say. Das war der türkische Pianist und Komponist gerade mit George Gershwins Summertime. Und wir bleiben auch noch einen Moment bei diesem Musikfestauftritt im Bremer Konzerthaus. Denn für das HR-Sinfonieorchester und den Dirigenten Alain Altinoglu geht es noch weiter mit einer abschließenden Komposition an diesem Abend. Ein Amerikaner in Paris, so ist der Titel. Und auch das ist ein populäres Werk von George Gershwin. George Gershwin beschreibt hier das trubelige Stadtleben in Paris, die Rush-Hour auf der Champs-Élysées. George Gershwin wollte die Eindrücke eines amerikanischen Touristen wiedergeben, der durch Paris schlendert und der diese besondere Atmosphäre aufnimmt, samt Straßenlärm und Taxihupen. Er selbst war auch Reisender in Paris, hat diese Stimmung also selbst erlebt. Und die Uraufführung hat dann 1928 in New York stattgefunden. Aber ein bisschen echtes Paris war auch hier dabei, denn der Komponist hat extra 4 unterschiedliche Pariser Taxihupen für sein Werk importieren lassen. Ein Amerikaner in Paris heißt jetzt also das nächste Stück. Es spielt nochmal das HR-Sinfonieorchester und Alain Altinoglu dirigiert.

0: Ein Amerikaner in Paris von George Gershwin, gerade gespielt vom HR-Sinfonieorchester unter der Leitung des Dirigenten Alain Altinoglu. Sie hören das ARD-Radio-Festival, heute präsentiert von Bremen 2. Und wir schauen zurück auf die große Nachtmusik, auf den Eröffnungsabend beim 37. Musikfest Bremen. Dieses Festival findet jährlich nicht nur in Bremen statt, sondern ist ein musikalisches Fest für den Nordwesten mit Konzerten in Cuxhaven, Gandakesee, Lilienthal oder auch Oldenburg. Die Liste der Spielstätten ist wirklich umfangreich. Bei der großen Nachtmusik gibt es Spielstätten rund um den Bremer Marktplatz. Gerade waren wir zum Beispiel im Konzerthaus Die Glocke und als nächstes schlendern wir nochmal zurück in die Kirche unserer lieben Frauen. Hier sind zwei Ensembles des Boston Early Music Festivals aufgetreten, gemeinsam mit den beiden künstlerischen Co-Direktoren Paul Odette und Stephen Stubbs. Bei der großen Nachtmusik haben die beiden ganz auf die Musik von Claudio Monteverdi gesetzt. Mal als Zeitbezug, Monteverdi ist 1643 verstorben und trotzdem ist seine Musik erstaunlich modern, findet Stephen Stubbs.
1: Ich bin aufgewachsen mit den Beatles, ne? Und für mich war Beatles und Monteverdi auf einer Ebene und nicht unähnlich, also einfach von schönen Harmonien, interessante Überraschungen und so weiter. Ich brauche nicht zu wissen, was alles im Symphonieorchester passiert hat für 200 Jahre, um die direkte Kontakt zu Monteverdi zu bekommen.
0: Stephen Stubbs sieht Monteverdi also als eine Art Popstar des 17. Jahrhunderts. Ich würde sagen, wir lassen die besagten Harmonien und Überraschungen jetzt nochmal für sich sprechen. Das sind das Vokal- und das Kammerensemble des Boston Early Music Festivals.

So klingen das Vokal- und das Kammerensemble des Boston Early Music Festivals, gerade mit Werken von Claudio Monteverdi. Die Leitung hatten Paul Odette und Steven Stubbs und stattgefunden hat dieser Auftritt bei der großen Nachtmusik des 37. Musikfestes Bremen. An diesem Festivaleröffnungsabend haben insgesamt 18 Konzerte stattgefunden. Es gab 9 Spielstätten und 3 Zeitschienen. Das Publikum hatte also die Qual der Wahl und konnte bis zu 3 Konzerte an diesem Abend besuchen. Für uns geht es jetzt nochmal zurück ins Bremer Rathaus. In der festlichen oberen Rathaushalle sind an diesem Abend die Geigerin Aljona Bajewa, der Cellist Kirill Slotnikov und der Pianist Vadim Holodenko aufgetreten. Und diese drei haben sich ganz schön was vorgenommen. Das Klaviertrio Nummer 2 in S-Dur von Franz Schubert. Das ist eine umfangreiche Komposition, die 1827 von Schubert geschrieben wurde. Das war die Zeit, in der er auch die Winterreise komponiert hat. Und eine gewisse Melancholie findet sich auch in diesem Werk. Das ist der 4. Satz aus dem Klaviertrio Nummer 2 in S-Dur von Franz Schubert.

Das waren die Geigerin Aljona Bajewa, der Cellist Kirill Slotnikov und der Pianist Vadim Holodenko mit dem vierten Satz aus dem Klaviertrio Nummer 2 in S-Dur von Franz Schubert beim Festivaleröffnungsabend des Musikfestes Bremen. Eine große Nacht Musik war auch in diesem Jahr die Überschrift. Die Veranstaltung hat am 15. August stattgefunden und wir haben im ARD Radio Festival heute präsentiert von Bremen 2 auf ausgewählte Konzerte zurückgeschaut. Ich bin Sophia Fischer und ich sage an dieser Stelle Tschüss und danke fürs Zuhören. Ich wünsche Ihnen jetzt noch einen schönen Abend und bis zum nächsten Mal. Ciao.

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1: Um 23 Uhr mit Wolfgang Berger. Nach den Anschlägen und Sabotageversuchen an Stromversorgungsanlagen in mehreren Bundesländern ist der gesuchte Tatverdächtige festgenommen worden. Die Polizei fasste den 48-Jährigen in der Nähe des Kraftwerks Weißweiler in Nordrhein-Westfalen. Hendrik Frost erläutert aus Aachen, was zu den Hintergründen bekannt ist.
2: Aktuell haben die ermittelnden Behörden keine Hinweise darauf, dass Daniel V. Mittäter gehabt haben soll. Aber das ist noch Gegenstand der Ermittlungen. Ebenso muss ermittelt werden, was genau seine Pläne waren. In Dormagen zum Beispiel wurden in der Nähe von Umspannwerken Abschussanlagen gefunden, mit denen Kurzschlüsse verursacht werden konnten. Jetzt wurde er aber eben mit Sprengstoff angetroffen. Aufschluss darüber könnte auch noch ein zweites Bekennerschreiben geben, das gestern gefunden worden ist.
1: Fachleute haben die PISA-Testergebnisse als Schock bezeichnet. Hintergrund ist die neue PISA-Studie der OECD. 15-jährige Schüler aus Deutschland haben bei der Untersuchung im vergangenen Jahr so schlecht abgeschnitten wie noch nie. Untersucht wurden Leistungen in Lesen, Mathe und Naturwissenschaften. Arbeitgeberpräsident Dulger forderte, dass an den Schulen künftig verstärkt das Rüstzeug für Ausbildung, Studium und Beruf gelehrt werden müsse. Das Deutsche Kinderhilfswerk nannte es erschreckend, dass der Bildungserfolg von Kindern in Deutschland noch immer so stark vom Elternhaus abhängt. Israels Außenminister Saar hat angekündigt, das britische Konsulat in Jerusalem zu schließen. Das Land reagiert damit auf Großbritanniens Ankündigung, den Handel mit israelischen Siedlungen im besetzten Westjordanland zu verbieten. Aus Tel Aviv, Julia Lai.
3: Zudem kündigte Saar eine Reihe weiterer Maßnahmen an. So müssen etwa britische Vertreter das internationale Gaza-Hilfszentrum in Israel verlassen. Und er sprach Einreiseverbote gegen 12 Personen aus, die an, Zitat, antisemitischen und anti-israelischen Aktivitäten beteiligt sind. Der Schritt kommt als Reaktion auf neue Sanktionen, die die britische Regierung heute verkündet hat. Aus Protest gegen Israels Siedlungspolitik im besetzten Westjordanland. Innerhalb von 6 bis 9 Monaten will Großbritannien die Einfuhr von Waren aus den Siedlungen verbieten. Auch Frankreich und Kanada wollen sich dem Einfuhrverbot anschließen.
1: Borussia Dortmund ist mit einem Sieg in die neue Saison in der Fußball-Champions League gestartet. Der BVB gewann am Abend das Heimspiel gegen den FC Villarreal aus Spanien mit 3:2. Für die Dortmunder traf zweimal Guirassy, außerdem schoss der Spanier Veiga ein Eigentor. Das waren die Nachrichten. Und das Wetter in Deutschland. Nachts gebietsweise Schauer und einzelne Gewitter, auch trockene Phasen, Tiefstwerte 18 bis 9 Grad. Morgen zeitweise Schauer, an den Alpen teils kräftig, örtlich heiter, Höchstwerte 16 bis 23 Grad. Am Donnerstag häufig trocken, im Norden einzelne Schauer 17 bis 24 Grad. Am Freitag längere freundliche Abschnitte, im Nordwesten Schauer und Gewitter bei 17 bis 24 Grad. Es ist jetzt 23.03 Uhr.
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4: Mit Jean-Marc Heukemes und für dieses Jazz-Beats-Spezial zum ARD-Radio-Festival wollte ich nicht alleine im Studio sein und habe mir einen jungen, jazzverliebten Produzenten aus Bernburg in Sachsen-Anhalt, aber auch viel lebhaft in Leipzig, vor allem eingeladen. Schön, dass du da bist, Jazzy Q.
5: Ja, hallo Jean-Marc, vielen Dank für die Einladung.
4: Sehr gerne. Du veröffentlichst ja Musik-Beats, die so richtig erst seit, ja, sag ich mal, 2 Jahren so. Ne? Vorher hat man nicht so viel von dir wahrgenommen.
5: Korrekt.
4: Du hast eine ganz große Affinität zu altem Jazz. Man hört ja auch schon in deinem Namen, dass da irgendwas sein muss.
5: Genau.
4: Du samplest gerne alten Jazz. Wir wollen dich heute vor allem musikalisch vorstellen. Du bist ja sehr aktiv im Hip-Hop-Bereich. Unter anderem gibst du auch dein Wissen und deine Begeisterung für Hip-Hop weiter.
5: Ja, das ist richtig. Die Mrs. Rose und ich, wir geben auch Workshops für Kinder. Ob das in Freizeiteinrichtungen ist, in Schulen oder als Freizeitangebot in Ferien. Wir sind da sehr aktiv. Each one teach one. Mhm. Ich hatte selber nicht die Gelegenheit, dass mir jemand was beigebracht hat und darum habe ich mich da eingesetzt.
4: Ja, da müssen wir natürlich drüber reden. Eine tolle Sache, dass du dich da engagierst mit der guten Miss Rose. Du hast auch noch ein paar liebste Jazzplatten mitgebracht.
5: Ja, die habe ich dabei. Ja. Soll ich die gleich rausholen?
4: Nein, die lassen wir natürlich noch drin. Das besprechen wir ganz am Ende, weil das muss natürlich sein. Okay. Wenn du schon ein Jazzfan bist und wir hier bei der modernen Variante einer Jazz-Radioshow sind, dann wollen wir auch über die alten Helden sprechen. Das besprechen wir alles gleich, damit Sie jetzt erstmal einen Eindruck bekommen. Wie klingt denn Jazzy Q überhaupt? Genehmigen wir uns zwei Instrumentale von dir, und zwar Wedding Crasher und Kranker Jazz heißen die Songs. Bei Wedding Crasher ist mir noch direkt eingefallen, steht immer noch auf meiner Bucketlist, ich will unbedingt irgendwann mal eine Hochzeit crashen, falls du Bock hast.
5: Ja, ich bin dabei, ja? Auf jeden Fall.
4: Alles klar, wir hören uns erstmal die beiden Songs an und quatschen dann in Ruhe gleich weiter hier bei Jazz Beats.

0: Kranker Jazz heißt dieser Song von meinem heutigen Gast Jazzy Q. Du bist Jahrgang 88.
1: Genau.
0: Hast du auf dem Gymnasium Hip-Hop für dich entdeckt und mit Freestyles und so ersten Beatproduktionen da dann dich versucht? Jetzt hört man deinen Songs natürlich deutlich an, dass du es irgendwie mit dem Jazz hast beim Samplen. Hm. War denn der Jazz zuerst da oder Hip-Hop?
1: Zuerst war Hip-Hop da, definitiv. Hm. Also ich habe das große Glück, dass meine Schwester einen guten Musikgeschmack hat, meine große Schwester wohlgemerkt, und ich bin mit den Fugees aufgewachsen, mit Freundeskreis, damals natürlich noch Fanta 4, Fettes Brot, den deutsche Sachen noch zu nennen, und habe da großes Glück gehabt. Und ja, um die Jahrtausendwende kam irgendwann die Berliner Szene dazu, und ja, dank eines Mitschülers habe ich das alles so mitbekommen. Und der hat auch mit mir Musik gemacht, und das hat super gefetzt. Uns hat das viel Spaß gemacht. Wir hatten Freestyle-Sessions auf dem Schulhof und solche Sachen und sind dann dabei geblieben, also ich auf jeden Fall.
0: Von deinen Eltern aus, gab es da auch irgendwie einen musikalischen Einfluss oder?
1: Eher nicht so. Mhm. Mein Vater ist ein großer Carlos Santana-Fan, also das kann man vielleicht noch mit dazu nehmen, ja, und den feiere ich auch sehr. Ja. Von daher, ja, vielleicht durch meinen Vater.
0: Wie genau sah das denn in Bernburg in deiner Jugend aus, mit Hip-Hop dort in Berührung zu kommen? Weil das ist ja dann doch überschaubar. Bernburg?
1: Ja, tatsächlich. Die Szene ist sehr überschaubar, und wie gesagt, wir haben in der Schule angefangen unter uns. Ich danke meiner Mathelehrerin heute noch, dass sie mich neben den Limbati gesetzt hat damals.
0: Sonst war wahrscheinlich das eine Strafe? Nicht,
1: Nein. Für mich nicht.
0: Okay. Nee, es hätte ja sein können, nee, jetzt mal Ruhe da drüben, du setzt dich jetzt mal zu ihm rüber, und hat euch dann vielleicht dadurch zusammengebracht, deswegen fragte ich.
1: Genau, also die beiden schlechtesten Schüler zusammengesetzt, und das hat dann gematcht.
0: Okay. Gut, in Mathe reden wir lieber nicht drüber, da war ich auch richtig schlecht.
1: Besser nicht.
0: Ich sage nur Abitur, 3 Punkte. Ja, du bist jetzt mittlerweile seit 4 Jahren auch in Bernburg bei einer Crew angedockt.
1: Genau.
0: Der Jaden Eden Crew. Ja. Die hast du dort im ansässigen Kulturverein kennengelernt.
1: Richtig.
0: Erzähl uns, wie.
1: Ja, also die Jungs haben eine Freestyle-Session organisiert, und ich habe auf Instagram davon gelesen und habe mir gedacht, ja, da gehe ich mal vorbei. Ich habe ja schon immer Mucke gemacht und habe auch noch so ein paar Beats auf dem Rechner gehabt und habe gedacht, ja, das hörst du dir mal an. Vielleicht lernst du mal jemanden kennen. Ich kannte den Hednut schon vom Hören und dachte, das ist die perfekte Gelegenheit, die Jungs mal kennenzulernen. Und ja, das hat gematcht.
0: Ja, also Kulturvereine, Jugendheime, unfassbar wichtige Anlaufpunkte, wenn es darum geht, eben ja, Musiker, musikbegeisterte Menschen zusammenzubringen. Ne?
1: Tatsächlich, ja. Tatsächlich.
0: Mit einigen Jungs, die das Mikrofon, sag ich mal, bevorzugen und rappen, hast du ja auch schon Songs gemacht, das hören wir uns jetzt auch an. Einer weilt leider nicht mehr unter uns.
1: Genau.
0: Der Bagalude.
1: Der Bagalude. Rest in Peace.
0: Rest in Peace. Haben wir heute 2-mal mit dabei, das kann ich schon mal verraten.
1: Sehr schön.
0: Und da ist das der Song Auf beiden Augen blind mit ihm und dir am Beat und direkt daran, du hast ihn gerade schon witzigerweise erwähnt, du und Head Not One.
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0: Jazzy, funky, gute Musik, gute Beats. Dafür steht Jazz Beats. Einmal im Monat. Immer zu hören, auch in ARD Sounds und natürlich auch immer mit dabei, wenn das jährliche ARD Radio Festival ansteht. Und für den gerade gehörten Sound verantwortlich ist Jazzy Q aus Bernburg. August heißt der Song. Ich habe jetzt nach diesem Song, auch wie du mir den geschickt hast, du hast automatisch so bessere Laune. Es geht dir einfach besser, wenn du diesen Song hast.
1: Sehr gut.
0: War das so beabsichtigt oder reiner Zufall?
1: Ja, natürlich. So war das beabsichtigt.
0: Ja, für mich klingt der Song ja auch so ein bisschen, als hätte eine junge Soul- und Funk-Band, die legendäre, ich weiß nicht, ob du sie kennst, Candy Dulfer, ganz bekannte Saxophonistin, eingeladen und die hätten einfach miteinander gejammt. Das klingt gar nicht so in einer klassischen Hip-Hop-Produzentenproduktion.
1: Es war auch ein geiles Sample, es hat Spaß gemacht, muss ich dir sagen.
0: Willst du uns verraten?
1: Ich weiß es nicht mehr. Ich hab gerade überlegt, ich weiß es nicht mehr, wo dieses Saxophon herkommt.
0: Das geht vielen Produzenten, Beatmakern, instrumentalen Produzenten, sodass sie irgendwann gar nicht mehr wissen, wo war denn eigentlich dieses Sample her? Auf jeden Fall sieht man auch dem Song ganz gut an und hört ihm vor allem, dass du nicht klassisch immer nur Hip-Hop-mäßig denkst, ne, wenn du an Produktion rangehst.
1: Nein, das mache ich tatsächlich nicht. Also mir muss das gefallen musikalisch und ich gehe nicht daran und sage, ich mache jetzt einen Hip-Hop-Beat. Also das schließe ich schon mal aus, tatsächlich. Ich lasse mich so ein bisschen leiten von dem Sample, was ich gefunden habe, von der Idee, die ich habe und habe jetzt keine klare Struktur in meinem Schaffen.
0: Gibt es bei dir Soul- und Funk-Musiker, die du extrem feierst?
1: Ja, auch. Klar, sicher, aber jetzt namentlich würde ich jetzt keinen hervorheben. Also ich höre viel Soul & Funk, ich höre ganz viele unterschiedliche Musikrichtungen. Also mein YouTube-Recap hat mir, glaube ich, über 150 Musikrichtungen rausgehauen im letzten Jahr. Und ja, es muss einfach passen, es muss einen Vibe haben und mir muss es gefallen.
0: Du hast mir ja im Vorfeld erzählt, dass du, obwohl du jetzt schon länger mit Hip-Hop unterwegs bist, erst 2022 so richtig ernsthaft angefangen hast zu produzieren und das Hip-Hop vor allem als intensiveres Hobby zu betreiben. Was war denn der Grund dafür?
1: Der Grund war tatsächlich, dass ich meine Jungs kennengelernt habe und endlich ein Feedback hatte zu meinen Beats. Ich hatte endlich MCs, die darauf gespittet haben. Und ja, es gab kein schöneres Gefühl, als in den Keller zu kommen und da sitzen drei MCs und hören sich dein Beat an und fangen dann an zu rappen. Also, das war für
0: aber
1: mich
0: war das für dich auch trotzdem in Ordnung, sag ich mal, weil das ist ja so ganz oft am Anfang von Beatmakern, von Produzenten, dass sie irgendwie in ihrem Zimmer, in ihrem Keller sitzen, irgendwie machen, teilweise manchmal jahrelang, bis sie das irgendwie jemandem vorspielen. War das für dich in Ordnung oder hat es bei dir relativ schnell schon gekribbelt und du hast gedacht, boah, ich brauche dringend mal Leute, die mir irgendwie sagen, klingt das gut, kann man da vernünftig drauf rappen, was machen wir damit?
1: Also für mich war das ein großes Experiment tatsächlich. Ich bin eher der zurückhaltende Typ. Und ich habe einfach meine Chance genutzt und seitdem nutze ich die auch öfters, weil ich gesehen habe, ja, es kommt gut an, ich habe auch viel dazugelernt und es macht einfach Spaß.
0: Wir hören weiter rein in dein musikalisches Schaffen und ich muss auch mal erwähnen, dass heute viele Songs, Beats, die wir hier in der Sendung spielen, eigentlich noch gar nicht veröffentlicht sind.
1: Also das stimmt.
0: Sehr exklusiv auf jeden Fall. Wir hören weiter rein. Jazzy Q heute zu Gast bei Jazz Beats im ARD Radio Festival Spezial.

0: Wir sind beim Wein angelangt. Doppio Passo Cipher. Jazzy Q, mein heutiger Gast bei Jazz Beats im ARD Radio Festival Spezial. Er hat den Beat geliefert und einige Rapper, Rapperinnen haben ihn bereichert. Wen haben wir alles mit dabei?
1: Ja, war ein schöner Abend. Das kann ich dir sagen. Mit dabei ist der MEP, mit dem ich auch ein Tape zusammen gemacht habe. Mit dabei ist der Headnut. Mit dabei ist Picasso, ein etwas unbekannter Rapper aus Bernburg. Und mit dabei sind Lazy aus Berlin und Mrs. Rose.
0: Also ein ordentliches Aufkommen. Und du hast sie erwähnt und es passt perfekt für den Übergang. Miss Rose aus Leipzig, nicht nur Rapperin, Hip-Hop-Aktivistin kann man bei ihr schon sagen, Betreiberin von Rap-Zirkus. Sie und auch du, ihr gebt, du hast das am Anfang schon gesagt, Hip-Hop-Workshops für Kinder und Jugendliche. Wo und wie läuft das ab? Was macht ihr alles mit den Jungs und Mädchen?
1: Also das läuft so ab. Die Frances ist auch regelmäßig in Leipzig unterwegs und macht wöchentlich eigentlich Workshops im Pögelhaus oder auf dem Bauspielplatz. Ich glaube, das kennst du auch alles. Mhm. Und ansonsten ist es so, dass wir auch angesprochen werden von Forward e.V. aus Halle, um Workshops durchzuführen. Wir waren letztens in Halberstadt bei der Zora, hatten da einen schönen Tag mit Kids, haben einen Track aufgenommen. Und zwei Tracks sogar an einem Tag. Also das hat richtig gefetzt. Es ist so, dass die Mrs. Rose sich mit den Kids hinsetzt und Texte schreibt und ein bisschen noch guckt, was beschäftigt die Kids gerade, was passt vielleicht auch thematisch dazu, zu dem Projekt, was wir da begleiten. Und ich zeige den Kids dann, wie ich einen Beat baue und lasse die auch gerne mitmachen. Wir nehmen Percussions auf, wir nehmen verschiedene Stimmen auf, um dem einfach mal ein Gefühl zu geben, wie ist das auch vor so einem Mikrofon zu stehen, was einzuspielen, wie ist es, mein Instrument auch digital einzuspielen. Ich bringe auch die MPC mit, die dürfen mal ein bisschen auf den Pads rumkloppen. Und haben da einen Riesenspaß und wir haben bisher auch richtig, richtig tolle Produkte da erstellt mit den Kids und die haben sich auch jedes Mal so gefreut und waren stolz und da sind wir natürlich auch stolz.
0: Ja, das klingt großartig. Also das ist ja genau das, du hast es vorhin so schon gesagt, each one teach one.
1: Genau.
0: Ja, und das dann vor allem, ich meine, das eine ist natürlich, dass bei Kindern und Jugendlichen ja generell sich ja ein großer Teil irgendwie Hip-Hop hört, Hip-Hop begeistert ist, aber dann das mal selber machen zu können, dann von zwei Herrschaften, einer Dame, einem Mann das gezeigt zu bekommen, die einfach wissen, was da zu tun ist, wie das funktioniert, das ist natürlich großes Kino auf jeden Fall.
1: Ja, also wie gesagt, uns macht Spaß und each one teach one, du sagst es nochmal, das war mir ganz wichtig und ja, die Kinder sind stolz und wir haben auch schon echte Talente entdeckt.
0: Ah, sehr gut, ich bin gespannt. Vielleicht ja irgendwann mal eines dieser Talente bei dir auf einem Beat oder vielleicht als Feature bei Miss Rose, wir warten ab. Du bist ja auch Vater eines 7-jährigen Sohnes. Wie nimmt denn der das so alles wahr, was der Papa da so neben seinem normalen Job macht?
1: Also der 7-jährige Sohn stand neben mir, als du mich angerufen hast und mich in deine Sendung eingeladen hast. Und er war mega stolz. Und sein erster Vorschlag war, Papa, wir gehen jetzt erstmal ein großes Eis essen.
0: Nicht ganz uneigennützig natürlich.
1: Das war nicht ganz uneigennützig. Nein, der nimmt das wahr. Der ist auch mit Begeisterung dabei. Der bearbeitet meine MPC natürlich auch ab und zu mal.
0: Ach, sehr schön.
1: Der hat auch schon mal ein bisschen auf den Tellern rumgekratzt. Also ich nehme ihn immer mit, wenn er mal Lust hat, dann machen wir was zusammen. Und hier, schöne Grüße, Pirate P, mein kleiner Paul. Der hat auch schon einen Künstlernamen.
0: So muss
1: er
0: sein.
1: In seinen Augen macht der Papa Piratenmusik.
0: Es soll ja, wie du mal gesagt hast, eigentlich noch mehr passieren in diesem Bereich. Wie wichtig ist es dir denn, sage ich mal, als Musiker und vor allem auch als Hip-Hop-Fan, dass du dann vielleicht in den nächsten Jahren mal die ein oder andere Vinyl oder Tape von dir selber in der Hand hast?
1: Sehr wichtig. Wir haben ja vorhin schon vom Bagaloon gesprochen. Mhm. Ich hatte ein langes Gespräch mal mit ihm und wir haben für uns beide festgestellt, unser Ziel ist es, etwas zu schaffen, das bleibt.

0: Wieder funky, wieder Jazzy Q aus Bernburg. Junger Musik- und Hip-Hop-Produzent und Jazz-Liebhaber, muss man definitiv sagen. Und natürlich haben wir im Vorfeld besprochen, wie das so ist, wenn man eine Leidenschaft für Jazz hat und von Jazzplatten samplet für seine eigene Musik. Dann müssen wir natürlich auch über Jazzplatten und alte Jazzhelden sprechen, das ist ja klar. Und ich habe aber auch schon gerade gesehen, du hast auch noch eine Hip-Hop-Scheibe mitgebracht. Das machen ja nun auch viele meiner Gäste dann ganz am Ende nochmal kurz, warum, wieso, weshalb. Aber wir fangen natürlich jetzt irgendwie an mit den Jazzplatten. Aber ich kann auch noch erwähnen, und das ist sehr lustig, zum Ende der Sendung gibt es auch noch einen Song, der mal nicht von dir kommt. Du wirst ihn aber mögen, und ich habe es ja gerade schon gesehen, deswegen mussten wir gerade schon, wie die Musik lief, lachen. Aus Liebe zu den Beats aus dem Jahr 2013 von Retrogott und Hulk Hoden featuring Pros One habe ich heute eingeplant.
1: Nein.
0: Und als hättest du es gewusst, ich konnte dich gar nicht so gut überraschen, wie ich das wollte, hast du witzigerweise auch eine Scheibe von Retrogott und Hulk Hoden mit dabei. Aber um jetzt zu den Jazzhelden und den Jazzplatten zu kommen, fangen wir doch damit erstmal an. Was hast du mitgebracht, mein lieber Jazzy?
1: Ich habe einmal Ballads in Blues von Mike Jackson. Mike Jackson ist ein Vibraphonist, den ich wirklich sehr, sehr doll verfolgt habe. Ich habe bestimmt schon jede Platte von ihm gehört. Ich habe nicht alle, aber ich habe bestimmt schon jede mal gehört. Und speziell daran ist, ich habe bestimmt über 50 Platten in meiner Sammlung, die nur Vibraphonisten sind. Und das zeigt schon bei circa 500 Platten, dass da ein großer Anteil, dass da eine gewisse Affinität vorhanden ist.
0: Absolut, ja.
1: Der wird natürlich auch hier und da mal gesampelt und den findet ihr hier und da mal an meinen Songs wieder. Und darum habe ich diese Platte mitgebracht. Und ja, das ist auch eine schöne Pressung aus Japan. Darum immer gern gesehen.
0: Ja, Vibraphon muss ich jetzt mal einhaken. Ein großartiges Instrument. Ich durfte es sogar auch mal erlernen, weil ich bei Jugend musiziert teilgenommen habe und war ja Schlagzeuger und musste ein zweites Instrument aber, damit ich daran teilnehmen kann, erlernen. Und dann war es Vibraphon. Was habe ich mich am Anfang, obwohl ich schon richtig guter Schlagzeuger war, man ja eigentlich denkt, ja, müsste man ja trotzdem so ein bisschen eine Affinität schon haben. Mann, oh Mann, war das schwierig. Aber wenn man es dann konnte, boah.
1: Wunderschön.
0: Ja, das trifft. Wunderschön, kann man nicht anders sagen. Ich bin gespannt auf die zweite Jazzplatte.
1: Das ist Red Hot and Blues, Barney Kessel. Barney Kessel ist ein großartiger Gitarrist und in meinen Augen völlig underrated. Also völlig underrated. Bitte hören Sie sich die Musik von Barney Kessel an. Leider schon verstorben, aber ja, großartiger Gitarrist. Ja.
0: Und dann kommen wir zur letzten Platte. Witzigerweise.
1: Witzigerweise habe ich mitgebracht Retrogott und Hulk Hoden, Fresh und Unbenannt. Ja, und aus dem speziellen Grund, also den Jungs habe ich wirklich zu verdanken, dass ich jetzt wieder Boom Bap mache. Ich bin in der Zwischenzeit mal auf eine andere Schiene gekommen, habe auch ein bisschen Reggae gespielt, ein bisschen andere Sachen ausprobiert und habe irgendwo bei Freunden diese Scheibe gehört und bin nach Hause gefahren und habe mir das nochmal komplett reingezogen, bestimmt 2-3 Mal hintereinander. Das ist die Scheibe und hier sind Jazz-Samples drauf. Also wirklich genau dieser Sound ist für mich Hip-Hop.
0: Hm. Ja, Retrogott und Hulk Hoden. Wer mich verfolgt oder Jazz-Beats häufiger hört, sollte die Namen kennen. So mit die Speerspitze des deutschen Hip-Hop-Untergrunds haben immer ihr Ding gemacht. Haben nie sich irgendeinem anderen Sound angetan, muss man fast schon sagen, sondern haben immer ihr Ding durchgezogen, sind einfach purer Hip-Hop. Das trifft es, glaube ich, ganz gut und kann ich natürlich nachvollziehen. Und ja, als hättest du es gewusst, hast du die Scheibe richtig mitgebracht. Wir hören von den Jungs featuring Bros One, weil ich weiß auch, da bist du auch ein großer Fan. Lebt übrigens in Leipzig, der gute Bros One, auch ein Musiker, den sie unbedingt mal auschecken sollten. Macht ganz tolle Musik, auch in viele verschiedene Richtungen. Auch mal vielleicht einfach bei ihrem Lieblings-Streaming-Anbieter die ganzen Alben sich anhören. Vielen Dank erstmal fürs Vorbeischauen, fürs Hiersein.
1: Vielen Dank.
0: Und ja, die Platten kann ich auch nur empfehlen. Kenne ich auch alle, die du mitgebracht hast. Deswegen gönnen Sie sich dies auch. Jazzy Q haben Sie heute gehört. War zu Gast im ARD Jazz Beats Radio Festival Spezial. Ja, mehr jazzige Beats, jazziger Rap, jazziger Hip-Hop. Immer abrufbar natürlich in ARD Sounds. Ihnen noch einen schönen Abend. Viel Spaß mit dem weiteren Programm. Ich bin Jean-Marc Holkemes. Machen Sie es gut und bis bald.

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1: Um 24 Uhr mit Sisi Forster. Guten Abend. Die Serie von Sabotageversuchen am Stromnetz dürfte zu Ende sein. Die Polizei hat in der Nähe von Aachen den Hauptverdächtigen gefasst, der in den letzten Wochen immer wieder versucht haben soll, Kurzschlüsse an großen Stromleitungen auszulösen. Zweimal hat der Plan funktioniert. Raimund Bacher fasst zusammen.
2: Bei seiner Festnahme hatte der Mann weitere verdächtige Gegenstände und Sprengmittel bei sich. In unmittelbarer Nähe entdeckten die Beamten außerdem ein Zelt im Unterholz, in dem weitere Sprengladungen gefunden wurden. Gegen den 48-Jährigen liegt ein Haftbefehl der Staatsanwaltschaft Cottbus vor. In Bekennerschreiben, die die Behörden für authentisch halten, soll er die Taten mit seinem Kampf gegen fossile Energien begründet haben. Die Ermittlungen dauern an.
1: Der Sparkurs der Bundesregierung beim Klimafonds stößt auf Widerstand. Bei den Haushaltsberatungen im Bundestag gab es Kritik in der Regierungskoalition, dass Finanzminister Klingbeil beim Klima- und Transformationsfonds 2,7 Milliarden Euro kürzen will. Diese sollen stattdessen in die Haushaltskonsolidierung fließen. Dem umweltpolitischen Sprecher der Unionsfraktion Helfrich zufolge würde das aber die Glaubwürdigkeit der schwarz-roten Klimapolitik aufs Spiel setzen. 3 Tage nach dem Wahldebakel hat der Ministerpräsident von Sachsen-Anhalt Sven Schulze einen neuen Job. Er ist zusätzlich jetzt noch Chef der CDU-Fraktion im Landtag. Dass er gegen Amtsinhaber Heuer antritt, kam für viele überraschend. Er setzte sich nur knapp durch. Als Ministerpräsident bleibt Schulze im Amt, bis ein Nachfolger gewählt ist. Noch ist auch denkbar, dass er im Amt bestätigt wird. Allerdings hat das BSW nochmal signalisiert, dass die Partei sich eine Zusammenarbeit mit der AfD vorstellen kann. Die frühere deutsche Außenministerin Baerbock ist nicht mehr Präsidentin der UN-Generalversammlung. Nach einem Jahr übergab sie den Zeremonienhammer an ihren Nachfolger Khalilur Rahman aus Bangladesch. Laut Medienberichten bleibt sie in New York als Dozentin an der renommierten Columbia University. Zum Fußball. In der neuen Spielzeit der Champions League. Die neue Spielzeit der Champions League hat begonnen und als erster deutscher Verein in der Königsklasse musste Dortmund ran. Gegen Villarreal aus Spanien gewann die Borussia 3:2. Und bei der Weltmeisterschaft im eigenen Land haben die deutschen Basketballerinnen sich für das Viertelfinale qualifiziert. Gegen Südkorea setzten sie sich mit 94:56 durch. Das Wetter in Deutschland. Schauer und Gewitter, Tiefstwerte zwischen 19 und 9 Grad. Tagsüber im Nordwesten wechselhaft, im Süden und Osten häufiger Niederschläge, deutlich kühler als gestern. Soweit die Nachrichten. Es ist genau 0:03 Uhr.
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4: Heute Nacht mit Tobias Führenbach. Herzlich willkommen. Schön, dass Sie mit dabei sind. Wir starten in diese Nacht auf Mittwoch mit Musik von Christoph Graupner. Und zwar sein Konzert für 2 Violinen, Streicher und Basso Continuo, G-Moll soll es sein. Das Ensemble ist hier Harmonie Universelle. Die Leitung hat Florian Deuter.

Als Landgraf Ernst Ludwig von Hessen Darmstadt 1709 erstmals Werke von Christoph Graupner hörte, bot er diesem umgehend einen Posten in seiner aufstrebenden Hofkapelle an, wo er wenig später gar zum Kapellmeister avancierte. Und da hat er reichlich Konzerte für geschrieben für diese Kapelle. Auch das in G-Moll für zwei Violinen, Streicher und Basso Continuo. Unser Ensemble hier eben Harmonie Universelle. Das ist das ARD-Nachtkonzert, präsentiert von BR Klassik. Bei uns geht's weiter mit Musik der Komponistin und Pianistin Marie Jaël. Sie stammt aus dem Elsass und ist heute vor allem aufgrund ihres klavierpädagogischen Wirkens im musikhistorischen Bewusstsein. Allerdings hinterließ sie auch ein umfängliches und herausragendes Œuvre. Und da blättern wir jetzt ein bisschen drin. Das Klavierkonzert Nummer 1 D-Moll mit Cora Irsen und dem WDR Funkhausorchester. Musik von Marie Jaël.

Es war Liebe auf den ersten Blick bzw. Ton, Marie Jaël und das Klavier. Schon als junges Mädchen übte sie mit großem Eifer, so wurde aus ihr eine gefeierte Pianistin und auch Komponistin. Das hier eben, das war ihr Klavierkonzert, der Nummer 1 D-Moll mit Cora Irsen und dem WDR-Funkhausorchester unter der Leitung von Arjan Thien. Mit Franz Schubert geht es jetzt weiter hier im ARD-Nachtkonzert und zwar mit seinem Lied Der Hirt auf dem Felsen, eigentlich für Singstimme, Klarinette und Klavier. Wir hören die Bearbeitung für Sopran, Klarinette und Orchester. Chen Reis, Andy Miles und das WDR-Funkhausorchester unter der Leitung von Pietro Rizzo.

Der Hirt auf dem Felsen von Franz Schubert in einer besonderen Bearbeitung. Wir hörten Chen Reis Sopran, Andy Miles Klarinette und das WDR-Funkhausorchester unter der Leitung von Pietro Rizzo. Als einer der ersten Schüler von Arnold Schönberg gehörte Anton Webern zum inneren Kreis der zweiten Wiener Schule. Weberns Idyll Im Sommerwind für großes Orchester beruht auf einem Gedicht des Schriftstellers und Philosophen Bruno Wille. Das WDR-Sinfonieorchester spielt unter dem Dirigat von Gary Bertini. Musik.

Im Sommerwind, das vertonte Gedicht hier von Anton Webern, das WDR-Sinfonieorchester spielte unter der Leitung von Gary Bertini. Und das Orchester bleibt uns erhalten in der nächsten Sinfonie von Robert Fuchs, von ihm die zweite Sinfonie, die schrieb er in S-Dur, viersätzig das Ganze, ganz klassisch Allegro Moderato, Andante, Menuetto und Finale. Das WDR-Sinfonieorchester unter der Leitung von Karl-Heinz Steffens.

Sinfonie Nummer 2, S-Dur von Robert Fuchs, das WDR-Sinfonieorchester Köln, am Pult Karl-Heinz Steffens. Kurz vor 2 Uhr aus dieser Stunde raus, hier im ARD-Nachtkonzert, geht es mit Klaviermusik von Michael Glinka.

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1: Um 2 Uhr mit Olaf Knapp. Nach den Anschlägen und Sabotageversuchen an Stromversorgungsanlagen in mehreren Bundesländern ist der gesuchte Tatverdächtige festgenommen worden. Die Polizei fasste den 48-Jährigen in der Nähe des Kraftwerks Weißweiler in Nordrhein-Westfalen. Hendrik Frost erläutert aus Aachen, was zu den Hintergründen bekannt ist.
2: Aktuell haben die ermittelnden Behörden keine Hinweise darauf, dass Daniel V. Mittäter gehabt haben soll. Aber das ist noch Gegenstand der Ermittlungen. Ebenso muss ermittelt werden, was genau seine Pläne waren. In Dormagen zum Beispiel wurden in der Nähe von Umspannwerken Abschussanlagen gefunden, mit denen Kurzschlüsse verursacht werden konnten. Jetzt wurde er aber eben mit Sprengstoff angetroffen. Aufschluss darüber könnte auch noch ein zweites Bekennerschreiben geben, das gefunden worden ist.
1: Fachleute haben die jüngsten PISA-Testergebnisse als Schock bezeichnet. Bei der OECD-Studie haben 15-jährige Schüler aus Deutschland im vergangenen Jahr so schlecht abgeschnitten wie noch nie. Untersucht wurden Leistungen in Lesen, Mathematik und Naturwissenschaften. Arbeitgeberpräsident Dulger forderte, dass an den Schulen künftig verstärkt das Rüstzeug für Ausbildung, Studium und Beruf gelehrt werden müsse. Das Deutsche Kinderhilfswerk nannte es erschreckend, dass der Bildungserfolg von Kindern in Deutschland noch immer so stark vom Elternhaus abhängt. Die Energieversorgung in Deutschland ist laut Bundeswirtschaftsministerin Reiche trotz vergleichsweise niedrigerer Gasspeicherfüllstände gesichert. Die Speicher seien aktuell so gut 54% gefüllt, sagte die CDU-Politikerin in der Haushaltsdebatte des Bundestages. Die Versorgung sei aber durch Lieferungen aus verschiedenen Quellen breit aufgestellt. Die Regierung sei auf alle Eventualitäten vorbereitet. Der Gasspeicherverband Ines hatte zuvor gewarnt, wegen der niedrigen Füllstände seien im Fall eines sehr strengen Winters im Januar Engpässe nicht auszuschließen. Borussia Dortmund ist mit einem Sieg in die neue Saison in der Fußball Champions League gestartet. Der BVB gewann am Abend das Heimspiel gegen den FC Villarreal aus Spanien mit 3:2. Für die Dortmunder traf zweimal Guirassy, außerdem schoss der Spanier Vega ein Eigentor. Die deutschen Basketballerinnen stehen bei der Heim-WM im Viertelfinale. Das Team gewann am Abend in Berlin das Qualifikationsspiel gegen Südkorea mit 94:56. Nächster Gegner sind bei der WM die bis